Macht ihr das fürs Geld oder weil euer Job euch so viel Freude bringt, dass ihr sagt, ja zum Geier, kurz nach zwei, let's fucking go. Ich bin Kotaro Dürr, ich bin hier für euch bis um fünf. Macht euch mal ein paar Gedanken, wir haben euch auch gefragt draußen auf der Straße, geht man arbeiten fürs Geld oder wofür geht man eigentlich?

0: bin mein Job und mein Job bin ich. Wenn ich sowas höre, dann denke ich automatisch eher an Menschen, die so, keine Ahnung, in den 60ern, 70ern ihren Peak hatten. Und nicht mehr unbedingt an Leute heutzutage. Die Identifikation mit dem Job nimmt ab. Es gibt eine neue Studie, die besagt, ey, Menschen arbeiten immer weniger für ihre Arbeit, sondern 59% tun's des Geldes wegen, um sich schöne Sachen leisten zu können oder Spaß zu haben, so wie Lea.
1: Nee, tatsächlich gehe ich für den Spaß arbeiten, natürlich auch, ne, fürs Geld, aber hauptsächlich, ja, weil es mir Spaß macht. Ja, also tatsächlich sehr abwechslungsreiche Aufgaben und die Kollegen.
0: Na, das ist doch schön. Für was würde sie denn aufhören zu arbeiten?
1: Safe.
0: Für den Lottogewinn, ne? Ja, das ist auf jeden Fall ein schönes Ding. So, ja, ein Ziel zu haben und wenn das nichts mit der Arbeit zu tun hat, ist das dann eben so. Für Finn sieht die Sache mit dem Job ein bisschen anders aus.
2: Für Spaß. Ich mache, was ich liebe. Ich arbeite auch im Gesundheitsbereich. Ich helfe Menschen zu mehr Gesundheit. Und das ist meine Leidenschaft. Das ist mein Beitrag zum großen Ganzen. Und das mache ich seit 9,5 Jahren. Und das würde ich auch so weitermachen, wenn ich unendlich viel Geld hätte.
0: Franzi, die hat eine Weile lang ihr Leben für den Job gegeben. Und dann gelassen.
3: Genau genommen dachte ich immer, ich gehe arbeiten, um zu überleben, aber habe dann erkannt, dass ich gerne leben möchte. Deswegen habe ich meinen Job bei der Polizei nach 10 Jahren gekündigt und baue mir jetzt was Eigenes auf.
0: Nicht schlecht. Ich meine, was würde sie denn machen mit dem Geld, was sie dann doch reinbringt?
3: Ich würde clever das Geld irgendwo anlegen und investieren, sodass das Geld irgendwann für mich arbeitet, damit ich nicht mehr Zeit gegen Geld tauschen muss.
0: Und für andere hat sie eine folgende Message.
3: Deswegen gehe ich arbeiten, um mir ein Leben aufzubauen, wonach ich mich immer gesehnt habe.
0: Wofür geht ihr arbeiten? Habt ihr ein Ziel, was ihr erreichen wollt? Wollt ihr einfach nur eure Ruhe haben und die Miete verdienen und dann draußen machen, was ihr wollt? Gerne meine Message über 0221 567 8911 schreiben. Hier ist die junge Nacht.

0: wird Ariana Grande von so einer Jury niedergemacht und dann geht sie mit einer Kettensäge rein, zurück ins Zimmer. Und dann kommt sie blutverschmiert wieder raus aus dem Zimmer und alle anderen Frauen im Warteraum applaudieren ihr. Ich mag die Message von
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0: 2:20 Uhr.

0: Auf dem Punkt halb drei ist es am frühen Donnerstag die junge Nacht hier mit 5 Meldungen. A3 Frankfurt Richtung Köln ist gesperrt zwischen Frankfurt am Main Flughafen und Kelsterbach. A7 Hannover Richtung Kassel ist zwischen Hildesheim und Derneburg-Salzgitter nach einem LKW-Unfall zu. A38 Richtung Leipzig ist zwischen Friedland und Ahrenshausen wegen Tunnelwartungsarbeiten gesperrt. Bis morgen früh 5.30 Uhr die Umleitung führt über die U85. A40 Duisburg-Essen ist zwischen Kreuz Duisburg und Kreuz Kaiserberg wegen Bauarbeiten in beiden Richtungen bis zum 5.10. zu. Und die A52 Mönchengladbach Richtung Düsseldorf ist zwischen Kreuz Niersen und Kreuz Karst wegen Fahrbahnerneuerungen bis Freitag Mitternacht zu.
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0: Streaming-Fans haben mit Love Hypothesis schon sich was Schönes geholt. Es gibt einen neuen Teil und was der kann, hört ihr in dieser halben Stunde. Kotaro Dö hier. Schön, dass ihr da seid. Holly Humberstone.

0: Die junge Nacht hier. Justin Bieber, Nicki Minaj. Beauty and the Beat um 2.38 Uhr. Es gibt noch mehr von
1: Dr. Evil.
2: Olive Smith.
0: The Love Hypothesis. Wie es bei uns übertrieben sprechlich heißt, die theoretische Unwahrscheinlichkeit von Liebe. Glückwunsch, deutscher Verlag, Glückwunsch. Kriegt einen zweiten Teil. Brinja Beckhausen, die junge Nacht, den sagt, es kommt sowohl ein zweites Buch als auch ein zweiter Film.
1: Die Autorin Ailey Hazelwood, die hat gepostet, dass sie einen zweiten Teil zu Olive und Adam geschrieben hat. The Two-Body Problem wird er heißen.
0: The Two-Body Problem, aha. Einen deutschen Titel gibt es noch nicht.
1: Oder? Aber sie schreibt auch, dass Amazon von diesem Buch schon einen zweiten Film entwickelt.
0: Das heißt, natürlich. Brinja, du kannst auch sagen, was die VÖ angeht, also die Veröffentlichung.
1: Das Buch kommt am 2. Februar schon. Beim Film gibt es bisher nur Gerüchte, dass der vielleicht Ende 2027 kommen könnte.
0: Okay, krass schnell. Das Buch ist also schon fertig.
1: Ailey Hazelwood schreibt, sie arbeitet schon seit den Dreharbeiten zu Film 1 daran. Halt zu sehen, wie Olive und Adam wieder lebendig werden, hat sie dazu gebracht, sich neu in die beiden zu verlieben. Oh. Und irgendwie hatte sie das Gefühl, dass die Story von denen noch nicht auserzählt ist.
0: Aha, also im neuen Teil soll es dann wohl die Beziehung von Olive und Adam gehen, um die beiden? Also wie die wirklich ist.
1: Also die täglichen Aufgaben in einer Langzeitbeziehung, wie die Zeitpläne so von den beiden zusammenpassen und die Jobs, die sie sich suchen, aber vor allem auch um die Frage, was es zum Abendessen geben soll.
0: Oh, fantastisch. Und wenn ihr euch jetzt fragt, hey, was soll der ganze Quatsch? Love Hypothesis war erst ein Buch, das kam vor 5 Jahren raus. Und dann in diesem September ist er dann bei Prime als Film rausgekommen. Und alle wollen jetzt den zweiten Teil. Ja, das Buch dazu am 2. Februar. Irgendwann danach der Film.

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1: Um 3 Uhr mit Lydia Wagner. Seit Mitternacht gilt der neue Tankrabatt. Durch eine Steuersenkung könnten Benzin und Diesel pro Liter fast 17 Cent günstiger werden. Allerdings nur, wenn die Tankstellen die Entlastung komplett an die Verbraucher weitergeben. Dazu sind sie nicht verpflichtet. Es ist schon der 2. Tankrabatt in diesem Jahr. Auch im Mai und Juni hat die Bundesregierung die Steuern auf Kraftstoff gesenkt. US-Verteidigungsminister Hegseth will das US-Militär umgestalten. Er hat in einer Rede angekündigt, dass es ein Fünftel weniger Stellen für Generäle und Admirale geben soll. Außerdem soll sich ein neues Kommando für autonome Kriegsführung auf Drohnen und KI-gesteuerte Roboter konzentrieren. Ralf Borchert berichtet aus Washington.
2: Tech-Milliardär Elon Musk ist einer von mehreren Prominenten, die in den kommenden 4 Monaten eine Strategie für die Kriege der Zukunft ausarbeiten sollen. Ziel ist laut Hegseth, die weltweite Überlegenheit des US-Militärs über Jahrzehnte zu sichern. Die Wortwahl des Ministers war auch diesmal extrem kulturkämpferisch. Soldaten müssten wieder Krieger mit todbringender Wirkung sein, so Hegseth. Frühere Programme für Vielfalt, Chancengerechtigkeit und Inklusion hätten in seiner Armee nichts mehr zu suchen.
1: Die EU-Innenminister treffen sich heute in Luxemburg. Zum ersten Mal seit dem Massenansturm von Migranten auf das spanische Gebiet Ceuta. Es geht um einen 5-Punkte-Plan, um die Kontrollen an den europäischen Außengrenzen zu verschärfen. Katrin Schmidt fasst zusammen.
3: Die EU-Grenzschutzagentur Frontex beispielsweise soll weitere Kapazitäten und Kompetenzen bekommen, um schneller in solchen Situationen zu unterstützen, was unter den Mitgliedstaaten umstritten ist. Bundesinnenminister Dobrindt spricht sich für eine stärkere Rolle von Frontex aus, genauso wie für die geplante Einschränkung des allgemeinen Asylrechts in besonderen Situationen. Denn dem 5-Punkte-Plan zufolge könnte künftig ein Krisenmechanismus dafür sorgen, dass in besonderen Lagen, wenn etwa Menschen instrumentalisiert werden, schnellere Verfahren und Rückführungen abweichend vom Asylrecht erlaubt sind.
1: Torhüter Jonas Urbech wird am Abend zum ersten Mal für die deutsche Fußballnationalmannschaft auf dem Platz stehen. Der 23-Jährige vom FC Bayern blickt positiv auf das Spiel gegen Serbien in München.
4: Ich freue mich einfach, dass ich morgen die Möglichkeit bekomme, ja hier im eigenen Stadion aufzulaufen und meinen Teil dazu beizutragen, dass wir ja als Team unseren ersten Sieg unter Jürgen Klopp einfahren.
1: Das Nations League-Spiel wird im ZDF übertragen. Anpfiff ist um 20.45 Uhr. Das Wetter in Deutschland. Heute Nacht nach Osten hin klar, vereinzelt Nebel. Tiefstwerte 19 bis 4 Grad. Tagsüber von den Alpen bis zur Oder noch einige Zeit Sonnenschein. Dabei bis zu 27 Grad warm. Und die Zeit? Es ist 3.03 Uhr.
5: Kurz nach 3 mit 4 Meldungen, hier ist die junge Nacht. A7 Hannover Richtung Kassel ist zwischen Hildesheim und Derneburg-Salzgitter nach einem LKW-Unfall gesperrt. A38 Richtung Leipzig ist zwischen Friedland und Ahrenshausen wegen Tunnelwartungsarbeiten bis morgen früh um 5.30 Uhr zu. Die Umleitung führt über die U85. A40 Duisburg-Essen ist zwischen Kreuz Duisburg und Kreuz Kaiserberg wegen Bauarbeiten in beiden Richtungen bis zum 5. Oktober zu. Und die A52 München-Gladbach Richtung Düsseldorf ist zwischen Kreuz Neersen und Kreuz Karst wegen Fahrbahnerneuerung. Neuerungen bis Freitag Mitternacht gesperrt.
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5: So sieht das wohl aus. Wie sieht's bei euch aus am frühen Donnerstag? Wo seid ihr unterwegs und warum seid ihr wach? Entschuldigung. Hi, Kotaro Dürr hier. Könnt mich erreichen per WhatsApp 0221 567 89 111. Hey.

0: junge Nacht hier. 3.13 Uhr.
1: Finanzielle Freiheit und keine Sorgen mehr im Leben. Das geht mit Network Marketing.
2: So ist zumindest das Versprechen auf TikTok und Insta, wenn so Leute einen volllabern darüber, dass man einfach nur deren Zeug kaufen muss und dann zack, bist du Millionär, komm in die WhatsApp-Gruppe. Ja, ja, Susi hat sich eingelassen auf so ein Versprechen und sie dachte tatsächlich auch lange, sie lebt ihren Traum. Sie hat Shakes, Vitaminpräparate, so anderen Nahrungsergänzungsmittelkram verkauft, ist damit auch richtig erfolgreich geworden. Bis es dann plötzlich nicht mehr so gut gelaufen ist.
3: Ich hatte da eher sowieso so eine Phase, wo ich gar nicht ganz so viel gefühlt habe. Also es war eher so, ich habe mich eher sehr taub gefühlt. Und ich war auch nicht wütend auf die, weil ich dachte so, nee, die haben ja das Beste an die Hand gegeben und für sie funktioniert's ja. Also es liegt ja an mir.
2: Also sie und die, das sind die Leute, die Susi eben in dieses ganze Konstrukt reingeholt haben und sie gecoacht haben.
3: Ich weiß noch, dass so der Satz kam, ja, Menschen, die für mehr im Leben bestimmt sind, die haben einfach eine besonders schwere Zeit davor und die müssen durch besonders viele schwere Sachen gehen. Und ja, deswegen dachte ich, okay, das ist part of the game. Also es gehört halt dazu. An der Spitze ist es einsam.
2: Susi hat noch mehr erzählt. In der neuen Folge des Y-Kollektiv-Podcasts Reporter Samuel hat sie begleitet. Er war damals Susis bester Freund. Dann hat er mitbekommen, wie sehr das Business sie verändert und die beiden auch auseinandergebracht hat. Business oder schon Sekte? Nein, Sekte oder Business. Mein Weg ins Network Marketing. So heißt die aktuelle Folge vom Y-Kollektiv Podcast. Die könnt

Ja, 3.21 Uhr am frühen Donnerstag. Gracie Abrams, ne? Popstar, hat ein recht gutes Leben. Das läuft eigentlich ziemlich glänzend, wenn man so sagen will. Look at my life ist eine Geschichte darüber, wie sich das von innen manchmal ganz anders anfühlt, als so, wie es von außen aussieht. Dankbarkeit für den Erfolg spielt eine Rolle, aber gleichzeitig auch das schlechte Gewissen, sich trotzdem überfordert zu fühlen von dem ganzen Rummel. Und wenn wir das nicht nachvollziehen können, dann ist es auch okay, weil niemand von uns ist ein Superstar. Und diesen Druck, den versucht Gracie in diesem Song so ein bisschen darzustellen. Vielleicht fühlt ihr es ja.

0: Halb vier, die junge Nacht hier, drei Meldungen. A9 Nürnberg Richtung München ist zwischen Raststätte in der Holledau und Pfaffenhofen nach einem Unfall zu. A40 Duisburg-Essen ist zwischen Kreuz Duisburg und Kreuz Kaiserberg wegen Bauarbeiten in beiden Richtungen bis zum 5. Oktober gesperrt. Und die A52 Mönchengladbach Richtung Düsseldorf ist zwischen Kreuz Niersen und Kreuz Karst wegen einer Fahrbahnerneuerung, und zwar mehrfachen, bis Freitag Mitternacht zu.
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0: So sieht das wohl aus. Als Kurierfahrer ist er unterwegs, der Martin. Und warum ist er am Arbeiten?
2: Moin. Für was gehe ich arbeiten? Ja, dass ich meine Rechnung bezahlen kann und leben kann. Meine Arbeit macht doch tatsächlich Spaß, aber für was anderes sieht man doch heutzutage nicht mehr arbeiten.
0: Fühle ich irgendwo. Und wenn man dann in Urlaub geht, weiß man wieder, wofür man arbeitet, oder?

0: 3:38 Uhr.
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0: die Junge Nacht hier, 3.46 Uhr. Also irgendwie wissen wir jetzt anscheinend schon, welche Superhelden vorkommen in Avengers Doomsday, großer neuer Marvel-Film, gibt schon einige Trailer und Inhalte. Alle Superhelden, auch die, die noch nicht offiziell bekannt geworden sind. Da hat wer gepetzt, also etwas. Dahinter steckt nämlich eine Kino-Ticket-App in China, sagt Brinja Becker aus dem Jungen Nacht.
1: Da kann man jetzt ganz offiziell Tickets vorbestellen für Doomsday und diese App hat angegeben, welche Schauspieler in dem Film mitspielen. Naja, und ein paar davon wussten wir noch nicht.
0: Okay, also das ist alles noch nicht bestätigt, das sind nur Gerüchte. Trotzdem, ihr seid gewarnt. Stichwort Spoiler. Zum Beispiel, Brinja soll mit dabei sein.
1: Scarlett Johansson, also Black Widow.
0: Das war's aber noch nicht.
1: Auch mit dabei sollen sein Ryan Reynolds und Hugh Jackman, also Deadpool und Wolverine.
0: Okay, und zwei Spider-Man?
1: Tom Holland und Tobey Maguire, alle beide.
0: Und das war's immer noch nicht, sagt Brinja.
1: Außerdem noch Elizabeth Olsen, also Wanda und Dr. Strange.
0: So. Brinjas Einschätzung, ob das wirklich stimmen kann, ob die alle dabei sind?
1: Es ist halt schon eine offizielle Ticketseite, die vielleicht mehr Insider-Infos hat als wir. Aber es könnte natürlich auch einfach ein Fehler sein und Mitarbeiter halt irgendwie einen alten Cast von Avengers drin gelassen aus Versehen. Aber ja, irgendwie auch nur teilweise. Das ist ja schon auffällig, dass nur ein paar von denen dabei sind.
0: Ja,
1: und es kommen ja auf jeden Fall auch mehr Stars vor, als bisher angekündigt sind. Also die Wahrscheinlichkeit ist schon groß, dass ein paar von den genannten schon mit dabei sind.
0: Ja, oder Marvel hat das jetzt mitbekommen und streicht die Hälfte der Leute, die Brinja gerade aufgezählt hat, damit es sich doch unterscheidet im Endeffekt. Danke, Kinoticketseite. Also noch ist nichts passiert, ne? Die junge Nacht, die 3.48 Uhr.

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1: Um 4 Uhr mit Lydia Wagner. Seit Mitternacht gilt der neue Tankrabatt. Der Staat verzichtet 3 Monate lang auf Steueranteile. Dadurch sollten die Preise pro Liter Benzin oder Diesel um etwa 17 Cent sinken. Steffi Linkscheid berichtet.
2: Die Tankstellen müssen diese Steuersenkung aber nicht 1:1 weitergeben. Erwartet wird, dass die Preise schon im Laufe der Nacht deutlich fallen. Die Bundesregierung rechnet damit, dass rund 2,5 Milliarden Euro weniger an Steuern in die Staatskasse fließen werden. Es ist schon der 2. Tankrabatt in diesem Jahr. Auch im Mai und Juni hatte die Bundesregierung die Steuern auf Kraftstoff gesenkt. Kritiker sagen, damals ist nur ein Teil des Tankrabattes bei den Menschen angekommen. Außerdem gehe dadurch der Reiz verloren, Sprit zu sparen. Befürworter sehen dagegen kein besseres Mittel, um Autofahrer zu entlasten.
1: Nach dem Zwischenfall an Bord einer Fly-Dubai-Maschine auf dem Weg von Dubai nach Tel Aviv sind die Passagiere inzwischen sicher in Israel angekommen. Nach Angaben von Israels Premier Netanyahu soll einer der Piloten seinen Kollegen niedergestochen und versucht haben, das Flugzeug mit rund 180 Menschen an Bord zum Absturz zu bringen. Passagiere hätten den Mann überwältigt. Bundestagsvizepräsident Ramelow hat den Einfluss von Social Media auf Wahlen und die Gesellschaft kritisiert. Das sei eine Welt, die er nie wollte, hat Ramelow dem Nachrichtenportal T-Online gesagt. Ihm sei aber bewusst, dass seine Partei, die Linke, von Social Media profitiert hat. Cedric Bies aus der Nachrichtenredaktion.
3: Wörtlich hat Ramelow in dem Interview gesagt, ich bin mir bewusst, dass Sie jetzt nicht hier im Bundestag mit mir reden würden, ohne Heidi Reichineks TikTok-Rede. Die Fraktionschefin der Linken im Bundestag hatte vor der Bundestagswahl 2025 mit einer Wutrede gegen jetzt Bundeskanzler Merz für viel Aufmerksamkeit gesorgt. Das habe der Linkspartei viele Stimmen gebracht, meint Ramelow. Trotzdem fordert der Bundestagsvize, dass Menschen wieder mehr direkt miteinander reden. Er meint, wenn man sich nur mit Statements übereinander austausche, käme es zu Abgrenzung, Hass und Hetze.
1: Die Art, wie bei der letzten Fußball-WM Tickets verkauft worden sind, war teilweise illegal. Zu diesem Ergebnis ist die Glücksspielbehörde der Länder gekommen. Sie habe nach monatelanger Prüfung festgestellt, dass es Verstöße gegen den Glücksspielstaatsvertrag gegeben hat. Steht in der Mitteldeutschen Zeitung. Das Problem ist, dass Käufer Geld für Tickets gezahlt haben, ohne sicher zu wissen, in welcher Sitzplatzkategorie sie am Ende landen würden. Das falle nach deutschem Recht unter Glücksspiel. Das Wetter in Deutschland. Aktuell liegen die Tiefstwerte noch bei 19 bis 4 Grad. Tagsüber von den Alpen bis zur Oder noch einige Zeit Sonnenschein. In der Westhälfte des Landes teils kräftiger Regen. Die Temperaturen steigen auf 16 bis 20 Grad. Die Zeit? Es ist 4.03 Uhr.
4: Die junge Nacht hier mit 3 Meldungen. A9 Nürnberg Richtung München ist gesperrt nach einem Unfall zwischen Raststätte in der Holledau und Pfaffenhofen. A40 Duisburg-Essen ist zwischen Kreuz Duisburg und Kreuz Kaiserberg wegen Bauarbeiten in beiden Richtungen gesperrt bis zum 5.10. Und die A52 München-Gladbach Richtung Düsseldorf ist zwischen Kreuz Niersen und Kreuz Karst wegen Fahrbahnerneuerungen bis Freitag Mitternacht zu.
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4: Hey, schönen Donnerstag, der Kotter hier. Hallo.

0: Bam, die junge Nacht hier, 4.13 Uhr. Maria, junge Nachthörerin, die hat einen ziemlich krassen Dating-Hot-Take dabei. Darüber sollten wir mal reden. Maria meint nämlich.
1: Mein Hot-Take ist, when you know, you know. Wenn ihr beide nicht beim ersten Gespräch direkt zusammenkommen wollt, dann könnt ihr das Dating auch direkt lassen.
0: Ja, okay. Also, da muss gleich quasi so dieser Funken da sein. Ja, für manche klingt das jetzt vielleicht ein bisschen kontrovers. Vielleicht verpasst man mit der Einstellung die Liebe seines Lebens, aber junge Nachthörer Jan,
2: der sagt, ja, stimmt.
3: Ich würde es vielleicht ein bisschen anders formulieren. Es muss einfach am Anfang direkt ein Funke da sein. Man muss halt dieses Gefühl haben, dass man einfach direkt weiter Zeit mit dem Menschen verbringen möchte. Und ob man sofort in dem Sinne sagt, zusammen sein oder nicht, die Menschen haben unterschiedliche Geschwindigkeiten bei sowas. Das muss man respektieren.
0: Also dieses Bauchgefühl. Will ich weiter Zeit mit dieser Person verbringen? Kann helfen, weil Maria hat das tatsächlich auch so funktioniert mit der großen Liebe. Ne?
1: Also meine Freundin und ich, wir haben uns das erste Mal gesehen, haben miteinander gesprochen und haben im Gespräch gesagt, okay, sollen wir einfach zusammen sein? Und ja, es hält und es passt.
0: Ja, 2 Wochen später schon zusammengezogen oder so. Ja, wir sollten uns auf jeden Fall weiter darüber unterhalten. Ist das ein Ding? Erstes Gefühl, ist das quasi der Sprung, um zu sagen, ja, wir sind zusammen? In dieser halben Stunde noch.

0: die junge Nacht hier. 4.22 Uhr. Studienbeginn, so der formelle, ist jetzt ab 1. Oktober. Manche sind schon dabei, zum Beispiel in NRW, andere erst so Mitte Oktober. Manche sind immer noch am fleißigen Schreiben ihrer Hausarbeiten. Schöne Grüße und viel Glück euch. Das alles hat Pam Penko schon hinter sich gebracht. Niederländisch und katholische Religion, studiert auf Lehramt und sollte ja Lehrerin werden. Sie ist Comedienne geworden, weil hat dann halt doch nicht so gut gepasst. Ne?
1: Ich hätte aber auch nicht gewusst dann irgendwann im Unterricht, was ich überhaupt machen soll mit den Kindern. Ich glaube, ich hätte jede Woche Sister Act und das Leben des Brian geschaut oder so. So, bisschen lauter Tussi gesungen und dann hat auch jede Woche auch ein Kind Geburtstag, oder? Was kriegt man so eine Woche doch? Kennt ihr das noch? In der Grundschule hat man wirklich so einen Geburtstag ja richtig zelebriert. Bei uns wurde man immer auf so ein Stühlchen gesetzt und hochgehoben. Kennt ihr das noch? Ja? Und hatte nicht jeder so ein dickes Kind in der Klasse, wo man gehofft hat, dass hat er den Feriengeburtstag, damit man das nicht so, wo man so die Nachbarklasse gerufen hat, kommt schnell helfen, Corinna hat schon wieder Geburtstag. So. Wirklich, wo man dachte, für all die Mühe, wenigstens hat Corinna einen Kuchen für alle gebacken. Nee, das war ihr Pausenbrot. Wirklich, das ist einfach so, das wirklich, das waren noch Zeiten, als man mich Corinna genannt hat. Aber, jetzt ist
2: die junge Nacht mit Kotaro Girl.

0: Die junge Nacht hier, 16:30 ist es am frühen Donnerstag. Drei Meldungen A9, Nürnberg Richtung München ist gesperrt nach einem Unfall zwischen Raststätte in der Holledau und Pfaffenhofen. A40 Duisburg-Essen ist zwischen Kreuz Duisburg und Kreuz Kaiserberg wegen Bauarbeiten in beiden Richtungen gesperrt bis zum 5.10. Und A52 Mönchengladbach Richtung Düsseldorf zwischen Kreuz Niersen und Kreuz Karst, dort Fahrbahnerneuerungen. Das dauert bis Freitag Mitternacht.
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0: Erstes Mal treffen und da klingelt schon und man sagt, eigentlich könnten wir auch so ne gleich die Beziehung loslegen. Ist da was dran? Schauen wir mal, was es für Vor- und für Nachteile bringt. In dieser halben Stunde, der Kotter, ja, hallo.

0: Die junge Nacht um 4.37 Uhr, die Show mit den hotten Takes, zum Beispiel die von Dating-Expertin Maria.
1: When you know, you know. Wenn ihr beim ersten Gespräch nicht direkt beide zusammenkommen wollt, dann könnt ihr das Dating auch direkt lassen.
0: Expertin deshalb, weil es bei ihrer Freundin und ihr genauso funktioniert hat. Ne? Von wegen, wenn man sich das erste Mal zu einem Date trifft, soll man direkt wissen müssen, ob man zusammen sein will oder nicht danach. Maria, wie gesagt, da hat's geklappt. Da kaufst du aber natürlich auch die Katze im Sack, gib doch Maria zu.
1: Ich habe so ein bisschen meiner Intuition vertraut und mir auch so ein bisschen gedacht, das Leben ist irgendwie zu kurz, um ja darauf zu warten, dass einer einen toll findet. Und dann habe ich irgendwie gedacht, ey, wir sind beide so geflasht und trennen kann man sich ja im Zweifel, wenn man merkt, oh, es ist doch die Katze im Sack, kann man sich ja immer noch. Aber man hat direkt so dieses No Games und ist direkt exklusiv.
0: Ist halt auch die Frage, fehlt einem dann nicht auch ein bisschen die Aufregung der ersten Dates, wenn man direkt zusammenkommt?
1: Mir fehlt's nicht, weil wir hatten ja natürlich trotzdem diese aufregenden Dates. Also es war trotzdem so, als sie drei Tage später mal vorbeigekommen ist, dann kam sie rein und ich musste mich erstmal auf die Couch setzen, weil ich einen Kreislaufzusammenbruch hatte. Also die Aufregung hat uns das nicht weggenommen. Mir hat es persönlich eher einfach nur die Sicherheit gegeben. Und es war trotzdem so cute mit Überraschung und ja.
0: Ja, warum soll es immer von der Stange sein? A, B, warum soll es immer so sein, wie alle sagen, dass es laufen soll? C, warum soll es nicht aber mal so laufen, wie es einem am besten tut? Daher ist der Take von Maria gar nicht mal mehr so hot drin. Bei ihr und wie ihrer Freundin war es lieber auf den ersten Blick.

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Hi, hier ist die junge Nacht. Nicht mehr lang. Bis ihr am Strand entlang fahrt, an der Küstenstraße in einem Cabrio. Und die Sonne geht unter und ihr werdet von der Polizei verfolgt. Und dummerweise habt ihr dann eine Ampel übersehen, also nicht bei Rot überfahren, sondern ihr seid gegen die Ampel gefahren und euer Wagen brennt, ihr müsst aussteigen, Geballer links und rechts. Aber bis dahin war es eine entspannte Fahrt. So stelle ich mir in etwa vor, wie das läuft, wenn GTA 6 draußen ist. Denn es kommt ja im November, der neueste Teil, einer der erfolgreichsten Spieleserien aller Zeiten. Und jetzt sind bereits schon Songs draußen, von denen wir wissen, sie sind definitiv mit dabei, wenn ihr in diese Autos einsteigt, in GTA, und das Radio anmacht, weil dieses Videospiel hat eigene Radiostationen. Und in einem dieser Stationen wird mit Sicherheit Sexy Magic laufen. Von Catriel, Paco Amoroso, Pink Panthers und Fred Again. Haben sich einen alten Klassiker aus den 2000ern vom französischen DJ Etienne de Crécy vorgenommen und daraus Sexy Magic gemacht. So heißt der Song. Ich kann nichts dafür. Die junge Nacht, 4:48.

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Ja, mach doch Schwimmunterricht, wenn du tauchen willst. Frag ich mich dann immer so, wenn sie das singen. I just wanna dive. Bei BTS und Swim, egal, hier ist die junge Nacht. Nicht mehr lang. Ich hätte noch Ellie Goulding für euch. Und dann haben gut gelaunte, voll koffeinierte Menschen bei 1 Live, bei Das Ding, bei Fritz, bei MDR Sputnik und bei Enjoy noch mehr gute Laune für euch. Der Kotter hier. Schönen Donnerstag euch. Bis bald.

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7: 35:30.
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7: Mit Timo Moschewski. Wenn ihr heute schon an der Tanke vorbeigefahren seid, dürfte euch was aufgefallen sein. Sprit ist seit der Nacht deutlich weniger teuer. Mit dem neuen Tankrabatt werden jetzt für 3 Monate weniger Steuern auf Benzin und Diesel fällig. Laut dem Portal Clever Tanken lag der Preis für E10 Benzin heute früh in Berlin bei durchschnittlich 2,12 Euro. In Brandenburg war es 5 Cent teurer. Zum 1. Oktober ändert sich heute aber noch mehr. Zum Beispiel startet in Berlin die Kältehilfe für obdachlose Menschen. Für die gibt's jetzt wieder zusätzliche Schlafplätze in Notunterkünften. Außerdem darf euch euer Nachbar wieder mit einer Heckenschere nerven, denn da ist die Schonfrist abgelaufen, die über den Sommer immer gilt. Und so ein paar Änderungen kommen in diesem Monat später noch. Zum Beispiel ein Alkoholverbot an allen deutschen Bahnhöfen bis Mitte des Monats und die Zeitumstellung am 25. Oktober. Wir sind da nur knapp an einer Katastrophe vorbeigeschrammt, sagt der israelische Ministerpräsident Netanyahu. Nach dem Vorfall mit einem Flugzeug, das gestern von Dubai nach Tel Aviv fliegen sollte, weiß man jetzt schon relativ genau, was da gestern passiert ist. Der Co-Pilot soll den Flugkapitän mit einem Messer angegriffen haben, um das Flugzeug danach abstürzen zu lassen. Der Kapitän hat es dann aber anscheinend noch mit schweren Verletzungen geschafft, die Cockpit-Tür aufzumachen, dann damit andere Leute an Bord den Co-Piloten überwältigen konnten. Die FIFA hat in Deutschland mit Teilen ihrer Ticketvergabe illegales Glücksspiel betrieben, sagt jedenfalls die Glücksspielbehörde der Bundesländer. Geht darum, wie die Tickets für die letzte Fußball-WM vergeben wurden. Da haben KäuferInnen nämlich Geld für Tickets gezahlt, ohne zu wissen, welche konkrete Sitzplatzkategorie sie später bekommen werden. Laut Mitteldeutscher Zeitung hätte die FIFA dafür in Deutschland eine Glücksspiellizenz gebraucht.
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7: 9 bis 15 Grad sind's im Fritz-Sendegelände und der Tag, der startet schon mit relativ wenigen Wolken, gibt nachher auch wieder viel Sonne. Erst zum Abend hin wird's von Sachsen-Anhalt her ein bisschen wolkiger. Vorher gibt's nochmal so um die 25 Grad und morgen dann aber mehr Wolken als Sonne und auch wieder Regen bei nur noch um die 20 Grad.
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7: Da sieht es insgesamt ganz gut aus auf den Straßen. Da liegen uns keine aktuellen Meldungen vor. Probleme allerdings bei der S-Bahn auf der Ringbahn. Fahren zwischen Hallensee und Beußelstraße bis Sonntagabend Busse statt Bahnen. Es gibt einen Ersatzverkehr, der hält aber nicht am S-Bahnhof Westkreuz. Alle unterwegs, gute Fahrt.
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0: unserer Reihe Social Media Verbot für alle.
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0: Mama.
2: Ach, guck mal, hier bei Facebook. Da gibt's ein Mädchen, das macht zusammen mit seiner Mutter bei Topmodel mit. Du, das wäre doch auch was für uns, oder?

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5: Hallo Leute, gleich 6 Uhr.
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6: Ja, da ist er plötzlich da, der Oktober, und mit ihm ist Sprit heute über Nacht deutlich günstiger geworden. Seit Mitternacht gilt nämlich wieder der Tankrabatt. Für 3 Monate werden jetzt rund 17 Cent weniger Steuern auf Benzin und Diesel fällig. Die Aktion ist aber umstritten. Einige sagen, es gibt kaum besseres Mittel, um AutofahrerInnen zu entlasten. Andere befürchten dagegen, dass sich die Ölkonzerne einen Teil der Steuersenkung selbst in die Tasche stecken. Essen to go holen dürfte in Potsdam ab heute teurer sein. Da gilt jetzt eine neue Verpackungssteuer. Für einen Einwegbecher oder eine Einwegschale müssen die Betriebe 50 Cent abgeben, für Einwegbesteck 20 Cent. Außerdem können Gastrobetriebe Fördergelder beantragen, um Mehrweggeschirr anzuschaffen. Die Deutsche Umwelthilfe fordert, dass es den Menschen aber noch einfacher gemacht werden sollte, Mehrweggeschirr auch wieder zurückzugeben. Haben wir zu viel für Amazon Prime bezahlt? Mit dieser Frage beschäftigt sich heute der Bundesgerichtshof. Amazon hatte die Preise fürs Prime-Jahresabo vor 4 Jahren um rund 20 Euro erhöht, ohne die KundInnen nach ihrer Zustimmung zu fragen. Deswegen hat die Verbraucherzentrale geklagt und in den Vorinstanzen auch gewonnen. Ja, und wenn ihr heute mit der Ringbahn zur Arbeit oder zur Schule müsst, dann dran denken, es gibt da seit dem Abend Probleme. Die Ringbahn, die ist zwischen Beuselstraße und Hallensee unterbrochen. Heute hat mit den Arbeiten für die neue Westendbrücke und mit Vorbereitungen für die sogenannte Siemensbahn Richtung Spandau zu tun. Bis Sonntagabend müsst ihr auf Ersatzbusse umsteigen, die aber nicht am Westkreuz halten.
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5: Da haben wir eigentlich nur eine Meldung heute früh, ansonsten ist es ziemlich frei, und zwar von der A10 auf dem südlichen Berliner Ring Richtung Dreieckwerder. Da steht zwischen Niederlehme und Königs Wusterhausen ein unbeleuchtetes Fahrzeug auf der Fahrbahn, also seid auf jeden Fall vorsichtig unterwegs, falls ihr da in der Gegend seid. Gute Fahrt!
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5: Juhu. Oh mein Gott.
8: Ben, hallo.
5: Ben ist wieder da.
8: Es ist noch alles da. Hier ist ein Mikrofon, da ist ein Bildschirm und da ist Josefine.
5: Hallo. Hey. Es hat sich nichts verändert. Wie geht's dir, Ben? Wir haben dich vermisst.
8: Ja?
5: Ja, also ich glaube, eine Person hat Doppeltes gesagt auf jeden Fall.
8: Oh, dann schau doch an diese Person. Mama, danke, dass du weiter zuhörst.
5: Nee, war Oma.
8: Achso, ja, Oma hört eh immer zu.
5: Ja, schön. Ey, schön, dass du wieder da bist.
8: Hey, thank you.
5: Hast du Bock?
8: Ich hab Bock.
5: Wollen wir Sachen machen?
8: Lass mal Sachen machen.
5: Okay, sollen wir jetzt anfangen damit?
8: Warte, ich guck, ob ich's noch kann. Hier ist Will Lindley mit Head First.
5: Alles wie immer.

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1: Es ist doch der 1. Oktober. Ich weiß nicht, ob ihr es schon wusstet. Das heißt natürlich für ganz viele von euch Semesterstart.
2: Ja, und das bedeutet Umzug in die neue WG, vielleicht auch in die erste gemeinsame Wohnung mit eurem Boyfriend oder Girlfriend.
1: Aufregend. Und das heißt vor allem aber auch Köpfe einschlagen.
3: Vorprogrammiert.
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2: Och ja, zusammenziehen, das klingt immer voll cute. Mhm. Erste Wohnung, Einrichtung aussuchen, bisschen ja Pinterest-Board abchecken, aber...
1: Voll. Naja, bis ihr dann Samstagabend da sitzt, zwischen 14 Kartons, völlig durch, irgendein Ikea-Schrank hat 3 Schrauben zu wenig.
2: Fuck my life.
1: Plötzlich findet ihr euch wieder, wie ihr darüber diskutiert, wie man jetzt eigentlich so eine Schublade richtig einsetzt.
2: Also wie schafft man Umzug, Möbel aufbauen und den ganzen Orga-Stress, ohne dass einer von euch direkt wieder auszieht?
5: Sich halt wirklich eine Liste machen mit allem möglichen Scheiß. Zum Beispiel, was eingekauft werden muss, was muss umgemeldet werden, wer macht was, wie, wo, wer hat wo Stärken. Der eine macht die Behördengänge gerne, der andere, der geht lieber einkaufen, der eine, der putzt lieber, der andere, der streicht lieber.
6: Ich glaube, es ist wichtig wahrscheinlich, dass man halt zusammenarbeitet für den Umzug und nicht halt irgendwie jeder nur für sein Zimmer den Scheiß macht, sondern halt man wohnt halt zusammen. Das heißt, man muss auch Aufgaben zusammen erledigen.
7: Kompromisse eingehen, also der eine mag dies und der andere mag das und wenn man irgendwas nicht mag, ja okay, du darfst das aufhängen, dafür darf ich das aufhängen.
2: Okay, also Schritt 1 eigentlich ganz easy, einfach vorher erklären, wer was macht, nicht bei dir gleichzeitig an allem rumwerkeln und ja sich dann gegenseitig erklären, wie man es eigentlich richtig machen sollte.
1: Nee, da ist auf jeden Fall Streit vorprogrammiert. Aha. Und ich glaube auch ganz, ganz wichtig, nicht erst Probleme diskutieren, wenn ihr seit 8 Stunden nichts gefressen habt, komplett durch seid. Das glaube ich wirklich der allergrößte Umzugshack, den ich so mitgeben würde. Macht genug Pausen, habt genug Snacks da und wisst vor allem auch, und das ist ganz wichtig, wann es Zeit ist.

0: Ace Rocky Muramasa. Hört euch in der Fritz-Frühschicht um 6.13 Uhr.
1: Ja.
0: Und du wolltest was erzählen, Ben.
1: Ja, aber jetzt hast du ja den Song angemacht.
0: Du warst ja eine Weile verschollen. Mach doch nichts. Erzähl doch mal einen Schlag aus dem Leben.
1: Ich war eine Weile verschollen und ich wollte auf gar keinen Fall, dass da was dazwischen kommt, dass ich heute wiederkomme, aber am Montag war ich beim... Mach doch mal den Song aus, Josis.
0: Beruhige dich doch. So besser?
1: Oh, viel schöner. Am Montag hatte ich eine Zahn-OP. Und da hat der Zahnarzt zu mir gesagt, soll ich sie die ganze Woche krank schreiben? Und ich habe gesagt, nein!
0: Geht nicht, ich muss arbeiten.
1: Ich muss arbeiten. Friedrich Merz wäre stolz auf mich. Ich habe die Krankschreibung ausgeschlagen und er hat gesagt, Donnerstag wollen Sie wieder arbeiten? machen Sie Homeoffice? Ich so, nicht. Ich arbeite im Radio, ich bin Radiomoderator.
0: Mit meiner Stimme.
1: Oh, das hört bestimmt niemand mehr am Montag wahrscheinlich. Und hört man, dass meine Wange irgendwie fünfmal so dick ist, wie sie normalerweise ist?
0: Ich habe mich schon gewundert, ehrlich gesagt, was da nicht stimmt.
1: Ich habe nicht aufs Maul gekriegt, also auf eine Art, mit einem fetten Bohrer einmal in den Knochen rein. Aber alles gut gelaufen, ich hatte Todesschmerzen, aber jetzt geht's mir besser.
0: Das freut uns doch sehr.
1: Und hier zu sein, da hätte ich nix, wirklich gar nichts.
0: Und Leute, glaubt mal, ihr wollt keine Details haben. Ihr wollt keine Details haben, was da in diesem Mund, der mir gegenüber sitzt, passiert ist. Ich sage nur,
1: ich habe jetzt einen
0: Schweineknochen.
1: Ja, mir wurde Schweineknochen in meinen Knochen reingemacht. Das ist okay, geil, ich finde es richtig geil.
0: Jetzt reicht's. Ich mache jetzt den Song wieder an.
1: Ja, mach ihn wieder an.
0: Jetzt hören wir aber wirklich ehrlich von Ketzer.

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0: Trippen, hört er hier in der Fritz-Frühschicht. Wir haben 6.20 Uhr. Guten Morgen.
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3: Und ein schönes Wetter. Heute gibt es so gut wie keine Wolken. Das wird ein schöner, warmer Herbsttag. Gerade schon richtig mild. 14 Grad haben wir in Wannsee, Cottbus und auch in Bernau. Überall 14 Grad. Und das wird noch richtig, richtig, richtig warm heute. Bis zu 26 Grad.
0: Yeah. Heftig.
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0: Naja, wenn er TikTok habt, war, dann ist er euch sehr, sehr, sehr sicher schon mal auf die For You gespült worden. Zuckerpuppe Fabi.
3: Ja, und gestern wurde er nicht auf die For You gespült, sondern hier ins Fritz-Studio rein und hat für 2 Stunden Fritz gekapert bei seinem Takeover.
0: Und Linus, 22, der war direkt mit dabei, der saß gerade im Uber, hat Fritz gehört und direkt angerufen. Nach einem, muss man sagen, relativ frustrierenden Arbeitstag als Fundraiser.
3: Oha.
0: Und da konnte er so ein bisschen Aufmunterung von Fabi auf jeden Fall gebrauchen.
4: Viele Leute waren sauer, dass ich überhaupt im Haus bin.
5: Ja, die denken natürlich, dass man denen was verkaufen will, ne? Wie damals die Staubsaugervertreter und sowas.
4: Freut einen immer mega zu sehen, wenn Leute sehr offen sind. Zum Beispiel gestern hatte ich eine Person, die hat mir einfach Geld in die Hand gedrückt für einen Döner. Das war mega geil.
5: Ja.
4: Und dann hat er die Tür zugehauen.
5: Sehr gut. Na gut, na dann hoffe ich mal, dass dein Tag jetzt gleich noch ein bisschen besser wird und dass ich dich wenigstens ein bisschen aufheitern konnte.
4: Ja, auf jeden Fall. Du hast mir ein Lächeln ins Gesicht gezaubert, dass das einfach so klappt.
3: Na guck. Das Ding ist aber auch, Fabi selber hatte Arbeitstage, bei denen er Aufmunterung hätte gebrauchen können.
0: Ja, das klingt erstmal jetzt wie ein Witz, ein Vegetarier, der beim Metzger arbeitet.
3: Oh mein Gott.
0: Aber genau das war bei ihm so, der hat da gejobbt, eigentlich nur zum Putzen. Aber eines Tages, naja, ist es passiert, da muss er dann doch ans Fleisch.
5: Ich habe 7,50 Euro damals bekommen. Ob das nun so legal war, das lassen wir mal dahingestellt. Aber da war ich natürlich auch 14, das ist vielleicht auch 2 Jahre her. Aber irgendwann hatten die nichts mehr zu putzen und ich hatte noch eine Stunde offen und dann musste ich Teufelspastete machen. Warum man mich da drin reinkrapschen lässt, weiß ich auch nicht. Und das war minus 14 Grad kaltes Fleisch. Ohne Handschuhe. Natürlich wurde mir davon so schlecht, dass ich mich übergeben musste. Und ich habe erstmal nicht verstanden, was da überhaupt los war. Bis mir aufgefallen ist, dass es an der Leberpastete liegt. Ich habe dann gekündigt, weil ich konnte nicht. Ich musste mich die ganze Zeit übergeben und ich wollte nicht in seine Teufelspastete reinreiern.
0: Alter, das klingt schon ganz schön Horror. Deshalb, falls ihr heute mal wieder so denkt, oh, mein Job ist so nervig, einfach mal kurz an Fabi denken, der Vegetarier ist und beim Metzger gearbeitet hat.
3: Oh mein Gott, das ist so funny. Ey, wenn ihr diesen Takeover nochmal nachhören wollt, das könnt ihr machen bei ARD Sounds.
0: Ja, und heute geht's direkt weiter mit Gazelle. Comedian ist sie, Social Media Star und sowieso Expertin für alles, was an Deutschland manchmal so ein bisschen speziell ist. Ich finde sie sehr, sehr funny. Also heute 2 Stunden Gazelle ungefiltert bei Fritz.
3: Und um 7 gibt's auch ein Takeover.
0: Ja.
3: Nicht Guendo, Leute. Also Takeover, Takeover, Takeover. Und jetzt haben wir Chiara Barber. Die war gestern hier beim Takeover.
0: Meine Fresse.
3: Wir lieben doch hier diesen Herbst. Schieß für dich auf Fritz.
0: Guten Morgen.

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5: Es ist 6.31 Uhr. Moini.
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5: Gibt's von Timo Maschewski.
6: Wer viel mit dem Auto unterwegs ist, hat jetzt wohl erstmal wieder ein bisschen mehr Geld in der Tasche. Seit Mitternacht gilt jetzt für 3 Monate wieder ein Tankrabatt. Heißt, die Steuern auf Benzin und Diesel wurden um rund 17 Cent gesenkt. Das Spritpreisportal Tankerkönig hat ausgerechnet, dass die Preise direkt nach Mitternacht erstmal um etwa 10 bis 11 Cent pro Liter gesunken sind. Das Bundeskartellamt hat angekündigt, genau zu checken, ob die Ölkonzerne den Rabatt auch wirklich an uns weitergeben. Gut, 1,5 Wochen ist die Berlin-Wahl jetzt her und heute wollen sich Linke, Grüne und SPD zum ersten Mal zu dritt zusammensetzen, um über eine mögliche gemeinsame Regierung zu reden. Das Ganze ist aber noch kein offizielles Sondierungsgespräch. Das ist Grünen und SPD besonders wichtig. Die verlangen von der Linken, dass sie sich vorher noch deutlich vom Antisemitismus distanziert. Kostenlos mit dem Zug durch Europa reisen. Die EU hat heute wieder ihr Programm Discover EU gestartet. Alle, die in diesem Jahr 18 werden oder schon geworden sind, können sich da jetzt 2 Wochen lang online auf einen Travel Pass bewerben. Insgesamt gibt's rund 40.000 davon. Davon sind knapp 7.000 für Deutschland reserviert. Die EU will uns Jüngeren damit ein Gefühl vermitteln, was es heißt, zur EU zu gehören. Lionel Messi, der ist jetzt Doktor. Die Uni in Buenos Aires hat beschlossen, dem Fußballstar vor seinem Abschiedsspiel in einer Woche die Ehrendoktorwürde zu verleihen. Damit soll er für seine Bescheidenheit und seinen Einsatz für Argentinien geehrt werden. Messi hatte nach dem verlorenen WM-Finale seinen Rücktritt aus der Nationalmannschaft verkündet.
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7: Vorsicht auf der A10, Leute. Südlicher Berliner Ring Richtung Dreieck Werder. Da steht ein Auto ohne Licht zwischen Niederlehme und Königs Wusterhausen auf der Fahrbahn. Auf der A24 Berlin Richtung Hamburg, da liegt eine Leitbarke zwischen Pritzweig und Meienburg. Auch auf der Fahrbahn, also auch da ein bisschen langsamer unterwegs sein heute früh. Und gucken wir kurz nach Berlin, Märkisches Viertel, da ist der Wilhelmsruher Damm gesperrt nach einem Unfall in Höhe Finsterwalder Straße. Und wenn ihr heute mit der S-Bahn unterwegs seid, beziehungsweise mit der Ringbahn, die fährt gerade nicht zwischen Halensee und Beusselstraße und das noch bis Sonntag, da fahren aber Busse stattdessen. Der hält allerdings nicht am Westkreuz, also auf jeden Fall vorher nochmal die BVG-App checken. Kommt gut an!
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7: Grüßt euch doch.
5: Ja, Tachchen. Schön wieder hier zu sein, wirklich.
7: Das ist, würdest du jetzt nach einer halben Stunde immer noch sagen, ja? Da wäre ich beruhigt. Ich dachte, vielleicht reicht das schon, um zu sagen, ach scheiße.
5: Ach, hier wieder.
7: Stimmt, ja.
5: Das war's.
7: So war das hier. Ja. Nee, cool. Wir gucken einfach am Ende der Sendung nochmal, wie du dich fühlst.
5: So machen wir es.
7: Aber allgemein sind wir alle ziemlich happy, dass du wieder da bist, Ben.
5: Oh, thank you.
7: Morgen, Leute.

0: Hört ihr hier auf Fritz. Wir haben es kurz nach 7:30. Moin.
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2: Endlich ist es wieder soweit. Tom Cruise rettet die Welt.
0: Man kennt's. Aber diesmal rennt er nicht um sein Leben. Er hängt nicht lässig an irgendeinem startenden Flugzeug oder springt irgendwo runter. Nee, in seinem neuen Film Digger trägt er so eine Art Fettsuit und ist schon ein bisschen wahnwitzig unterwegs, muss man sagen.
2: Moin Anna, erzähl mal. Digga, es ist auch plakatiert überall in Berlin. Was ist das für ein Film?
3: Es ist eine völlig durchgedrehte Weltuntergangssatire. Tom Cruise spielt Digger Rockwell, der heißt wirklich so. Mhm. Super reich, super mächtig, super maximal von sich selbst überzeugt. Allerdings hat er gerade ein bisschen die Welt auf dem Gewissen und glaubt, dass ausgerechnet er als Verursacher jetzt auch der Retter sein muss.
4: Mr. President, vor 55 Minuten wurde ich über die Explosion auf unserer Plattform informiert. Sie verursacht gewaltige Wasserverdrängung und einen Tsunami.
5: Modellrechnung geht von Hunderttausenden auf und aus.
4: Unser Digger hier hat uns ja diese Scheiße geritten und Digger gräbt uns auch wieder raus.
3: Ja, optisch sieht das teilweise aus, als hätte jemand bei Wes Anderson die Farbe abgelassen. Riesige, komplett irre Sets, streng komponierte Bilder, alles künstlich und theatral. Und immer wenn du denkst, jetzt reicht's, aber legt der Regisseur Iñárritu noch einen drauf.
0: Haben sie das hingekriegt mit dem End drauflegen? Hat das funktioniert?
3: Nein, das wird, glaube ich, der Film, der uns als Publikum so richtig spalten wird. Ein Teil von mir feiert Digger, der andere Teil von mir findet ihn unerträglich. Aha. Es gibt Momente, die sind wahnsinnig komisch, andere sind so bedeutungsschwer, dass man den Film am liebsten kurz schütteln möchte. Aber Tom Cruise ist faszinierend. Ausgerechnet der größte Actionstar der Welt muss hier nicht besonders viel rennen oder springen. Die größte körperliche Herausforderung war offenbar stillhalten wegen dieser aufwendigen Maske. Trotzdem spielt der Film permanent mit dem Mythos Tom Cruise, diesem Mann, der glaubt, alles schaffen zu können. Und dann kommt irgendwann eine Wendung, die den ganzen Film nochmal anders aussehen lässt, aber das verrate ich nicht. Und in den USA ist der Film jetzt schon so zerrissen worden, dass die auf die Plakate geklebt haben. Die Kritik findet den Film richtig kacke, überzeugt euch selbst.
2: Ah, wow. Das kann man auch Geld verdienen. Crazy. Okay, Leute, guckt den Film mal und sagt uns, wie ihr ihn findet. Jetzt bin ich auch interessiert. Digger, könnt ihr gucken ab heute im Kino. Danke, Anna.

0: Baby Wow sind Karol G. und Jude Line. Auf Fritz, guten Morgen.
1: Morgen.
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1: Oh, nur noch viel mal schlafen, wenn ich mich nicht verzählt habe. Nee, ich glaube, das stimmt. Am Sonntag nicht, sondern am Montag sind immer unsere Fritz-Sessions. Ich sag, ich habe mich nicht verzählt. Im Binu natürlich wieder, wie immer.
0: Oh, I love it. We're so back. Und mit dabei sind diesmal unter anderem Saro Meyer, Camper House F, Jenvi und übrigens auch die hier.
1: Gwendo. Bevor Gwendo am Montag zusammen mit euch das Binu abreißt, ist sie jetzt gleich schon hier bei uns am Start. Wir haben gerade schon mal Tachchen gesagt, chillt gerade noch in der Küche, aber gleich ab 7, also in einer Viertelstunde, kickt sie uns beide hier aus dem Studio und das zu Recht, dann übernimmt sie nämlich Fritz für 2 Stunden.
0: Take over time mit Gwendo und ja, ich habe ja gehört, vielleicht hat sie auch Gästelistenplätze für die Fritz-Sessions am Start. Also wenn ihr Montag noch nichts vorhabt, dann könnt ihr euch das klären.
1: Ab 7 ist er am Start.

0: Tag. Ich bin Carsten, die Kastanie. Und jetzt kommt meine Ansage. Hört ihr gefälligst auf mit eurem perversen Kastanien-Voodoo.
1: Autsch.
0: Was soll denn dit? Ständig bohrt ihr uns Löcher in die Omme und dann steckt ihr uns da auch noch Zahnstocher rein und baut irgendwelche buckligen Männchen aus uns. Was läuft denn falsch bei euch? Aber wartet ab, Freunde. Irgendwann geht auch ihr wieder unter einem Kastanienbaum lang. Und vielleicht haben wir ausgerechnet gerade dann ganz zufällig Lust, uns aus der Schale zu werfen.
2: Au!

0: streichelt. Vorne links um 6.53 Uhr. Ihr hört Fritz, guten Morgen.
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2: 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Es wird heute ein richtig schöner Tag, Leute. Also ein richtig golden Herbsttag. I love it. Gerade auch schon echt angenehm. Also in Barut-Mark sind es 12 Grad, in Potsdam 13, aber Angermünde hat schon 15 Grad. Richtig nice. Es wird sehr, sehr sonnig. Ein paar Wolken kommen raus, aber wirklich nicht viele. Und das Maximum, was heute drin sind, 26 Grad.
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0: Und wir üben jetzt alle mal miteinander. Mhm. Auf drei sagen wir alle, Grüezi miteinander. 1, 2, 3.
2: Vergiss es.
0: Sag doch mal Grüezi miteinander.
2: Grüezi miteinander.
0: Oh, hey, du kannst es viel besser als ich. Okay, du bist schon mal prädestiniert, hier heute Abend hinzugehen. Und ihr bitte auch.
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3: Gute Stimme. Das bedeutet ihr erster Name auf Altgriechisch. Femi Luna. Femi Luna heute live im Privatclub in Berlin-Kreuzberg. Sie kommt aus der Schweiz und ist voll die Bastelmaus. Sie hat zum Beispiel als Merch selbst gehäkelte Taschen oder zu ihrem letzten Album-Release, da hat sie selbst Seifen hergestellt. Heute hört ihr Femi Luna live im Privatclub in Kreuzberg. Los geht's um 20 Uhr und Tickets kosten um die 23 Euro.
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3: 7:01 ist es.
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3: mit Timo Maschewski. Wenn ihr heute schon an der Tanke vorbeigefahren seid, dürfte euch was aufgefallen sein. Sprit ist seit der Nacht deutlich weniger teuer. Mit dem neuen Tankrabatt werden jetzt für 3 Monate weniger Steuern auf Benzin und Diesel fällig. Laut dem Portal Clever Tanken lag der Preis für E10 Benzin heute früh in Berlin bei durchschnittlich 2,12 Euro und in Brandenburg war es 5 Cent teurer. Ja, zum 1. Oktober ändert sich heute aber auch noch mehr. Zum Beispiel startet in Berlin die Kältehilfe für obdachlose Menschen. Für die gibt's jetzt wieder zusätzliche Schlafplätze in Notunterkünften. Außerdem darf euch euer Nachbar wieder mit der Heckenschere nerven, denn da ist die Schonfrist abgelaufen, die über den Sommer immer gilt. Und so ein paar Änderungen kommen diesen Monat auch noch später. Zum Beispiel ein Alkoholverbot an allen deutschen Bahnhöfen bis Mitte des Monats und die Zeitumstellung am 25. Oktober. Erst waren sie Best Buddies, dann ziemlich zerstritten. US-Präsident Trump und der Milliardär Musk, der soll jetzt wieder für die US-Regierung arbeiten. Verteidigungsminister Hegseth hat angekündigt, dass Musk sich mit um die Kriegsführung der Zukunft kümmern soll, also eine Strategie für die Kriege der Zukunft entwickeln soll. Dürfte dabei auch um KI-Roboter und KI-Drohnen gehen, die in Kriegen eingesetzt werden können. Soll bald eine neue staatlich geförderte Möglichkeit geben, für später vorzusorgen. Aber obwohl die schon in ein paar Wochen startet, wissen anscheinend viele bisher kaum was darüber. In einer Umfrage für eine Bank hat mehr als ein Drittel angegeben, bisher gar nichts oder wenig über das vom Staat geförderte Altersvorsorgedepot zu wissen. Banken sehen das als Gamechanger für die private Altersvorsorge. Geht darum, Geld in ETFs, Fonds und Anleihen zu stecken und der Staat gibt dann pro Jahr bis zu 540 Euro dazu.
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3: Ja, sieht in Brandenburg gerade noch ganz gut aus, von da liegen uns keine Meldungen vor. In Berlin wird es aber schon voller, zum Beispiel stadteinwärts auf der Landsberger Allee in Marzahn, in Wilhelmstadt auf der Heerstraße und auf dem Spandauer Damm vor der A100 und auf der A100 selbst am Autobahnende am Treptower Park. Und dann gibt es noch eine Meldung aus Blankenburg von der Heinersdorfer Straße. Vorsicht in Höhe Blankenburger Pflasterweg, da funktionieren die Ampeln nicht richtig. Allen unterwegs, gute Fahrt.
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4: Hallo und herzlich willkommen zu Takeover. Ich bin Gwendo, aka Ella. Ich bin eigentlich Content Creatorin gewesen, mache jetzt ein bisschen Mucke. Und ich dachte, ich take heute over. Aber ich bin heute nicht alleine. Ich bin nämlich mit
5: Lena. Einen wunderschönen guten Morgen. Ich freue mich, dass ich hier sein darf. Kurz für alle, die mich nicht kennen, weil ich sehr aus dem Off komme. Ich bin die Managerin von Gwendo. Ich mache das aber nicht alleine. Ich mache das zusammen mit Patrick, meinem Partner. Und ja, ich denke, wir reißen heute zusammen ab, oder? Was denkst du?
4: Natürlich, weil Virgo Energy Girl.
5: Virgo Energy, auf jeden Fall.

0: Guten Morgen, das sind Lena und Gwendo hier beim Fritz Takeover.
1: Hello.
0: Ey, Ella, für alle, oder Gwendo besser gesagt, die gar nicht wissen, was uns heute erwartet, die uns auch noch nicht so richtig kennen, lass uns die Leute mit an die Hand nehmen. Erzähl mal, was machen wir heute, worüber quatschen wir?
1: Ich dachte mir, für heute nehme ich so ein bisschen meine Karriere oder meinen Werdegang ein bisschen auseinander, weil es ist so viel von Musik geprägt, alles, was ich in den letzten Monaten und im letzten Jahr gemacht habe. Vor allem ganz viel Herzschmerz und Liebeskummer und vor allem halt eben die Songs, die mich in diesen letzten Monaten so gestützt haben. Und wenn wir gleich dort weitermachen, beziehungsweise da weitermachen, wo meine Karriere angefangen hat, beim Liebeskummer, dann kennen sicherlich viele von euch einen Song, mit dem ich ein bisschen durch die Decke gegangen bin, beziehungsweise ja, als Feature durch die Decke gegangen bin. Der lief hier auch einige Male bei Fritz und riesiger Shoutout an Lucky. Danke, dass ihr mir die Möglichkeit gegeben habt. Und hier ist LOV von Lacazette und Gwendo.
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0: Ja. Wow, was eine Error, Leute. Ich raste aus. Guten Morgen an der Stelle. Ich bin Gwendo. Und ich take heute over. Ich muss aufhören, das zu sagen. Ich take heute over.
1: Ich finde das gut.
0: Ich finde das geiles Wording. Das ist so mein Denglisch. Genau, und wir sind gerade voll in meiner Liebeskummer-Era gewesen. Und da gehen wir jetzt auch erstmal nicht so schnell raus. Ich habe euch auf Instagram einen Q&A-Sticker zu Dings gestellt. Und ihr habt mir ein paar Fragen gestellt für diesen, ich wollte gerade Stream sagen.
1: No, not really, Schatz. Radio.
0: Genau, und die meistgestellteste Frage war, Gwendo, wie kommt man über einen Heartbreak hinweg? Und ganz ehrlich, Leute, ich frage da jetzt erstmal Lena, wie kommst du über einen Heartbreak hinweg?
1: Ich sag dir ehrlich, ich habe nicht so wirklich Heartbreaks, weil, oder...

0: Hello, ich bin Gwendo und Lena ist auch dabei und wir machen heute das Takeover.
1: Und jetzt mal kurz zum Wetter.
0: Ey Leute, gerade ist noch ein bisschen frisch, aber heute wird's noch mal richtig warm, 24 Grad, also geht raus und habt noch ein bisschen Spaß, tankt noch ein bisschen Sonne.
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0: Ach Leute, wir haben gerade über Heartbreaks geredet und das Ding ist, Lena ist glaube ich die einzige Frau auf dieser Welt, die noch nie einen Heartbreak erlebt hat, kann das sein?
2: Seems like, zumindest nicht so, wie du ihn erlebst.
0: Also kennst du dann auch diese 5 Phasen von einem Breakup nicht?
2: Also ich habe schon mal gehört, aber ist jetzt nicht so, als würde ich die so krass durchleben. Aber die Frage ist so ein bisschen, wo willst du damit drauf hinaus?
0: Guck mal, das Ding ist, es gibt 5 Phasen und ich habe eine Lieblingsphase davon. Also es gibt 5, ich lese sie erstmal vor. Hier Leugnen und Verdrängung, das ist so, wenn du es nicht warm willst am Anfang. Dann kommt Wut und emotionale Ausbrüche, das ist so, wenn du dann voll Crash-Out gehst. Dann gibt's Verhandeln, weiß nicht, was das bedeutet, keine Ahnung, ich habe mit nie irgendjemandem oder irgendwas verhandelt, ich sag dir ehrlich. Und dann gibt's halt die so tiefe Trauer, so wenn du so depressed bist einfach und sowas. Und irgendwann akzeptierst du es dann einfach, das ist so die 5. Phase. Und meine favorite Phase ist eigentlich die Wutphase.
2: Okay. Weil?
0: Weil da irgendwie die geilsten Songs entstehen.
2: Ja, okay, das check ich, das macht Sinn.
0: Wie zum Beispiel eigentlich... Ja. Genau. Ein Song, den ich auf jeden Fall gehört habe, ich war dann nicht mehr wütend, ich war dann auch traurig tatsächlich. Nicht gehört, ich habe ihn selber gemacht.
2: Ich wollte gerade sagen, ist das nicht dein eigener Song?
0: Ja, das ist mein eigener Song. Da war ich wütend im Club und dann war ich draußen und habe geheult auf einem Tisch irgendwo in Mykonos und da ist der Song halb 4 von Kendo entstanden.

0: Fritz Takeover. Hier sind Gwendo und Lena bei deiner eigenen Show, bei deinem Takeover.
1: Let's go.
0: Ey, für alle, die es nicht mitbekommen haben, wir haben gerade über die 5 Phasen nach einem Heartbreak gesprochen. Und Ella hat gerade gesagt, Gwendo hat gerade gesagt, dass ihre Lieblingsphase die ist, in der sie sehr, sehr wütend ist. Ich habe das Gefühl, deine eigentliche Lieblingsphase, die offiziell gar nicht existiert, ist eigentlich die, wenn du am meisten Material hast, um aus der Situation, in der du warst, einen Song schreiben zu können.
1: Ja, das stimmt. So. Das ist irgendwie auch ein bisschen traurig. Ich gehe manchmal auf Dates einfach für die Inspo.
0: Ja, aber ich sag dir ehrlich, wenn nicht so wie dann. Also, wie viel realer könnten Songs sein, als wenn sie dein Leben repräsentieren?
1: Das ist sehr, sehr true.
0: Über die Auswahl deiner Männer können wir trotzdem streiten. Aber nichtsdestotrotz hast du wenigstens guten, ehrlichen Stoff für Songs.
1: Das stimmt. Es gibt allerdings Songs, boah, die höre ich und da wünsche ich mir manchmal so, boah, hätte ich die mal geschrieben, weil ich fühle die so, vor allem auch so After Heartbreak und sowas, After Breakup Songs, wie zum Beispiel Rihanna, Needed Me, den hören wir jetzt. 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
3: Halb acht ist es.
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3: Mit Timo Moschewski. Ja, da ist er plötzlich da, der Oktober, und mit ihm ist Sprit heute über Nacht deutlich günstiger geworden. Seit Mitternacht gilt nämlich wieder der Tankrabatt. Für 3 Monate werden jetzt rund 17 Cent weniger Steuern auf Benzin und Diesel fällig. Die Aktion ist aber umstritten. Einige sagen, es gibt kaum ein besseres Mittel, um AutofahrerInnen schnell zu entlasten. Andere befürchten dagegen, dass sich die Ölkonzerne einen Teil der Steuersenkung selbst in die Tasche stecken. Essen to go holen dürfte in Potsdam ab heute deutlich teurer sein. Da gilt jetzt eine neue Verpackungssteuer. Für einen Einwegbecher oder eine Einwegschale müssen die Betriebe 50 Cent abgeben, für Einwegbesteck 20 Cent. Außerdem können Gastrobetriebe jetzt Fördergelder beantragen, um Mehrweggeschirr anzuschaffen. Die Deutsche Umwelthilfe fordert, dass es den Menschen aber noch einfacher gemacht werden sollte, Mehrweggeschirr auch wieder zurückzugeben. Den Verfassungsschutz in Berlin abschaffen ist eine ganz schlechte Idee, findet die Innenverwaltung. Die hat jetzt auf eine Anfrage eines Berliner SPD-Abgeordneten geantwortet, dass dann keine geheimdienstlichen Infos mehr besorgt, analysiert und weitergegeben werden könnten, was ein Sicherheitsrisiko für die Stadt wäre, so die Innenverwaltung. Die Linke hatte sich laut Tagesspiegel dafür ausgesprochen, den Verfassungsschutz abzuschaffen und durch eine selbstständige Institution außerhalb der Innenverwaltung zu ersetzen. Die FIFA hat in Deutschland mit Teilen ihrer Ticketvergabe illegales Glücksspiel betrieben, sagt jedenfalls die Glücksspielbehörde der Bundesländer. Geht darum, wie die Tickets für die letzte Fußball-WM vergeben wurden. Da haben KäuferInnen nämlich Geld für Tickets gezahlt, ohne zu wissen, welche konkrete Sitzplatzkategorie sie später bekommen werden. Laut Mitteldeutscher Zeitung hätte die FIFA dafür eine Glücksspiellizenz gebraucht.
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3: Und da gucken wir zuerst auf die A10 Richtung Dreieck Barnim. Vorsicht zwischen Hohenschönhausen und dem Dreieck Barnim liegen Holzteile. Dann nach Berlin auf die 100 in Richtung Wedding. Da braucht ihr jetzt schon länger zwischen dem Britzertunnel und der Wechsstraße. Voll ist es außerdem stadteinwärts auf der A115 vor dem Kreuz Zehlendorf. Außerdem auf der Landsberger Allee in Marzahn in Wilhelmstadt, auf der Heerstraße und auf dem Spandauer Damm vor der A100. Und Vorsicht in Blankenburg auf der Heinersdorfer Straße in Höhe Blankenburger Pflasterweg. Da funktionieren die Ampeln gerade nicht richtig. Noch kurz zur S-Bahn. Auf der Ringbahn fahren jetzt bis Sonntagabend zwischen Hardensee und Beußelstraße Ersatzbusse. Die halten aber nicht am Bahnhof Westkreuz. Alle unterwegs, gute Fahrt.
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5: Hello, guten Morgen. Leute, ich bin Gwendo und ich bin hier mit Lena und
6: guten
5: wir machen
6: Morgen.
5: Heute das Takeover. Wir haben gerade eben einen meiner alten Songs aus meinem alten Album gehört. Der hieß Ella tatsächlich.
6: Nun, love yourself first, baby.
5: Well, ja.
6: Ey, wir haben vorher so ein bisschen darüber gesprochen, 5 Phasen, Heartbreak, was so ein bisschen das Problem ist mit den Männern und uns ist ein sehr omnipräsentes Thema in unserem Leben, nicht so schlimm. Ich habe das Gefühl, dein Song gerade hat gezeigt, was das eigentliche Problem ist mit uns.
5: Was denn?
6: Ja, ey, vielleicht treffen wir nicht immer die richtige Wahl. So, könnte
5: sein. Also sagst du, wir sind das Problem, oder?
6: Nee, nicht so richtig wir, vielleicht die Kompromisse, die wir eingehen. Aber wir können es ja mal so ein bisschen durchspielen. Es gibt ja ein Spiel, wo wir so ein bisschen gucken können.
5: Ah, ich weiß, welches Spiel
6: weißt du welches ich meine?
5: Das ist unser Lieblingsspiel.
6: Ja.
5: Das heißt, er ist eine 10 von 10, aber... Und ich würde sagen, ihr macht es alle mit und ihr bewertet, was das für euch wäre. Lena, hör mal.
6: Ja.
5: Er ist eine 10 von 10, aber er sagt beim Date, ich kenne hier den Besitzer und der Besitzer kennt ihn nicht.
6: Aber das ist peinlich. Das richtig, ich sag dir ehrlich... Das ist so eine Form von Peinlichkeit, wo ich sag 2 von 10.
5: Sagst du?
6: Ja, weil ich finde, das ist so sehr performativ zu sagen, ey, ich kenne den Besitzer und ich bin hier immer, die kennen mich und der Typ ist so, Bro, wer bist du?
5: Ja, das ist ein bisschen
6: peinlich. Ich sag dir ehrlich, peinlich.
5: Ja.
6: dann sei lieber leise und warte darauf, bis er dich erkennt.
5: Ich schwöre.
6: Deswegen, okay. Erste 10 von 10, aber er applaudiert, wenn das Flugzeug landet.
5: Nee, komm. Ich bin immer die, die das macht, wenn dann alle anfangen zu applaudieren. Nee.
6: Ja,
5: okay, aber keiner cute though. Ich sag 6 von 10.
6: Wirklich,
5: gute
6: ja?
5: 6.
6: Nimmst du ihn trotzdem? Okay.
5: Ja, doch, ich gut. Okay, er ist eine 10 von 10, aber er sagt Mahlzeit zur Begrüßung, auch zu dir, jeden Tag.
6: Nee, geht nicht. Es ist so ein bisschen, das gibt mir so, ich meine das wirklich gar nicht abwerten, es gibt mir so ein bisschen so Bauarbeiter-Vibes. Checkst du, wir sind so auf der Baustelle um 7 Uhr morgens, Bierchen geht auf und er so Mahlzeit, deswegen, nee, geht nicht.
5: Ich finde Bauarbeiterhände ganz süß, aber...
6: Bauarbeiterhände sind süß, vor allem wenn die Gurkengläser öffnen können, aber ich will nicht diese Vibes haben, wenn er mir morgens schreibt oder sich bei mir meldet, deswegen... Er bleibt eine 5 von 10, aber weiß ich nicht. Muss man ihn abtrainieren.
5: So.
6: Okay, ich gebe dir noch einen letzten. Vorerst, vielleicht gehen wir da später nochmal rein. Er ist eine 10 von 10, aber er hat Angst vor Tauben.
5: Oh nee, 10 von 10, weil ich auch irgendwie.
6: Ja, ich habe Angst. Aber stell dir vor, ihr seid so spazieren und du hast schon Angst vor den Tauben. Und er springt so selber zurück und sagt, Tauben, checkst du?
5: Wenn ich dir forsche, ist ein bisschen cringe, aber wir sind beide dann cringe. Weißt du, was ich meine? Wenn wir uns dann, also er muss ein bisschen weniger Angst haben als ich, dann ist er immer noch eine 10 von 10. Wenn er mehr Angst hat als ich, dann verständlich. Deswegen 8 von 10.
6: Okay, mäßig. Das ist solide. Okay, in diesem Sinne, gerade bei diesem Thema Tauben, würde ich sagen, wir gehen in den nächsten Song rein. Tate McRae, Just Keep Watching. Lass uns da mal reinhören. Here we go.

0: Leute, oh mein Gott. Hi, erstmal, ich bin Gwendo und Lena. Und ich habe diesen Song, ich liebe diesen Song so sehr, Lena, oh mein Gott. Ich habe den ausgewählt, ich würde den unbedingt hier haben, weil, abgesehen davon, dass ich bald in L.A. bin, reden wir ja voll über Typen und so gerade. Und ein absolutes Hot for no reason sind für mich Typen aus L.A.
1: Ja, check ich, aber auch irgendwie nicht. Weiß nicht, ob es daran liegt, dass ich noch nie da war. Oder ich weiß nicht, ob L.A. Boys einfach different sind. Also was das Ding ist. Hast du mehr Hot for No Reasons?
0: Oh, ich habe ein paar. Ich habe eine Liste, Girl.
1: Okay, give it to me. Give it to me.
0: Okay, also Hot for No Reason Nummer 1, wenn ein Kerl nasse Haare hat.
1: Okay, einfach, ja, also, ja, die müssen ein bisschen länger sein.
0: Du bist so unimpressed.
1: Nein, gib mir bessere.
0: Okay.
1: Der ist gut, das ist ein solider Anfang, aber ich will gucken, was du noch hast.
0: Hold on.
1: Okay.
0: Wenn er, pass auf, du bist Beifahrer, du bist Messenger Princess, und er packt so mit einer Hand ein und tut so den anderen Arm um den Beifahrersitz oder schaut so voll nonchalant hin. Boah, geil, Sau.
1: Er muss mal mit der flachen Hand so. Checkst du den? Er muss so den hier, ja, gut, man sieht nicht das Radio, ne, aber wer checkt, der checkt.
0: Okay, warte, noch einer. Ja. Ich glaub, den fühlst du, wenn er kein Picky Eater ist.
1: Ja, fühle ich sehr.
0: Bitte, ess alles mit mir.
1: Ich muss zugeben, ich bin vielleicht ein bisschen Picky Eater, aber deswegen darf er es erst recht nicht sein. Du musst einfach alles essen. Und du musst, wenn ich mein Essen, ich mag das auch auf
0: Essen. Du musst, wenn du das so hinschiebst,
1: 100%.
0: Das er muss es Biomüll, er ist Restmüll irgendwie ein bisschen.
1: Ja. Mülltonne.
0: Voll. Ey, aber eine Sache, wenn er Spanisch spricht. Mamacita. Leute, ich bin so in Love mit Spain, mit Spanien und vor allem mit Bad Bunny. Ihr hört jetzt Bad Bunny, EOO.

0: mein Gott, I love the song. Guten Morgen, hier sind Gwendo
1: und Lena.
0: Und ihr seid offiziell bei meinem Gwendo Takeover heute. Leute, wir haben gerade über Hot for No Reason Sachen gesprochen und ich habe gerade eben meine vorgelesen. Lena, was sind deine Hot for No Reasons?
1: Die gebe ich dir sofort. Weißt du, was lustig ist, was ich dir noch erzählen wollte? Ich habe mit 2 Tagen mit einem Mann darüber gesprochen, so generell. Wir kamen irgendwie im Gespräch auf dieses Thema Hot for No Reason. Er ist ein bisschen älter, aber nicht viel älter. Ich würde sagen, er ist so Grenze unserer Generation. Und das Lustige ist, egal was für ein Hot for No Reason ich ihm gegeben habe, er war basically so, okay, Lena, was kommt als nächstes? Hot for No Reason, dass er einfach existiert.
0: Und dann The bar is low.
1: Und dann habe ich so drüber nachgedacht, ob das so ein Ding von uns jungen, also jüngeren Leuten ist. Wir sind ja auch noch jung, ich bin ja eh Forever 21. Aber ob das so ein Ding ist, womit nicht jeder irgendwie relaten kann. Mich würde mal interessieren, ob die Leute, die uns gerade zuhören, das irgendwie relaten können.
0: Ja, schreibt uns das doch mal gerne.
1: Ja, voll.
0: Würde uns voll freuen.
1: Das würde mich auch interessieren, aber zu meinen Hot for No Reasons. Wenn er random anruft. Ich liebe das.
0: Ich liebe das auch.
1: Mhm.
0: Also Double Texten und
1: ja.
0: Sowas.
1: Annoy me, nervt mich einfach. Mhm. Ich sage auch immer, ich bin anfällig für Lovebombing, weil ich verstehe, dass du nach 2 Tagen schon obsessed mit mir bist. Ich checke das.
0: Wir sind gute Kennenlernphasen. Ja, so mit Quatschen und so. Guck mal, wie wir jetzt reden.
1: Ja.
0: So, ich finde uns sympathisch, ich würde uns daten, ganz ehrlich.
1: 100%. Deswegen, wenn er random anruft, 10 von 10. Wenn er sein Shirt mit einer Hand ausziehen kann.
0: Ja, wenn er sein Shirt auszieht, grundsätzlich irgendwie heißt.
1: Wenn der Body... Oh nee, das ist... Nee. Body Positivity, wir lieben alle Körper.
0: Lieben alle.
1: Schnell weiter. Was ich wirklich absolut hot for no reason, also wirklich top tier, wenn er Dinge klären kann. Und ich meine sowas wie, ey, keine Ahnung, du hast ein Videodreh übermorgen und ich brauche ein Auto, irgendein bestimmtes.
0: Ja.
1: Und ich kann ihm so sagen, ey, kannst du mir so ein Auto klären? Und er schickt mir so einen Kontakt und eine Stunde später habe ich das Auto, was ich für dich brauche. Hot.
0: Lena, das bist irgendwie du für mich. Du bist irgendwie mein Alibi-Boyfriend ein bisschen.
1: Ich sag dir ehrlich, thank God I'm your manager.
0: Ja, yes, so. Please, oh
1: aber
0: God.
1: Ja, ich bin vielleicht der bessere Mann für dich. Und last but not least, wenn er Dinge, wenn er eine Flasche mit so random Gegenständen öffnen kann.
0: Und total heiß.
1: Ja,
0: kannst du das?
1: Nee, leider. Ich kann es mit dem Feuerzeug. Das ist das einzig Sinnvolle, was mein Vater mir beigebracht hat.
0: Ja, checke.
1: Ja, aber
0: ich mache immer so performativ mit Lipgloss.
1: Boah, das ist aber krass.
0: Das ist immer krass. Ein Dealer.
1: Ich wusste nicht, dass du das kannst.
0: Ich kann das. Gib mir Lipgloss und ein Bier.
1: Das ist krass. Wir testen das später. In diesem Sinne würde ich mal fast sagen, lass uns in den nächsten Song reingehen. Und zwar hören wir jetzt von Bad Chief gut aus.
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0: Guten Morgen.
1: Guten Morgen.
0: Ich bin Gwendo und...
1: Ich bin Lena.
0: Und wir sind heute bei Fritz und Taken Over. Und ihr habt gerade meinen Song Daddy Issues gehört, weil ich dachte jetzt langsam mit Heartbreak und sowas. Ich dachte, ihr sollt mich mal ein bisschen kennenlernen. Ja, hi, ich bin Gwendo und ich hab Daddy Issues.
1: You're not alone. Alles gut.
0: Ja, ey... Genau, ich dachte mir so, wir stellen uns jetzt ein bisschen vor. Wir hatten das letzte Mal, als wir hier waren, beziehungsweise als ich hier war, hatten wir so eine kleine Sequenz, wo es um Freundebücher ging. Und hattest du früher eins, Lena?
1: Ich hatte eins, aber ich glaube, ich hatte weniger Persönlichkeiten als du.
0: Ja, ich habe ein paar Persönlichkeiten. Ja, ich habe das nämlich geleakt das letzte Mal. Ich meinte, ich habe in meine eigenen Freundebücher geschrieben, weil ich zu wenig Freunde hatte. Und dann habe ich mir da irgendwelche Freunde ausgedacht.
1: Ist irgendwie auch ein bisschen süß, aber irgendwie würde ich dich
0: traurig.
1: So gerne an meine Brust nehmen. So, alles
0: ja,
1: so gut.
0: Ach Leute, naja, wir dachten uns auf jeden Fall, wir stellen uns jetzt kurz ein paar Fragen, damit ihr uns kennenlernt. Und vielleicht lernen wir auch was Neues über den anderen kennen. I don't know.
1: Ey, wäre krass, wenn ich jetzt noch Sachen erfahre, die ich noch nicht so weiß, aber ey.
0: Ja, du, fangen wir mal an. Hast du einen Spitznamen?
1: Leni,
0: ja,
1: tatsächlich.
0: So nenne ich dich eigentlich immer.
1: Du, so nennst du mich auch. Früher haben mich die Leute auch Lenschka genannt.
0: Doch, finde ich toll.
1: Echt, gefällt
0: ja,
1: mir das.
0: Ja.
1: Ich finde, das Ding bei Spitznamen ist aber, die sollten eigentlich kürzer sein als dein eigentlicher Name. Und Lena ist sehr kurz und Lenschka ist halt gefühlt so doppelt so lang.
0: Aber mich haben sie aber auch Eloschka genannt manchmal.
1: Wirklich?
0: Ja, und Elmo. Ich weiß nicht warum. Ich heiße Ella, verdammte Axt.
1: Ja, ich wollte gerade sagen. Elmo ist doch der von der Sesamstraße, oder?
0: Ja, ja. Mhm. Ach so, wegen meinem roten Haar. Ich habe keine Ahnung. Naja, also mein Spitzname war mal Ellie. Meine Mutter, oh mein Gott, meine Mutter hat mich so oft blamiert. Früher, wenn du so 14, 15 bist und dann so bist du mit deiner Mom einkaufen und dann schreit die durch den ganzen Supermarkt, Ellie! Und ich so, nee, hör auf, sofort.
1: Aber findest du Ellie schlimm?
0: Ja, ein bisschen.
1: Okay.
0: Also ich finde jetzt finde ich süß, aber damals fand ich schlimm. Ich check schon, warum ich das schlimm fand.
1: Mhm.
0: Wie alt bist du?
1: Wie alt ich bin? Also ich habe es ja vorhin schon mal kurz gesagt, ich bin eigentlich Forever 21. Mhm. Ich habe aber kein Problem mehr mit älter zu werden. Es ist mehr so ein Joke und entweder du checkst oder du checkst nicht. Also es ist nicht so, man darf nicht immer alles so ernst nehmen, was ich sage. Aber eigentlich bin ich vor kurzem 29 geworden.
0: Krass.
1: Und du?
0: Nee, ich bin 19.
1: 19?
0: Ja, ich werd auch nie älter als 19. Das ist irgendwie so mein Trick, das ist so mein Partytrick. Ich bin 19 seit ein paar Jahren.
1: Mit Forever.
0: Ja, nee.
1: Mir gefällt das.
0: Ja.
1: Wir haben auch da wieder so ein ähnliches Ding, ne? Weil das Lustige ist, wir sind ja auch beide Jungfrauen vom Sternzeichen her. Schlimm, dass man das immer so erwähnen muss. Wurdest du damit früher auch aufgezogen, wenn du gesagt hast,
0: was natürlich.
1: Das Sternzeichen.
0: Ja. Ich sag das bis heute noch.
1: Locky, bisschen cringe.
0: Hilarious irgendwie, bisschen, sag ich dir ehrlich.
1: Aber ja, das war ehrlicherweise auch so ein bisschen Bonding-Moment, muss man schon sagen, ne?
0: Ja.
1: Von Anfang an.
0: Ja, unsere Virgo-Energy, unsere Type-A-Energy.
1: Mhm. Ist aber schon krass, die Leute, mit denen wir so zusammenarbeiten, auch im engeren Umfeld, viele mit denen sofort klickt, sind auch Virgos. Mhm. Luis, unser FOH, ist auch Virgo.
0: Nein, echt?
1: Mhm. Okay. Wir haben neulich mit einem Writer zusammengearbeitet, beziehungsweise du, der ist auch Virgo. Und ich habe das Gefühl, das ist so Match made in heaven, ich sag dir ganz ehrlich.
0: Ich liebe das.
1: Ich liebe das auch.
0: Total toll.
1: Hast du Hobbys?
0: Singen, tanzen und malen.
1: Okay, geil. Wie wär's, wenn ich dich zu meinem mache? Mit dem nächsten Song? Willst du mal sagen, was der nächste Song ist?
0: Das ist mein Lieblingssong tatsächlich. Madison Beer, Make You Mine. Viel Spaß.

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10: 7:58 ist es.
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10: Mit Timo Maschewski. Wer viel mit dem Auto unterwegs ist, hat jetzt wohl erstmal wieder ein bisschen mehr Geld in der Tasche. Seit Mitternacht gilt für 3 Monate wieder ein Tankrabatt, heißt die Steuern auf Benzin und Diesel wurden um rund 17 Cent gesenkt. Das Spritpreisportal Tankerkönig hat ausgerechnet, dass die Preise direkt nach Mitternacht erstmal um etwa 10 bis 11 Cent pro Liter gesunken sind. Das Bundeskartellamt hat angekündigt, genau zu checken, ob die Ölkonzerne den Rabatt auch wirklich an uns weitergeben. Wird so langsam herbstlich draußen und passend dazu startet heute in Berlin wieder die Kältehilfe für Menschen ohne Wohnung. Für sie werden jetzt wieder rund 670 Schlafplätze in Notunterkünften bereitgestellt. Wenn es richtig kalt wird, sollen es mindestens 1000 Plätze sein. Aber laut Sozialministerin Kieseltepe ist es immer schwieriger, an geeignete Räume ranzukommen. Im letzten Winter waren zeitweise 96% der Plätze belegt. Gucken wir mal kurz in unser Nachbarland Frankreich. Da werden die Schülerproteste gerade immer größer. Gestern waren laut Regierung über 350 Schulen betroffen, die teilweise blockiert wurden. Einsatzkräfte haben 625 Menschen festgenommen. Seit letzter Woche protestieren tausende Jugendliche in Frankreich dafür, dass ihre Schulen mehr Personal und bessere Bedingungen kriegen. Lionel Messi wird Doktor. Die Uni in Buenos Aires hat beschlossen, dem Fußballstar vor seinem Abschiedsspiel in einer Woche die Ehrendoktorwürde zu verleihen. Damit soll er für seine Bescheidenheit und seinen Einsatz für Argentinien geehrt werden. Messi hatte nach dem verlorenen WM-Finale gegen Spanien seinen Rücktritt aus der Nationalmannschaft verkündet.
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10: Eine Meldung haben wir aus Brandenburg, und zwar aus dem Kreis Ostprignitz-Ruppin. Da ist die B122 zwischen Köpernitz und dem Abzweig nach Zechow gesperrt. Da ist gerade ein Rettungshubschrauber im Einsatz. Dann gucken wir nach Berlin auf die A100 Richtung Wedding. Da braucht es 10 Minuten länger zwischen dem Britzer Tunnel und der Wechsstraße. Voll ist es außerdem stadtauswärts auf der A115 vor dem Kreuz Zehlendorf. Auf der Landsberger Allee immer noch in Marzahn, in Wilhelmstadt auf der Heerstraße und auf dem Spandauer Damm vor der A100. Dann gibt es noch Probleme auf dem Saatwinkler Damm, und zwar stadteinwärts zwischen Buchholzweg und Friedrich-Olbrich-Damm ist die Straße gerade gesperrt nach einem Unfall. Und Probleme auch immer noch in Blankenburg auf der Heinersdorfer Straße. Da funktionieren die Ampeln an Blankenburger Pflasterweg gerade nicht richtig. Bei der S-Bahn auch Probleme heute früh. Da gibt es eine Zugstörung in Zeuthen. Deswegen müsst ihr auf den Linien 8 und 46 mit Verspätungen rechnen. Allen unterwegs, gute Fahrt.
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11: Gumo, hier ist Gwendo und
12: hier ist Lena. Einen wunderschönen guten Morgen.
11: Leute, wir haben gerade eben über unsere Hobbys geredet, beziehungsweise wir lassen uns gerade gegenseitig irgendwie einen Freundebucheintrag machen. Mhm. Und ich würde gerne wissen, was deine Hobbys sind, Lena.
12: Meine Hobbys sind, kennst du das, wenn man so beim Date so ein bisschen über Hobbys spricht, hat immer so einen weirden Beigeschmack, to be honest. Das ist so eins vor, wenn wir über Wetter sprechen.
11: Wobei ich finde das fair. Man kann ja gucken, ob man Gemeinsamkeiten hat.
12: Voll, 100%. Ich bastel sehr gerne.
11: Maus.
12: Du bist so mausig.
11: Ich bin schon mausig, ne?
12: Und ich habe ein Buchclub. Ich würde schon sagen, dass es ein Hobby ist. Ich grüße meine Buchclub-Mädels, Tamara und Odile. Ich hoffe, ihr hört gerade zu. Ja, ich würde sagen, das sind so mainly die Hobbys. Es gibt viele andere Sachen, aber das ist,
11: ja, findest du? Ja. Schick, hast du eine Empfehlung?
12: Ja, tatsächlich Im Herzen der Katze. Das fand ich richtig gut.
11: Warum?
12: Es geht um die Stellung der Frau im Iran. Und das ist ziemlich aktuell, so die politische Situation. Also es öffnet schon echt die Augen. Also als weiße, privilegierte Frau, also dir werden deine Privilegien nochmal anders vorgehalten. Das ist schon crazy. Also das ist so ein Buch, finde ich, was man gelesen haben sollte. Vor allem aktuell auch mit der politischen Lage und so.
11: Einfach mal zum Nachdenken.
12: 100%.
11: Checken.
12: Voll.
11: Geil.
12: Wir haben gerade, ich habe You Mine gemaked mit deinem Lieblingssong.
11: Ja.
12: Wir haben im Zuge dieses Freundebuchseintrags über Lieblingssongs gesprochen oder hatten wir zumindest vor. Ich habe auch einen Lieblingssong.
11: Ja, welcher wäre das denn?
12: Ich habe den Tod gehört im Urlaub mit Etienne. Wow, viel Name-Dropping hier gerade. Und Noemi von Summer Jam und Billa Joe. Kilimanjaro, wow, Hänger gehabt. Aber vor allem der Unforgettable Remix. I love it.
11: Wir gehen rein.

0: Guten Morgen und willkommen zum Fritz Takeover. Ich bin Gwendo und...
1: Ich bin Lena, guten Morgen.
0: Leute, wir haben gerade eben Kilimanjaro gehört, aber vor allem den Unforgettable Remix. Das ist Lenas Lieblingssong und ich muss dazu ganz kurz einen Fun-Fact droppen. Ich feiere Unforgettable, also den Song, so sehr, dass ich mir das einfach tätowieren lassen darf. Als Arschgeweih.
1: Das ist so geil. Ich finde das so geil.
0: Ey, also es gibt bestimmt mega viele Leute draußen, die meinen, ey... Das kann sie doch nicht machen, ist doch Quatsch und sowas, dass Tattoos immer eine Bedeutung haben müssen. Aber ich finde gar nicht, ich weiß nicht. Mich juckt das so wenig, dass Tattoos, ob Tattoos Bedeutung haben. Ich finde, die sehen einfach cool aus. Die müssen einfach nur cool aussehen, checkt ihr?
1: 100%. Ich muss auch ehrlich sagen, auch das, ich finde, man merkt, wir hängen ein bisschen zu viel auf TikTok rum.
0: Ich wollte auch gerade sagen.
1: Weil ich habe tatsächlich eine ganze Liste an Dingen, die mich nicht jucken.
0: Hau mal her.
1: Also pass auf.
0: Ich nehme mich auch, haha.
1: Du auch?
0: Ja.
1: Haha.
0: Lass so einen, du, ein ich.
1: Ja, das finde ich gut. Okay, geil. Pass auf, Dinge, die im Hype sind.
0: Check ich.
1: Weil
0: check ich nicht.
1: Wirklich? Mm-mm. Also, guck mal, das Ding ist, wenn Dinge im Hype sind, dann juckt's mich erst recht nicht, vor allem so eine Serie. Wenn gerade jeder die gleiche Serie guckt, dann juckt mich das nicht. Ich guck das dann so ein Jahr später. Game of Thrones habe ich auch so 3-4 Jahre später geguckt. Weil wenn alle drüber reden und alle voll im Hype sind, denke ich mir so, nee, aus Prinzip finde ich das nicht gut.
0: Ich bin dann so, okay, but what is it about that, dass alle das lieben? Ich muss das sehen, ich muss das essen, ich muss das... Keine Ahnung, kaufen.
1: Ich check, aber es juckt mich trotzdem nicht.
0: Ja, na gut. Okay, pass auf, eine Sache. Wenn etwas an jemandem gemacht ist, ey, if you feel pretty, if you feel selbstbewusster, dann go for it. I don't know,
1: es
0: wirklich gar nicht, wenn jemand was machen lässt. Außer es ist halt irgendwie at this point ungesund oder so. Aber sonst,
1: Bruder, mach es. Mach dein Ding, 100%, bin ich komplett bei dir. Ein Ding, was mich auch nicht juckt, ich glaube, das wird bei vielen Menschen sauer aufstoßen, weiße Socken in schwarzen Schuhen und umgekehrt. Es juckt mich wirklich nicht.
0: Ich finde, schwarze Socken in weißen Schuhen finde ich schwieriger als andersrum.
1: Check ich. Also ich meine, außer du hast jetzt eine Leggings an als Frau und du hast so weiße Sneakers und dann schwarze Socken, der ist ein bisschen tough, aber an und für, es juckt mich eigentlich wirklich nicht.
0: Nee, es juckt nicht.
1: Socken sind so irrelevant.
0: Socken sind so Socken einfach.
1: Ja, voll.
0: Okay, halte ich fest. Mir ist so kackegal, wie es in meiner Kosmetiktasche aussieht. Ey, ich sag dir ehrlich, du machst es auf, das Puder kommt dir entgegengesprungen. Mein Lidschattenpinsel ist in meinem Lipgloss. Also I don't give a shit. As long as I look cute in the end.
1: Ich habe deine Kosmetiktasche gesehen, das war jetzt wirklich nicht überraschend.
0: Okay, jetzt bin ich ein bisschen beschämt.
1: Du, deswegen, Make-up sitzt, alles easy. Was mich gar nicht juckt, sind Verschwörungstheorien. Juckt mich nicht.
0: Nee, doch, bin ich voll drin.
1: Aber Area hast du so 50, eine?
0: Ja, Mann, Area 51. Ich will wissen, was da abgeht. Die erzählen uns nicht alles. Gibt's Aliens? Gibt's da Aliens? Ist da so ein UFO mal gelandet? Mann, verdammte Axt, ich will das wissen.
1: Lass hinfahren.
0: Lass doch einfach.
1: Sidequest.
0: Als Sidequest einfach hin.
1: Ja.
0: Ja, okay. Für mich gibt's auch noch eine Sache. Und das, ich weiß nicht, also dieses ganze Kennenlernphasen, Talking Stage. Bruder, also entweder wir kennen uns, wir mögen uns, wir lernen uns exklusiv kennen oder wir sind nichts. I don't care.
1: Ja, voll.
0: So, ich juck mich nicht einfach.
1: Ich mag auch nicht dieses Rumdümpeln am Anfang, so dieses der Oberfläche. Ich juck nicht, was deine Lieblingsfarbe ist.
0: Doch, mich schon.
1: Echt?
0: Ja.
1: Nee, ich will so wissen, was sind deine Kindheitstraumata, sag mir alles.
0: Also auch geil. Das kommt als nächstes dann.
1: Weil so oberflächlich, das merke ich mir nicht. Ja, last but not least, was mich auch wirklich gar nicht juckt, ist Bodycount bei Menschen. Das juckt mich einfach nicht.
0: Ich sag dir ehrlich, mich juckt's irgendwie auch. Doch, mich juckt's, aber ich will's einfach nicht wissen eigentlich. Ich bin eifersüchtige, bin ehrlich.
1: Echt, ja? Ey, weißt du, was das Geile ist? Weißt du, was der perfekte Song ist?
0: Um mein
1: Ding zu unterstreichen. Einfach der Geile, wir haben ihn letzte Woche live gesehen. Ali Boumaier, mit Sex ohne Grund.
0: Oh.

0: Hallo ihr Lieben, ich bin Gwendo und das ist
1: Lena. Einen wunderschönen guten Morgen.
0: Ihr seid beim Fritz Takeover von uns tatsächlich. Und das war gerade Rihanna, Bitch Better Have My Money. Ich liebe den Song so, so, so much. Lena, wo waren wir gerade stehen geblieben eigentlich? Bei irgendwelchen Spielen, die wir gespielt haben, right?
1: Ja, wir spielen gerne Spiele.
0: Wow.
1: Das ist in einem sehr omnipräsenten Kosmos irgendwie
0: so
1: vielleicht.
0: TikTok-Spiele
1: auch.
0: Aber auch, TikTok-Spiele. Muss man mal ganz kurz klarstellen. Wir sind beide also richtige TikTok-Kiddies. Also ich würde sagen, manche Leute würden sagen, wir sollten eigentlich aus dem Alter raus sein. Wir sind halt voll mittendrin. Unser ganzer TikTok-Chat besteht aus, keine Ahnung, Trends, die wir unbedingt machen wollen, aber irgendwie nie die Zeit dafür finden. Deswegen nutzen wir gerade die Zeit dafür, Leute.
1: Ja, zu Recht auch, ehrlicherweise, oder?
0: Na, doch.
1: Ja, finde schon.
0: Erzähl doch mal, das nächste ist so dein Ding eigentlich.
1: Ja, genau, weil ich auch weiß, wir beide haben wirklich diese viel zu hohe Bildschirmzeit, wenn man bei uns in unseren TikTok-Chat geht. Teilweise haben wir so 40 Videos am Tag, die wir uns so back-to-back hin und her schicken am Tag. Egal, daraus ziehen wir unsere Inspo. Deswegen weiß ich aber auch, dass du das nächste Ding kennen wirst. Dinge, die wir dieses Jahr nicht mehr kaufen werden.
0: Wir wollten das schon so lange machen.
1: Gott.
0: Ich habe so lustige. Lena weiß nicht, was ich vorbereitet habe.
1: Okay, komm, wir gehen rein, fang an.
0: Okay,
1: ich hoffe, es wird witzig.
0: Alright, also was ich dieses Jahr nicht mehr kaufen würde, halte ich fest, ein Pferd, weil ich glaube, das passt einfach nicht so in mein Interieur. Und ich finde Uber-Fahren auch ein bisschen entspannter irgendwie, bin dir ehrlich.
1: Als Reiten?
0: Was sagst du?
1: Ja, ja, finde ich gut. Ja. Aber irgendwie wäre auch krass, wenn du so von A nach B reiten würdest.
0: Ja, like the princess I am.
1: Ja, yeah.
0: Like the princess I am.
1: 100%. Okay, lustig, ich habe auch was mit Transportmitteln sozusagen. Ich werde mir dieses Jahr keine Flugzeuglandebahn mehr kaufen. Ich habe kein Flugzeug.
0: Ich habe hier aber eine für dich.
1: Deine Stirn.
0: Ja, meine Stirn, sorry.
1: Das ist ohne.
0: Ich wollte immer früher ein bisschen verarscht haben. Leute zu mir gesagt, ich habe so eine Fluglande. Ja, deswegen.
1: Das ist crazy. Du hast eine ganz normale Stirn.
0: Danke.
1: Für diese Leute. Ich pack die.
0: Ey, ich habe auch noch einen. Auch noch Transport. Okay, ich würde mir dieses Jahr auf gar keinen Fall mehr ein Kanu kaufen. Ich finde, das lohnt sich dieses Jahr einfach nicht mehr. Und ist mir auch ein bisschen zu langsam, weil ich bin eh immer zu spät, du weißt.
1: Ich checke.
0: Ja.
1: Und so, dich sehe ich auch nicht so auf der Spree. Kanu fahren.
0: Aber uns zwei zusammen.
1: Uns zwei zusammen ist wieder süß.
0: Und jetzt rudern oder so.
1: Ja.
0: Irgendwie süß.
1: Ja,
0: irgendwie süß. Chic in Pink.
1: Chic. Ja, keine chic. Okay, pass auf. Ich kaufe mir dieses Jahr keinen Aquariumfilter mehr. Ich habe kein Aquarium. Also dieses Ding, was so ein Aquarium sauber macht.
0: Ich war ganz so, hä, aber das ist so voll das valide Ding. So.
1: Nein,
0: aber du hast
1: ich habe kein Aquarium. Nee. Deswegen.
0: Ach Gott.
1: Unnötig.
0: Toll.
1: Geil.
0: Ey, wenn wir schon dabei sind, wollen wir uns mal exposen?
1: Lass mal exposen.
0: Das ist so.
1: Also wir reden immer noch über die Bildschirmzeit.
0: Ja.
1: Für alle, die es noch nicht gecheckt haben. Ich muss ganz kurz in meine Einstellungen gehen. Das hätten wir jetzt natürlich...
0: Ich hab's hier. Ich hab's hier.
1: Okay, geh mal rein.
0: Oh mein Gott. Haltet euch fest. Ihr müsst dann auch eine DM schreiben an Fritz oder an mich oder an irgendjemanden. Ich möchte wissen, was eure Bildschirmzeit ist.
1: Bitte.
0: Meine ist... Oh Gott, ich werde so gejudged jetzt.
1: Sind wir beim Tagesdurchschnitt?
0: Ja.
1: Okay, hau raus.
0: 9 Stunden 43.
1: Okay, weißt du, was Schlimmes?
0: Nein!
1: Aber zu meiner Verteidigung. Okay, erstmal, ich droppe die Zahl und dann will ich aber kurz 3 Worte dazu sagen. Tagesdurchschnitt 11,5 Stunden.
0: Das ist crazy.
1: Aber dazu gehört Streaming. Und ich schlafe mit Netflix oder Disney Plus ein. Das läuft die Nacht durch. Ich kann nicht schlafen. Falls PsychologInnen zuhören, I know, it's a Warnsignal, but let me be me. Aber deswegen ist das so ein bisschen gefaked. Checkst du? Das ist nicht so...
0: Na, ich weiß nicht, was schlimmer ist. Dass deins gefaked ist und bei 11 Stunden ist und meins nicht gefaked ist. Und das ist bei mir
1: sehr... Eigentlich bräuchte... Also das ist jetzt so die absolute Zahl. Eigentlich braucht man die relative. Aber
0: Actually, who the hell cares? You do you, boo.
1: Genau. Weißt du, wie Ariana jetzt sagen würde?
0: Yes, and...

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6: Mit Timo Moszewski. Bis zu einen Monat lang durch die EU reisen und das for free bietet die EU seit ein paar Jahren denen an, die gerade 18 werden. Und heute startet wieder eine neue Bewerbungsrunde für dieses Discover EU Programm. Alle, die 2008 geboren wurden, können mitmachen und müssen dafür online ein Quiz bestehen. Aus Deutschland werden dann rund 7000 Leute für die Travel-Pässe ausgewählt, mit denen sie über einen Zeitraum von 30 Tagen an bis zu 7 Tagen quer durch Europa fahren können. Dürfte dann heute an den Tankstellen voll werden. Sprit ist über Nacht deutlich günstiger geworden durch den neuen Tankrabatt, also die Steuersenkung, die jetzt 3 Monate lang gilt. Am Morgen gab es viele Tankstellen, an denen E10 weniger als 2 Euro pro Liter gekostet hat. In Brandenburg war es laut dem Portal Clever Tanken aber ein bisschen teurer als in Berlin. Haben wir zu viel für Amazon Prime bezahlt? Mit dieser Frage beschäftigt sich heute der Bundesgerichtshof. Amazon hatte die Preise fürs Prime-Jahresabo vor 4 Jahren um rund 20 Euro erhöht, ohne die KundInnen nach ihrer Zustimmung zu fragen. Deswegen hat die Verbraucherzentrale geklagt und in den Vorinstanzen auch gewonnen. Wir sind da nur knapp an einer Katastrophe vorbeigeschrammt, sagt der israelische Ministerpräsident Netanyahu. Nach dem Vorfall mit einem Flugzeug, das gestern von Dubai nach Tel Aviv fliegen sollte, weiß man jetzt schon relativ genau, was da gestern passiert ist. Der Co-Pilot soll den Flugkapitän mit einem Messer angegriffen haben, um das Flugzeug danach abstürzen zu lassen. Der Kapitän hat es dann aber anscheinend trotz seiner schweren Verletzungen noch geschafft, die Cockpit-Tür aufzumachen, damit andere Leute an Bord den Co-Piloten überwältigen konnten.
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6: Da gucken wir erstmal nach Brandenburg und zwar in den Kreis Ostprignitz-Ruppin. Die B122, die ist immer noch gesperrt zwischen Köpernitz und dem Abzweig nach Zechow. Da ist ein Rettungshubschrauber im Einsatz. In Berlin, da wird der Stau auf der A100 länger Richtung Wedding. Ihr braucht jetzt 20 Minuten länger zwischen dem Ritzer-Tunnel und der Wechsstraße. Und in der Gegenrichtung gibt es Stau zwischen dem Hohenzollern-Damm und der Albuinstraße. Voll ist es außerdem auf der A111 zwischen dem Tunnel Flughafen Tegel und dem Dreieck Charlottenburg. Außerdem auf der A115 vor dem Kreuz Zehlendorf. Dann immer noch auf der Landsberger Allee Marzahn und in Wilhelmstadt auf der Heerstraße und Stau außerdem in Tempelhof auf der Arnulfstraße bis zum Prellerweg. In Charlottenburg, da hat es einen Unfall gegeben, deswegen ist der Saatwinkler Dammstadt einwärts zwischen Buchholzweg und Friedrich-Olbricht-Damm gesperrt. Und bei der S-Bahn gibt es Probleme durch eine Zugstörung in Zeuthen, da müsst ihr auf den Linien 8 und 46 mit Verspätungen rechnen. Allen unterwegs, gute Fahrt.
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8: Guten Morgen, hier ist Gwendo und
9: hier ist Lena. Einen wunderschönen guten Morgen.
8: Leute, wir haben gerade über unsere Bildschirmzeit geredet. Ey, ich muss hier einmal jemanden exposen in meinen DMs. Nisa, ich weiß, du hörst gerade zu. 14 Stunden, 29 Minuten, das ist crazy.
9: Schatz, ich liebe dich gerade dafür. Danke, dass du exposed hast, dass es Schlimmere gibt als
8: es mich. Ist wirklich, ich meine, ja, was machst du denn den ganzen Tag?
9: Ich sag dir ehrlich, Streaming, bei Gott sogar.
8: Sagst du?
9: Und telefonieren, wenn du über WhatsApp telefonierst, das zählt ja auch mit rein. Ich finde, das darf man nicht vergessen.
8: Ja, aber ich bin nicht mal 14 Stunden am Tag wach.
9: Doch, Schatz, doch.
8: Mann,
9: bist du.
8: Ich schlaf so gern. Apropos schlafen, ich bin, Leute, ich sag euch ehrlich, ich habe die Nacht durchgemacht. Ich bin hier auf, glaube ich, 10 Minuten schlafen, meditieren. Nicht mal schlafen, sondern meditieren.
9: Ruhephase.
8: Ey, ich habe ein bisschen Ruhephase gegönnt. Leute, also, es ist verrückt. Ist nicht meine Uhrzeit, auf jeden Fall.
9: Ja, du gehst normalerweise ins Bett zu der Uhrzeit, wo wir heute aufstehen mussten. Ich dachte, vielleicht hol dich Espresso ein bisschen raus, also der Song, weil du trinkst ja keinen.
8: Nee, ich bin so ein Red Bull-Trinker. Und ich sag dir auch ehrlich, ja, ich gehe meistens echt super verkatert um die Uhrzeit ins Bett. Also wenn ich um die Uhrzeit noch wach bin, also abgesehen von Twitch oder sowas oder ich schaue eine Serie, bin ich meistens irgendwie feiern gewesen und lande jetzt im Bett. Nachdem ich bei McDonald's gegessen habe, Leute, es gibt eine Sache in unserem Leben, die uns immer treu bleibt und das ist Maggis. Und McDonald's war immer um 3 Uhr für mich da und ich dachte...
9: Hast du nicht mal so einen Typen gedatet?
8: Ich wollte gerade sagen, ich dachte, ich expose hier mal ganz kurz meine eine Dating-Story, die zu einem Song geworden ist. Ich habe einen Song über einen Typen gemacht. der auch immer um 3 Uhr offen für mich war und bereit war. Und ich dachte, ich zeige ihn heute exklusiv bei Fritz.
9: Stimmt, der ist unreleased, ne?
8: Genau.
9: Den kennt noch keiner.
8: Ja, und vielleicht hört ihr ihn bei den Fritz-Sessions am Montag ja wieder. Hier ist Gwendo McDonald's.
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0: Einen wunderschönen guten Morgen. Hier sind Gwendo und Lena.
1: Hello.
0: Ey, Leute, wir neigen uns sogar schon langsam dem Ende zu, aber das Wichtigste kommt jetzt, ja. Für alle, die es gerade bestimmt mitbekommen haben, wir haben einen unreleaseden Track von Gwendo hören dürfen. Zum Glück ist this your management speaking.
1: Du bist dies mein Sam, du bist ein Wie, du bist mein Management.
0: Ey, oh, wow,
1: let's go.
0: Ey, du sag mal, wie lange müssen denn deine Fans darauf warten, den Song nochmal hören zu dürfen? Weil so ein Release-Date darfst du nicht, das erlaube ich nicht, aber gibt es noch nicht. Wann können denn die Fans eventuell diesen Song nochmal hören?
1: Ganz eventuell, ganz bald. Und zwar am Montag, dem 5.10. im Vinu in Berlin. Bei den Fritz Sessions, da stehe ich nämlich auf der Bühne. Das ist übrigens mein erster Auftritt als Solo. So, Leute, ich mache mir doch einfach in die Hose. Ey, apropos nächste Woche. Ihr habt jetzt nochmal die Möglichkeit anzurufen oder eine WhatsApp zu schreiben, um die Gästeliste zu gewinnen für die Fritz Sessions. Lena, was ist die Nummer nochmal gewesen?
0: So Leute, passt ganz genau auf, ruft an, denn ihr könnt exklusiv gewinnen und zwar unter der 030 30 31 dreimal die 0.
1: Let's go, ich bin so professionell.
0: Ja? Oh. Als würden wir das täglich machen. Gebt uns einen Podcast.
1: Ey, bitte. Es hat uns gerade jemand, mir als DM geschrieben. Lukas, wir machen das.
0: Lukas, wir machen das.
1: Lukas, wir machen das.
0: Shoutout. Oder Fritz, wir gucken euch an. Wir kommen gerne regelmäßig.
1: Ey, voll gern. ja, Leute, an der Stelle einmal nochmal vielen, vielen Dank, Fritz, dass ihr uns überhaupt die Möglichkeit gebt. Vielen Dank, dass ihr uns zuhört und dass ihr auch so ein bisschen interagiert mit uns und sowas. Leute, ich freue mich unnormal auf den Auftritt und ja, ich dachte, ich zeige euch nochmal zwei meiner Favorite Banger aus den 2000ern zum Abschluss. Und ich will mich gar nicht verabschieden, aber wir müssen langsam.
0: Ja, so ein bisschen Zeit haben wir noch, sonst... Lass uns doch noch ein bisschen über nächste Woche reden. Willst du ein bisschen was verraten von der Show? Willst du die Leute... Oh, ich habe eine Idee.
1: Sag du mal, was ich verraten darf.
0: So, pass auf, ja. Lass uns noch ein bisschen über Dresscode reden. Über die Girlies.
1: Oh,
0: was trägt man zu so einer Gwendo-Show?
1: Also ich sag pink.
0: Pink.
1: Girlie, Barbie, Bratz, sowas. Mhm. Alles, was ihr euch nicht traut, im Alltag anzuziehen, zieht das an dem
0: Boah,
1: Tag
0: checke.
1: An.
0: Ja. Das ist auch so ein gutes Partymotto, finde ich. So, warte mal, wie war das? Ich hatte das neulich, jetzt fällt mir das Wording natürlich nicht ein. So von wegen ein Kleid oder generell eine Sache, wo du lange keine Occasion hattest, sie tragen zu können.
1: Ja, Mann, sowas.
0: Vor allem, so in Berlin ausgehen, das ist so zwischen Baggy Jeans und Sneakers und Mini-Kleid und High Heels.
1: Ja.
0: There's so nothing in between irgendwie.
1: Wenn du denkst, es ist overdressed somewhere, it's perfectly dressed.
0: Your place to be.
1: Place, ja.
0: Ja, geil.
1: Genau.
0: Okay, ich überlege, was kann man denn noch so erzählen?
1: Ich spiele nicht nur einen unreleased Banger, ich sag sogar zwei. Vielleicht, nee, nicht drei, aber zwei auf jeden Fall. Und Leute, ich sage euch ehrlich, ich bin jetzt ganz offen und ehrlich mit euch. Ich habe richtig Schiss und ich freue mich zwar richtig arg, aber ich habe auch wirklich Bammel. Ich habe Angst, meinen Text zu vergessen und deswegen müsst ihr jede Hook mitsingen können, bitte.
0: Ey, deswegen brauchen wir euch und ich hoffe, ihr habt angerufen. Wenn nicht, ich sage euch nochmal die Nummer, weil ich das Gefühl habe, hier klingelt nichts. Ich weiß nicht, ob es im Radio klingeln muss, hier bei uns im Studio, aber ich sage euch gerne nochmal die Nummer. Ihr könnt exklusive Gästelistenplätze gewinnen unter der 030 30 31 dreimal die 0.
1: Ja. Oder eine WhatsApp schreiben.
0: WhatsApp geht auch.
1: Ja.
0: Oder eine Sprachnachricht schicken. Aber da werden wir wieder bei dem Ding einfach random anrufen. Wir lieben das.
1: Hot for no reason. Actually.
0: Aber wenn du sagst, du brauchst doch die Unterstützung der Fans, dann sag doch, welchen Song du auf jeden Fall spielen willst. Was müssen die Leute auswendig können? Welche Hook sollen sie mit schreien?
1: Okay, und Daddy Issues, obvi. Daddy Issues kommt safe. Mhm. Oh, ich wurde letztens nach einer Setlist gefragt und ich wusste nicht, ob ich das sagen darf, deswegen habe ich es nicht gemacht. Aber Daddy Issues auf jeden Fall. Und obvi, verdammt sehe ich gut aus.
0: Ja.
1: Die zwei, wenn ihr die könnt... Das ist dann schon mal die halbe Miete eigentlich. Freund. Das würde mich sehr freuen. Kannst du die Texte schon nehmen?
0: Natürlich kann ich die Texte.
1: Du kannst sie besser als ich.
0: Ist
1: Loki,
0: so?
1: Wenn ich Texthänger bin, ruhig.
0: Ich rufe dich so, Lena, bitte komm schnell. Ich kann halt nicht singen. Ich mache gern alles für dich. Ich würde sogar für dich singen, aber ich kann es einfach nicht. Leider.
1: Du.
0: Aber deswegen bin ich auf meiner Seite und du auf deiner Seite. Ich sag auch, es ist nie gut, die Seiten zu vermischen.
1: Ja, doch.
0: Weißt du, was ich meine?
1: Ja, stimmt. Das ist ein bisschen zu viel.
0: Ja, ich glaube, du kannst nur eine Sache gut machen. Checkst du, wenn du zu viel von allem willst und dich nicht auf eine Sache konzentrierst, ist das nicht immer gut.
1: Nee.
0: Du kannst nicht alles immer haben. Aber ey. apropos Dinge von mir haben. 2000er Banger, mit denen du aufgewachsen bist.
1: Ja.
0: Wollen wir mal reingehen?
1: Ja, lass mal reingehen.
0: Ich dachte, wir sind auch so langsam an einem Punkt. Verabschieden will ich mich irgendwie. Ich habe das Gefühl, so langsam sind wir richtig im Flow.
1: Ja. Aber also so langsam meine Social Battery auch langsam. Ich habe nicht geschlafen. Ich schlafe gleich so alt.
0: Aber wir sind so an einem Punkt, wo langsam alle wach sind. Wir können so ein bisschen mit den schnelleren Bängern reinkommen.
1: Ja, Mann.
0: Deswegen, was hören wir denn jetzt?
1: Wir hören jetzt erstmal Britney Spears' Piece of Me.

0: Ihr Lieben, das war Britney Spears mit Piece of Me. Wir sind Gwendo und Lena bei Gwendos Takeover hier bei Fritz.
1: Und jetzt mal kurz zum Wetter.
0: Wetter, ihr Lieben, heute, gerade ist noch ein bisschen frisch, ist auch noch früh, aber es werden 24 Grad heute und Girls, ihr wisst, was das bedeutet, ehrlicherweise auch Gays und The Man That Pay, wie wir immer so gerne sagen. Es ist einer der letzten Tage, es ist Donnerstag, der kleine Freitag, gönnt euch den letzten Aperol, solange es noch geht, Leute.
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3: Leute, ich glaube, jetzt ist langsam an der Zeit. Ich freue mich unnormal auf Montag. Ich freue mich unnormal darauf, euch zu sehen. Ich freue mich unnormal, dass ich hier sein darf. Lena, freust du dich? Bist du
0: happy? Ich freue mich sehr.
3: Ey, es ist total toll. Ich dachte, ich sag nochmal ein riesen Dankeschön. Fritz, ey, ihr seid die Besten. Danke, dass ihr uns,
0: egal,
3: that you had us. Und nochmal, wir schauen euch an. Also wenn ihr nochmal, let us know. Ihr habt unsere Nummern auch. Genau. Und ja, freut euch auf das, was in nächster Zeit kommt. Es wird big. Ich hoffe, es wird big. Es werden auf jeden Fall mehr Auftritte kommen. Und ja.
0: Sag uns noch, verrat uns eine letzte Sache. Mit welchem Song willst du hier rausgehen?
3: Mit einem meiner absoluten Favorites. Mit Rihanna, Shut Up and Drive.
0: Boah, geil. Lieb ich.
3: Yes.
0: Das war's von uns.
3: Bye, bye.
0: Bye.
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1: Happy Donnerstag und kurz vor 9.
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4: Kostenlos mit dem Zug durch Europa reisen. Die EU hat heute wieder ihr Programm Discover EU gestartet. Alle, die in diesem Jahr 18 werden oder geworden sind, können sich da jetzt 2 Wochen lang auf einen Travel Pass bewerben. Insgesamt gibt es rund 40.000 davon. Davon sind knapp 7.000 für Deutschland reserviert. Die EU will uns Jüngeren damit ein Gefühl vermitteln, was es heißt, zur EU zu gehören. Ist das echt oder versucht da jemand, mich zu manipulieren? Um das zu erkennen, braucht's Skills in Sachen Daten- und Nachrichtenkompetenz. Und damit die mehr Jugendliche trainieren, gibt's schon seit ein paar Jahren den europäischen Statistikwettbewerb. Heute ist dafür eine neue Anmeldephase gestartet. Rund 1,5 Monate können sich da Jugendliche von Klasse 8 bis 13 mit ihrer Schule bewerben. In dem Wettbewerb lernt ihr dann, Infos zu hinterfragen und einzuordnen und verlässliche Quellen zu erkennen. Es soll bald eine neue staatlich geförderte Möglichkeit geben, für später vorzusorgen. Aber obwohl die schon in ein paar Wochen startet, wissen anscheinend viele bisher kaum was darüber. In einer Umfrage für eine Bank hat mehr als ein Drittel angegeben, bisher gar nichts oder wenig über das vom Staat geförderte Altersvorsorgedepot zu wissen. Banken sehen das als Gamechanger für die private Altersvorsorge. Geht darum, Geld in ETFs, Fonds oder Anleihen zu stecken, und der Staat gibt pro Jahr bis zu 540 Euro dazu. Gut 1,5 Wochen ist die Berlin-Wahl jetzt her, und heute wollen sich Linke, Grüne und SPD zum ersten Mal zu dritt zusammensetzen, um über eine mögliche gemeinsame Regierung zu reden. Das Ganze ist aber noch kein offizielles Sondierungsgespräch, das ist Grünen und SPD besonders wichtig. Die verlangen von der Linken, dass sie sich vorher noch deutlich vom Antisemitismus distanziert.
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5: Staus und Unfälle heute Morgen auf der 100 Stadtring Richtung Verdi. 10 Minuten Stau zwischen Britzertunnel und Wechsstraße, und voll ist es auch statt einwärts auf der A115 vorm Kreuz Zehlendorf. Da braucht er 20 Minuten mehr. Zudem gab es jetzt auch noch einen Stau, beziehungsweise einen Unfall in dem Stau. Also immer mit der Ruhe, immer mit der Ruhe. Charlottenburg Nord, der Saatwinkler Damm, auch gesperrt nach einem Unfall. Statt einwärts nämlich zwischen Buchholzweg und dem Friedrich-Olbricht-Damm. Und bei der S-Bahn wird was repariert an der Strecke in Friedrichsfelde Ost. Deshalb kommt es gerade zu Verspätungen und Ausfällen bei der S5, 7 und 75. Kommt gut an, Leute.
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5: Hallo, na, wir sind's wieder.
6: Also, so kann man doch gut in Donnerstag reinstarten.
5: Das ist für uns natürlich auch irgendwie cool, wenn wir hier Takeover-Gäste haben, so wie Gwendo gerade. Dann haben wir nämlich hier mal eine kleine Pause.
6: So.
5: Und ich glaube, für euch ist auch toll. Alter, weil dann ist ein bisschen Abwechslung, oder?
6: Ihr habt Abwechslung und wir haben auch Abwechslung, weil ein bisschen mehr chillen während der Sendung. Raphael Lambert, jetzt haben wir noch 1 Stunde, Josi. Wie witzig ist das denn?
5: Das ist wirklich, das ist ein bisschen zu wenig
6: fast. Ich bin einfach wieder richtig aufgeladen. Und wann habe ich jemals im Neuen so viel Energy gehabt? Leute, wir hören Bruno Mars mit I Just Might in der Fritz-Frühschicht.
5: Guten Morgen.

0: Tschüss, mein Moini.
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2: Da wurde wieder getakeovert. Gerade von 7 bis 9 war Gwendo hier. War richtig cool. Die ist ja am Montag auch bei unseren Fritz-Sessions mit dabei. Und ihr ja vielleicht auch, weil sie hat Gästeliste rausgehauen für euch.
0: Und getakeovert wurde auch gestern. Da wurde uns hier der liebe Fabi Zuckerpuppe ins Studio gespült, wie er euch sonst vielleicht auch in euren TikTok-Album gespült wird.
2: Jo, für 2 Stunden war er gestern da beim Fritz Takeover und Linus hat angerufen. 22 ist er. Der saß da gerade im Uber, hat Fritz gehört und brauchte so ein bisschen Heads-up, so ein bisschen Support von Fabi, weil der hatte nicht so einen guten Tag gestern. Der ist Fundraiser.
3: Viele Leute waren sauer, überhaupt im Haus bin.
4: Ja, die denken natürlich, dass man denen was verkaufen will, ne? Wie damals die Staubsaugervertreter und sowas.
3: Freut einen immer mega zu sehen, wenn Leute sehr offen sind. Zum Beispiel gestern hatte ich eine Person, die hat mir einfach Geld in die Hand gedrückt für einen Döner. Das war mega geil.
4: Ja.
3: Und dann hat er die Tür zugehauen.
4: Sehr gut. Na gut, na dann hoffe ich mal, dass dein Tag jetzt gleich noch ein bisschen besser wird und dass ich dich wenigstens ein bisschen aufheitern konnte.
3: Ja, auf jeden Fall. Du hast mir ein Lächeln ins Gesicht gezaubert, dass das einfach so klappt.
0: Süß, das müsste man als Service anbieten. Einfach mal Fabi, der einen aufmuntert, wenn es einem nicht so gut ging. Aber das Ding ist, Fabi selber hat auch schon mal Aufmunterung gebraucht nach einem richtig nervigen Arbeitstag.
2: Ich finde wirklich, es klingt, als würde man einen Joke erzählen. Vegetarier beim Metzger und genauso war's aber. Er ist selber Veggie unterwegs, hat aber beim Metzger gejobbt. Eigentlich wollte er da nur putzen, aber eines Tages, naja, musste er dann halt doch ran, wa?
4: Ich habe 7,50 Euro damals bekommen. Ob das nun so legal war, das lassen wir mal dahingestellt, aber da war ich natürlich auch 14, das ist vielleicht auch 2 Jahre her. Aber irgendwann hatten die nichts mehr zu putzen und ich hatte noch eine Stunde offen und dann musste ich Teufelspastete machen. Warum man mich da drin reinkrapschen lässt, weiß ich auch nicht. Und das war minus 14 Grad kaltes Fleisch. Ohne Handschuhe. Natürlich wurde mir davon so schlecht, dass ich mich übergeben musste. Und ich habe erstmal nicht verstanden, was da überhaupt los war. Bis mir aufgefallen ist, dass es an der Leberpastete liegt. Ich habe dann gekündigt, weil ich konnte nicht. Ich musste mich die ganze Zeit übergeben und ich wollte nicht in seine Teufelspastete reinreihen.
0: Gänsehaut.
2: Die arme Sau, ey. 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
0: Und das Geile ist, wir machen immer weiter Takeover. Heute gibt's direkt noch einen. Und zwar ab 14 Uhr mit Gesell.
2: Mann, die ist so lustig.
0: Ja, Comedian, Social Media Star, Expertin für alles. Hört rein, 14 Uhr hier auf Fritz Gesell.
2: Und hier ist jetzt Chiara Baba.
0: Die war doch auch hier im Takeover.
2: Die auch beim Takeover war. Also ich blicke hier langsam nicht mehr durch. Gestern
0: Alle
2: Nachmittag.
0: Alle kommen sie hier rein und raus und rein und raus.
2: Hier ist sie jetzt.

0: Frühschicht um 9.14 Uhr gleich. Guten Morgen.
1: Bockt, ey. Ey, und Leute, Perioden, die machen in Frankreich ab heute zumindest finanziell ein bisschen weniger Pain.
2: Voll gut.
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0: Das ist halt wirklich mal geil. Wenn ihr so wiederverwendbare Menstruationsprodukte dort kauft in Apotheken, dann müsst ihr nichts dafür bezahlen, wenn ihr wenig Kohle habt. Oder wenn ihr unter 26 da wäret, dann würde die Krankenversicherung 60% zahlen. Das ist schon richtig geil.
1: Und wer weniger Geld hat, der kriegt es sogar komplett kostenlos.
0: Genau.
1: Mit drin sind Periodenunterwäsche und Menstruationstassen. Zwei Produkte pro Jahr werden übernommen und man braucht nicht mal ein Rezept dafür.
0: Entspannt, ey. Das ist schon ziemlich gute News, weil Periodenprodukte, ich meine, das läppert sich halt, ne? Mit der Zeit, davon braucht man ja dann auch relativ viel und die Periode lässt sich natürlich auch schlecht einfach wegcanceln.
1: Ja, hätte ich jetzt gerne nicht. An dieser Stelle, falls jemand zuhört, der in politischen Berlin arbeitet.
0: Nicht unwahrscheinlich.
1: Hä? Ne?
0: Mhm.
1: Also Frankreich hat vorgelegt, ihr könntet es ja einfach mal nachmachen.
0: Ja.
1: Nur so eine Idee.
0: Wir geben das raus.
1: Ja.
0: Was ihr da draus macht, müsst ihr wissen.
1: So.
0: Hier ist Teddy Swims. Guten Morgen.
1: Moin.

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0: frei. Hört ihr hier in der Fritz-Frühschicht. Wir haben es 9:20 Uhr.
1: Und jetzt mal kurz zum Wetter.
2: Ja, ja, guck mal raus. Blauer Himmel, Sonnenschein.
0: Ich gucke, sieht gut aus.
2: Und das wird den ganzen Tag sein. Also hier und da ein paar kleine Wolken, aber es wird ein richtig schöner sonniger Herbsttag. Also gerade haben wir schon 16 Grad in Marzahn. In Grünow sind es 14 Grad. Und mal noch irgendwo, wo es schön warm ist.
0: Na?
2: Müncheberg, 16 Grad.
3: Hey.
2: Oh, hier, Klettwitz, 17 Grad. Also das ist ja schon mal jetzt ziemlich nice und es geht hoch bis auf 26 Grad.
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2: Oh Leute, gesetzliche Feiertage, ne? Da kann es ja nicht genug geben. Von mir aus 365. Umso frecher, dass der Tag der Deutschen Einheit dieses Jahr einfach auf den Samstag fällt. Das ja. ist ja schon übermorgen.
0: Übermorgen, genau, ja. Mega ätzend, ey. Lass mal lieber ein Beispiel nehmen an Kalifornien. Die haben jetzt nämlich zwei neue Feiertage. Und zwar zwei muslimische. Einmal Zuckerfest und das Opferfest. Wichtig aber, das heißt jetzt nicht automatisch, dass alle wirklich frei haben.
2: Ja, unsere Kollegin Gabi Wiesinger ist in Los Angeles und die machen das da richtig smart in Kalifornien.
4: Ja, die kalifornische Regierung hat schon andere religiöse Feiertage außerhalb des christlichen Kalenders in ähnlicher Weise anerkannt. Etwa das Lichterfest Diwali, ein hinduistisches Fest, und das Mondneujahr, das eben im asiatischen Raum vor allem gefeiert wird. Und jetzt mit dem Zuckerfest am Ende des Fastenmonats Ramadan und dem Opferfest wohl auch die beiden wichtigsten muslimischen Feste.
2: Nice.
0: Boah, übelste Green Flag, oder?
2: Ja.
0: Richtig geil, diese ganzen Sachen als Feiertage anzuerkennen. Jetzt heißt Feiertag da nicht automatisch, dass alle die Beine hochlegen können, aber das ist trotzdem echt ein großes Ding und vor allem auch eine große Anerkennung.
4: Ja, das bedeutet jetzt nicht, dass an diesen beiden muslimischen Festtagen künftig alle Leute in Kalifornien automatisch frei haben, sondern dieses Gesetz soll es Muslimen ermöglichen, ihren vorhandenen bezahlten Urlaub zu nutzen, um diese Feiertage zu begehen. Das konnten sie natürlich bisher theoretisch auch schon, aber das Gesetz stellt diese Tage nun unter einen besonderen Schutz und Schülerinnen und Schüler, die können sich beim Fehlen in der Schule an diesen Tagen auch auf dieses Gesetz berufen. Hm. Und Schulbezirke haben außerdem die Möglichkeit, an bestimmten Schulen eben an diesen beiden Tagen auch komplett schulfrei zu geben.
2: Cool. Das ist legit richtig, richtig smart. Und es ist schon interessant, dass das in Kalifornien passiert, weil Washington State, das ist ja auch Westküste, macht das auch schon so seit letztem Jahr.
4: In Kalifornien, da leben mehr als 1 Million Muslime und muslimische Verbände feiern diese Entscheidung und sagen, dass eben muslimische Schüler, Studierende und Angestellte in Kalifornien sich jetzt nicht mehr entscheiden müssen, ob sie eben an den Feiern teilnehmen, die wichtig sind für ihren Glauben, aber dadurch im Zweifel bei der Ausbildung oder am Arbeitsplatz Nachteile in Kauf nehmen müssen. Und darum geht es der demokratischen Regierung in Kalifornien mit der Anerkennung solcher Feiertage auch, eben ein Zeichen zu setzen, dass sie die Vielfältigkeit der Gesellschaft in ihrem Bundesstaat anerkennt.
0: Hm. So, also, Sendegelände. Ich glaube, wir sind uns einig, dass wir das alles toll finden.
2: I love it.
0: Und auch sehr gerne hier hätten.
2: So.
0: Ich glaube allerdings, sowohl 3. Oktober ist ja Wochenende.
2: Ja.
0: Und ich glaube 31. Oktober auch Wochenende.
2: Leck mich am Arsch.
0: Schade.

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7: Hey, guten Morgen. 39.
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7: Nachrichten gibt's von Timo Maszewski.
8: Bis zu einen Monat lang reisen durch die EU und das for free. Bietet die EU schon seit ein paar Jahren an, die für alle, die gerade 18 werden. Und heute startet wieder eine neue Bewerbungsrunde für dieses Discover EU-Programm. Alle, die 2008 geboren wurden, können mitmachen und müssen dafür online ein Quiz bestehen. Aus Deutschland werden dann rund 7000 Leute für die Travel-Pässe ausgewählt, mit denen sie über einen Zeitraum von 30 Tagen an bis zu 7 Tagen quer durch Europa fahren können. Könnte sein, dass ihr heute in einigen Geschäften im Fritz-Sende-Gelände ein bisschen länger warten müsst. Die Gewerkschaft Verdi hat die Beschäftigten im Einzelhandel für 2 Tage zum Streik aufgerufen. Die Gewerkschaft verlangt, dass niemand in der Branche weniger als 14,90 Euro pro Stunde verdienen sollte. Problem, die meisten Firmen im Einzelhandel zahlen gar nicht mehr nach Tarifvertrag. Verhandelt wird also vor allem für die Leute bei größeren Ketten. Der Fall sorgt gerade weltweit für Diskussionen. Im US-Bundesstaat Tennessee wollten die Behörden zum ersten Mal seit rund 200 Jahren wieder eine verurteilte Frau hinrichten. Haben sie auch versucht, aber hat nicht geklappt. Obwohl der Frau ein tödliches Gift gespritzt wurde, hat sie Stunden später immer noch gelebt. Sie wurde dann erstmal in ein Krankenhaus verlegt. Ja, und wenn ihr heute mit der Ringbahn zur Arbeit oder zur Schule müsst oder sonst wohin, dann gibt's da schon seit dem Abend Probleme, müsst ihr dann denken. Die Ringbahn, die ist zwischen Beusselstraße und Halensee unterbrochen, hat mit den Arbeiten für die neue Westendbrücke und mit Vorbereitungen für die sogenannte Siemensbahn in Richtung Spandau zu tun. Bis Sonntagabend müsst ihr auf Ersatzbusse umsteigen, die aber nicht am Westkreuz halten.
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9: Da ist Stau angesagt auf dem Stadtring 100 Richtung Wedding. 10 Minuten sind es zwischen Britzer Tunnel und Wechsstraße und auch Richtung Treptow. Steht da 10 Minuten im Stau zwischen Hohenzollerndamm und Albuinstraße. Ziemlich voll auch stadteinwärts gerade auf der 115 vorm Kreuz Zehlendorf. Da braucht er 20 Minuten länger, unter anderem auch, weil es im Stau einen Unfall gegeben hat. In Westend in der Heerstraße sind die Ampeln außer Betrieb, hat er vorsichtig in Höhe Flatow-Allee und auch in Westend auf der Heerstraße. Da sind zwischen Mohrunger Allee und Flatow-Allee in beiden Richtungen die Spuranzeiger kaputt. Deshalb ist die mittlere Spur gesperrt. Kommt alle gut an.
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9: Hallo, hallo, hallo.
7: Es ist der 1. Oktober und das bedeutet Ausnahmezustand hier in Potsdam. Also zweimal haben wir das heute schon mitgemacht, Josi, dass wir Verpackungssteuer zahlen mussten.
9: Ich find's hardcore nervig.
7: Du bist jetzt schon genervt?
9: Ja.
7: Es gibt noch nicht mal einen Tag. Vorhin bei Edeka einen Kaffee geholt für dich.
9: Ja.
7: Und die Leute haben gesagt, also hier musst du gucken, ach, da musst du jetzt 1 Euro für den Becher noch bezahlen und dann der Deckel kostet nochmal 50 Cent. Und die Leute sind so,
9: will ich das? Wir waren auch schon woanders Kaffee holen heute früh.
7: MCD.
9: Und einen kleinen Burger. Und da habe ich, glaube ich, 1,50 Euro gezahlt, nur für die Verpackung on top.
7: Ja.
9: Was ist denn das?
7: Das ist wirklich crazy. Immerhin bei Edeka der Kaffee ist ein Mehrwegbecher. Also den Euro kriegst du quasi wieder und kannst häufiger verwenden. Aber es ist schon wild, dass das nur hier ist.
9: Nur
7: und
9: in Potsdam.
7: Und das alle irgendwie durchdrehen deswegen.
9: Ja, das, ich glaube, Potsdam braucht auch wirklich ganz unbedingt Geld. Das ist eine Stadt, die haben ja nichts.
7: Wir vergolden jetzt
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0: Habt ihr gehört, hier auf Fritz, wir haben es 9.36 Uhr.
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2: Endlich ist es wieder soweit. Tom Cruise rettet die Welt.
0: Man kennt's. Aber diesmal rennt er nicht um sein Leben. Er hängt nicht lässig an irgendeinem startenden Flugzeug oder springt irgendwo runter. Nee, in seinem neuen Film Digger trägt er so eine Art Fettsuit und ist schon ein bisschen wahnwitzig unterwegs, muss man sagen.
2: Moin Anna, erzähl mal. Digger, ist auch plakatiert überall in Berlin. Was ist das für ein Film?
3: Es ist eine völlig durchgedrehte Weltuntergangssatire. Tom Cruise spielt Digger Rockwell, der heißt wirklich so. Mhm. Super reich, super mächtig, super maximal von sich selbst überzeugt. Allerdings hat er gerade ein bisschen die Welt auf dem Gewissen und glaubt, dass ausgerechnet er als Verursacher jetzt auch der Retter sein muss.
4: Mr. President, vor 55 Minuten wurde ich über die Explosion auf unserer Plattform informiert.
5: Sie verursacht gewaltige Wasserverdrängung und einen Tsunami.
6: Modellrechnung geht von Hunderttausenden auf und aus.
7: Unser Digger hier hat uns jetzt diese Scheiße geritten und Digger gräbt uns auch wieder raus.
3: Ja, optisch sieht das teilweise aus, als hätte jemand bei Wes Anderson die Farbe abgelassen. Riesige, komplett irre Sets, streng komponierte Bilder, alles künstlich und theatral. Und immer wenn du denkst, jetzt reicht's, aber legt der Regisseur Iñárritu noch einen drauf.
0: Haben sie das hingekriegt mit dem End drauflegen? Hat das funktioniert?
3: Nein, das wird, glaube ich, der Film, der uns als Publikum so richtig spalten wird. Ein Teil von mir feiert Digger, der andere Teil von mir findet ihn unerträglich. Aha. Es gibt Momente, die sind wahnsinnig komisch, andere sind so bedeutungsschwer, dass man den Film am liebsten kurz schütteln möchte. Aber Tom Cruise ist faszinierend. Ausgerechnet der größte Actionstar der Welt muss hier nicht besonders viel rennen oder springen. Die größte körperliche Herausforderung war offenbar stillhalten wegen dieser aufwendigen Maske. Trotzdem spielt der Film permanent mit dem Mythos Tom Cruise, diesem Mann, der glaubt, alles schaffen zu können. Und dann kommt irgendwann eine Wendung, die den ganzen Film nochmal anders aussehen lässt, aber das verrate ich nicht. Und in den USA ist der Film jetzt schon so zerrissen worden, dass die auf die Plakate geklebt haben. Die Kritik findet den Film richtig kacke, überzeugt euch selbst.
2: Wow. Kann man auch Geld verdienen. Crazy. Okay, Leute, guckt den Film mal und sagt uns, wie ihr ihn findet. Das würde mich auch interessiert. Digger, könnt ihr gucken ab heute im Kino. Danke, Anna.

0: Hi, mein Name ist Heidi Krum und ich arbeite im Rotlichtmilieu.
1: Ist ein krustenharter Job.
0: Jeden Tag mindestens ein glutenfreier. Da kann man schon mal was versemmeln. Aber ich back das. Manchmal, da muss man halt eine Schrippe drauflegen. Meine Freunde denken zwar, ich bin voll das Schnittchen und nicht mehr ganz knusper an der Knecke, aber für mich ist das vollkommen okay. Nur warum mich manche Tage so auslaugen, ist mir absolut brezelhaft. Naja, wenn Sie noch was wissen wollen, schicken Sie mir doch einfach eine Voicemail.
2: Super, danke.
0: Darf ich mir jetzt noch was wünschen?
2: Ja, kein Dinkel.
0: Dann hätte ich gerne irgendwas von David Bagetta.

0: Morgen hier auf Fritz. Es ist 9.45 Uhr. Guten Morgen, Leute.
1: Guten Morgen und ich kneife mich gerade selber. Tut weh, okay? Also ich träume nicht.
0: Nein, du bist hier. Ne? Es ist real.
1: Ich bin jetzt seit ein paar Wochen das erste Mal hier, aber irgendwie ist alles gleich, aber irgendwie auch nicht. Alles ist anders.
0: Es ist alles anders. Das muss man mal sagen. Wir waren ja beide jetzt kurz mal weg.
1: Ja.
0: Und da ist man mal ein paar Tage gefühlt nicht da. Schon haben wir eine neue Telefonnummer.
1: Da steht, es ist Aufgang 030 30 31 000.
0: Okay. Ich finde das auch wild. Ich bin froh, dass hier überall in diesem Studio die Nummer steht, ehrlich gesagt. Das müssen wir uns erstmal merken. Ihr bestimmt auch.
1: Ja.
0: Vielleicht kommt ihr auch gerade aus dem Urlaub wieder und seid so.
1: Leute, 030 70 97 110 ist over.
0: Das ist over.
1: Krass.
0: Das ist jetzt die neue Nummer. 030 30 31 30 30 30 30 30 30 30 30 30 30 30 30 30 30 30 30 30 30 30 30 30 30 30 30 30 30 30 30 30 30 30 30 30 30 30 30 30 30 30 30 30 30 30 30 30 30 30 30 30 30 30 30 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
1: WhatsApp.
0: Eine WhatsApp.
1: Auf die 030 30 31 dreimal die 0.
0: Genau. Ach, und Fritz-App gibt's übrigens auch nicht mehr. Ist jetzt ARD Sounds. Da sind wir jetzt drinne.
1: I love it. Also
0: alles neu.
1: Ich liebe Veränderungen. Ich brauche aber einen Moment, damit klarzukommen.
0: Ja, deshalb, wir kriegen das zusammen hin.
1: Schreibt mal über WhatsApp durch, dass ihr rübergekommen seid. Ich vermisse ja schon die Studio-Message. Und alle Leute, die wir da kannten, sind unsere Freunde jetzt bei WhatsApp. 030 30 31 dreimal die 0.
0: Das klingt irgendwie, als wenn wir so Fernsehsender, wo man so aufruft, weißt du? So Teleshopping.
1: Teleshopping.
0: Naja.
1: Wir haben nichts zu verkaufen. Aber wir freuen, also ich freue mich, weil WhatsApp ist cool. Das haben viel mehr Leute als Studio Message.
0: Na dann, bitte meldet euch mal, falls ihr es geschafft habt. Falls ihr es noch nicht geschafft habt, ist das jetzt euer Moment.
1: Und welcome back an uns und an euch, wenn ihr jetzt auch länger weg wart.
0: So, she did it again, aber jetzt Tyler und Sarah Larson.

0: Côte d'Ivoire.
1: Pfui.
0: Von Lönneberger. Ja, mein Büro Gold ist besser.
2: Hast recht. Guten Morgen, Herr Fritz.
3: Und jetzt mal kurz zum
4: Wetter.
5: Rauchen ist legit das Dümmste, was man machen kann.
4: Wetter ist gut.
2: Das war's?
4: Ja.
2: Das waren deine zwei Messages für den restlichen Tag.
4: Auf jeden Fall.
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4: Frühschicht. Ist doch so.
2: Ja, du bist so healthy. Oh Mann, du hast dein Leben so im Griff. Voll cool.
4: So viel Schokolade ist extrem unhealthy, aber immerhin rauche ich nicht.
2: Ach ja. Ey, das war's gewesen.
4: Ja.
2: Wir hatten eine aufregende Sendung. 2 Stunden habt ihr mit uns hier verbracht. 2 Stunden mit Gwendo, die hier beim Fritz Takeover dabei war.
4: Und Takeover geht weiter. Ab 14 Uhr kommt hier Gesell. Das wird richtig schön. Cool. Aber jetzt um 10 Uhr kommt Cassandra. Das ist auch fantastisch.
2: Das ist quasi auch ein Takeover.
4: Bis morgen, Leute.
2: Ciao.
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4: Guten Morgen, guten Morgen. Donnerstag haben wir schon in Raketen. Ehrlich gesagt weiß ich gar nicht, wie die Woche so schnell rumgehen konnte. Es rast richtig vorbei an mir. Aber damit das Durchrasen auch für uns und für euch, falls es euch genauso geht, noch ein kleines bisschen mehr Spaß habt, macht, habe ich euch die allerschönste Sende-Playlist im Sendegelände gesandt. Ey, wir starten schon richtig gut rein. Was labert die Eise? Komm hier, Cat's Eye, Animal zum Party machen.

0: Love Me Not, Raven Lynae.
1: Hier beim Fritz gehört. Ich habe gerade mal geschaut, es sind nur noch 21 Tage hin, bis der hier sein neues Album rausbringt, Bunt.
0: Und ist damals ein Debütalbum, hat es gar nicht auf dem Schirm, aber Bunt hat bisher wirklich nur EP rausgebracht. Also wird das hier sein jetzt allererstes offizielles Album und deswegen sind auch ältere Songs drauf. Nothing Lasts Forever zum Beispiel, den hat er schon für über 2 Jahre rausgebracht. Ich finde es richtig sweet, dass er auf der Platte auch seine älteren Songs draufpackt und dann auch noch die neuen zusammenbringt. Und dieser Song hier ist definitiv einer von den ganz, ganz neuen. I Will Find You.

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Ich weiß, es ist noch ein kleines bisschen hin. Aber ich freue mich trotzdem so sehr auf den 2. Juni 2027. Georgia Smith nach Berlin kommt. Wirklich liebe diese Frau so sehr. Georgia ist eine der absolut größten Modern R&B-Stimmen, die wir da draußen haben. Kommt aus den West Midlands in England und hat sich von da so richtig hochgearbeitet in der Musikszene. Hat früher sehr viel so größeren Soul, R&B-Einschlag gehabt. Mittlerweile mischt sie da aber auch sehr gerne Elektro und so Dance-Elemente mit rein. So wie bei diesem Track hier. Der heißt Dance und kommt aus ihrer aktuellen Platte What Are The Odds? Kann ich sehr, sehr empfehlen, euch zu hören, falls ihr das noch nicht gemacht habt. Ist im August auch erst rausgekommen. So, und um euch schön anzufixen zum Georgia Sound, aber auch zum Konzert nächstes Jahr, gebe ich euch jetzt Dancing mit Georgia Smith hier bei Fritz.

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1: Pizza, Donuts, Bierpong und Welcome-Shots. So kann das Studium starten. Geht ab bei der Ersti Welcome Night im Tiffany Club in Berlin-Mitte. Hier warten jede Menge Specials auf euch, darunter gratis Pizza, Süßigkeiten und ein fettes Bierpong-Turnier. Die ersten 100 Studis kommen kostenlos rein. Danach kostet der Eintritt 10 Euro. Heute die Ersti Welcome Night im Tiffany Club in Mitte. Los geht's um 22 Uhr.
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4: Mit Hanna Burmeister. In Potsdam werden Speisen und Getränke zum Mitnehmen ab heute wohl teurer. Denn hier gilt ab jetzt eine kommunale Verpackungssteuer. Axel Hofmann hat mehr Infos.
5: Auf Einwegbecher und Essensschalen wird eine Gebühr von 50 Cent erhoben. Betroffen sind auch Pizzakartons sowie nicht essbare Eisbecher. Bei Einwegbesteck werden 20 Cent fällig. Pommespikser und kleine Eisspatel sind allerdings ausgenommen. Die Stadt Potsdam will mit dieser Maßnahme Verpackungsmüll reduzieren und Mehrweg attraktiver machen. Sogenannte To-Go-Angebote dürften dadurch allerdings teurer werden. Cafés, Restaurants, Bäckereien und Tankstellen haben nämlich angekündigt, die anfallenden Kosten auf die Endverbraucher umzulegen.
4: Einfach mal einen Monat lang Europa und seine Länder entdecken. Das geht für Leute, die gerade 18 werden. Die EU spendiert jedes Jahr Zehntausende von ihren kostenlosen sogenannten Travel-Pässen. Heute ist die nächste Bewerbungsrunde gestartet. Alle, die 2008 geboren wurden, können mitmachen. Dafür müsst ihr online ein kurzes Quiz ausfüllen. Am Ende werden dann rund 40.000 Leute ausgewählt, davon etwa 7.000 in Deutschland. Na, habt ihr heute schon getankt? Sprit ist über Nacht deutlich billiger geworden durch den neuen Tankrabatt, also die Steuersenkung, die jetzt 3 Monate lang gilt. Am Morgen gab's viele Tankstellen, an denen E10 weniger als 2 Euro pro Liter gekostet hat. In Brandenburg war es laut dem Portal Clever Tanken aber ein bisschen teurer als in Berlin. Schwere Hirnschäden nach einer Runde mit der Achterbahn. Das ist nicht nur einmal passiert, sondern im US-Freizeitpark Six Flags Magic Mountain in Kalifornien sogar in mehreren 100 Fällen. Der Park nimmt seine berühmte Achterbahn X2 deshalb jetzt außer Betrieb. Gabi Biesinger berichtet.
6: Die X2-Achterbahn im Freizeitpark Six Flags Magic Mountain in Kalifornien galt als besondere Attraktion. Jedes Jahr suchte rund 1 Million Menschen den Nervenkitzel, den Videos im Netz dokumentieren. Doch die hohen Geschwindigkeiten, bei denen die Fahrgäste mit 360-Grad-Drehungen in ihren Sitzen durch die Luft geschleudert wurden, hatten Folgen. Seit Jahren hatte es immer wieder Gerichtsverfahren gegeben, in denen Fahrgäste wegen erlittener Hirnschäden klagten. Eine Untersuchung des Fernsehsenders CNN förderte sogar 2 Todesfälle zutage.
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4: Die Temperaturen in Berlin und Brandenburg liegen gerade zwischen 13 und 16 Grad. Heute gibt es einen Mix aus Sonne und Wolken. Trocken soll es aber bleiben bei bis 26 Grad. Morgen dann mehr Wolken als Sonne und vor allem bis Mittag kann es auch regnerisch sein, dann bis 19 Grad morgen.
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4: Vorsicht auf der A10, östlicher Berliner Ring Richtung Dreieck Barnim. Zwischen Hellersdorf und Marzahn gibt es eine ungesicherte Unfallstelle auf der rechten Spur. Im Stadtverkehr Berlin A100 Stadtring Richtung Wedding. Zwischen Britzer Tunnel und Weckstraße gibt es Stau. Hier braucht ihr 10 Minuten länger. Und in Richtung Treptow gibt es Stau zwischen Hohenzollerndamm und Albuinstraße plus 10 Minuten hier. Recht voll ist es auch stadteinwärts auf der A115 vor dem Kreuz Zehlendorf. Hier auch 10 Minuten mehr im Plan. Außerdem dauert es länger in Friedrichshain auf der Stralauer Allee in beiden Richtungen, in Westend auf der Königin-Elisabeth-Straße in Richtung Spandau, in Pichelsdorf auf der Gardower Straße in Richtung Klado und in Mitte auf der Invalidenstraße in beiden Richtungen. In Westend die Heerstraße ist in Höhe Flatow-Allee, dort sind die Ampeln außer Betrieb. Vorsicht in Westend auf der Heerstraße zwischen Mohrunger Allee und Flatow-Allee sind in beiden Richtungen die Spuranzeiger kaputt, die mittlere Spur ist gesperrt und zur S-Bahn auf der Ringbahn fahren zwischen Hallensee und Beußelstraße durchgehend bis Sonntag Betrieb. Schluss Busse statt Bahn. Der Ersatzverkehr hält nicht am S-Bahnhof Westkreuz. Wir wünschen euch eine gute Fahrt.
0: Dankeschön, Hanna.
4: Gerne.
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8: 10.35 Uhr ist es. Ey, Olivia Dean ist mit ihrem Album The Art of Living halt immer noch in den Charts und das unfassbare 52 Wochen, nachdem sie das rausgebracht hat. Ich finde es absolut crazy, ist es aber auch absolut zu Recht so. Dieser Song ist hier, ist nämlich beispielsweise auch auf der Platte Man I Need. Olivia Dean jetzt hier bei Fritz.

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1: Richtig ballsy Ansage, die sie da selbst raushaut in ihrer Spotify-Bio. Nivella. Scheint aber so zu sein, als würden sich da ganz schön viele anschließen, diese Meinung. Das Rolling Stone Magazine in den UK zum Beispiel oder der New Musical Express, die sind auch schon richtig, richtig hyped auf diese Frau und bezeichnen sie schon als eine der spannendsten Newcomerinnen Englands. Was vor allem daran liegt, dass sie immer wieder so krass schöne Melodien findet, die aber dann auch verbindet mit so Texten, die so ein kleines bisschen entwaffnend sind. Und ihr neuester Track ist absolut keine Ausnahme. Der heißt Roman is a Desert, also Desert as in Wüste und nicht Desert as in Dessert Nachtisch. Fühl dich sehr. Nivella. Jetzt hier beim Fritz.
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0: In unserer Reihe Der erste Mensch, jetzt. Der erste Mensch, der mit dem Finger in der Nase bohrte.
1: Ey, warte mal. Wenn ich den hier reinstecke,
2: das passt perfekt.
3: It's good.

0: One Republic. Hey, that's so. Hier ganz neu bei Fritz geheuert. Ich habe euch ein kleines bisschen älteren Song, dafür aber einer, der richtig schön reinknallt. Stormzy mit Odile gleich. 24 Hours. Bleibt ihr kurz bei mir?
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3: 11 Uhr haben wir es. Ey, ich sehe hier doch einen Song in der Fritz-Playlist, der so ein kleines bisschen klingt wie so eine Zeitreise durch Disco und House. Und dabei einen Vibe hat, der irgendwo zwischen Feingehen im Club und Nächte durchmachenden fremden WG-Küchen liegt. Talk to you. Another jetzt hier bei Fritz.

0: Konzert in der Buhai spielt. Und das wird komplett anders aussehen, als seine Konzerte sonst hat er verraten.
1: Es wird einiges neu aussehen, neu passieren und so. Es wird nicht ansatzweise dieselbe Show sein, die wir bis jetzt hatten. Und auch natürlich, es wird natürlich auch neue Musik gespielt werden.
0: Was? Neue Musik? Okay, was ist da los?
1: Ich habe ja das große Ziel, mein erstes Album nächstes Jahr zu machen. Ich habe ja noch nie ein Album gemacht, tatsächlich. Und dementsprechend wird es neue Songs geben, die gespielt werden. Ja. Natürlich auch alte, aber dann auch neue.
0: Okay, aber wie klingt das dann? Kann er vielleicht schon ein bisschen was verraten, anteasen?
1: Was genau dann die Menschen erwarten wird, ist natürlich nochmal eine andere Sache, aber es wird auf jeden Fall auch irgendwie einen neuen Sound geben, der jetzt nicht, ich mache jetzt nicht das auf einmal das Techno-Album oder so, aber es wird natürlich eine Weiterentwicklung geben von dem, was man bis jetzt kennt. Ich glaube, das muss auch so sein, weil wenn man versucht, sich selbst zu kopieren, dann wird es langweilig. Und das werde ich auf jeden Fall nicht.
0: Ich bin so gespannt. Aber bevor wir was Neues von ihm kriegen, lass mal hier die Klassiker ballern. Tau mich auf, sagt man jetzt bei Fritz.
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0: Manchmal stelle ich mir vor, ich hätte voll viele Muskeln.
1: Wie so ein Bodybuilder?
0: Ja, ich stell's mir ja nur so vor.
1: Also mehr wie so ein Body-Einbilder.
0: Ja,

0: die hat es trotzdem irgendwie geschafft, sich für ihren neuesten Song mit Kasi und Antonius zusammen zu tun und diesen Track hier zusammen rauszubringen. 10 vor 10 heißt der. Und der ist eher so aus Zufall im Studio entstanden. Lass mal reinhören, was da zufällig bei rumgekommen ist beim gemeinsamen Hustle. Franzi jetzt.
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1: Gute Stimme. Das bedeutet ihr erster Name auf Altgriechisch. Femi Luna. Femi Luna heute live im Privatclub in Berlin-Kreuzberg. Sie kommt aus der Schweiz und ist voll die Bastelmaus. Sie hat zum Beispiel als Merch selbst gehäkelte Taschen oder zu ihrem letzten Album-Release, da hat sie selbst Seifen hergestellt. Heute hört ihr Femi Luna live im Privatclub in Kreuzberg. Los geht's um 20 Uhr und Tickets kosten um die 23 Euro.
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3: Mit Hanna Burmeister. Mal schnell einen Coffee to go mitnehmen oder sich Essen bestellen. Das kann in Potsdam ab heute deutlich teurer werden. Denn für die Betriebe gilt eine neue Verpackungssteuer, die sie an uns Kundinnen weitergeben dürften. Wie hoch die ist, fasst Timo Maschewski zusammen.
4: 50 Cent für einen Einwegbecher oder eine Pappschale, 20 Cent für Besteck. Klingt erstmal nicht viel, aber gerade bei größeren Bestellungen kann da schnell einiges zusammenkommen. Potsdam will mit der Abgabe erreichen, dass mehr Leute auf Mehrweg setzen. Aber genau das ist noch nicht leicht genug, findet die Umwelthilfe. Sie sagt, Stadt, Handel und Gastro sollten zusammen dafür sorgen, dass Mehrweggeschirr an vielen Orten in der Stadt zurückgegeben werden kann, zum Beispiel auch an Pfandautomaten im Supermarkt.
3: Berlin wird jünger, Brandenburg älter. Das Statistikamt hat heute früh neue Zahlen zum Durchschnittsalter veröffentlicht und sie mit 2011 verglichen. Ende letzten Jahres waren die BerlinerInnen knapp 43 Jahre alt im Schnitt und die Menschen in Brandenburg im Schnitt fast 5 Jahre älter. Berlin ist damit das zweitjüngste Bundesland hinter Hamburg. Brandenburg ist das drittälteste. Und auch innerhalb der Bundesländer gibt's nochmal große Unterschiede. In Berlin sind die Leute in Mitte und Friedrichshain-Kreuzberg am jüngsten, in Brandenburg in Borgwalde im Kreis Potsdam-Mittelmark. Das erste Mal zu dritt treffen sich gerade Linke, Grüne und SPD in Berlin. Sie wollen darüber reden, wie und ob eine Zusammenarbeit als neue Regierung klappen könnte. Es handelt sich aber ausdrücklich nicht um Sondierungsgespräche. Erstmal muss geklärt werden, ob man sich bei wichtigen Themen einigen kann. Jan Menzel weiß welche.
5: Von harten Brocken, die aus dem Weg geräumt werden müssen, hat der SPD-Co-Chef Krach gesprochen. Der härteste Brocken, die Linke und ihr Verhältnis zu Israel und Palästina, gewaltverherrlichende Aufrufe, der Schutz jüdischen Lebens, Antisemitismus und Clankriminalität. Grüne und SPD pochen hier auf verbindliche Festlegungen. Diese seien die Voraussetzung für echte Sondierungsgespräche, heißt es. Dort warten aber dann auch schon die nächsten harten Brocken, wie das Reizthema Vergesellschaftung großer Immobilienkonzerne und die prekäre Haushaltslage des Landes.
3: Was ist da gestern genau in der Fly-Dubai-Maschine passiert? Diese Frage versuchen jetzt die Behörden der Vereinigten Arabischen Emirate zu klären. Staatsmedien zufolge soll ein spezielles Team auch klären, ob es sich um einen versuchten Terroranschlag gehandelt hat. Davon geht die israelische Regierung aus. An Bord sollen fast 170 israelische Passagiere gewesen sein. Bisher sieht so aus, als ob der Co-Pilot den Captain mit einem Messer angegriffen hatte, um das Flugzeug abstürzen zu lassen. Er wurde aber überwältigt.
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3: 15 bis 20 Grad sind es gerade in Berlin und Brandenburg. Heute gibt's einen Mix aus Sonne und Wolken. Trocken soll's bleiben bei bis 26 Grad. Und morgen dann mehr Wolken als Sonne. Vor allem bis Mittag ist es auch immer mal regnerisch, dann bis 19 Grad.
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3: A10 östlicher Berliner Ring Richtung Dreieck Barnim. Zwischen Hellersdorf und Marzahn gibt es Stau nach einem Unfall auf der rechten Spur. Hier braucht ihr 30 Minuten länger. Im Stadtverkehr Berlin A100 Stadtring Richtung Treptow. Zwischen Beußestraße und Spandauer Damm staut es sich 10 Minuten plus. Recht voll ist es auch in Pichelsdorf auf der Gartower Straße in Richtung Klado. In Lichtenberg auf der Rienstraße vor der Allee der Kosmonauten in beiden Richtungen. Und in Friedrichshain auf der Petersburger Straße vor der Landsberger Allee. In Hohenschönhausen die Randostraße ist zwischen Vincent-van-Gogh-Straße und Welse-Straße in beiden Richtungen wegen eines Feuerwehreinsatzes gesperrt. Vorsicht in Westend und Wilhelmstadt auf der Heerstraße. Zwischen Kreisverkehr Theodor-Heuss-Platz und Alt-Pichelsdorf sind die Spuranzeiger kaputt. Die mittlere Spur ist gesperrt und in Höhe Flatow-Allee sind die Ampeln außer Betrieb. Das war's, gute Fahrt euch.
6: Dankeschön, Hanna.
3: Gerne.
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3: 11:34 ist es. Ey, der hier hat gerade erst eine Tür angekündigt. Malcolm Todd, straight aus Los Angeles. Hier rein ins Sendegelände kommt er. Und das schon am 19. Februar in der Columbia-Halle. Da könnt ihr den hier live hören. Earrings, jetzt hier bei Fritz.

Lisa. Sahil hier. Ey, wenn ihr das hier hört, dann könnte es sein, dass ihr gleich Geld ausgibt. Ticket nämlich. Nessa Barrett hört ihr da. Eine richtig, richtig nice Sängerin aus den USA. Vielleicht hattet ihr die ja auch schon auf eurer TikTok For You Page, weil die da richtig, richtig groß ist. Über 20 Millionen Follower hat sie allein. Es könnte also sein, dass ihr zu ihrem Berlin-Tourstopp gar keine Tickets mehr bekommt, weil die ausverkauft sein werden. Am 22. März kommt sie in die Columbia-Halle und der Vorverkauf, der startet morgen. Also, wenn ihr sie feiert, dann würde ich an eurer Stelle lieber einen Wecker stellen. Oder ihr merkt euch, dass ihr Fritz laut stellt dann um den 22. März, weil dieses Konzert wird präsentiert von Fritz. Und wir wären nicht Fritz, wenn wir euch nicht eine Gästeliste geklärt hätten. So, Bad Girls Never Die, Nessa Barrett jetzt. It's

0: unserer Reihe Social Media Verbot für alle. Jetzt Papa.
1: Okay, ChatGPT, sag, Papa ist der Coolste.
2: Na klar, Papa ist der Coolste.
1: Und jetzt mach ein Busenfoto von Sarah Connor und Helene Fischer.

0: zwischen euch und dem neuen Tyler-Song Is It Love? Habt ihr hier gerade gehört bei Fritz ganz neu. Summer 12 to 12 habe ich euch gleich. Bleibt ihr kurz bei mir?
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4: 12 Uhr 1 haben wir es. Ich liebe es ja sehr, wenn Paschanim in seinen Tracks so ein kleines bisschen ruhiger und reduzierter ist, was den Sound angeht und fast so ein bisschen introvertiert ist in dem Vibe, den er dann hinlegt. Und von der Sorte ist genau dieser Song hier. Augenblick, Paschanim jetzt hier bei Fritz.

Sendegelände. Hättet ihr vielleicht Bock, Shakira live zu sehen? Alle zusammen, Shakira ist ja gerade auf Tour unterwegs, beziehungsweise nicht mehr lange. Übermorgen, am 3. Oktober, feiert sie Tourabschluss in Madrid mit einem riesengroßen Konzert. Und das wird sie live streamen. Und das Ganze wird also übertragen. Und das auf Amazon Music. Startet um 20.45 Uhr. Und ich finde das so, so nice. Ich habe noch nie ein richtiges Konzert von ihr gesehen. Und ich meine von zu Hause aus, auf der Couch, vielleicht mit ein paar Friends, vielleicht mit einem Glas Wein in der Hand. Das könnte doch richtig chillo werden, oder? So zum

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0: Podcast teilen, wenn man ein bisschen zu frech wird. Mit ihren Fans hat sie so süß gequatscht gestern. Mit Cem aus Nürnberg zum Beispiel über ihre Outfits.
1: Du hast ja den neuen Song mit Gangster Ralf gemacht.
0: Yes.
1: Und da hast du auf jeden Fall mit den Looks abperformiert. Also du sahst wunderschön aus. Mhm. Woher kam denn so die Inspiration? Weil es hat mir doch so die 2000er-Vibes gegeben.
2: Ja, ich habe mir diesmal ein bisschen mehr Gedanken gemacht für meine Styles und so. Und ich glaube, in den nächsten Videos werdet ihr noch mehr Looks sehen, auf jeden Fall.
0: Ich bin schon mal gespannt. Aber mit mir aus Karlsruhe hat sie über Freundschaften gequatscht.
3: Was geht? Also ich wollte dir erstmal sagen, ich liebe deine Musik. Ehrlich, du hast mein Leben mit deiner Musik so besser gemacht.
2: Das weiß ich gar
3: nicht. Ich finde, du bist die erste Rapperin, die also in diesen ganzen Jahren erstmal richtig über Freundschaften geredet hat. Und du hast mir und einer Freundin damit so den Rücken gesteckt.
0: Oh, Chiara Baba hat wirklich die allercutesten Fans. 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
1: Pizza, Donuts, Bierpong und Welcome-Shots. 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Geht ab bei der Ersti Welcome Night im Tiffany Club in Berlin-Mitte. Hier warten jede Menge Specials auf euch, darunter gratis Pizza, Süßigkeiten und ein fettes Bierpong-Turnier. 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
3: 12:31.
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5: Mit Hanna Burmeister.
6: Mehr Alkohol und mehr Zigaretten. Brandenburger Jugendliche rauchen und saufen wieder mehr als noch vor ein paar Jahren. Das Gesundheitsministerium macht dazu alle 4 Jahre die Befragung Brandenburger Jugendliche und Substanzkonsum. Und rund ein Fünftel der befragten ZehntklässlerInnen hat angegeben, mindestens einmal pro Woche zu rauchen oder zu vapen. Fast 13% trinken mindestens einmal die Woche Alkohol. Das ist etwas mehr als noch vor 4 Jahren. In Potsdam werden To-Go-Speisen und Getränke ab heute wohl teurer, denn hier gilt ab jetzt eine kommunale Verpackungssteuer. Axel Hofmann hat mehr Infos.
7: Auf Einwegbecher und Essensschalen wird eine Gebühr von 50 Cent erhoben. Betroffen sind auch Pizzakartons sowie nicht essbare Eisbecher. Bei Einwegbesteck werden 20 Cent fällig. Pommespikser und kleine Eisspatel sind allerdings ausgenommen. Die Stadt Potsdam will mit dieser Maßnahme Verpackungsmüll reduzieren und Mehrweg attraktiver machen. Sogenannte To-Go-Angebote dürften dadurch allerdings teurer werden. Cafés, Restaurants, Bäckereien und Tankstellen haben nämlich angekündigt, die anfallenden Kosten auf die Endverbraucher umzulegen.
6: Es gibt mal wieder schlechte News vom Flughafen BER. Der Steuerzahlerbund hat heute sein Schwarzbuch veröffentlicht, in dem Fälle von Steuergeldverschwendung aufgelistet sind. Und da steht auch der Flughafen drin mit seinem Regierungsterminal. Das soll nämlich viel teurer werden als geplant. Ursprünglich war mal von knapp 350 Millionen Euro die Rede. Jetzt könnten es bis zu 2,5 Milliarden Euro werden. Schwere Hirnschäden nach einer Runde mit der Achterbahn. Das ist nicht nur einmal passiert, sondern im US-Freizeitpark Six Flags Magic Mountain in Kalifornien sogar in mehreren 100 Fällen. Der Park nimmt seine berühmte Achterbahn X2 deshalb jetzt außer Betrieb. Gabi Biesinger berichtet.
8: Die X2-Achterbahn im Freizeitpark Six Flags Magic Mountain in Kalifornien galt als besondere Attraktion. Jedes Jahr suchte rund 1 Million Menschen den Nervenkitzel, den Videos im Netz dokumentieren. Doch die hohen Geschwindigkeiten, bei denen die Fahrgäste mit 360-Grad-Drehungen in ihren Sitzen durch die Luft geschleudert wurden, hatten Folgen. Seit Jahren hatte es immer wieder Gerichtsverfahren gegeben, in denen Fahrgäste wegen erlittener Hirnschäden klagten. Eine Untersuchung des Fernsehsenders CNN förderte sogar 2 Todesfälle zutage.
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6: 17 bis 20 Grad sind es gerade in Berlin und Brandenburg. Heute wechseln sich Sonne und Wolken ab. Es soll trocken bleiben und es wird sogar noch wärmer bei bis 26 Grad. Heute, morgen dann mehr Wolken als Sonne und vor allem bis Mittag auch regnerisch. Dann so 19 Grad morgen maximal.
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6: A13 Berlin Richtung Dresden zwischen Freiwalde und Lübbenau gibt Stau 20 Minuten plus. A24 Hamburg Richtung Berlin zwischen Neuruppin Süd und Fair Berlin Stau plus 45 Minuten hier. Auch auf der Umfahrung über Fair Berlin dauert es 15 Minuten länger. Gute Nachrichten von der A115 Dreieck Nutetal Richtung Dreieck Funkturm. Zwischen Kleinmachnow und Kreuz Zehlendorf ist die Sperrung aufgehoben. Der Stau ab Potsdam-Babelsberg kann sich abbauen. Im Stadtverkehr Berlin A100 Stadtring Richtung Wedding zwischen Oberland Straße und Tempelhofer Damm steht ein brennendes Fahrzeug. Nur die linke Spur ist frei. Es gibt Stau ab Ritzertunnel. Hier braucht ihr 30 Minuten länger. Recht voll ist es auch in Pichelsdorf auf der Gardower Straße in Richtung Kladow, in Lichtenberg auf der Rienstraße vor der Allee der Kosmonauten in beiden Richtungen und in Friedrichshain auf der Petersburger Straße vor der Landberger Allee. Das war's, gute Fahrt.
3: Dankeschön, Hanna.
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3: Beste Musik für den Tag. 12:35 haben wir es. Ich sehe hier doch einen meiner absoluten Lieblings-R&B-Songs 2026. Kommt von Dave zusammen mit Thames. Rain Dance jetzt hier bei Fritz.
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Also selbst Musik machen finde ich schon krass. Aber selbst ein eigenes Genre zu entwickeln, das finde ich noch viel heftiger. Casey hat nämlich genau das gemacht. Conscious Rap kennt ihr vielleicht. Ist ja politischer Rap mit so sozialer Haltung. Und Casey hat einfach mal Concept Trap entwickelt und der klingt so, so nice und es ist richtig Spaß macht, ihr zuzuhören. Und für ihren neuesten Release hat sie sich noch Chalice rangeholt.

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0: Falling Stars habt ihr gerade gehört. Ganz neu war der hier bei Fritz. Jenny habe ich euch gleich. Less Than a Lover. Bleibt ihr ganz kurz bei mir?
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3: 12:58 ist es. Falls ihr gerade nicht so ganz zufrieden seid mit eurer eigenen Religion und euch denkt, vielleicht wird's mal Zeit für eine neue. Ich finde aber irgendwie nichts Passendes. Ich hätte hier einen Vorschlag für euch. Kommt von Bibi Rexha und Faithless, New Religion. Jetzt sehen wir Fritz.

0: Ey, war das schön heute Morgen?
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0: Ey, Heartbreaks sind scheiße, keine Frage. Aber zum Glück gibt es Artists wie Gwendo, die uns den perfekten Soundtrack für

0: Und die Frau, die ist nicht nur richtig cool und sweet, sondern mit Heartbreaks kennt sie sich richtig gut aus. Sie hat uns die 5 Phasen nach einem Breakup mal erklärt.
1: Es gibt 5 Phasen, lese sie erstmal vor. Hier Leugnen und Verdrängung, das ist so, wenn du es nicht wahrhaben willst am Anfang. Dann kommt Wut und emotionale Ausbrüche, das ist so, wenn du dann voll Crash-Out gehst. Dann gibt's Verhandeln, weiß nicht, was das bedeutet, keine Ahnung, ich habe mit nie irgendjemandem oder irgendwas verhandelt, ich sag dir ehrlich. Und dann gibt's halt die so tiefe Trauer, so wenn du so depressed bist einfach und sowas. Und irgendwann akzeptierst du es dann einfach, das ist so die 5. Phase. Und meine favorite Phase ist eigentlich die Wutphase, weil da irgendwie die geilsten Songs entstehen.
0: Sie selbst braucht nach einem Breakup aber auch die Trauerphase in den aller ausgedehntesten Zügen, hat sie uns erzählt.
1: Wenn ich ehrlich bin, teilweise ich lieg so bei einem Heartbreak wirklich Embryonalstellung auf dem Teppich. Ich heule einfach und ich sitze so in der Dusche und lass so Wasser runterprasseln und sowas mit Depri-Musik. Ich brauche das irgendwie bei einem Heartbreak.
2: Das ist so Tumblr-coded.
1: Voll, oder?
0: Ja, voll. Ja, so Main-Character-Moments braucht man einfach mal im Leben. Brando war heute Morgen zu Gast beim Fritz Takeover und nächsten Montag sehen wir sie schon wieder. Lebe ich bei den Fritz-Sessions im Venue on Stage. Tickets gibt es noch, sind aber nicht mehr viele, deswegen schnell sein.
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0: Ey, sorry, ne? Als ich das hier gelesen habe, dachte ich wirklich, ich habe mich verlesen. Unser Marco hat wirklich eine Kollabo mit den Chainsmokers?
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0: 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Ey, kein Scheiß. Die richtig echten New Yorker Chainsmokers, hat sich unser Marco da geklärt. Und das war nicht so eine Art des Kollabo, bei der sich die Jungs halt irgendwie Sounds hin und her geschickt haben. Nee. Die sind halt literally zusammen ins Studio gegangen. Auf die Idee zu so einer richtigen Kollabo sind anscheinend die Chainsmokers auch selbst gekommen, als die vor 4 Jahren nachts wach von Marco gehört haben. Da hat es noch eine Weile gedauert, aber mittlerweile haben sie es halt wirklich hinbekommen, sich in einem Studio in Los Angeles zu treffen. Wenn ich interessiert, wie das so war, rauf auf YouTube mit euch. Da gibt's so eine kleine Mini-Doku von Marco darüber. Und in der sieht man auch, wie das so gelaufen ist mit der Zusammenarbeit. Weil klar, die Chainsmokers, die sprechen halt kein Deutsch. Und deswegen musste da sehr, sehr viel nach Gefühl und nach Vibe gemacht werden. Entstanden ist dabei dieser nice Song hier. In- und auswendig. Marco und die Chainsmokers.
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0: Schlitz aus und raus geht es.
1: Eine schreit rein, Date auf dem Mond. Und schon geht's los. Bei Kringel im Comedy-Café in Berlin-Neukölln, da entstehen komplette Comedy-Szenen direkt auf der Bühne. Nichts ist vorbereitet und niemand weiß, was als nächstes passiert. Impro-Comedy pur. Die Crowd gibt den Impuls und die Comedians machen den Rest. Kringel steigt heute im Comedy-Café Berlin in Neukölln. Um 20 Uhr geht's los und Tickets kosten ca. 11 Euro.
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7: 13:31 Uhr.
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7: Mit Hanna Burmeister. Eigentlich sagt man ja, die jüngeren Generationen halten sich beim Alkohol eher zurück. Eine Befragung des Brandenburger Gesundheitsministeriums zeigt jetzt aber, dass Jugendliche hier wieder mehr saufen und auch rauchen. Rund ein Fünftel der befragten ZehntklässlerInnen raucht mindestens einmal die Woche. Mädchen vapen eher, Jungs konsumieren Tabak. 13% der Jugendlichen trinken mindestens einmal die Woche Alkohol. Damit sind beide Zahlen im Vergleich zu vor 4 Jahren leicht gestiegen. Das erste Mal zu dritt treffen sich gerade Linke, Grüne und SPD in Berlin. Sie wollen darüber reden, wie und ob eine Zusammenarbeit als neue Regierung klappen könnte. Es handelt sich aber ausdrücklich nicht um Sondierungsgespräche. Erstmal muss geklärt werden, ob man sich bei wichtigen Themen einigen kann. Jan Menzel weiß welche.
8: Von harten Brocken, die aus dem Weg geräumt werden müssen, hat der SPD-Co-Chef Krach gesprochen. Der härteste Brocken, die Linke und ihr Verhältnis zu Israel und Palästina, gewaltverherrlichende Aufrufe, der Schutz jüdischen Lebens, Antisemitismus und Clankriminalität. Grüne und SPD pochen hier auf verbindliche Festlegungen. Diese seien die Voraussetzung für echte Sondierungsgespräche, heißt es. Dort warten aber dann auch schon die nächsten harten Brocken, wie das Reizthema Vergesellschaftung großer Immobilienkonzerne und die prekäre Haushaltslage des Landes.
7: Getränke mit viel Zucker drin werden erstmal doch nicht teurer. Das Bundeskanzleramt hat die geplante Zuckersteuer gestoppt. Liegt wohl daran, dass der Vorschlag, so wie er jetzt ist, in der Regierung keine Mehrheit bekommen würde. Plan war es eigentlich, dass die Zuckersteuer nächstes Jahr im Juli kommt und dann so Getränke wie Limos oder Energy Drinks mit einem bestimmten Zuckergehalt drin extra kosten. Bis zu 38 Cent pro Liter. Zu wenige Lehrkräfte, zu lange Schultage, baufällige Gebäude. In Frankreich gibt es deshalb gerade Schülerproteste und die finden teilweise mit sehr viel Gewalt statt. Am Vormittag wurden aus mehreren Städten Zwischenfälle gemeldet. Aus Frankreich berichtet Julia Borutta.
9: In Nantes ging eine Turnhalle in Flammen auf, in Marseille ein Feuerwehrwagen. Die Brände sind mittlerweile unter Kontrolle, die Fahndung nach den Tätern läuft. In mehreren Städten zündeten Schüler Mülleimer an, es kam zu Zusammenstößen mit der Polizei. Vereinzelt bildeten Lehrer und Eltern Menschenketten um die protestierenden Schüler, um sie vor möglicher Gewalt der Polizisten zu schützen. In die Forderungen nach mehr finanziellen und personellen Mitteln mischen sich auch andere politische Statements. An mehreren Schulen tragen Schüler Palästina-Flaggen.
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7: Oh, Wetter, Moment, noch nicht Verkehr. Die Temperaturen in Berlin und Brandenburg liegen gerade zwischen 19 und 24 Grad. Heute gibt's einen Mix aus Sonne und Wolken. Trocken soll's bleiben bis heute Abend. Morgen dann mehr Wolken als Sonne und vor allem bis Mittag auch mal Regen möglich. Dann bis 19 Grad.
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7: Vorsicht auf der A9 Berlin Richtung Leipzig. Zwischen Belitz und Brück liegen Gegenstände auf der mittleren Spur. A10 westlicher Berliner Ring Richtung Dreieckhaffenheim. Zwischen Großkreuz und Leest Stau. Hier braucht ihr 10 Minuten länger. A13 Berlin Richtung Dresden. Zwischen Freiwalde und Lübbenau staut es sich 20 Minuten plus. A24 Hamburg Richtung Berlin. Zwischen Neuruppin Süd und Fair Berlin Stau wegen Bauarbeiten. 45 Minuten mehr müsst ihr hier einplanen. Auch auf der Umfahrung über Fair Berlin dauert es eine halbe Stunde länger. Im Stadtverkehr Berlin A100 Stadtring Richtung Wedding. Zwischen Oberlandstraße und Tempelhofer Damm ist die Feuerwehr im Einsatz. Die rechte Spur ist gesperrt. A100 Stadtring Richtung Treptow. Zwischen Dreieck Charlottenburg und Dreieck Funkturm staut es sich. Auch hier braucht ihr 10 Minuten länger. Recht voll ist es in Neukölln auf der Karl-Marx-Straße und der Hermannstraße in Richtung Hermannplatz. In Lichtenberg auf der Rienstraße vor der Allee der Kosmonauten in beiden Richtungen. Und in Friedrichshain auf der Petersburger Straße vor der Landsberger Allee. Das war's. Gute Fahrt euch.
10: Dankeschön, Hanna.
7: Sehr gern.
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11: 13.35 Uhr gespiegelt habe ich in die nächste halbe Stunde der Playlist. Und ich bin sehr zufrieden, dass ich das gemacht habe, weil ich sehe hier sehr, sehr coole Artists. Rihanna zum Beispiel wartet auf uns. Lady Gaga ist am Start. Lisa und Chiago gleich mal hier vorne weg. Verschwommen bei Fritz.
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2: Genau die. Und das heißt, es gibt richtig nice Musik für euch am 5. Oktober. Diesen Montag also schon im Binu. Maya Kemper ist zum Beispiel am Start. Sarah ist am Start. Aber auch Yenvi, Gwendo oder Haus F.
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2: Und wir schicken euch hin über die Gästeliste. Müsst ihr aber anrufen, ne? Und zwar jetzt. Nummer ist die 030 30 31 3 mal die 0, wenn ihr auf die Gästeliste wollt für die Fritz-Sessions am Montag. Es wird richtig geil. Ich meine, das ist die größte Party nach der Sommerpause ever, die wir dann da feiern in den Fritz-Sessions. Also an eurer Stelle würde ich mal ganz schnell anrufen. 030 30 31 3 mal die 0 und vielleicht setze ich euch plus 1 auf die Gästeliste und dann sehen wir uns am Montag, okay? Die jetzt hier mal, seht ihr, hört ihr jetzt schon, aber dann seht ihr sie auch am Montag. Yenvi, weil ich kann mal Fritz.
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6: Hey Schatz, ich bin's. 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

0: Vibes Erlese hört es hier gerade bei Fritz Crybaby, habt ihr gehört. Für mich ist Zeit, Tschüss zu sagen. Diese Rotznase hier verabschiedet sich. Ich hoffe, euch geht es gut. Wenn nicht, dann geht's euch hoffentlich bald besser. Und ihr ruht euch schön aus und habt vor allem gleich richtig viel Spaß beim Takeover mit Gazelle.
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3: Oh mein Gott, krass, hier ist Gazelle, hallo! Bin ich jetzt hier richtig bei Fritz oder was? Ich sitze jetzt hier, ich bin Gazelle, ich habe das Takeover jetzt. Für 2 Stunden sitze ich hier und ich werde euch richtig gute Laune machen, hoffentlich. Tatsächlich habe ich das Ganze bei Falsch aber lustig gewonnen, dass ich hier sein darf. Ich weiß nicht, ob ihr das gesehen habt. Und ich habe dann ganz klaren Arbeitsauftrag für die nächsten 2 Stunden. Und er lautet wie folgt.
4: Und so wie alle Menschen in dieser Staffel wird auch Gazelle Folgendes gewinnen. Und zwar gewinnt Gazelle heute 1 Stunde Radiozeit bei Fritz. Und zwar...
3: Darf ich meine Freundin einladen?
4: Ja, das Ding ist, du hast folgendes Thema von mir bekommen. Die Top-Hits der Stadtverwaltung von Bielefeld im Jahr 1987.
3: Ja, und das ist genau, was wir heute spielen. Tü-tü-tü, Spaß. Nein, ich bin Gazelle, ihr kennt mich wahrscheinlich aus dem Internet. Ich mache so witzige Videos, weißt du? Habt ihr schon mal bestimmt gesehen bei TikTok oder bei Instagram oder so. Aber ich bin ja nicht nur witzig, ich bin auch trans tatsächlich. Und deswegen habe ich mir gedacht, ich gönne mir jetzt 2 Stunden, wo ich machen kann, was ich will. Deswegen spielen wir ganz viele Artists, die ich persönlich liebe, die trans sind, die queer sind. Wir machen uns das richtig schön. Aber es geht auch einfach um Dinge, die uns glücklich machen, Dinge, die Spaß machen. Darüber möchte ich mit euch sprechen. Und es gibt auch was zu gewinnen. Und da könnt ihr euch richtig drauf freuen. Also wir gönnen richtig... das alles hier. Also es lohnt sich auf jeden Fall dran zu bleiben. Ja, und ich habe überlegt, welchen Song spielen wir denn zuerst, weil ich darf ja spielen, was ich will. Und deswegen habe ich mir überlegt, wir fangen an mit einer meiner Lieblingskünstlerinnen. Die heißt nämlich Sophie. Sophie kennt vielleicht viele nicht, aber die hat tatsächlich auch für Charlie XCX und Madonna schon Musik gemacht. Songs, die ihr safe kennt. Aber einer meiner Lieblingssongs von Sophie für mich ist einfach Immaterial. Das ist der absolute Klassiker. Und ich liebe den hören wir jetzt als allererstes. Viel Spaß damit.

spielen wir hier beim Fritz Takeover. Mein Gott, ich liebe den Song. Habt ihr jetzt nicht gute Laune? Ihr könnt mir nicht sagen, dass ihr nicht gute Laune habt. Ihr könnt mir das übrigens auch schreiben. Bei WhatsApp jetzt innerhalb dieser 2 Stunden. Wenn ihr was zu sagen habt, vielleicht habt ihr auch eine Frage. Ich weiß nicht, ob ich alles beantworten kann. Ich habe hier eine lange Liste an Dingen zu tun. Aber ihr könnt auch anrufen. Ich habe gleich auch mal eine Frage an euch. Aber ich sage euch einfach schon mal die Nummer durch. Ihr könnt schreiben und anrufen unter 030-3031-000. Jetzt fragt ihr euch, wer ist eigentlich die, die da spricht? Ich bin's, Gazelle. Ihr kennt mich vielleicht von den Videos aus dem Internet, ne, von TikTok und Instagram. Da bin ich besonders lustig. Und ganz heftig queer und trans bin ich da vor allen Dingen. Und ja, ich habe mich auch gefragt, im Zuge dieser Sendung habe ich euch gefragt bei Instagram, was geht euch eigentlich so richtig auf die Nerven, wenn so an Erwartungen geht, so von Mann sein, Frau sein, nicht binär sein. Es gibt ja so Dinge, die irgendwie die Leute von einem erwarten, die ihr vielleicht selbst von euch erwartet. Und da habe ich ganz süße Rückmeldungen bekommen und die besprechen wir gleich hier beim Fritz Takeover. Aber vorher hören wir noch Maybe Phoenix, A Fairy Like You.

0: Hallo, hier ist der Fritz Takeover mit Gazelle. Oder manche sagen auch Gazelle, manche sagen auch Gazelle, aber alles ist richtig. Na, Hauptsache es ist Gazelle, ihr wisst, Gazelle ist mein Name. Wir haben gerade gehört, Maybe Phoenix, A Fairy Like You. Maybe aus Österreich, total toller Künstler, kann man auch ruhig mal mehr reinhören, kann ich euch nur empfehlen. So, ihr Lieben, ich habe euch ja gefragt, so, was findet ihr eigentlich, sind so voll nervige Erwartungen, die an euch gestellt werden, so, auch gesamtgesellschaftlich, ne, so generell, so zu euch als, weil ihr Mann seid, weil ihr Frau seid, weil ihr nicht binär seid. Und ich habe super süße Antworten bekommen und ich möchte da mal so zwei von auf jeden Fall mal verlesen und vorstellen. Und zwar hat mir Maria geschrieben, mich nervt es, den Erwartungen zu entsprechen. Ich koche und bewirte gerne. Es ist ein Hobby, aber kein Genderkonzept. Ich investiere gerne Zeit in mein Kind, so wie ich es auch von Vätern erwarte, nicht aus Pflichtgefühl. Manchmal schminke ich mich nicht, obwohl ich mich gerne schminken würde, underdresse mich bewusst, damit ich nicht so den Klischees entspreche, verzichte auf Maniküre und Friseur. Dabei fände ich das eigentlich schön, das manchmal zu machen. Ich habe eigentlich Spaß daran. Und das kann ich total verstehen, so, ne? Also ich meine dieses so, was ist eigentlich Mann, was ist eigentlich Frau, was macht uns aus? Das kann gesamtgesellschaftlich ganz schön stressen, ne? Weil wir irgendwie ja gar nicht geklärt haben, so, eine Frau, wenn die keinen Rock trägt, ist sie ja keine Frau oder was, ne? Eine Frau muss doch irgendwie ein Kleid tragen immer. Das ist natürlich alles völliger Quatsch und da gibt's unterschiedliche Erwartungen, die uns, glaube ich, alle täglich ein bisschen stressen. Und dazu habe ich noch eine spannende, ergänzende Voice Note von Jamie, nämlich.
1: Also ich bin non-binär und was mich total nervt ist, dass Menschen denken, nur weil ich weder Mann noch Frau sein möchte, dass ich den ganzen Tag mit Unsicherheiten durch den Kopf renne und total eingeschüchtert bin und total unsicher in meiner Person. Aber es ist eigentlich genau das Gegenteil, weil ich bin mir 100% sicher, dass ich weder Mann noch Frau sein möchte. Also das ist sowas, was mich total nervt und was mich auch low-key abfuckt.
0: Ja, absolut. Das kann ich auch total verstehen. Also ich glaube, am Ende des Tages finde ich irgendwie total wichtig, oder? Dass wir alle dran denken, mein Gott, lass uns doch einfach Kleidung tragen, auf die wir Lust haben, oder? Und für mich als Transfrau ist wirklich, manche sagen mir, ich wäre manchmal nicht weiblich genug angezogen. Andere sagen mir, ich könnte mir irgendwie, es ist so schade, dass ich so die Klischees reproduziere. Man kann es doch manchen Leuten gar nicht zurecht machen. Manche Leute im Internet schreiben mir auch, mein Adamsapfel ist zu groß, meine Stirn ist zu hoch, meine Brüste sind zu klein, ich bin ja gar keine richtige Frau. Aber dann denke ich mir immer, so wie mein Körper ungefragt im Internet kommentiert wird, ich muss eigentlich eine Frau sein. Eigentlich würde ich sagen, ich hab's geschafft, oder? Mehr Frau sein geht doch gar nicht. Naja, in diesem Sinne, wir machen weiter.

0: Brumm, brumm, brumm, brumm, brumm, brumm, hier ist Kassel. Oh mein Gott, ich liebe Charlie XCX. Also ich weiß, ich hätte die jetzt auch 20 Mal. Wir hätten auch die ganze Stunde nur Charlie XCX hören können. Die ganzen zwei, ich schwöre. Hier ist Kassel bei Fritz Takeover. Ich bin extrem witzig im Internet, aber ich bin eigentlich auch als Person ganz nett, eigentlich ganz witzig. Und ich bin hier bei Fritz alleine. Ich habe die anderen ausgesperrt. Ich darf hier zwei Stunden machen, was ich will. Ich habe den Samo hier genommen, weil der schien mir ganz kompetent. Der drückt manche Knöpfe von mir und macht
1: das
0: so.
1: Das ist aber sehr lieb, Dankeschön.
0: Ich bin einfach froh, dass er da ist, aber sagt ihm das nicht, weil ich bin jetzt ja hier gerade die Chefin. Jedenfalls, also ihr wisst auch nicht, warum so komme ich mir gerade auch vor. Das geht so schnell beim Radio, check mich so, ne? Du musst ja alles vorbereiten und dann kommt schon der Song und dann musst du reden. Das ist richtig krass. Also nochmal Hut ab überhaupt vor allen Menschen, die ihr tagtäglich bei uns im wunderschönen Radio moderieren. Und bei Fritz mache ich heute hier, ja, was ich will. Wir hören vor allen Dingen trans- und queere Artists, die ich gut finde, die ich aber finde, die noch mehr gehört werden sollen. Und es gibt auch später was zu gewinnen. Aber vorher möchte ich noch damit mit euch drüber sprechen, so was euch glücklich macht. Bei uns hier scheint ja gerade die Sonne und ich möchte gerne wissen, so was macht euch ansonsten glücklich als Transperson, als queere Person, aber auch einfach generell als Mensch. Wir sind ja am Ende auch einfach alles nur Menschen. Darüber möchte ich mit euch sprechen. Wenn ihr Lust habt, könnt ihr auch anrufen und dann können wir live im Studio darüber sprechen, wenn ihr Bock habt. Ihr könntet jetzt zum Beispiel anrufen unter 030 30 31 000. Ihr könnt aber auch eine süße WhatsApp schreiben und vielleicht lese ich die dann gleich mal vor. Ich freue mich drauf. Und jetzt hören wir erstmal Majur.

0: Something to Say von MJ Rodriguez. Beim Fritz Takeover mit mir, die Gazelle. Ihr kennt mich wahrscheinlich von lustigen Videos, aber auch sonst bin ich witzig, ich schwöre. Und genau, worüber wir heute sprechen wollen, in diesen zwei Stunden habe ich gesagt, ich möchte schöne Songs von Transmenschen, von queeren Menschen, aber ich möchte, dass wir alle gemeinsam, so sind ja nicht alle trans und queer, wisst ihr, dass wir alle gemeinsam einfach Spaß haben in der Sendung. Und ich möchte darüber mit euch sprechen, was euch so glücklich macht. Und deswegen habe ich jetzt Nadine in der Leitung aus Recklinghausen. Hör mal, ist das richtig, Nadine? Bist du das aus Recklinghausen? Hallo!
1: Ja, ich bin aus NRW, aus Recklinghausen, ja.
0: Das ist ja spitze, schön, dass du da bist. Wie geht's dir heute?
1: Ja, mir geht's, ja, den Umständen entsprechend. Ich bin leider erkältet.
0: Oh je.
1: Aber psychisch geht's mir ganz gut.
0: Das freut mich, das hört sich doch gut an. Was macht denn dich glücklich, Nadine?
1: Mich machen einige Sachen glücklich. Mich macht vor allen Dingen singen glücklich.
0: Hammer. Was singst du? Singst du im Chor oder sowas?
1: Unterschiedlich
0: oder?
1: Auch, ja, ich singe sogar auch im Chor.
0: Hammer.
1: Ja, dann eben halt, ich wohne in der WG, das macht mir auch mal sehr viel Spaß, wenn wir zusammen was unternehmen können. Ob wir Spiele spielen oder auch vor allen Dingen irgendwo hinfahren, rausgehen, mache ich auch alleine. Ich fahre dann einfach irgendwo hin, wo es mir gefällt. Und das kann auch ganz spontan sein, dass ich dann Samstag, meistens das Samstags, wenn ich rausgehe, dann sage ich am Samstagmorgen, so, heute fahre ich mal nach Wuppertal.
0: Heute fahre ich mal nach,
1: keine Ahnung, Düsseldorf oder sonst wohin, ne? So hier auch in der Nähe. Nach Hammer. Berlin kann ich leider nicht fahren, ist zu weit weg, sonst würde ich das wahrscheinlich auch machen.
0: Das verstehe ich, aber Wuppertal ist auch schön. Ich meine, Wuppertal hat die Hochbahn und dann...
1: Also, Schwebebahn.
0: Entschuldigung. Ups, jetzt war ich am Düsseldorfer Flughafen kurz. Du hast recht, Dortmund an Hochbahn. Ja, für alle, die jetzt normalerweise Fritz hören und hier bei uns in Berlin-Brandenburg sind, wir reden hier übers Ruhrgebiet. Das ist nicht Köln.
1: Nein. Es ist Ruhrgebiet, das ist ein Unterschied.
0: Mega. Aber danke fürs Teilen, Nadine. Und was machst du dann jetzt noch?
1: So glücklich, alles, was wir, so Spaß zu haben mit anderen Leuten.
0: Spontan
1: mit anderen
0: sein.
1: Leuten auch was zu machen, das ist einfach schön.
0: Mega, das freut mich. Und was machst du heute noch? Wie überstehst du deine kranken Tage?
1: Entspannen, im Bett liegen und Fritz hören.
0: Mega, finde ich eine gute...
1: Echt. Das kann ich nicht wirklich machen.
0: Finde ich total schön, Nadine. Das ist so cool, dass du angerufen hast und dass wir kurz quatschen konnten. Ich habe mich richtig, richtig gefreut. Ich wünsche dir noch eine gute Besserung. Werd schnell gesund oder langsam,
1: Dankeschön.
0: Je nachdem, wie du es genießt oder leidest.
1: Schnell gesund hört sich besser an, auf jeden Fall.
0: Dann machen wir das schnell. Alles Gute, bis zum nächsten Mal, Nadine. Tschüssi.
1: Danke, tschüss.
0: Ach, wie schön. Wir holen jetzt Urias Voz do Brasil darauf.

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4: Mit Hanna Burmeister. Mehr Alkohol und mehr Zigaretten. Brandenburger Jugendliche rauchen und saufen wieder mehr als noch vor ein paar Jahren. Das Gesundheitsministerium macht dazu alle 4 Jahre die Befragung Brandenburger Jugendliche und Substanzkonsum. Und rund ein Fünftel der befragten ZehntklässlerInnen hat angegeben, mindestens einmal pro Woche zu rauchen oder zu vapen. Fast 13% trinken mindestens einmal die Woche Alkohol. Das ist etwas mehr als noch vor 4 Jahren. Mal schnell einen Coffee to go mitnehmen oder sich Essen bestellen. Das kann in Potsdam ab heute deutlich teurer sein, denn für die Betriebe gilt jetzt eine neue Verpackungssteuer, die sie an uns KundInnen weitergeben dürften. Wie hoch die ist, fasst Timo Maschewski zusammen.
5: 50 Cent für einen Einwegbecher oder eine Pappschale, 20 Cent für Besteck. Klingt erstmal nicht viel, aber gerade bei größeren Bestellungen kann da schnell einiges zusammenkommen. Potsdam will mit der Abgabe erreichen, dass mehr Leute auf Mehrweg setzen. Aber genau das ist noch nicht leicht genug, findet die Umwelthilfe. Sie sagt, Stadt, Handel und Gastro sollten zusammen dafür sorgen, dass Mehrweggeschirr an vielen Orten in der Stadt zurückgegeben werden kann. Zum Beispiel auch an Pfandautomaten im Supermarkt.
4: Die Deutschen haben weniger Angst. Das ist ein Ergebnis einer Umfrage der R&V-Versicherung. Die Angst ist beinahe so niedrig wie noch nie, seitdem die Studie vor mehr als 30 Jahren gestartet ist. Angst bzw. Sorgen haben wir aber trotzdem noch. Anja Dobonski hat mehr Infos.
6: 59% der Deutschen befürchten, dass ihr Geld nicht dauerhaft zum Leben reichen wird. Diese Sorge ist deutlich angestiegen seit der letzten Befragung 2025, und zwar um 7 Prozentpunkte. Ebenfalls weit oben stehen viele politische Ängste. Etwa, dass die Zahl der Geflüchteten den Staat überfordern könnte oder Zuwanderung zu Spannungen in der Gesellschaft führt. Beide Sorgen haben leicht zugenommen, vor allem im Westen, obwohl die Zuwanderungszahlen gesunken sind. Trotz Niedrigwasser- und Hitzewelle im vergangenen Sommer ist die Furcht vor dem Klimawandel stark zurückgegangen. Sie liegt nur noch auf Platz 20.
4: Was ist da gestern genau in der Fly-Dubai-Maschine passiert? Diese Frage versuchen jetzt die Behörden der Vereinigten Arabischen Emirate zu klären. Staatsmedien zufolge soll ein spezielles Team auch klären, ob es sich um einen versuchten Terroranschlag gehandelt hat. Davon geht die israelische Regierung aus. An Bord sollen fast 170 israelische Passagiere gewesen sein. Bisher sieht es so aus, als ob der Co-Pilot den Kapitän mit einem Messer angegriffen hatte, um das Flugzeug abstürzen zu lassen. Er wurde aber überwältigt.
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7: Das Wetter mit Gazelle. Die Temperaturen in Berlin und Brandenburg liegen ungefähr bei Übergangsjacke bis dünner Pulli, würde ich sagen. Also geht mal raus, müsst ihr gucken. Kurze Hose finde ich ein bisschen übertrieben, aber vielleicht später. Wir sind so zwischen 21 und 24 Grad. Bis zum Abend trockene Mischung aus Sonne und Wolken bei Höchstwerten von 22 bis 26. In Berlin 24 Grad, schwacher bis mäßiger Wind aus Südost. Morgen mehr Wolken als Sonne. Also wenn ihr könnt, bleibt einfach liegen. Aber vor allem bis zum Mittag in der Westhälfte örtlich etwas Regen. Kühler bei maximal 18 bis 21 Grad. In Berlin um 19 Grad. Also, Verkehr. Jetzt noch der Verkehr. Seid vorsichtig, den lese ich vernünftig vor. A10, westlicher Berliner Ring Richtung Dreieck Havelland zwischen Großkreuz und Leest Stau 10 Minuten. Liest man das so, Hanna?
4: Ja, perfekt. Ihr braucht 10 Minuten länger, genau, auf der Strecke quasi.
7: Okay, jetzt braucht 10 Minuten länger. Und auf der A13 Berlin Richtung Dresden zwischen Freiwalden und Löbenau auch Stau. Da braucht ihr wahrscheinlich so ungefähr 20 Minuten länger. A24 Hamburg Richtung Berlin zwischen Neuruppin Süd und Fair Berlin. Stau wegen Bauarbeiten, da braucht ihr 45 Minuten. Hanna, hast du das selber ausgerechnet eigentlich?
4: Also früher hat man ja gesagt, hier 10 Kilometer Stau. Aber ich glaube, damit die Leute sich besser was vorstellen können, weißt du? Sagt man jetzt, ihr steht da so 45 Minuten länger rum oder so.
7: Oh mein Gott, zum Glück bin ich ja da. Ihr könnt ja hier weiterhören einfach. Auch auf der Umfahrung über Fährberlin dauert es eine halbe Stunde länger. In Berlin läuft es aber insgesamt recht gut. Auf dem Stadtring Richtung Wedding ist nach einem Unfall zwischen Oberlandstraße und Tempelhofer Damm die rechte Spur in Richtung Wedding gesperrt. In Richtung Treptow stockt es zwischen Schmargendorf und Albuinstraße hier 10 Minuten zusätzlich. Etwas länger dauert es auch auf der Königin Elisabethstraße Richtung Spandauer Damm. Hier 15 Minuten plus. Außerdem auf der Hermannstraße in Richtung Britz. Auf der Rienstraße vor der Allee der Kosmonauten in beiden Richtungen. Und in Friedrichshain auf der Petersburger Straße vor der Landsberger Allee. Wir wissen alle wieso. Zur S-Bahn auf der Ringbahn fahren zwischen Halensee und Beusselstraße durchgehend bis Sonntag. Betriebsschluss. Busse und Stadtbahnen. Ah, checke. Also Ersatzverkehr. Der Ersatzverkehr hält nicht am S-Bahnhof Westkreuz. FYI. Das war der Verkehr jetzt, oder?
4: Perfekt.
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7: Hallo bei Fritz Takeover mit Gazelle. Ich bin die lustige Frau aus dem Internet. Und falls ihr euch gedacht habt, wow, diese Verkehrsmeldung wurde noch nie so souverän, sympathisch und komplett hilfreich vorgelesen. Ja, das kann halt nur ich. Das kann nur die, die ansonsten irgendwelchen Quatschvideos im Internet macht. Ich freue mich total, dass ihr dabei seid. Ich freue mich hier. Wir haben noch so anderthalb Stunden. Bis 16 Uhr darf ich hier sein. Ich habe hier alles abgeriegelt. Hanna durfte kurz reinkommen, weil Nachrichten sind wichtig. Ich habe hier noch Samu, der drückt für mich Knöpfe. Hallo Samu.
8: Hallo.
7: Danke, dass es dich gibt.
8: Oh, aber danke, dass es dich gibt.
7: Es ist ganz schön stressig hier, könnt ihr euch nicht das vorstellen. Also Radio ist ganz schön, wow, man muss hier drei Bildschirme und Knöpfe und da musst du gucken und alles geht so schnell. Aber ich bin einfach total gerne hier, es macht ganz viel Spaß. Und ich möchte, dass wir gut drauf sind und deswegen spielen wir jetzt auch einen Gut-Drauf-Song. Und der kommt nämlich von Felix Jehn und heißt Pride.

Khalid, Out of Body. Wenn ihr gedacht habt, das klingt doch wie so ein Song. Das klingt ein bisschen wie Britney Spears nämlich. Ja, es klingt ein bisschen wie Britney Spears, aber es klingt vor allem wie 100% Khalid. Willkommen beim Fritz Takeover. Ich bin Gazelle. Ihr kennt mich von Videos aus dem Internet, von TikTok und Instagram. Wahrscheinlich. Vermutlich habt ihr mich schon mal gesehen. Ich bin aber auch so ganz witzig. Und jetzt bin ich einfach hier bei Fritz. Ich hab das gewonnen, war falsch, aber lustig. Dann haben die gesagt, mach doch mal 2 Stunden, was du willst. Da habe ich gesagt, auf jeden Fall. Hab mir die Türen verschlossen und jetzt mache ich hier, was ich möchte. Khalid Out of Body. Wisst ihr, was ich so cool finde? Khalid hat sich ja tatsächlich 2024 öffentlich als gay geoutet. Und da habe ich mich ein bisschen gefreut. Da habe ich gesagt, yes, einer von uns. Meine Coming-Outs waren nämlich auch ganz besonders. Das wollte ich heute mal ein bisschen mit euch teilen. Und zwar mit 22 habe ich damals mir ein Herz genommen. Ich bin zu meinem Papa ins Wohnzimmer gegangen und habe gesagt, Papa, ich muss dir was sagen. Ich bin schwul. Ne? Und mein Papa, wie er so ist, hat gesagt, Daddy ist okay. Hauptsache, du trägst jetzt keine Frauenklamotten. Ein paar Jahre später hatte ich mein zweites Outing, da bin ich zu meinem Papa gegangen und habe gesagt, Papa, ich muss dir was sagen. Ich gehe zum Studieren nach Dortmund. Und ich weiß nicht, Berlin-Brandenburg, also ich bin jetzt seit 11 Jahren hier, aber ich bin in Schalke-Haushalt groß geworden. Ihr könnt schon verstehen, da gab es einen Kampf, du. Schalke-Dortmund, das trifft sich natürlich nicht so gut. Das war mein Papa nicht so toll, ne? Dass ich jetzt nach Dortmund ziehe zum Studieren als Schalke-Mädchen, das ging natürlich nicht. Und dann nochmal 10 Jahre später hatte ich mein drittes Coming-out. Da gehe ich zu meinem Papa ins Wohnzimmer und habe gesagt, Papa, ich muss dir was sagen, ich bin trans. Mein Papa hat dann gemeint so, hey, ist das nicht gefährlich? Da habe ich gesagt, nee, man ist ja mit Ärzten im Austausch, checkt das Blutbild. Und dann hat er gesagt, ach so, ja gut, also habe ich jetzt eine Tochter. Da habe ich gesagt, ja. Dann hat er gesagt, ja, dann ist das so. Und ich meine, hallo, ich wünsche einfach allen queeren Menschen so einen Papa, der so schön darauf reagiert. In diesem Sinne, wir tanzen weiter zu Shamir on the regular, please.

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2: 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Bin ich hier im Studio und ihr glaubt nicht, was sie für mich gemacht haben. Da haben gerade gefragt, so, welche Farbe magst du, Gazelle? Ich so, pink. Und jetzt ist einfach der Raum pink. Hier ist einfach pinkes Licht. Das ist richtig, richtig schön. Die haben es mir richtig gemütlich gemacht. Ich bin voll dankbar, dass ich hier sein darf. Wir hören uns noch bis 16 Uhr. Es gibt nachher noch was zu gewinnen. Und ich telefoniere noch mit einer meiner Lieblingskünstlerinnen. Genau, ich bleib dran. Bis später.
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Hallo, oh mein Gott, das war ja Sam Smith, Calvin Harris. Ich liebe den Song. Ich liebe den Song. Hier ist Gazelle bei Fritz Takeover. Wenn ihr euch dachtet, mein Gott, irgendwie ist alles so komisch, aber auch wunderschön in diesen 2 Stunden bei Fritz. Das bin ich. Das bin ich, Gazelle. Ihr kennt mich. Ich bin witzig im Internet bei TikTok und Instagram. Und jetzt bei Fritz. Und es macht einfach super viel Spaß. Ich liebe das einfach. Ich habe gesagt, ich bin 2 Stunden hier. Wir sind quasi am Ende der ersten Stunde. Also ich bin noch bis 16 Uhr da. Es lohnt sich dran zu bleiben. Es gibt noch was zu gewinnen. Und ich habe überlegt, ich bringe ganz viele queere und trans KünstlerInnen mit. Ich habe richtig Lust, dass wir von denen ganz viel Musik hören. Die Musik, die auch Spaß macht. Und es gibt natürlich nicht nur internationale, krasse, hyper, super Megastars, wie zum Beispiel Sam Smith, sondern wir haben auch hier bei uns in Germany haben wir ganz großartige queere KünstlerInnen. Und eine davon ist eine, die ich komplett toll finde, schon seit 10 Jahren oder so, safe, ja, über 10 Jahre. Das ist nämlich Ebbo. Die hat gerade was Neues rausgebracht und die neue Single heißt Arbeit. Und die hören wir jetzt.

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13: Um 15 Uhr, ich lese es vor Gazelle, aber es wird trotzdem gut, ich schwöre, passt bitte auf euch auf. Folgendes ist hier gerade los. Vorsicht auf der A113 Richtung Berlin zwischen Flughafen und Schönefeld Süd befindet sich im Kurvenbereich ein liegen gebliebenes Fahrzeug. Verzögerung an Brandenburger Baustellen. A10 westlicher Berlin Ring Richtung Dreieck Havelland zwischen Großkreuz und Lees. 10 Minuten mehr A13 Berlin Richtung Dresden. Zwischen Freiwalde und Lübbenau 30 Minuten plus. Und A24 Hamburg Richtung Berlin zwischen Neuruppin Süd und Fair Berlin 10 Minuten. In Berlin wird es wieder voller. Auf dem Stadtring Richtung Treptow stockt es zwischen Schmargendorf und Albuinstraße. Hier 15 Minuten plus. In Richtung Wedding 10 Minuten vor dem Funkturm. Länger dauert es auch auf der Königin Elisabethstraße Richtung Spandauer Damm. Hier 20 Minuten mehr aktuell. Außerdem auf der Rudolf-Rühl-Allee Richtung Biesdorf, auf der Rienstraße vor der Allee der Kosmonauten in beiden Richtungen und in Marzahn auf der Landsberger Allee auswärts. Marzahn, die Raoul-Wallenberg-Straße, ist nach einem Unfall zwischen Schönagel und Lea-Grundig-Straße Richtung Märkische Allee gesperrt. Und die Ringbahn, ihr wisst, bis Sonntag Busse zwischen Halensee und Beuselstraße. Der Ersatzverkehr hält nicht am Westkreuz. Alle gut unterwegs bitte und gute Fahrt.
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13: Da bin ich, mein Gott, Radiomoderation. Ich schwöre euch, es ist nicht so leicht. Ich habe gerade nur den Verkehr vorgelesen und ich kann echt gut vorlesen. Ich habe das quasi studiert. Ich habe quasi Vorlesen studiert, kann man sagen. Und trotzdem gar nicht so leicht. Also nochmal Hut ab für alle, die hier tagtäglich für uns so ein wunderschönes Radioprogramm machen. So wie es bei Fritz, hier ist die Gazelle. Ihr habt es bestimmt schon erkannt. Ich bin die witzige Videos im Internet macht. Bei TikTok oder bei Instagram. Genau. Und ich bin auch witzig hier, glaube ich, so ein bisschen. Hoffe ich. Ne? Auf jeden Fall witzig, glaube ich. Also ich habe Spaß. Wir gewinnen heute noch was. Ich verlose was, nämlich Tickets zu meiner Tour. Ich gehe auf Live-Tour, das ist meine allererste Solo-Tour, ganz aufregend. Da verlosen wir gleich Tickets, lohnt sich also dran zu bleiben. Und wir hören noch eine ganz tolle Künstlerin im Live-Interview, weil ich darf nämlich heute machen, was ich möchte. Und deswegen spielen wir ganz viele Trans-KünstlerInnen, zum Beispiel auch Kim Petras. Die hören wir nämlich jetzt mit Feed the Beast.

0: mit Gazelle und Kim Petras.
1: Da war sie, die Kim, die Petras Kim, sagt man bei uns auch in der Community, ne? Weil die ist ja auch Deutsch, wissen viele nicht, ne? Die spricht ja auch Deutsch, das ist so witzig, ne? Naja, ich bin Gazelle, ich bin bei Fritz Takeover. Ich hab hier gesagt, Leute, Fritz, geht nach Hause. Redet Kaffee trinken, bleibt alle draußen. Ich hab hier die Tür abgeschlossen, die sind jetzt, irgendwie, also, außer ich habe gesagt, Samu, du bleibst hier. Ich brauche jemanden, der die Knöpfe drückt, weil das ist hier ganz schön kompliziert. Mein Glück bist du da. Und auf jeden Fall, ich bin hier noch bis 16 Uhr. Und nicht nur kennt ihr mich ja vielleicht von TikTok und Social Media, sondern ich gehe jetzt auch auf Solo-Comedy-Tour. Das heißt, ich bin auf 10 großen Bühnen unterwegs und werde da mein Comedy-Programm vorstellen. Und ihr könnt jetzt hier Tickets gewinnen im Laufe dieser Stunde, nämlich 2x2 Tickets für meine Shows in Stuttgart, Darmstadt oder Hannover. Und deswegen lohnt es sich dran zu bleiben. Wir machen gleich ein kleines Quiz. Wenn ihr dann könnt ihr dafür anrufen, dann könnt ihr mir sagen, wer das ist, und dann könnt ihr die Tickets bekommen. Ja, freue ich mich. Genau, und bis dahin hören wir eine ganz tolle Person. Ihr kennt die von Social Media auf jeden Fall, ihr habt den Song safe schon auch am TikTok gehört. Ich liebe den, der ist einfach ein Knaller, den hören wir jetzt 2 Minuten rein und dann machen wir das Gewinnspiel. Aber bis dahin erstmal Nadia, she likes a boy.

0: Ende vergesse ich immer. Ich hab immer so einen Fader an auf meinem Playlist 12 Sekunden. Ich lieb's Nadia, she likes a boy. Und hier ist Gazelle. She is a girl beim Fritz Takeover. Ich freue mich total, hier zu sein. Wir machen uns hier schöne 2 Stunden. Wir sind leider schon in Stunde 2, aber vielleicht darf ich auch noch bleiben. Bleib einfach bis 18 Uhr. Muss mich erstmal einen raustragen, würde ich sagen. Dann warten wir erstmal ab, was hier passiert. Genau, ich habe jetzt was zu verlosen. Und zwar gehe ich ja bald auf Comedy-Live-Tour in 10 großen deutschen Städten. Falls ihr vorhin schon eingeschaltet habt, ich habe gesagt, für 3 Städte, aber es war natürlich Quatsch, 3 Städte sind schon ausverkauft. Das sind leider Berlin, Köln und Hamburg. Aber für die anderen Städte, da könnt ihr auf jeden Fall noch Tickets gewinnen und ihr könnt euch auch aussuchen, wo ihr am liebsten hinfahren wollt. Das kann auch Leipzig sein zum Beispiel, das kann aber auch München sein. Ja, guckt ihr dann einfach. Und wenn ihr Lust habt, 2 Tickets für meine Comedy-Show zu gewinnen, wo ich euch verspreche, das wird lustig, ich habe tolle Gästinnen, das wird richtig Spaß machen, dann habe ich jetzt nämlich ein Rätsel für euch. Wir hören jetzt gleich ein Zitat aus einer Fernsehserie und ihr müsst mir sagen, woher dieses Zitat kommt. Es hat ein bisschen im Entfernten auch was so mit mir zu tun, aber ich will euch nicht verwirren. Wir spielen mal das Zitat auf jeden Fall mal einmal bitte ab, Samu.
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0: Das ist krass, krass, krass. She reads people to filth. Sie sagt denen, was los ist. Vielleicht erkennt es ja. Wir probieren das jetzt mal aus. Ich habe ganz viel Vertrauen, dass ihr das wisst oder irgendwie herausfinden könnt. Wenn ihr es wisst, dann ruft doch an unter 030 3031 000 und bis dahin hören wir noch ein kleines bisschen Musik.

0: Fritz Takeover mit mir Gazelle. Ich bin noch bis 16 Uhr hier und es gibt noch Tickets zu gewinnen. Ich habe mir überlegt, wir brauchen auch keine Quiz beantworten. Ihr ruft jetzt einfach mal an und dann könnt ihr die gewinnen. Ihr quatscht kurz mit mir, sagt mir vielleicht, was euch glücklich macht und dann könnt ihr die doch gewinnen. Wenn ihr da Lust habt, 2 Tickets für meine Show. Ihr ruft an unter 030 3031 000. Alles, was ich von euch wissen möchte, ist, was macht euch aktuell so richtig glücklich? Und dann ja, lade ich euch ein zu meiner Comedy-Show, wenn ihr Lust habt. Ich freue mich drauf.
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0: Yeah.
1: Yeah.
0: Yeah.
1: Yeah, hier ist Gazelle.
0: Yeah.
1: Beim Fritz Takeover. Ich bin schon seit 14 Uhr hier und ich habe super Spaß. Ich habe hier pinkes Licht gekriegt. Ich darf spielen, was ich möchte. Ich darf machen, was ich will. Und es ist einfach großartig. Vielen, vielen Dank nochmal, Fritz, dass ich hier darf. Ich bin Gazelle, wie gesagt. Ihr kennt mich wahrscheinlich von witzigen Videos aus dem Internet. Aber vielleicht auch kennt ihr mich als große Supporterin der LGBTQIA+-Community, weil ich selber trans bin. Wir haben gerade Charlie XCX und Rina Sawayama gehört. Und Charlie XCX ist ja zwar heterosexuell, sagt sie, aber sie ist halt extrem vocal. Als Supporterin der LGBTQIA+-Community und Rina Sawayama ist tatsächlich pansexuell. Finde ich total schön. Finde ich voll cool, wenn Menschen visible sind. Müssen sie natürlich nicht sein, aber ist natürlich immer ein ganz, ganz tolles Vorbild. Und ich habe auch meine Vorbilder. Und das sind Menschen aus meiner Umgebung. Das sind natürlich auch so große Stars und so weiter, sind meine Vorbilder. Aber ich bin auch voll der Fan von meinen Friends. Ich weiß nicht, ob ihr das auch fühlt. Fan von meinen Friends, von Menschen um mich herum. Unter anderem auch von einer meiner Freundinnen und Musikerin, die ich sehr schätze. Jenna, die klingt so übrigens. Den Song, den liebe ich einfach. Das ist mit einer meiner Favorite Songs von Jenna. Und ich habe mir gedacht, ich möchte mit Jenna jetzt quatschen hier. Ich habe gesagt, lass sie mal anrufen. Und deswegen rufen wir Jenna an und Jenna ist in der Leitung, oder? Hallo, hallo, hallo.
2: Hallo,
1: hallo, na, was machst du?
2: Also ich chille hier gerade und bin super stolz auf dich, dass du endlich die Radioshow übernimmst. Put your mal Zeit, girl. We so need to hear you.
1: Danke, Schatz. Same. Ich freue mich voll, dass du hier bist. Du machst ja schon voll lange Musik, durchtänzelst so durch die Genres. Du sprichst über deine Identität als schwarze Transfrau im Musikbusiness und in Deutschland. Du sprichst aber auch einfach über Dinge, die uns alle auch irgendwie so fühlen lassen, so, ne? Wie Je Changement zum Beispiel. Ich habe die ganze Zeit jetzt schon, seit ich hier bin, darüber gesprochen, so, was macht uns glücklich? Ich wollte gerne mal von dir wissen, was macht dich denn glücklich, Jenna?
2: Was mich glücklich macht, wenn ich einfach mit anderen Queers zusammenkomme und wir eine tolle Zeit gemeinsam haben, wie for example bei deiner Show. es ist einfach

0: schön, weil das sind so Momente, alle kommen zusammen und du kannst einfach sein, du darfst sein, du bist nicht unter diesem Druck, unter dem man sonst draußen in der öffentlichen Gesellschaft ist, ne? Warum guckt die Person da an, oh, ist da vielleicht irgendwas, sondern man kann einfach sein. Und das sind so Momente, die mir richtig gut tun, oder wenn ich auf der Bühne stehe und abreiße wie immer.
1: Checke. Was ist dir denn in deiner Musik das Wichtigste eigentlich so? Also so das Hauptsache auf der Bühne, ist das Abriss oder ist dir in jedem Song eine Message wichtig oder was ist dir bei deiner Musik wichtig?
0: Bei meiner Musik ist mir auf jeden Fall natürlich beides wichtig, ne? Dass es auch zum Abreißen da ist. Aber natürlich jeder meiner Songs hat auch eine Message, wenn man da genau hinhört und hat auch eine Story zu erzählen. Und das ist mir immer super wichtig bei all my Songs, die ich mache. Das, ne? Das kommt ja dann von mir, vom Herzen, von meinem Kopf. Und ja. Also that's the message. Ich will Leute empowern und mich selber empowern.
1: Ja, mich empowerst du auf jeden Fall. Was sind denn sonst deine Idole eigentlich? Wer inspiriert dich?
0: Mich? Ah ja, das ist ein gutes Wort. Mich inspiriert eine Künstlerin aus Berlin, die heißt Jana Hendrix. She is so nice. I
1: love her. Witzig, wir haben das gleiche Vorbild. Jana, wir haben das gleiche Vorbild.
0: Na, sie heißt aber auch noch Gazelle. She's awesome. Like, hallo, Knopf. Yes. Hallo.
1: Auch Jenna, I love you. Dankeschön. Ich wollte noch wissen, wann kann man dich denn demnächst vielleicht nochmal live sehen oder wo kann man dich verfolgen sonst?
0: Man kann mir, ja Leute, folgt mir auf Instagram, Jenna Hendrix, der Name ist ein bisschen kompliziert, Jana, nur Vokale, JNNRHNDRXX. Und ansonsten spiele ich bald in Hamburg im Schauspielhaus. Da hat man die Möglichkeit, mich zu sehen.
1: Ja, also ich kann euch sagen, das lohnt sich, weil Jenna ist manchmal nur alleine auf der Bühne, aber du hast das Gefühl, das ist eine riesen Musical-Nummer mit irgendwie 15 Tänzerinnen oder so, aber nein, das ist einfach nur Jennas Energie bei ihren Songs. Danke. Jenna, danke, dass du angerufen hast, also dass ich dich anrufen durfte hier in meiner Show.
0: Ja, danke für den Moment. Means a lot. Love you.
1: I love you. Bis bald. Wir hören jetzt von Jenna Hendrix. Je change pas.

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3: 15.30 Uhr, halb vier.
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3: Mit Marie Boll. Naja, und es wird erstmal wohl doch nichts mit der geplanten Steuer auf Getränke mit viel Zucker drin. Das Bundeskanzleramt hat die Pläne vorerst gestoppt, berichten mehrere Medien. Hanna Burmeister hat mehr Infos dazu.
4: Finanzminister Klingbeil hat doch den Vorschlag für diese Zuckersteuer geschrieben. Der würde, so wie er jetzt ist, aber keine Mehrheit bekommen, heißt es aus Regierungskreisen. Und deswegen soll nochmal neu darüber beraten werden. Vom Tisch ist die Zuckersteuer also nicht. Das Finanzministerium betont auch, dass die Bundesregierung beschlossen habe, dass die Steuer eingeführt wird. Klingbeil hatte seinen Entwurf gestern auch an die anderen Ministerien geschickt. Drin steht, dass Getränke mit viel Zucker wie Limos oder Energy Drinks extra kosten sollen, bis zu 38 Cent pro Liter.
3: Rauchen und Alkohol trinken, das machen in Brandenburg offenbar wieder mehr Jugendliche. Eine Befragung vom Gesundheitsministerium zeigt, rund ein Fünftel der befragten ZehntklässlerInnen raucht mindestens einmal die Woche und 13% trinken mindestens einmal die Woche Alkohol. Damit sind die Zahlen in beiden Bereichen, verglichen mit letztem Jahr, leicht gestiegen. Ja, und mal ein bisschen True Crime aus dem Fritz-Sende-Gelände. Diesmal aus Berlin-Neukölln. Da wurde ein Essenslieferant überfallen von einer Gruppe Jugendlicher. Die haben ihm ein Messer an den Hals gehalten und sein Handy abgenommen. Damit haben sie sich dann einen Fahrdienst bestellt. Allerdings haben sie ihrem Opfer das Handy danach wiedergegeben. Damit konnte die Polizei dann natürlich nachverfolgen, in welchem Auto die Täter sitzen und konnte sie festnehmen. Ja, und ob die wohl auch zusammen Tänze machen, Blindboxen auspacken oder mal ein ASMR-Video posten? Der Bundestag, der ist jetzt auch bei TikTok. Damit will die Politik mehr jüngere Menschen erreichen und auch erklären, was so im Bundestag passiert. Ein Video ist schon online, da geht's um die Redezeit im Bundestag. Gezeigt wird aber auch eine alte Mikropanne.
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5: Mit Gazelle heute das Wetter, weil ich dachte, wenn ich schon bei Fritz bin, dann mache ich es uns richtig warm. Die Sonne scheint in Berlin-Brandenburg bei Höchstwerten zwischen 22 und 26 Grad. Also heute nochmal Frühling, aber morgen leider schon wieder Herbst. Morgen am Freitag dann herbstlicher, gibt viele Wolken aus Wind, ein bisschen auch Regen, ne, und bei maximal 21 Grad. Aber heute noch
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5: Ups, und da war schon der Verkehr, sorry. Zack, und jetzt Verkehr. A10, westlicher Berliner Ring in beiden Richtungen vor der Havelbrücke Stau. Bisschen 10 Minuten länger dauert's. Und eine halbe Stunde plus gibt's auf der A13 Richtung Dresden zwischen Freiwalde und Lübbenau. In Berlin wird es wieder voller auf dem Stadtring Richtung Treptow zwischen Schmargendorf und Albuinstraße. Hier 15 Minuten plus in Richtung Wedding. 25 Minuten mehr zwischen Schmargendorf und Spandauer Damm. Länger dauert es auch an der Kreuzung Königin-Elisabeth-Straße, Spandauer Damm und Fürstenbrunner Weg. Hier bis zu 20 Minuten plus. Außerdem voller auf der Getraudenstraße Richtung Alex, Petersburger Straße Richtung Landsberger Allee und Rudolf-Rühl-Allee Richtung Biesdorf. Im Marzahn-Raul-Wallenberg-Straße nach einem Unfall zwischen Schönagel und Lea-Grundig-Straße Richtung Märkische Allee gesperrt. Tiergarten, die Helmut-Kohl-Allee ist nach einem Unfall zwischen Großem Stern und Tiergartenstraße in Richtung Klingelhöfer-Straße auch gesperrt. Fahrt bitte vorsichtig.
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5: Hier ist Gazelle beim Fritz Takeover. Ich schwöre, hier wird gar nichts laufen, wenn ich Samu nicht dabei hätte. Hallo Samu, danke, dass du auch da bist.
6: Ach, ich glaube, es würde auch sonst laufen, aber sehr gerne, ich freue mich.
5: Ich bin einfach so dankbar. Ich habe hier pinkes Licht, ich habe hier alles, aber das geht so schnell. Ich schwöre, Radiomoderation einfach Next Level, Leute, das müsst ihr euch mal geben. Ich bin Gazelle, ich bin bei Fritz Takeover, habe ich glaube ich schon gesagt. Ich bin lustig im Internet und heute, also ich bin auch trans und deswegen habe ich gesagt, wir reden heute mal nur über schöne Dinge. Wir haben nur Trans und Queer Artists, fast nur. Wir hatten auch Dua Lipa, weil ich Dua Lipa toll finde. Okay, leave me alone. Und jetzt spielen wir 8K Chest.

Fritz Takeover mit Gazelle oder Gazelle. Ich bin witzig im Internet und ich bin jetzt hier. Und oh Mann, ich habe schon so eine gute Zeit gehabt hier. Anderthalb Stunden lang durfte ich einfach schon meine Lieblingssongs hier spielen mit euch. Ich durfte schon mit euch quatschen. Wir haben schon auch mit Jenna Hendrix telefoniert und so weiter. Ist schon so viel passiert. Und tatsächlich habe ich gerade AK Chess von Jalou MX gehört mit Aufmischen. Aufmischen auch ganz, ganz toll übrigens, wollte ich auch nochmal sagen. Jalou MX, wir sind ja tatsächlich, also ihr wisst es vielleicht, wenn ihr mich kennt, dann wisst ihr, ich bin ja mit Jalou in einer Beziehung, ne? Und Jalou und ich, wir sind ja beide trans, ne? So nur in andere Richtungen. Und das ist immer ganz witzig, wenn wir irgendwo hinkommen, dann werden wir meistens begrüßt so mit Hallo Jungs oder Na die Damen. Und ich denke mal, ist auch egal, passt schon, ne? Ein Treffer ist ja immer dabei. Dass wir beide trans sind, ich creme mich quasi morgens mit Östrogen ein, ne? Nur müsst ihr euch vorstellen, er sich mit Testosteron. Das heißt, mein Durchschnittsgehalt sinkt jeden Tag ein bisschen. Jalou hat jeden Tag ein bisschen öfter recht. Nein, ist natürlich alles Quatsch. Wir sind einfach zwei Menschen, die wir beide auch gerne Musik zum Beispiel lieben. Unter anderem lieben wir Musik von Sophie. Aber ich muss gerade mal Samu fragen. Ja, jetzt habe ich ein bisschen doch schneller gequatscht, ne? Sonst machen wir Folgendes. Ich bin ja hier, damit wir auch einfach nur richtig schöne Dinge machen. Ich habe gesagt, ich möchte über das sprechen, was uns glücklich macht. Und das ist jetzt ein kleines bisschen Bruch, aber ich dachte, ich bin im Radio und ich habe Bock, dass wir alle zusammen Spaß haben. Und deswegen, ich habe früher immer Sailor Moon so toll gefunden, weil ich dachte mal, trans sein ist so ein bisschen wie, wenn Bunny sich in Sailor Moon verwandelt. Weißt du, dass du so dich mit Östrogen eincremst und auf einmal gehen so Lichter und dann bist du wie Sailor Moon. So habe ich immer gedacht, ist das? Turns out, ist gar nicht so. Aber ist nicht schlimm. Ich liebe trotzdem die Serie, ich liebe trotzdem den Song. Und in diesem Sinne hören wir jetzt einfach sagt das Zauberwort.

der Fritz. Takeover mit Gazelle. Wenn ihr euch fragt, was ist denn jetzt hier los? Was war das denn jetzt? Das war Sailor Moon, der Sailor Moon Song, weil ich bin jetzt schon seit 14 Uhr hier und ich hab machen, was ich will. Ich hab mir gesagt, ihr könnt jetzt mal alle, geh mal raus, geh mal spazieren. Es sind ja voll schöne Temperaturen gerade hier bei uns. Und da habe ich gesagt, ich mach das hier und alle so, okay, ciao. Nee, Spaß, ich bin gar nicht alleine. Ich habe zum Glück hier ganz tolle Menschen, die mich da unterstützen, weil Radiomoderation ist gar nicht so leicht, ich sag's euch. Anyway, ich bin Gazelle, ihr kennt mich so aus dem Internet. Ich bin da sehr witzig in der Regel. In der Regel bin ich da sehr witzig. Und ich habe gesagt, wir spielen jetzt hier in diesen 2 Stunden nur queere Artists und Trans-Artists hauptsächlich. Und natürlich so ein bisschen Spaß wie eben den Sailor Moon Song. Und jedenfalls, ich wäre natürlich aber jetzt, also es wäre nicht Gazelle, wenn ich nicht hier auch sitzen würde und nicht nur einfach darüber sprechen würde, was uns glücklich macht und feiern und Party und schön und gut drauf. Das ist mir natürlich auch wichtig, weil ich will ja auch nicht, dass es so aussieht, als wäre Trans sein immer nur traurig. Aber ich muss natürlich auch einmal ganz kurz nochmal sagen, dass wir es alle nochmal wissen, Transmenschen haben es immer noch nicht so leicht, ne? Also das in Deutschland, es ist immer noch ein gesamtgesellschaftliches Stigma. Transpersonen haben zum Teil einen schwierigen Zugang zum Arbeitsmarkt, werden stark diskriminiert auf dem Arbeitsmarkt oder am Arbeitsplatz. Und ja, es gibt bestimmte konservative Strömungen in diesem Land, aber auch ja international, die es Transpersonen echt schwer machen, so als wären Transpersonen irgendwie an allem schuld, was einfach völliger Quatsch ist. Alles, was wir möchten, ist ein bisschen Respekt und in Frieden leben. Und wir haben die gleichen Sorgen wie alle anderen Menschen auch, zum Beispiel Klimawandel. Macht mir Sorgen, ich schwöre, es macht mir einfach wenig Sorgen mit diesem Klimawandel. Und es gibt tatsächlich eine Transkünstlerin, die singt darüber. Und das ist einfach eine richtig geile Übergang von mir jetzt gemacht. Wir hören jetzt nämlich Anoni, 4 Degrees.

0: Was habt ihr heute gemacht, auf das ihr stolz seid? Hier ist Fritz. Hier ist Gazelle Fritz Takeover. Merkt ihr, dass die 2 Stunden um sind? Ich merke es auf jeden Fall. Mein Gott, ich bin so froh, dass ich hier bin. Das war nochmal gerade ein absoluter Pride-Hit aus den alten Tagen. Oder wie Samu, der mich hier den ganzen Tag unterstützt, gesagt hat. Was hast du gesagt? Wie beim Musical. Am Ende kommen nochmal alle.
1: Genau, das ist so der Song, wo dann alle so klatschend auf die Bühne. Genau. Und es ist so Pyro von überall und gute Laune. Und das, it was a good show. Dieser Song
0: ist es. Danke, genau. So habe ich mir das auch vorgestellt. Und das war nämlich jetzt unser Ende. Oh Mann, das waren die Lieblingshits der Stadtverwaltung Bielefeld aus dem Jahre 1987. Moritz, falls du das gehört hast, ich hoffe, ich habe das gut auf den Nagel geköpft oder wie das heißt. Ich hatte nämlich diese 2 Stunden bei Falsch aber lustig gewonnen und durfte dann jetzt hier machen, was ich wollte und das war richtig schön. Ich bin extrem dankbar. Vielen Dank überhaupt an Fritz, dass wir das hier machen durften. Ich durfte einfach die ganze Zeit 2 Stunden lang meine aus meiner Community Songs spielen quasi. Wir haben nur Queer Artists, Trans Artists, also fast nur gehört und Dua Lipa. Okay, lass mir doch den Dua Lipa-Song auch. Das war richtig, richtig schön. Ich fühle mich hier komplett willkommen. Ich hatte pinkes Licht, ich hatte alles. Es war einfach richtig toll und ich hoffe, es hat euch auch gefallen. Schreibt mir doch gerne auch bei Instagram, falls ihr irgendwie Feedback habt oder noch Ideen fürs nächste Mal unter Gazelle is her name bei Instagram. Und ansonsten, ganz im Sinne des Songs, den wir vorhin gehört haben, wünsche ich mir für euch oder mit euch oder von euch, dass ihr heute einfach was macht, worauf ihr stolz seid. Seid bitte stolz auf das und den Menschen, den ihr seid oder der ihr seid, die ihr seid. Ihr seid großartig, ihr seid genau richtig, so wie ihr seid und ihr verdient es, geliebt zu werden. Und damit ganz viel Liebe von mir, der Gazelle, und noch einen schönen Tag und bis bald.
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5: Und damit haben wir es eine Minute vor vier.
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5: Vorsicht bitte auf der 115 Richtung Dreiknutetal. Zwischen Samund und dem Dreiknutetal befindet sich ein defektes Fahrzeug auf der Fahrbahn und am Fahrbahnrand dann auch noch Personen. A10 westlicher Ring, beidseitig vor der Havelbrücke, haben wir 10 Minuten Stau. Und A13 Richtung Dresden zwischen Freiwald und Lübbenau 20 Minuten Verzögerung. Wir schauen in den Stadtverkehr Berlin natürlich zuerst auf den Stadtring. Da stockt es zwischen Schmargendorf und Albuin. Straße Richtung Treptow für eine Viertelstunde. In Richtung Wedding dauert es 25 Minuten länger zwischen Gradestraße und Funkturm. Wir haben Sperrungen nach Unfällen. Und zwar in Marzahn auf der Raoul-Wallenberg-Straße zwischen Schönnagel- und Lea-Grundig-Straße in Richtung Märkischer Allee. In Prenzlberg, Greifswalder Straße zwischen Platz am Königstor und Pasteurstraße Richtung Weißensee. Und in Tiergarten auf der Helmut-Kohl-Allee zwischen Großem Stern und Tiergartenstraße in Richtung Klingelhöfer-Straße. Und dann noch drei Staus mit jeweils 10 Minuten on top. Einmal Königin-Elisabeth-Straße in Richtung Spandauer Damm, Petersburger Straße in Richtung Landsberger Allee und Rudolf-Röhl-Allee in Richtung Biesdorf. Allen unterwegs wünschen wir eine gute Fahrt.
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5: Ich bin ja immer noch ein kleines bisschen schockverliebt. Das war ja gerade wohl maximal mausig mit Gesell hier im Fritz-Takeover. Wie immer, wenn ihr es verpasst habt, gar kein Problem. Wir laden es euch ASAP als Podcast auf Fritz in ARD Sounds. Und falls ihr es jetzt direkt hören wollt und es ist noch nicht da, gar kein Problem, da könnt ihr ja auch den Fritz-Livestream einfach bis zu 4 Stunden zurückscrollen. Und es ging vor 2 Stunden los, also könnt ihr euch das so oder so auf jeden Fall bei Fritz in ARD Sounds anhören. Da findet ihr auch alle anderen Takeovers, die es schon gab und ein Schedule, wer genau hier wann genau noch so takeovert. Wir machen jetzt erstmal weiter mit ein bisschen Mucke von Pascha Nimm. Hier ist Augenblick für euch auf Fritz.

0: Sascha Nimmerfritz mit Augenblick. Auf der Wiesn ist eine Nase Koks billiger als eine Maß Bier. Das ist meine Lieblingsschlagzeile übers Oktoberfest, ist aus der Süddeutschen Zeitung. Und das ist ja wohl maximal crazy. Eine Maß, das ist ja ein Liter. Und der kostet einfach roundabout 15 Euro.
1: Das finde ich legit so krass.
0: Es ist so viel Geld.
1: Also vor allem, ich überlege schon manchmal, ob ich mir einen halben Liter Bier hole, weil du brauchst ja auch eine Weile, das zu trinken. Und dann ist es manchmal unten schon schal. Und ob man sich dann nicht zwei kleine lieber holt.
0: Zwei kleine Maß, meinst du, es gibt's? Ich war noch nie da.
1: Ich glaube nicht, aber ich meine so grundsätzlich. Aber stell dir vor, du hast einen Liter Bier, den musst du ja auch in der Geschwindigkeit trinken, damit es unten noch schmeckt.
0: Ich glaube, das ist deren Ziel.
1: Und da hast du 15 Euro.
0: Das ist deren Ziel.
1: Oh,
0: naja, auf jeden Fall haben wir hier mal gebrainstormt, welche Dinge noch günstiger sind als ein Liter Bier auf dem Oktoberfest. Und da kommen wir direkt zu Platz 3.
1: Ja, ich würde sagen, zwei Leinen Cokes in Berlin. Weil, also München ist eine der teuersten Städte Deutschlands. Natürlich auch, was das Spaßpulver angeht. Und ich meine, klar, in München kriegst du dafür zwar eine Leine. In Berlin sind es halt zwei Lines. Also,
0: it's a win.
1: Ja.
0: Platz 2, 17 Currywürste bei Curry 36. Weil wer braucht schon Brezen und Oberster, wenn euch Berlins leckerste Delikatesse, gegartes Schwein in Eigendarm, veredelt mit Pommes-Schranke vom Teller aus anlächelt. Dazu noch lecker Späti-Bier. Ihr seid immer noch billiger unterwegs als mit einer Maß oder eben einer Leine auf dem Oktoberfest. Und damit kommen wir zu Platz 1.
1: Oh ja, die Berlin-Experience überhaupt. Sich am Kotti abziehen lassen. Handy weg, Portemonnaie weg, Würde weg. Es ist ein unbezahlbares Erlebnis und immer noch billiger als eine Maß auf dem Oktoberfest. It's

0: Katy Perry und Band-Aids habt ihr gehört hier auf Fritz. Ihr habt es mitbekommen, es ist gerade Takeover-Season. Das heißt, immer wieder übernehmen hier Promis und Creator in das Radioprogramm, können machen, was sie wollen. Immer donnerstags takeovern wir aber eure YouTube-Startseite. 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Heute dabei Maximilian Lorenz, Rebecca Papp und Christoph Fritz.
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0: Das ist Robin Schulz auf Fritz.
1: Hey, come on, darling,
0: speechless. Mit Speechless. Immer wenn wir dieses Producer-Tag hier am Anfang von einem Song hören, dann wissen wir, es wird ein Banger. So, und jetzt haben sich einfach diese ultra krassen Producer, Miksu und MacLeod, noch zwei von Deutschraps finest People mit ins Boot geholt. UFO361 und Goddamn Trettmann. Es ist eine Kombi an Menschen, die ist wirklich deutlich mehr als so eine 10 von 10. Und zusammen haben sie einen Song rausgebracht, der eher nachdenklich ist. So ein bisschen melancholisch, sehr herbstlich, passt sehr gut in die Season gerade. Und vor allem ist er perfekt, wenn ihr jetzt gerade in der Bahn oder im Bus sitzt, um euch so ganz mysteriös die Kapuze überzuziehen, nachdenklich aus dem Fenster zu gucken und so ein bisschen Musikvideo zu spielen. Inklusive Stirnabdruck an der Scheibe, versteht sich. Hier sind Miksu, MacLeod, Trettmann und UFO361 mit Abschied nehmen auf Fritz. Abschied.

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0: Leonie auf Fritz mit Don't Worry.
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0: Tom Cruise rettet die Welt. Mal wieder. Diesmal aber nicht, indem er sich an startende Flugzeuge hängt oder irgendwo von ganz weit oben runterspringt, sondern in so einer Art Fettsuit. Den hat er in seinem neuen Film Digger an. Und Anna, du sagst, da ist der liebe Tom ein bisschen wahnwitzig unterwegs?
3: Ja, es ist eine völlig durchgedrehte Weltuntergangssatire. Tom Cruise spielt Digger Rockwell, daher auch der Filmtitel. Superreich, supermächtig, supermaximal von sich selbst überzeugt. Allerdings hat er gerade ein bisschen die Welt auf dem Gewissen und glaubt, dass ausgerechnet er als Verursacher jetzt auch der Retter sein muss.
4: Mr. President, vor 55 Minuten wurde ich über die Explosion auf unserer Plattform informiert.
5: Sie verursacht gewaltige Wasserverdrängung und einen Tsunami.
6: Modellrechnung geht von Hunderttausenden auf und aus.
7: Unser Digger hier hat uns ja diese Scheiße geritten und Digger gräbt uns auch wieder raus.
3: Optisch sieht das teilweise aus, als hätte jemand bei Wes Anderson die Farbe abgelassen. Es gibt riesige, komplett irre Sets, streng komponierte Bilder, alles künstlich und theatral. Und immer wenn du denkst, jetzt reicht's aber, legt der Regisseur Alejandro González Iñárritu noch einen drauf.
0: Okay, das klingt wirklich crazy. Funktioniert das denn aber die ganzen 2 Stunden lang, da immer und immer noch einen draufzulegen?
3: Nö, das wird, glaube ich, der Film, der uns als Publikum so richtig spalten wird in diesem Jahr. Ein Teil von mir feiert Digger, der andere Teil von mir findet ihn unerträglich. Es gibt Momente, die sind wahnsinnig komisch, andere sind so bedeutungsschwer, dass man den Film am liebsten kurz schütteln möchte. Aber Tom Cruise ist schon faszinierend. Ausgerechnet der größte Actionstar der Welt muss hier nicht besonders viel rennen oder springen. Die größte körperliche Herausforderung war für ihn stillhalten wegen dieser aufwendigen Maske. Trotzdem spielt der Film permanent mit dem Mythos Tom Cruise, diesem Mann, der glaubt, alles schaffen zu können. Und dann kommt irgendwann eine Wendung, die den ganzen Film nochmal anders aussehen lässt. Die verrate ich aber natürlich nicht.
0: Professioneller Spoiler hier am Ende. Müssen wir also selber rausfinden. Digger ist nämlich ab heute im Kino. Vielen Dank, Anna.
3: Sehr gerne.

0: fresh from London. Das ist Flo.
1: I'm fucking sweating.
0: Mit Remedied. Und aus dem grauen und verregneten UK gehen wir rüber ins sonnige, warme Italien. Also, keine Ahnung, kann sein, dass überall regnet oder überall die Sonne scheint und warm ist. Aber ihr wisst, was ich meine. Jetzt nämlich fresh from Italy, Milky und Just the Way You Are.

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5: 16.30 Uhr, wir haben es 16:30.
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6: Getränke mit viel Zucker drin, die werden erstmal doch nicht teurer. Das Bundeskanzleramt hat die geplante Zuckersteuer gestoppt. Liegt wohl daran, dass der Vorschlag, so wie er jetzt ist, in der Regierung keine Mehrheit bekommen würde. Plan war es eigentlich, dass die Zuckersteuer nächstes Jahr im Juli kommt und dann so Getränke wie Limos oder Energy Drinks mit einem bestimmten Zuckergehalt drin extra kosten, bis zu 38 Cent pro Liter. Die Deutschen, die haben weniger Angst. Das ist das Ergebnis einer Umfrage von einer Versicherung. Angst ist beinahe sogar so niedrig wie noch nie, seitdem die Studie vor mehr als 30 Jahren gestartet ist. Angst bzw. Sorgen haben wir aber trotzdem noch, berichtet Anja Dobrodinsky.
7: 59% der Deutschen befürchten, dass ihr Geld nicht dauerhaft zum Leben reichen wird. Diese Sorge ist deutlich angestiegen seit der letzten Befragung 2025, und zwar um 7 Prozentpunkte. Ebenfalls weit oben stehen viele politische Ängste. Etwa, dass die Zahl der Geflüchteten den Staat überfordern könnte oder Zuwanderung zu Spannungen in der Gesellschaft führt. Beide Sorgen haben leicht zugenommen, vor allem im Westen, obwohl die Zuwanderungszahlen gesunken sind. Trotz Niedrigwasser- und Hitzewelle im vergangenen Sommer ist die Furcht vor dem Klimawandel stark zurückgegangen. Sie liegt nur noch auf Platz 20.
6: Der Girlie, der bleibt nachts offen. Das hat das Oberverwaltungsgericht Berlin-Brandenburg vorhin geurteilt und damit eine Beschwerde der Senatsumweltverwaltung abgelehnt. Die versucht seit 2023 Öffnungszeiten für den Görlitzer Park in Kreuzberg durchzukriegen. Die Idee dahinter ist, Drogenhandel und Kriminalität in den Griff zu bekommen. Gegen Schließzeiten wehren sich aber Anwohnende und auch ein Bündnis. Und die haben jetzt also erstmal recht bekommen. Ey, und habt ihr mal aufs Datum geguckt? Heute ist der 1.10., also 110. Und genau deswegen ist heute auch Tag des Polizeinotrufs. Ja, und die Berliner Polizei, die hat dazu mal Zahlen rausgegeben. Demnach wurde die 110 letztes Jahr 1,2 Millionen Mal in Berlin angerufen. Etwa 200.000 Anrufe davon waren allerdings keine echten Notrufe, sondern beispielsweise Fake Calls.
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6: Ja, ist auch eigentlich ganz nettes Wetterchen in Berlin und Brandenburg. Ist ziemlich freundlich, die Sonne zeigt sich, zwischendurch schieben sich da auch immer mal wieder so ein paar Wolken vor, die sind aber harmlos, denn es bleibt trocken. Morgen am Freitag, da wird's dann wieder richtig herbstlich, gibt ganz viele Wolken, Wind und auch Regen bei maximal 21 Grad.
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6: Kicken wir auf die Brandenburger Autobahn, A10, westlicher Berliner Ring, in beiden Richtungen vor der Havelbrücke Stau, 10 Minuten plus, und die A13 Richtung Dresden zwischen Freiwalde und Lübbenau eine halbe Stunde anstehen. Auf dem Berliner Stadtring stockt zwischen Schmargendorf und Albuinstraße in Richtung Treptow, und im weiteren Verlauf ist am Dreieck Neukölln auf der Überleitung zur 113 Stadt auswärts nach einem Unfall die linke Spur gesperrt. In Richtung Wedding 25 Minuten plus zwischen Gradestraße und Funkturm, und dann gibt's noch Sperrungen nach Unfällen, und zwar in Marzahn auf der Raoul-Wallenberg-Straße zwischen Schönagel und Lea-Grundig-Straße in Richtung Märkische Allee, und in Tiergarten auf der Helmut-Kohl-Allee zwischen Großem Stern und Tiergartenstraße in Richtung Klingelhöfer Straße. Die Unfallstelle auf der Greifswalder Straße wurde inzwischen zwar geräumt, es gibt aber trotzdem noch Staus, so um die 10 Minuten braucht er länger. Voller auch rund um den Ernst-Reuter-Platz, die Invalidenstraße Richtung Alt-Moabit und anstehen auch auf der Tresco-Allee Richtung Tierpark und dem Fürstenwalder Damm stadtauswärts. Kommt trotzdem gut an.
8: Dankeschön.
4: Gerne. 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
8: Ja, wir haben es gerade bei Marie im Wetter gehört, morgen wird es herbstlicher. Ich mag es gar nicht aussprechen, das H-Wort. Aber trotzdem, Leute, ich würde euch empfehlen, heute nochmal reinsommern. Gönnt euch ein Eis, gönnt euch lecker Spaßgetränk an der Spree. Holt nochmal alles raus, was irgendwie möglich ist.

0: Ja, auf den Donnerstag, warum nicht? Das ist Afar hier auf Fritz. Und wir machen weiter mit Gwendo. Wenn Gwendo live performt, das hört ihr kommenden Montag bei den Fritz-Sessions. Noch gibt's Tickets für 14 Euro bei fritz.de, just saying. Wie es aber klingt, wenn Gwendo Radio macht, das haben wir heute früh gehört.
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0: 2 Stunden lang konnte sie machen, was sie will. Und ich glaube, wir können festhalten, Gwendo ist ja wohl mega sweet, oder? Sie hat ja auch schon den ein oder anderen Heartbreak-Song in ihrer Karriere gemacht. In der Thematik kennt sie sich also aus. Und deshalb hat sie uns die 5 Phasen nach einem Breakup erklärt.
2: Leugnen und Verdrängung, das ist so, wenn du es nicht warm willst am Anfang. Dann kommt Wut und emotionale Ausbrüche, das ist so, wenn du dann voll Crash-Out gehst. Dann gibt's Verhandeln, weiß nicht, was das bedeutet, keine Ahnung, ich habe mit nie irgendjemandem oder irgendwas verhandelt, ich sag dir ehrlich. Und dann gibt's halt die so tiefe Trauer, so wenn du so depressed bist einfach und sowas. Und irgendwann akzeptierst du es dann einfach, das ist so die 5. Phase. Und meine Favorite-Phase ist eigentlich die Wutphase, weil da irgendwie die geilsten Songs entstehen.
0: Ich checke. Aber nach der Wutphase, hat sie erklärt, kommt die Trauerphase und die ist bei ihr wohl auch manchmal, sagen wir, ein bisschen intensiver.
2: Wenn ich ehrlich bin, teilweise, ich lieg so bei einem Heartbreak, wirklich Embryonalstellung auf dem Teppich. Ich heule einfach und ich sitze so in der Dusche und lass so Wasser runterprasseln und sowas mit Depri-Musik. Ich brauche das irgendwie bei einem Heartbreak.
3: So Tumblr-coded.
2: Voll, oder?
3: Ja, voll.
0: Aber es sei doch jedem gegönnt. Wer ein Breakup durchmacht, der darf auch mal Main-Character-Moments in der Dusche durchleben. Das ganze Takeover mit Gwendo und auch mit allen anderen MusikerInnen, CreatorInnen und so weiter gibt's natürlich auf fritz.de und bei Fritz in ARD Sounds. Da könnt ihr auch noch sehen, wer hier sonst noch so Takeovert. Und wenn ihr Gwendo live sehen wollt, dann kommt am Montag zu den Fritz-Sessions im Binu mit ihr, mit Yenvi, Hauself ist dabei, Maya Kemper und Sarah. 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

0: Entschuldigung, sind Sie vom BKA?
1: Wer? Icke?
0: BND?
1: Nein.
0: Verdeckter Ermittler undercover?
1: Nein, wie kommen Sie denn auf sowas?
0: Internationale Tourismusbekämpfung, was? Wir können Sie es doch sagen. Wir stehen auf derselben Seite.
1: Ey, das wird mir jetzt zu blöde.
0: Och, Menno. Ich sag doch keinem, dass Sie undercover...
1: Undercover Schelle kannst du haben.
0: Das bleibt unser süßes Geheimnis.
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Das war Jenny hier auf Fritz mit Less Than a Lover. Falls ihr mich schon kennt, wisst ihr, ich bin ja wohl ein bisschen im Eurovision-Loch drin. Ich liebe es und wir hören jetzt einen Artist. Da wird wohl gemunkelt. Es ist nichts confirmed, großer Disclaimer, aber man munkelt, dass Oswald, das DJ-Kollektiv, die vier Jungs, dass die Bock haben, nächstes Jahr für Deutschland beim Eurovision Song Contest anzutreten. Das ist nicht offiziell, sie haben es nicht confirmed. Eine große ESC-Seite, so eine Online-Seite, die hat aber auch schon drüber gesprochen. Also die Gerüchte, sie sind zumindest real. Ich würde es sehr feiern. Man kann ja nicht für sein eigenes Land anrufen, aber ich habe das Gefühl, da würden vielleicht auch endlich mal AnruferInnen aus anderen Ländern für uns anrufen. Die machen nämlich richtig geile Mucke und wir hören sie jetzt hier auf Fritz mit Ozean.

0: für Deutschland beim ESC. Ja, ganz schön geil, oder? Das war Oswald hier auf Fritz. Und Leute, es ist 1. Oktober. Das heißt, für ganz, ganz viele Erstis heute Start entweder ins Studienleben oder zumindest in den neuen Studiengang. Das beginnt man natürlich bestenfalls direkt mit einer fetten Party. Und wo ihr das heute tun könnt, weiß Fritz-Kollegin Natalia.
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2: Pizza, Donuts, Bierpong und Welcome-Shots. So kann das Studium starten. Geht ab bei der Ersti Welcome Night im Tiffany Club in Berlin-Mitte. Hier warten jede Menge Specials auf euch, darunter gratis Pizza, Süßigkeiten und ein fettes Bierpong-Turnier. Die ersten 100 Studis kommen kostenlos rein. Danach kostet der Eintritt 10 Euro. Heute die Ersti Welcome Night im Tiffany Club in Mitte. Los geht's um 22 Uhr.
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3: Kurz nach 5.
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3: Keine Unfälle, aber Staus auf den Autobahnen in Brandenburg. Und zwar A10 westlicher Ring, beidseitig vor der Havelbrücke 10 Minuten mehr einplanen. Und A13 Richtung Dresden zwischen Freiwalde und Lübbenau eine halbe Stunde. Stadtverkehr Berlin. Wir schauen auf den Stadtring. Da stockt es zwischen Dreieck Charlottenburg und Albuinstraße Richtung Treptow. Braucht er aktuell 25 Minuten länger. Dann ist am Dreieck Neukölln auf der Überleitung zur 113 stadtauswärts nach einem Unfall die linke Spur gesperrt. Hier dauert es ab Gradestraße eine Viertelstunde länger. Und in Richtung Wedding 20 Minuten plus zwischen Gradestraße und Funkturm. Dann gab es Unfälle und Sperrungen. Einmal im Marzahn auf der Raoul-Wallenberg-Straße zwischen Schönnagel und Lea-Grundig-Straße in Richtung Märkischer Allee. Und in Tiergarten auf der Helmut-Kohl-Allee zwischen Großem Stern und Tiergartenstraße in Richtung Klingelhöfer-Straße. Und dann haben wir noch ein kleines bisschen Stau. Immer so 10 Minütchen mehr einplanen. Einmal rund um die Elsenbrücke auf der Hermann- und Karl-Marx-Straße Richtung Süden, Petersburger Straße Richtung Prenzlauer Berg und auf der Malchower Chaussee stadtauswärts. Allen unterwegs wünschen wir eine gute Fahrt.
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3: Stellt euch vor, ihr genießt heute nochmal den letzten wirklich sommerlich warmen Tag bei uns im Sendegelände. Ihr lauft ganz nonchalant durch die Gegend und dann kommt auf einmal Fritz-Reporter Valentin auf euch zu und sagt, hey, beschreibt doch mal bitte euren Studiengang, aber nur mit Geräuschen. Ja, was soll ich sagen? Genau das ist heute passiert und ihr habt richtig, richtig gut mitgemacht. Wir gehen rein gleich nach James Hype und Waterfalls.

0: Das war Waterfalls hier auf Fritz. An der Stelle nochmal, hey, schönen Studienstart an alle Erstis. Ich hoffe, die erste Woche ballert. Mit Blick auf die Uhrzeit, wir haben es schon nach 17 Uhr. Hoffe ich, ihr habt auch alle schon gut was im Turm. Die nächsten Jahre, die werden nämlich wild. Klausuren, Hausarbeiten, eine gute Portion Selbstzweifel, immer ein bisschen broke sein und ständig diese eine Frage. Und was studierst du? Wenn ihr in solchen Situationen keinen Bock auf Smalltalk habt, gar kein Problem. Fritz Reporter Wallenstein hat sich nämlich überlegt, antwortet doch einfach mal mit einem Geräusch.
1: Elias, hi.
2: Hey.
1: Kannst du jetzt einfach mal deinen Studiengang in Geräuschen mir ins Mikro sabbeln? Ich hoffe, es ist jetzt nicht racist, aber es klang arabisch.
2: Es ist auf jeden Fall, sagen wir mal, etwas östlicher gelegen.
1: Irgendwas mit Sprachen.
2: Ja.
1: Russisch.
2: Exakt.
3: Alter, mein Gott, wirklich?
2: Ja.
1: Dann bleibt mir nur noch zu sagen, ja, люблю говорить только по-русски.
2: Ah, очень приятно.
1: Das war alles, was ich kann. Sorry, jetzt muss ich aufhören.
2: Ja, все хорошо.
1: Hallo Helena.
4: Hi.
1: Was für ein Geräusch oder welche Geräusche würden deinen Studiengang am besten beschreiben? Wie so eine Druckerpresse? Journalismus?
4: Nee,
1: Deutsch? Wasserwirtschaft?
4: Platsch, platsch, platsch.
1: Sport, Lehramt?
4: Fast.
1: Aber Lehramt?
4: Ja.
1: Chemie?
4: Nee, du bist ein bisschen in der falschen Richtung. Sowas mit flüssigen Sachen?
1: Physik?
4: Nee.
1: Ja, aber das kann doch nicht sein. Flüssige Sachen und Lehramt, da muss ich doch drauf kommen. Versuch noch ein Geräusch.
4: Wo wurden immer so schlechte Aufgaben gegeben und wo sollte man immer so freigeistig sein?
1: Oh, ich hätte jetzt eigentlich an Mathe gedacht, sind schlechte Aufgaben, aber freigeistig. Philosophie?
4: Nee, komm.
1: Freigeistig? Hä, Philosophie, klar.
4: Kreativ.
1: Kunst?
4: Ah, ja.
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0: war Gracie Abrams hier auf Fritz mit That's So True. Und wir machen weiter mit Bad Moms J. Die hat sich ja Anfang des Jahres nach einer längeren Pause zurückgemeldet mit einem ziemlich deepen Song.
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0: Das ist Haus im Meer, übrigens auch der Name von dem nächsten Album, was im Januar rauskommen wird. Anyways, es kann nicht jeder Song nur deep sein. Hat sie sich wohl offenbar gedacht, weil für ihren neuen Track hat sie sich noch sie hier dazu geholt. Iki Mel natürlich, und wir alle wissen, wenn Iki ihre Finger irgendwo mit im Spiel hat, dann wird's fotzig ohne Ende. Das ist bei dem Song, den wir jetzt hören, auch nicht anders. Hier sind Bad Moms J und Iki Mel mit Geile Sau trotzdem auf Fritz.
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Tim Impala auf Fritz mit Loser. Brennende Autos und Barrikaden auf den Straßen. Das ist gerade ganz normaler Alltag in Frankreich. Und zwar, weil SchülerInnen auf die Straße gehen. Nicht etwa, weil sie sagen, boah ey, wir wollen weniger Schule, sondern sie wollen mehr. Französische Schulen sind nämlich so richtig broke. Es fehlen Lehrkräfte und Gelder und auch

0: Gebäude sind teilweise echt ganz schön runtergekommen. Und als dann noch die Nachricht kam, es soll noch mehr gespart werden, da ist es literally eskaliert. Julia Borutta ist unsere Kollegin in Paris. Hallo Julia.
1: Hi.
0: Du warst heute bei den Protesten direkt vor Ort. Wie ist die Stimmung?
1: Also vor den Schulen ist es heute Morgen vor allem laut und zum Teil auch wild zugegangen. Viele hatten Barrikaden gebaut mit Mülltonnen, mit Fahrrädern. An manchen Stellen ist es eben auch wieder zu Bränden gekommen. Da war es besonders schlimm, nicht in Paris, wo ich unterwegs war, sondern in Nantes hat eine Turnhalle gebrannt. In Marseille ist ein Feuerwehrauto in Flammen aufgegangen und in Straßburg konnte die Tram nicht weiter fahren. Aber auch hier in Paris kam es immer wieder zu gewalttätigen Auseinandersetzungen zwischen Polizei, die ja sehr hart vorgeht gegen diese Demonstration. Und das halt vor allem im ärmsten Departement von Frankreich, im 93. Das ist quasi das, was hier direkt im Norden an Paris angrenzt, in Saint-Denis.
0: Jetzt hast du ja heute auch mit einigen SchülerInnen sprechen können. Was sagen die denn?
1: Ja, also die wollen, dass man sie ernst nimmt. Und deswegen sagt auch Elias, wir wollten hier eigentlich friedlich demonstrieren.
2: Die
1: älteren Schüler sind ganz da nach oben auf die Barrikaden geklettert, um Anweisungen zu geben, damit das hier nicht aus dem Ruder läuft. Denn wenn wir Feuer legen oder Feuerwerkskörper abschießen würden, dann nähme man uns doch nicht mehr ernst. Dann wird wieder gesagt, wir seien nur da, um Mist zu bauen. Und was ich ziemlich berührend fand, war, was Amelia und Neria gesagt haben. Nämlich gesagt, wir gehen hier nicht nur für uns auf die Straße. Wir haben zwar auch übervolle Klassen und schlechtes Mobiliar, aber uns bewegt vor allem, dass unsere Mitschüler in Saint-Denis, in diesem armen Departement, von der Polizei so mies behandelt werden. Eine Schülerin dort wurde von einem Polizisten gewürgt. Warum passiert das dort in Saint-Denis und nicht hier? Das ist doch blanker Rassismus. Wir wollen die Schüler dort unterstützen, denn die lernen wirklich in unmöglichen Zuständen. Und das Einzige, was den Polizisten einfällt, ist, auf 15-, 16-, 17-Jährige einzuprügeln. Wir dagegen haben es hier ja noch gut. Gleichzeitig muss man auch sagen, dass eben Polizisten verletzt worden sind in den letzten Tagen, auch mit Salzsäure, auch mit Feuerwerkskörpern und auch Schulleiter wurden zum Teil angegriffen. Genau, das ist auch die Realität.
0: Marode Schulen, schlechte Infrastruktur und viel zu wenig Geld und Kürzungen gibt es ja nur auch bei uns hier im Sendegelände. Sind das, da so komplett Crash-Out zu gehen auf den Straßen, ist das eine Sache, die sich SchülerInnen hier auch abschauen können, weil hat es Erfolgsaussichten?
1: Also das glaube ich nicht, weil Regierung jetzt dabei ist, einen Sparhaushalt einzubringen. Frankreich ist heillos überschuldet und können sich eigentlich keine neuen Schulden leisten. Und deswegen haben sie auch eher Studiengebühren zu erhöhen, als irgendwie neues Geld für Schule auszugeben. Das ist jetzt eben auch Gegenstand des beginnenden Wahlkampfes. Wir haben ja Präsidentschaftswahlen nächstes Jahr hier. Und insofern gibt es zwar jetzt eine Dialogplattform, die Regierung eingerichtet hat, aber dass da wirklich mehr Geld bei rumkommt, wage ich an der Stelle mal zu bezweifeln.
0: Die französischen SchülerInnen wehren sich gerade mit Gewalt gegen Einsparungen an ihren Schulen. Vielen Dank, Julia.
1: Sehr gern.
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7: 17:30 Uhr.
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9: Na, habt ihr schon euer Auto voll gemacht? Der Tankrabatt gilt doch jetzt wieder und er funktioniert offenbar. Der ADAC hat mal nachgerechnet und sagt, an den Tankstellen kosten Benzin und Diesel pro Liter so 14 bis 15 Cent weniger als gestern. Eigentlich war ja aber die Rede davon, dass mit dem Tankrabatt sogar 17 Cent pro Liter weniger drin sind. Der ADAC fordert deswegen die Mineralölkonzerne dazu auf, die komplette Steuererleichterung weiterzugeben. Na und es wird wohl erstmal doch nichts mit der geplanten Steuer auf Getränke mit Zucker drin. Das Bundeskanzleramt hat die Pläne vorerst gestoppt, berichten mehrere Medien. Hanna Burmeister hat mehr Infos dazu.
10: Finanzminister Klingbeil hat doch den Vorschlag für diese Zuckersteuer geschrieben. Der würde, so wie er jetzt ist, aber keine Mehrheit bekommen, heißt es aus Regierungskreisen. Und deswegen soll nochmal neu darüber beraten werden. Vom Tisch ist die Zuckersteuer also nicht. Das Finanzministerium betont auch, dass die Bundesregierung beschlossen habe, dass die Steuer eingeführt wird. Klingbeil hatte seinen Entwurf gestern auch an die anderen Ministerien geschickt. Drin steht, dass Getränke mit viel Zucker wie Limos oder Energy Drinks extra kosten sollen, bis zu 38 Cent pro Liter.
9: Potsdam hat den Geldhahn zugedreht. Bis Ende des Jahres gibt's eine Haushaltssperre, sagt die Stadtverwaltung. Grund ist, dass die Finanzlage nicht gut ist und ins Minus gehen könnte, wenn man jetzt nicht gegensteuert. Gesperrt werden deshalb zum Beispiel Ausgaben für Sach- und Dienstleistungen. So Sozialleistungen wie Wohngeld oder Hilfen zur Erziehung sind von der Sperre ausgenommen. Wie viele Stunden schlaft ihr eigentlich nachts? Vermutlich zu wenig, zumindest laut dieser neuen Forsa-Umfrage, die für eine Krankenkasse gemacht wurde. Demnach schlafen mehr als 2/3 der Menschen in Deutschland weniger als 7 Stunden pro Nacht. Damit kommen sie also nicht auf die empfohlene Schlafdauer. Die liegt so zwischen 7 und 9 Stunden. Diese Schlafzeit, die schaffen by the way nur etwa 30% der Befragten.
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9: Naja, jetzt am Abend, da kommen immer mehr Wolken raus. Nachts bleiben die dann auch und es gibt Tiefstwerte zwischen 15 und 8 Grad. Morgen am Freitag dann auch wieder mehr Wolken als Sonne. Wind und auch Regen sind möglich. Wird auch nicht mehr ganz so warm bei maximal 21 Grad.
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9: Ja, Vorsicht auf der 115 Richtung Dreieck Nutetal. Zwischen Potsdam, Babelsberg und Drewitz liegt nämlich Rollsplitt auf der Fahrbahn. Dann braucht er länger. Auf der A10 Richtung Dreieck Havelland vor der Havel Brücke und auf der A13 Richtung Dresden zwischen Freiwalde und Lübbenau. Auf dem Berliner Stadtring staut es sich abschnittsweise zwischen dem Dreieck Charlottenburg und Albuinstraße in Richtung Treptow. Da braucht er so 25 Minuten länger. Am Dreieck Neukölln ist auf der Überleitung zur 113 Stadt auswärts nach einem Unfall die linke Spur geblockiert. Da braucht er 20 Minuten mehr in Richtung Wedding. 25 Minuten plus zwischen Gradestraße und Funkturm. Und dann gibt es noch Sperrungen nach Unfällen und zwar in Marzahn auf der Raoul-Weinberg-Straße zwischen Schönagel und Lea-Grundig-Straße Richtung Märkische Allee und auch in Tiergarten auf der Helmut-Kohl-Allee zwischen Großem Stern und Tiergartenstraße in Richtung Klingelhöfer-Straße hat es gekracht und deswegen da jetzt gesperrt. Anstehen müsste er dann noch unter anderem rund um die Elsenbrücke oder auch auf der Petersburger Straße Richtung Prenzlauer Berg. Kommt trotzdem gut an.
2: Merci.
9: Sehr gern.
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7: Mit Marie Beul in den Nachrichten.
11: Yay.
7: Mein Name ist Samuel Mache und Marie, du bist ja von einer Künstlerin, sie ist, glaube ich, noch sehr Indie. Ich weiß gar nicht, ob sie einen Plattenvertrag hat, aber du bist ja großer Fan von Taylor Swift oder so.
11: Ah, die kommt bestimmt mal ganz groß raus.
7: Ja, vielleicht will sie mal bei Unsigned, unsere Fritz-Sendung für Bands noch ohne Plattenvertrag, vorbeischauen. Anyways, wir hören sie jetzt gleich mit Patient Zero. Das ist einer der vier Songs von den neuen, die letzten Freitag rausgekommen sind.
11: Mhm.
7: Wir haben das nicht abgesprochen. Guck mal, knall ich hier schon gegen die Lampe oben vor lauter Aufregung. Du bist aber so ein Swiftie, dass ich dir zutrauen würde, einfach aus dem Nichts trotzdem einen Fact zu dem Song zu haben.
11: Ey, das Musikvideo müsst ihr unbedingt gucken. Da spielt Dakota Johnson mit und die ist quasi so ein bisschen wie der Zwilling von Taylor Swift. Die haben beide dieselben Outfits an, die schwimmen im Pool, die haben zusammen Meerjungfrau gespielt. Ganz, ganz tolles Musikvideo, unbedingt angucken. Aber erst, wenn ihr den Song hier im Radio drinnen gehört habt.
7: So.

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0: Das waren die Purple Disco Machine und Moskena mit Fireworks hier auf Fritz. Und wir kennen es, glaube ich, alle oder zumindest viele. Eine Bewerbung abschicken und dann erstmal so richtig fett geghostet werden. Übelst Arsch. Hier wird euch das aber garantiert nie passieren.
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0: Wenn ihr euch da bewerbt für eure eigene Sendung hier bei Fritz, dann kriegt ihr safe eine Rückmeldung. Manchmal sogar schon am nächsten Tag. So war es zumindest bei Mathilda.
2: Ja, das war an meinem Geburtstag im Auto mit meiner Family auf dem Weg tatsächlich zu einem Escape Room. Da habe ich einen Anruf bekommen. Hast du Bock mitzumachen? Ja, ich war so, ja Leute, ich glaube, ich werde im Radio sein.
0: Ja, und das war sie dann auch. Letzten Freitag von 19 bis 20 Uhr hat sie ihre Lieblingsplaylist hier durchgefetzt. Und als absoluter OG Ikimel-Fan ging es natürlich los mit...
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0: Und Alter, es ist so krass, Mathilda war dieses Jahr einfach schon auf 4 Konzerten von Mama Ikimel. Das 5. steht noch an, am 29. November in der Max-Schmeling-Halle. Übrigens, kleiner Side-Fact, präsentiert von Fritz. Da wird Mathilda in der allerersten Reihe stehen und obwohl sie ja eigentlich schon weiß, was bei so einem Ikimel-Konzert abgeht, langweilig wird ihr da trotzdem nicht.
2: Das ist immer so eine geile Erfahrung, so eine gute Stimmung. Also es wird ganz viel gedanced, ganz viel gejumpt, geschrien und dann ist auch immer mal was Neues. Also dann wird jemand im Käfig gesperrt, man weiß es nicht, man weiß nicht, was passiert.
0: Also Ikimel auf jeden Fall eine 10 von 10 Empfehlung von Mathilda, genauso wie dein Fritz und wie Harry Styles. Zudem ist sie nämlich extra nach Amsterdam mit ihrer Mom gecruised und es war mega, sagt sie. Gibt nur einen einzigen Punkt Abzug für Harry.
2: Ja, krasse Energy, aber auch die ganzen Leute, es war einfach wirklich eine große Party, es wurde ganz viel getanzt. Aber ich war surprised, es gab keine Zugabe am Ende. Der ist einfach gegangen.
0: Na, dann werden wir ja sehen, wie es nächstes Jahr ist, wenn er auf dem Tempelhofer Feld seine Konzerte hat. Übrigens auch präsentiert von Fritz. Bei dein Fritz, da müsst ihr aber nicht überlegen, sondern am besten sofort bewerben.
2: Also es ist auf jeden Fall super lustig. Es ist auch super cozy, die Atmosphäre. Also man muss auch nicht aufgeregt sein. Und so, man hat einfach seine Playlist im Radio. Wie cool.
0: Es ist wirklich sehr cool. Deshalb geht auf fritz.de/deinfritz und dann werdet ihr vielleicht schon ganz bald, so wie Mathilda, am Auto angerufen und könnt sagen, ja, ich bin wohl auch bald im Radio.
4: 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Ja. Für zu diesen Song, Tropfen geben den Teil, ja, die Wald.

0: unserer Reihe Social Media Verbot für alle. Jetzt LehrerInnen.
1: Du, sag mal, ich hab doch meinen Tanz für den Frieden bei TikTok hochgestreamt. Aber irgendwie sieht das wohl keiner. Obwohl ich es schon 2-mal in eurem Klassenchat gelinkt habe. Komisch, oder?

war Stormzy mit 24 Hours hier auf Fritz. Und wir machen weiter mit einem Musiker, er heißt Colter. Und ich habe schon mal reingehört, der Track, der hier gleich läuft, ultra geil. Da habe ich mal gegoogelt, wer oder was ist denn Colter eigentlich? Und stell fest, Colter ist ein DJ aus Köln. Aber denkt ihr, es gibt einen deutschen Wikipedia-Eintrag über ihn? Nee, nur einen englischen. Deshalb, wenn hier unter euch so Leute zuhören, die gerne mal in ihrer Freizeit Wikipedia-Beiträge bauen oder übersetzen, fühlt euch da gerne angesprochen. Der Track ist nämlich richtig, richtig geil. Und ich finde, dieser Mann, der hat auf jeden Fall auch einen Wikipedia-Artikel in seiner Heimatsprache verdient. Hier ist Colter für uns alle auf Fritz mit Trapped.

0: Schön geil, wa? Das war Kolter auf Fritz mit Trapped. Und an dieser Stelle melde ich mich nur noch rein, um Tschüss zu sagen. Mein Name ist Samuel Mache. Vielen Dank für die letzten 2 Stunden, die wir gemeinsam hatten. Hat mir sehr viel Spaß gemacht. Wenn ihr mögt, dann hören wir uns morgen Nachmittag wieder. Keine Sorge, ich lasse euch natürlich nicht alleine. Hier übernimmt in wenigen Minuten der fantastische Tolga. Außerdem gibt's Tiffany Harris für euch mit Vertigo. Und all das nach nur einem Spot.
1: 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So, und hier ist wieder Fritz.

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3: Ganz genau, 18 Uhr.
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3: Gibt's jetzt mit Marie Boll.
4: Und wir gucken auf die A13 Richtung Dresden. Zwischen Freiwalde und Lübbenau gibt's Baustellenstau, braucht da so eine halbe Stunde länger. Und Achtung, auf der 115 Richtung Dreieck Nutetal. Zwischen Potsdam, Babelsberg und Drewitz liegt Rollsplitt auf der Fahrbahn. Dann gucken wir rein nach Berlin, Stadtring. Da staut es sich zwischen dem Tempelhofer Damm und Dreieck Neukölln. Auf der Überleitung zur 113 Stadt auswärts ist nach einem Unfall die linke Spur gesperrt. In Richtung Wedding insgesamt 20 Minuten plus zwischen Gradestraße und Funkturm. Dann der Blick nach Marzahn, da ist die Raoul-Weinberg-Straße nach einem Unfall weiterhin zwischen Schönagel und Lea-Grundig-Straße Richtung Märkischer Allee gesperrt. Und dann gibt es noch ein bisschen Stau in Berlin rund um den Tiergarten, auf der Müllerstraße zwischen Leopoldplatz und Seestraße in beiden Richtungen, auf der Petersburger Straße Richtung Prenzlauer Berg, auf der Karl-Marx-Straße in beiden Richtungen und voller auch auf der Rudolf-Röhl-Allee in Richtung Biesdorf. Ansonsten rollt's. Gute Fahrt euch.
3: Danke, Marie.
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3: Ganz kurz nach 18 Uhr, mein Name ist Holger und ich habe diese Blicke aus der Redaktion gerade sehr wohl bemerkt. Ich habe hier heute nämlich so fertig abgepackte Sushi-Zeugs dabei gehabt, kennt ihr, ne? So aus dem Supermarkt. Und ich sag mal so, ich glaube, die meisten haben jetzt irgendwie die Befürchtung, dass was Schlimmes mit mir passiert, dass ich die nächsten Stunden vielleicht auf Toilette verbringe. Ich weiß nicht, wie da die Erfahrungswerte sind, aber die Blicke habe ich gemerkt, liebes Team. Ich werde berichten, beziehungsweise ihr kriegt es ja dann auch mit, wenn ihr einfach durchgehend anderthalb Stunden dann nur noch Musik läuft und ich nicht mehr zu Wort komme. Aber Stand jetzt ist alles gut, Bauch krummelt nicht. Wir können hier weitermachen im Programm. Jetzt mit Wiz the MC at the party. Auf Fritz.

0: Zwei ziemlich coole Termine für alle Cat's Eye Fans. Die Ladies haben wir ja gerade hier bei uns auf Fritz gehört mit Animal. Zum einen sehen wir sie live am 18. Oktober in Los Angeles. Da treten sie nämlich auf bei der Victoria's Secret Fashion Show. Und dann gibt's auch eine neue Doku auf Disney Plus, die am 16. Oktober rauskommt. Cat's Eye Wild Hearts. Wisst ihr Bescheid. So, bei uns geht's jetzt hier an dieser Stelle mal weiter mit einer, finde ich, doch durchaus wichtigen und essentiellen Frage. Was nämlich falsch sein darf und gleichzeitig lustig sein muss. Also klingt jetzt vielleicht ein bisschen wild, aber wir lernen ja erstmal eine Sache im Leben ganz schnell, ne, dass wir bei Fragen immer die richtige Antwort parat haben sollen. In der Schule ist es so, bei der Führerscheinprüfung. Nur hier gilt diese Regel nicht, bei falsch, aber lustig. Wird moderiert von Comedy-Urgestein Moritz Neumeier. Und der hat in dieser Show immer Gäste am Start, die eben ja auf die Fragen falsch, aber lustig antworten müssen. Das ist die Bedingung. Dieses Mal dabei sind Christoph Fritz, Maximilian Lorenz und Rebecca Papp. Und bei dieser einen Frage hier ist Christoph wirklich sehr aufgeblüht.
1: Im Freizeitpark, was sollte man da nicht tun, Christoph?
2: In der Schlange vor der Achterbahn immer wieder kleine Schrauben fallen lassen.
1: Gib mir ein No-Go, Rebecca.
3: Zu klein für alles sein, so wie Moritz.
1: Christoph, was sollte man nicht tun im
2: Ach so, ich dachte, das wäre Zuckerwatte. Ja, selbst schuld, wenn sie hier mit rosa Haaren rumlaufen.
1: Was sollte man nicht tun im Freizeitpark?
2: So, Oma, sobald wir losfahren, verstreue ich dich auf der Kolossus. So, wie du es dir immer gewünscht hast.
0: Oh weia, also ihr merkt, wird auch manchmal ein kleines bisschen böse, aber so soll es ja auch sein. Seit 17 Uhr ist die neue Folge von Falsch, aber lustig übrigens draußen. Könnt ihr euch reinziehen auf dem Kanal vom Comedy-Kollektiv auf YouTube.

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0: richtig schöner Song von Dua Lipa, der sich langsam hochschaukelt, sehr poppig ist und hinten raus dann auch so ein bisschen was Episches hat. Fast schon Soundtrack von einem James Bond. Also ich höre da das Potenzial. Love Again hier bei uns auf Fritz, 18.16 Uhr. Was macht euch eigentlich glücklich? Das ist eine erstmal simple, aber gleichzeitig auch super tiefe Frage. Und die hat uns und euch auch Gazelle gestern bei ihrem Takeover gestellt. Gazelle ist Comedian. Ihr kennt sie vielleicht von Insta und TikTok. Ich kann euch nur sagen, meine Freundin hat sie mir damals schon mal gezeigt, bevor sie so fame war. Ja, und ich habe immer sehr, sehr köstlich gelacht, also wirklich sehr unterhaltsam. Und weil das hier beim Takeover natürlich ihre Sendung war, konnte sie alles entscheiden, wie alle anderen Stars ja auch. Ne? Festlegen zum Beispiel, in ihrem Fall, dass nur queere und Trans-Artists wie Kim Petras und Sam Smith gespielt werden. Und Gazelle hat uns auch direkt mal erzählt, warum sie die Serie Sailor Moon immer unfassbar glücklich gemacht hat.
1: Ich habe früher immer Sailor Moon so toll gefunden, weil ich dachte immer, trans sein ist so ein bisschen wie, wenn Bunny sich in Sailor Moon verwandelt. Weißt du, dass du so dich mit Östrogen eincremst und auf einmal gehen so Lichter und dann bist du wie Sailor Moon. So habe ich immer gedacht, ist das? Turns out, ist gar nicht so.
0: Ja, Gazelle hat natürlich auch richtig Bock gehabt, mit euch zu quatschen. Unter anderem hat sich Nadine aus Recklinghausen zum Thema glücklich sein bei uns gemeldet.
1: Was macht denn dich glücklich, Nadine?
2: Mich machen einige Sachen glücklich. Mich macht vor allen Dingen singen glücklich.
1: Hammer. Was singst du? Singst du im Chor oder sowas?
2: Unterschiedlich. Oder? Auch, ja. Ich singe sogar auch im Chor.
1: Mega. Das freut mich. Und was machst du heute noch?
2: Entspannen, im Bett liegen und Fritz hören.
1: Mega.
0: Ja, Fritz hören ist auch immer eine gute Möglichkeit, um sein Glück zu finden, wenn man es woanders nicht findet. Probiert's einfach bei uns. Ja, glücklich sein wollen wir natürlich am Ende irgendwie alle, ne? Ist ja ganz klar, aber Gazelle sagt auch, ey, besonders Transpersonen, die haben es da auf jeden Fall nicht immer leicht.
1: Transmenschen haben es immer noch nicht so leicht, ne? Also das in Deutschland, es ist immer noch ein gesamtgesellschaftliches Stigma. Transpersonen haben zum Teil einen schwierigen Zugang zum Arbeitsmarkt und es gibt bestimmte konservative Strömungen in diesem Land, aber auch ja international, die es Transpersonen echt schwer machen, so als wären Transpersonen irgendwie an allem schuld, was einfach völliger Quatsch ist. Alles, was wir möchten, ist ein bisschen Respekt und in Frieden leben.
0: Ja, und das Besondere ist, finde ich, bei Gazelle, dass sie und auch ihr Partner Jaloux das Ganze dann trotzdem irgendwie mit Humor nehmen. Auf jeden Fall auch eine sehr besondere Fähigkeit.
1: Ich bin ja mit Jaloux in einer Beziehung, ne? Und Jaloux und ich, wir sind ja beide trans, ne? So nur in andere Richtungen. Und das ist immer ganz witzig, wenn wir irgendwo hinkommen, dann werden wir meistens begrüßt so mit

0: Ihr hört Fritz am Donnerstag. Alex Warren, Passenger. 18.24 Uhr ist es. Mein Name ist Holger. Nicht nur Kleinkinder und Rentner genießen hier und da Vorteile, sondern auch ihr, liebe Studis. Ja, heute ist Semesterstart und falls ihr ganz neu im Unigame seid, als Studenten spart ihr teilweise richtig Cash. Also bis zu 50% sogar. Das ist mal nice, oder? Diese Studi-Vorteile hier feiert ihr besonders.
1: Ich nutze sehr viel die Rabatte im Museum, weil ich bin sehr gerne im Museum und das spart mir immer fast die Hälfte von dem Geld. Also finde ich prima.
2: Was ihr am besten nutzen könnt, ist wahrscheinlich die Mensa. Günstiges Essen. Das Studienticket natürlich ist auch immer sehr, sehr gut.
1: Noch studiere ich nicht, aber ich weiß, dass wenn ich studieren werde, dass das Gym dann günstiger sein wird.
3: Ich gehe gerne ins Kino und da kann man dann auch immer günstigere Tickets bekommen.
4: In verschiedenen Modegeschäften kriegt man 10% Rabatt und auch bei verschiedenen Restaurants kriegst du auch manchmal Rabatt. Und Fahrräder. Man kann bestimmte Fahrräder für so bis zu 180 Minuten gratis am Tag benutzen.
0: Boah, das ist natürlich schon geil, Mensch. Also, klingt schon ein bisschen verführerisch, muss ich jetzt mal ganz ehrlich sein. Ich bin ja auch so ein kleiner Sparfuchs. Ja? Ich müsste jetzt natürlich nur noch Bock haben auf ein Studium. Also die Studi-Partys, Semesterferien, neue Leute kennenlernen, alles geil. Aber dann jetzt nochmal so richtig büffeln. Oh. Ja, Geld sparen ist schon cool, diese Vorteile, die hier gerade genannt wurden, als Student im Studentenleben, aber wieder eine Ewigkeit, nur von Knäckebrot und Nudeln vom Vortag leben, boah, das hatte ich schon, das ist ein schrecklicher Teil meiner Vergangenheit, aber euch damit auf jeden Fall weiterhin viel Spaß, gönnt euch die Vorteile. Robin Sarah Larsson, jetzt auf Fritz.

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4: Geht's jetzt mit Marie Boll.
5: Na und wir gucken mal zusammen auf ein First Date. Heute haben nämlich die Berliner Linke, Grüne und SPD zusammengesessen. Die Linke, die hat doch die Abgeordnetenhauswahl in Berlin gewonnen und würde eigentlich gerne mit den anderen beiden Parteien zusammen regieren. Heute war da das erste Vorgespräch. Da ging es unter anderem um den Umgang mit Judenfeindlichkeit. Grüne und SPD wollen, dass sich die Linke da mehr von distanziert. Konkrete Ergebnisse wurden aber nicht öffentlich gemacht. Na und das habt ihr an der Tanke vielleicht gemerkt. Heute ist der erste Tag mit dem neuen Tankrabatt. Und der hat auch für fallende Preise gesorgt, sagt der ADAC. Demnach haben Diesel oder Benzin so 14 bis 15 Cent weniger pro Liter gekostet als gestern. Der Tankrabatt, der soll ja aber eigentlich bis zu 17 Cent weniger möglich machen. Der ADAC fordert deswegen Mineralölkonzerne dazu auf, die Entlastung komplett weiterzugeben. Wenn ihr schon ein bisschen länger bei Amazon seid und Prime habt, dann könntet ihr jetzt Geld zurückbekommen. Vor 4 Jahren gab es da nämlich eine Preiserhöhung und der Bundesgerichtshof hat die heute gekippt. Geklagt hatten Verbraucherzentralen, die sagen, in den allgemeinen Geschäftsbedingungen stand nicht deutlich genug drin, welche Rechte KundInnen in dem Fall haben. Betroffene können jetzt Geld zurückfordern. Dafür gibt es auch eine Sammelklage von der Verbraucherzentrale Nordrhein-Westfalen. Ja, und es wird so langsam herbstlich draußen und passend dazu startet heute in Berlin wieder die Kältehilfe für Menschen ohne Wohnung. Für sie werden jetzt wieder rund 670 Schlafplätze in Notunterkünften bereitgestellt. Wenn es richtig kalt ist, sollen es eigentlich mindestens 1000 Plätze sein, aber laut Sozialsenatorin Kiesel-Thepe ist es immer schwieriger, an geeignete Räume zu kommen. Im letzten Winter waren zeitweise 96% der Plätze belegt.
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5: Ja, jetzt am Abend ziehen immer mehr Wolken rauf, soll aber trocken bleiben, auch in der Nacht. Da gibt es Tiefstwerte zwischen 15 und 8 Grad. Morgen am Freitag, naja, da dann mehr Wolken als Sonne. Wind gibt's auch noch oben drauf und Regen auch. Es wird auch nicht mehr ganz so warm bei maximal 21 Grad morgen.
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5: Gibt's eine Meldung aus Brandenburg, A13 Richtung Dresden. Zwischen Freiwalde und Lübbenau gibt's Baustellenstau, braucht da so 10 Minuten mehr. Und dann gucken wir noch fix rein nach Berlin. Auf dem Stadtring stockt's noch Richtung Treptow zwischen Gradestraße und dem Dreieck Neukölln. Auf der Überleitung zur 113 ist nach einem Unfall die linke Spur gesperrt. In Richtung Wedding stockt's vorm Funkturm. Länger braucht er auch auf der Petersburger Straße Richtung Prenzlauer Berg und auf der Karl-Marx-Straße Richtung Rudow, da so um die 15 Minuten plus. Und Achtung, in Marzahn ist die Raoul-Wallenberg-Straße nach einem Unfall gesperrt zwischen Schönagel und Lea-Grundig-Straße Richtung Märkische Allee. Kommt trotzdem gut an.
4: Dankeschön, Marie.
5: Sehr gern.
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4: Tolga hier. Ich weiß, ist nicht so richtig authentisch, glaubwürdig, wenn man über die App hört, weil da nämlich offenbar ein anderes Gesicht angezeigt wird. Das hat auch unseren Hörer Justin ein bisschen verwirrt. Der hat uns nämlich diese Sprache hier geschickt.
6: In der Programmanzeige gerade steht Jule Kaden, aber ich muss sagen, Jule klingt heute sehr männlich, sehr nach Tolga. Das ist echt sehr spannend.
4: Ja, deswegen jetzt, Justin, also nochmal die Info. Das ist nicht Jule Kaden, die irgendwie ein bisschen heiser ist oder im Stimmbruch spontan gelandet ist, auf welchem Wege auch immer. Das ist wirklich Tolga. Das ist manchmal so, wenn man hier spontan einspringt, sind die Kollegen hinter den Kulissen manchmal ein bisschen langsam, haben keinen Bock, die Fotos auszutauschen. Ist halt einfach so.

0: Flow, Leak It auf Fritz. 18.37 Uhr ist es am Donnerstag. Dinge, die umsonst sind, die lieben wir ja alle. Ne, ist ja ganz klar. Also nicht nur wir BerlinerInnen. Wir sagen ja auch ganz gerne über uns selbst. Wir sind arm, aber sexy. Könnte man auch mal und wieder hinterfragen. Aber an dieser Stelle mal ganz krass Lob Richtung Frankreich. Dort gibt's jetzt nämlich wirklich Menstruationsprodukte umsonst.
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0: Also zumindest wiederverwendbare Menstruationsprodukte, die sind in Frankreich for free in Apotheken erhältlich unter gewissen Bedingungen. Und zwar für alle unter 26. Die zahlen dann nur anteilig, also da zahlt die Krankenversicherung 60%. Wer aber dann zu wenig Geld hat und das nachweisen kann, bekommt sogar alles komplett for free. Ja, da geht es konkret um Periodenunterwäsche und auch Menstruationstassen. 2 Produkte pro Jahr werden da übernommen, das ist der Plan. Das Ganze sogar rezeptfrei, also sehr unkompliziert. Im Schnitt geben Frauen bei uns in Deutschland zwischen 50 bis 80 Euro im Jahr für Periodenprodukte aus. Das ist jetzt natürlich nicht die Welt, aber scheppert sich dann irgendwie dann schon, ne? Über mehrere Jahre hinweg. Also ganz ehrlich, ja, haben oder nicht haben. Und ja, wenn es auch umsonst geht, also warum nicht? Immer gerne. Ja, da könnte der Staat, finde ich jetzt, durchaus flächendeckend mal einspringen. Finde ich persönlich und glaube ich auch viele, die Fritz hören, ihr vielleicht auch. Just Hooks jetzt mit Nathan Dow zusammen auf Fritz. Das ist Missing You.

0: Musik aus Großbritannien, ich sag ja immer, automatisch, Standard, geil, Just Hooks, Missing You mit Nathan Dow zusammen, 18.41 Uhr. Immer als übelst fitter Kerl die Welt retten, das wird offenbar auf Dauer ein bisschen langweilig. Warum nicht auch mal als Kerl mit ein bisschen Wampe die Welt retten? Ja, genau das macht jetzt Tom Cruise im Kino.
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0: Digger heißt der Streifen und jetzt nicht so Slang, yo Digger, was geht, sondern die Figur, die Tom Cruise da spielt, die heißt Digger. Und in dem Film sieht Tom auf jeden Fall doch ein bisschen anders aus, als wir ihn kennen, was vielleicht ein Stück weit ja auch am Fatsuit liegen könnte. Anna hat sich den Streifen reingezogen und weiß, was uns oder euch da alle erwartet.
2: Das ist eine völlig durchgeknallte Weltuntergangssatire. Tom Cruise spielt Digger Rockwell, superreich, supermächtig, super maximal von sich selbst überzeugt. Allerdings hat er gerade ein bisschen die Welt auf dem Gewissen und glaubt, dass ausgerechnet er als Verursacher jetzt auch der Retter sein muss.
3: Mr. President, vor 55 Minuten wurde ich über die Explosion auf unserer Plattform informiert.
4: Sie verursacht gewaltige Wasserverdrängung und einen Tsunami.
5: Modellrechnung geht von Hunderttausenden auf Null aus.
6: Unser Digger hier hat uns ja diese Scheiße geritten und Digger gerät uns auch wieder raus.
2: Optisch sieht das teilweise aus, als hätte jemand bei Wes Anderson einfach die Farbe abgelassen. Es gibt riesige, komplett irre Sets, streng komponierte Bilder, alles ist künstlich und theatral. Und immer wenn du denkst, jetzt reicht's aber, legt der Regisseur Alejandro González Iñárritu noch einen drauf.
0: Okay, also alles so ein bisschen over the top, was viele ja in Filmen aber auch durchaus mögen. Aber bei Digger wird's offenbar hier und da auch ein bisschen tricky.
2: Das wird, glaube ich, der Film, der uns als Publikum so richtig spalten wird. Ein Teil von mir feiert Digger, der andere Teil von mir findet ihn unerträglich. Es gibt Momente, die wahnsinnig komisch sind. Andere sind so bedeutungsschwer, dass man den Film am liebsten kurz schütteln möchte. Aber Tom Cruise ist faszinierend. Ausgerechnet der größte Actionstar der Welt muss hier nicht besonders viel rennen oder springen. Die größte körperliche Herausforderung war offenbar stillhalten wegen dieser aufwendigen Maske. Trotzdem spielt der Film permanent mit dem Mythos Tom Cruise, diesem Mann, der glaubt, alles schaffen zu können. Und dann kommt irgendwann eine Wendung, die den ganzen Film nochmal anders aussehen lässt. Aber die verrate ich jetzt natürlich nicht.
0: Ja, besser ist, weil Spoiler finden wir ja alle kacke und wollen es dir dann selbst im Kino erleben, im Zweifel. Also wisst ihr Bescheid, Digger ist ganz neu, ab heute im Kino, falls ihr den nicht reinzieht. Viel Spaß, falls nicht, ist wahrscheinlich auch okay. Fifth Harmony gibt's jetzt auf Fritz, Work From Home.

0: In unserer Reihe Gedichte, die sich nicht reimen. Jetzt.
1: Rosen sind rot, Veilchen sind blau. Ich begehe heute massiven Arbeitszeitbetrug.

0: Malcolm Todd Earrings auf Fritz, 18.50 Uhr haben wir es. Hier geht's gleich weiter mit Van B, Seeing Stars. Ich habe auch noch für euch Young Pat mit 29 Grad. Und vorher etwas für alle, die heute noch ein bisschen steil gehen wollen. Mehr von meiner Kollegin Natalia.
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4: Wunderschönen guten Abend, kurz nach 19 Uhr ist es. Mein Name ist Holger. Ihr habt ja bestimmt auch euren einen Lieblingsclub. So diesen Club, in den ihr immer geht, um zu feiern. Ne? Aber jetzt ist die Frage, seid ihr so treu, dass ihr wirklich nur da zum Feiern und Party machen hingeht? Oder wie sieht es grundsätzlich mit Essen bestellen aus? Es ist immer dieselbe Pizzeria oder auch immer die gleich belegte Pizza. Ich wollte mal grundsätzlich von euch wissen, wie treu ihr seid, beziehungsweise wie experimentierfreudig. Immer dasselbe oder probiert ihr auch mal neue Dinge? Meldet euch mal bei WhatsApp, ihr könnt uns da schreiben oder auch eine Sprachnachricht schicken, geht auch ganz easy. Nummer lautet 030 30 31 3 mal die 0. Bis 20 Uhr quatschen wir genau darüber. Jetzt die Jungs von BTS, Swim und direkt danach Icona Pop mit I Love It.

Icona Pop, I love it. 7:07 am Donnerstag. Thema feiern gehen. Also ich sag's euch, wie es bei mir zumindest ist. Als Mann bin ich schon gerne in den Clubs unterwegs, wo ich auch ziemlich sicher weiß, da kommst du garantiert rein. Ja? An der Tür abgewiesen zu werden, das ist so ein oller Abturn. Und ich weiß, es gibt Schlimmeres im Leben, aber kann man sich auch irgendwie schenken. Deshalb gehe ich wirklich gerne da feiern, wo ich weiß, ey, die Crowd ist erstmal geil, da sind Leute, die ich mag. Die DJs, die da auflegen, finde ich auch gut. Und der Türsteher kennt vielleicht auch meine Fresse ein bisschen und lässt mich da eigentlich immer rein. Deshalb mal die Frage heute an euch. Ey, wie seid ihr grundsätzlich unterwegs? Experimentierfreudig? Probiert ihr gerne andere Dinge aus? Auch beim Feiern gehen zum Beispiel? Verschiedene Clubs, ja, verschiedene Bars vielleicht auch, oder habt ihr so die Stammlocation, wo ihr immer hingeht und da wisst ihr einfach immer, ey, ich gehe auf Nummer sicher, das passt schon, das gefällt mir. Auch wenn es zum Beispiel um das Thema Essen geht, finde ich das grundsätzlich sehr, sehr spannend. Ja, gibt ja Leute, die bestellen zum Beispiel, wenn sie irgendwo einen Lieferdienst in Anspruch nehmen, immer das Gleiche, nicht nur irgendwie vom gleichen Restaurant, sondern auch wirklich immer das gleiche Gericht, weil sie wissen, das schmeckt, das mundet mir, da müssen wir nicht viel rumexperimentieren und uns da auch irgendwas bestellen, wofür wir Geld ausgeben, was dann aber am Ende gar nicht mal so geil schmeckt. Also, Philipp hat zum Beispiel geschrieben, ich persönlich bin das genaue Gegenteil. Ich bestelle in einem Restaurant nie zweimal dasselbe. Ich habe das Gefühl, etwas zu verpassen, wenn ich wieder dasselbe nehme. Ist auch so ein bisschen meine Einstellung, Philipp. Weil es natürlich so viele Gerichte gibt und irgendwie ständig nur das Gleiche zu mampfen. Ja, kann man machen. Oder muss ich kurz einen Kumpel von mir dissen? Pax, Grüße gehen raus an dieser Stelle. Der isst, und das ist kein Scherz, egal wo wir sind, immer Pommes. Wir waren mal bei so einem All-You-Can-Eat-Buffet, wo man irgendwie fast 30 Euro bezahlt, also auch schon richtig teuer. Und der hat da einfach am Buffet die ganze Zeit nur Pommes gefressen. Also das waren wirklich mit Abstand die teuersten Pommes, die er sich, glaube ich, jemals gegönnt hat. Kann man machen? Muss man aber auch nicht. Wie ist es bei euch? Seid ihr experimentierfreudig? Probiert ihr gerne neue Dinge aus? Oder ja, geht ihr auf Nummer sicher und bleibt bei dem, was ihr kennt? In jeder Hinsicht. Ja, also jetzt Essen ist ja nur ein Aspekt gewesen, oder auch feiern gehen mit den Clubs. Meldet euch auf jeden Fall mal bei WhatsApp. Wir haben da eine neue Nummer, da könnt ihr uns direkt mal adden und eine Nachricht schreiben oder aber auch eine Sprachnachricht schicken oder anrufen. Geht natürlich auch. 030 30 31 3 mal die 0. Bin auf jeden Fall sehr gespannt, wie ihr das so macht.

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0: Overthinker von Hudson Stone, 19.15 Uhr. Bis 20 Uhr quatschen wir mal so ein bisschen darüber, wie offen ihr eigentlich für neue Erfahrungen seid. Also wir Menschen sind ja bekanntlich Gewohnheitstiere, ganz klar, wir mögen das Vertraute, aber hin und wieder mal ein bisschen was Neues ausprobieren kann ja auch ganz geil sein. Ed Sheeran zum Beispiel, der hat uns verraten, dass er, wenn er auf Tour ist, immer gerne vor allem die kulinarischen neuen Sachen für sich entdeckt.
1: I think for me food is such a like key grounding part of travel and I look forward to going to countries and trying local cuisine and different things and you know even just local cultural things. In the places that I go to, so yeah, certainly. But that's the thing about Germany as well, because Germany's huge, you know, and Austria has its own sort of thing going on, Switzerland has its own thing going on, there's so much to do there, you know.
0: Also allein im deutschsprachigen Raum, sagt er, gibt so viele leckere, verschiedene Dinge, auch natürlich irgendwie regional abhängig, ja, und da probiert er sich gerne bisschen aus, kulinarisch, der gute Ed Sheeran. Wie ist es aber bei euch, möchte ich gerne mal wissen. Luni schreibt, ich esse zum Frühstück seit meiner Kindheit immer zu 90% dasselbe. Lieber esse ich gar nichts als das Falsche. Zum Mittag- oder Abendessen gibt es eine kleine Palette von Safe Foods, einige etablierte, neutrale Gerichte und vielleicht einmal die Woche wird was Neues probiert. Fast mutig, könnte man sagen, zu Luni. Ina schreibt, ich esse die meisten Tage dasselbe. Nicht aus Zwang, sondern einfach, weil ich keinen Wunsch nach Abwechslung habe. Okay. Auch ein Punkt natürlich, wenn man da gar keinen Bock drauf hat, kann man das auch so machen. Und Felix schreibt, ich variiere und meine Partnerin eher nicht so. Und wenn ich dann für uns Variationen auftische, weil ich denke, dasselbe muss sie doch irgendwann zum Hals raushängen, gibt es bei uns zu Hause schlechte Laune, das musste ich auf die harte Tour lernen. Oh nein, Felix, das ist natürlich nicht so geil. Irgendwie, ja, verdammt, dann musst du vielleicht die Abwechslung einfach nur für dich selbst organisieren und klar machen. Ich kann es voll verstehen. Abwechslung finde ich persönlich auch geil, gerade kulinarisch. Ja? Immer dasselbe Gericht beim Asiaten bestellen. Klar, ne, man geht so sicher, weil man weiß, ey, das schmeckt garantiert, aber man verpasst ja die Möglichkeit, auch seinen Horizont so ein bisschen zu erweitern. Ja, deshalb die Frage auch mal an euch, wie seht ihr das? Geht ihr immer in denselben Clubs und Bars feiern und steil? Oder auch wenn es ums Thema Essen geht? Oder auch Urlaub? Es gibt ja Leute, die fahren immer an den gleichen Ort, immer ins gleiche Hotel und teilweise buchen die Leute sogar immer das gleiche Zimmer, wo ich mir denke, also Freunde, jetzt wird's aber richtig wild. Das ist schon wirklich ein bisschen hart, aber vielleicht habt ihr ja Argumente für dieses seltsame Verhalten, dann gerne mal melden. Wie macht ihr das? Neue Dinge entdecken oder bleibt ihr immer treu bei der Sache, die ihr eh schon kennt? Bei WhatsApp könnt ihr uns direkt mal eine Nachricht schreiben, 030 30 31 dreimal die 0 oder auch eine Sprachnachricht schicken, finde ich auch geil, dann hören wir eure Stimme nämlich. Nimino gibt's jetzt. Eat Me Better, Fritz.

0: Ihr hört Fritz am Donnerstag mit Holga und mit folgender Frage, ob ihr gerne neue Dinge ausprobiert oder richtig treue Seelen seid, in Klammern vielleicht auch ein bisschen ängstlich und dementsprechend dann immer auf Nummer sicher geht. Ob jetzt irgendwie beim Feiern immer dasselbe, vielleicht ja sogar immer dieselben Drinks, immer dieselben Leute, immer derselbe Urlaub, ja, immer das gleiche Essen, das ihr euch bestellt oder vielleicht seid ihr auch ein kleines bisschen experimentierfreudig und mutig. Zumindest könntet ihr euch ein bisschen was abgucken, wenn ihr denn Lust habt, bei unserem Hörer Hendrik, weil der lässt es da richtig krachen, hat er uns eine Sprachnachricht geschickt.
1: Also ich bin definitiv probierfreudig. Klar gibt es so manche Sachen, wo ich sage, da habe ich nicht was gefahren. Zum Beispiel so, mein Döner gibt es nur Tomate, Zwiebel, Gurke, Jalapeno. Aber sonst, ob das jetzt Pizza ist oder Nudeln oder auch Urlaub. Also Urlaub setze ich mich in meinen Offroader und fahr los und guck, wo mich die Welt hintreibt. Ne? Und halt da, wo es mir gefällt. Du lebst nur einmal im Leben. Ne? Also probier's aus.
0: Du lebst nur einmal im Leben, probier's aus. Das klang bei Hendrik auch irgendwie so, hatte so einen leicht sexual Vibe. Ja, Hendrik, kannst du ja auch mal sagen, ob das doch auf einer sexuellen Ebene bei dir der Fall ist. Das ist einfach jetzt kurz privates Interesse von meiner Seite aus. Aber ja, also ich sehe das ein bisschen ähnlich, so wie Hendrik. Gerne neue Dinge ausprobieren, weil es gibt immer Luft nach oben. Klar kann man da auch irgendwie ein paar Schritte zurückgehen oder auch ein bisschen stolpern. Aber allein schon wie ja dieses Wissen oder diese Neugierde, dass da ja noch ein bisschen was Geileres kommen könnte, ist ja gar nicht verkehrt. Auch so zwecks Urlaub, ne? Immer das gleiche Land, immer die gleiche Stadt. Ja, ist cool, weil man sich dann auskennt und vielleicht dann irgendwie so ein gewisses Heimatgefühl auch dann hat in diesen Orten, wo man schon 100-mal war, auch vielleicht schon mit seinen Eltern vor 20 Jahren. Aber es gibt ja noch neue, schöne Orte, die man entdecken könnte, wenn man es denn

wollte. Wie ist es bei euch? Neue Dinge ausprobieren, abchecken oder immer beim alten Scheiß bleiben? Meldet euch mal 030 30 31 3 mal die 0.

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3: Kurz nach 7:30.
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3: Gibt's jetzt mit Marie Boll.
4: Na, habt ihr heute euer Auto voll gemacht? Der Tankrabatt, der gilt doch jetzt wieder und er funktioniert offenbar. Der ADAC hat mal nachgerechnet und sagt, an den Tankstellen kosten Benzin und Diesel pro Liter so 14 bis 15 Cent weniger als gestern. Eigentlich war ja aber die Rede davon, dass mit dem Tankrabatt sogar 17 Cent pro Liter weniger drin sind. Der ADAC fordert deswegen die Mineralölkonzerne dazu auf, die komplette Steuererleichterung weiterzugeben. Heute das erste Treffen, übermorgen dann schon Runde 2. Die Berliner Linke, Grüne und SPD haben heute ihre Vorgespräche gestartet. Die Linke, die hat doch die Abgeordnetenhauswahl gewonnen und würde gerne mit den Grünen und der SPD zusammen regieren. Vorher müssen sie aber noch Sondierungsgespräche machen und ob es zu denen wirklich kommt, das wird jetzt gerade besprochen. Die genauen Themen, die werden aber nicht verraten. Die Parteien, die haben sich nämlich Vertraulichkeit versprochen. Ja, und es gefällt uns nicht, wie es in Supermärkten aussieht, sagt die Deutsche Umwelthilfe. Die kritisiert, dass noch immer viel Obst und Gemüse oder auch Brot in Plastik verpackt werden. Der Verpackungsanteil hat oftmals sogar zugenommen und das nicht nur in großen Supermärkten und Discountern, sondern auch in Biomärkten, so die Umwelthilfe. Die stört auch, dass es weiter viele Einwegflaschen oder auch Dosen in den Regalen gibt. Ja, und zum Schluss noch ein bisschen True Crime aus dem Fritz-Sendegelände, diesmal aus Berlin-Neukölln. Da wurde ein Essenslieferant überfallen von einer Gruppe Jugendlicher. Die haben ihm ein Messer an den Hals gehalten und sein Handy abgenommen. Damit haben sie sich dann einen Fahrdienst bestellt. Ja, und dann haben sie ihrem Opfer das Handy wiedergegeben. Damit konnte die Polizei dann natürlich nachverfolgen, in welchem Auto die Täter sitzen und die dann auch festnehmen.
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4: Ja, jetzt am Abend mehr Wolken kommen jetzt immer mehr dazu, soll aber trocken bleiben. Nachts dann so Tiefstwerte zwischen 15 und 8 Grad. Morgen am Freitag bleiben die Wolken dann tatsächlich auch. Die gibt's dann auch mehr als Sonne. Dazu dann noch Wind und auch Regen bei maximal 21 Grad.
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4: Vorsicht auf der B96 Richtung Berlin. Zwischen Oranienburg Süd und A10 Kreuz Oranienburg steht ein kaputtes Fahrzeug rum. Und Vorsicht auch auf der B5 in Frankfurt-Oder. Zwischen Lebuser Straße und Bosen gibt's Behinderungen durch eine ungesicherte Unfallstelle. Auf dem Stadtring in Berlin stockt's noch Richtung Treptow zwischen Gradestraße und dem Dreieck Neukölln. Die Unfallstelle auf der Überleitung zur 113 ist aber immerhin schon mal geräumt. In Richtung Wedding ist die rechte Spur zwischen Hohenzollerndamm und Kurfürstendamm gerade wegen einer Gefahrenstelle gesperrt. Und Tempelhof, die Attila-Straße, ist zwischen Attila-Platz und Paul-Schmidt-Straße nach einem Unfall gesperrt. Und gekracht hat's auch in Marzahn. Da ist die Raoul-Wallenberg-Straße nach diesem Unfall zwischen Schönagel und Lea-Grundig-Straße Richtung Märkische Allee gesperrt. Ansonsten kommt er gut durch, also gute Fahrt.
3: Dankeschön, Marie.
4: Sehr gern.
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3: Wir haben es 19.34 Uhr am Donnerstag. Wie macht ihr das? Geht ihr immer auf Nummer sicher und bestellt zum Beispiel immer dasselbe Essen? Weil ihr wisst, ja Mensch, die Gewürzzusammensetzung, die ist geil, da kriege ich nicht scheiße Reide, passt alles. Oder probiert ihr auch mal verschiedene Dinge aus und seid experimentierfreudig. Jetzt gar nicht nur auf Essen bezogen, sondern vielleicht ja auch, wenn es um Serien geht. Es gibt ja auch Menschen, die gucken immer wieder dieselbe Serie. Die haben gar keinen Bock, neue Sachen zu entdecken und glotzen, wenn sie die letzte Folge gesehen haben, die ganzen 8 Staffeln nochmal von vorne. Wie seid ihr so tendenziell unterwegs? Vielleicht ja auch, wenn es ums Feiern geht oder Urlaub, nur so als Beispiel. Neues oder immer Altes, weil sicher und fühlt sich gut an und ihr wisst, kann man nichts falsch machen. Meldet euch mal bei uns bei WhatsApp, Nummer lautet 030 30 31 3x0, da könnt ihr uns eine Nachricht schreiben oder natürlich eine Sprachi schicken, freue ich mich doch besonders. Peggy Goo gibt's jetzt, Woman direkt danach, Justin Timberlake mit Chris Stapleton zusammen, Say Something.

0: Auch so mit Gitarre und so klingt Justin Timberlake krass, aber auch so mit Ufter Ufter. Gefühlt kann der, glaube ich, musikalisch einfach alles. Justin Timberlake mit Chris Stapleton zusammen Say Something hier auf Fritz um 19.42 Uhr. Ein gutes Beispiel für einen Künstler, der sich immer wieder neu erfindet, ja, rumexperimentiert, auch musikalisch. Also der hat ja in seiner Karriere alles gemacht, von R&B über wirklich krassen Mainstream-Pop, über eben auch so Country-Geschichten, wie wir sie gerade gehört haben. Sehr interessanter Kerl in jedem Fall. Ich will auch mal von euch wissen, wie experimentierfreudig seid ihr eigentlich? Immer sicher fahren, nichts Neues ausprobieren oder vielleicht gerne neue Dinge auch mal testen? Wollte ich auch mal von meinen Kollegen hier bei Fritz wissen, unter anderem von meinem herzallerliebsten Kollegen Micha.
1: Also ich probiere immer gerne neue Sachen aus, neue Serien und neue Bars. Aber beim Thema Essen bestellen bin ich schon sehr, sehr picky. Ich habe einen Laden, da bestelle ich meine Burger. Ich habe einen Laden, da bestelle ich meine Pizza. Und ich bestelle auch immer das gleiche Essen. Das heißt, beim Burgerladen gibt es immer diesen einen Burger und beim Pizzaladen immer diese eine Pizza. Und der Grund ist ganz einfach, ich mache bei meinem Essen keine Kompromisse. Wenn ich weiß, der Laden ist geil, ja, warum soll ich woanders hingehen, wenn ich weiß, da ist die Pizza und da ist der Burger, der mir schmeckt. Und, das ist komplett mein Problem, ich habe auch immer so ein leichtes Ding mit Thema Lebensmittelsicherheit und kann ich das vertragen, kann ich das essen. Ich weiß, das ist meistens nur in meinem Kopf. Und wenn ich weiß, in diesem Laden ist die Qualität der Produkte gut, dann weiß ich, da kann ich essen, ohne viele Kopfschmerzen zu haben.
0: Okay, also Micha ist immer jemand, der kann Dinge sehr schön erläutern, hat eine angenehme Stimme, aber hier muss ich auch mal kurz widersprechen. Micha, wenn du das jetzt gerade hören solltest, es gibt ja trotzdem auch Luft nach oben. Die Pizza schmeckt ja jetzt erstmal in deinem Kosmos wahnsinnig geil und der ist, ne, geschmackstechnisch einfach, das ist, die Pizza ist geschmackstechnisch einfach ein Orgasmus im Gaumen, aber es kann ja sein, dass es etwas gibt, das noch geiler ist. Einfach nur eine Pizza reinschieben, eine andere, mal probieren, nur so. Vielleicht machen wir das mal das nächste Mal, wenn wir wieder unterwegs sind am Wochenende. Das ist jetzt meine Aufgabe, Pizza in den Rachen von meinem Kollegen Micha reinzurammen. Bei der Kollegin Antonia, die hat da auch eine Sache, die sie macht, die viele vielleicht auch ein bisschen unnormal finden.
2: Also ich werde niemals was Neues gucken. Ich schaue seit Anfang des Jahres Sex and the City. Wenn ich mit den 6 Staffeln fertig bin, fange ich wieder von vorne an, weil irgendwie brauche ich dieses konstante Feeling von New York und den Girls und den Klamotten um mich herum. Es ist ganz, ganz toll.
0: Es ist wirklich toll. Ich habe die Serie auch gesehen, unter anderem mit meiner Freundin. Alle Staffeln geguckt, Sex and the City. Witzig, lustig, sexy. Aber das jetzt die ganze Zeit glotzen und dann nochmal von vorne. Es gibt ja so krasses Film- und Serienprogramm aktuell, natürlich allen voran wegen der Streamingdienste. Und darauf zu verzichten, dann immer das Gleiche zu glotzen, wenn man schon die ganzen Witze und Gags dann irgendwann kennt und auch die Stories. Ich meine, die Plot-Twists sind ja dann auch nicht mehr überraschend irgendwann nach dem 7. Durchgucken der gesamten Serie. Also das kann ich nun gar nicht verstehen. Aber jeder hat einen anderen Knall, wie man bekanntlich so schön sagt. Deshalb die Frage mal an euch, wie macht ihr das? Probiert ihr neue Dinge aus oder seid ihr da relativ treu unterwegs und ja, denkt euch, nö, das passt so wie es ist, neue Dinge müssen nicht sein. Meldet euch mal bei WhatsApp, unsere Nummer lautet 030 30 31 3 mal die 0. Da könnt ihr eine Nachricht schreiben oder eine Sprache schicken.

0: unserer Reihe Fantastische Nachrichten jetzt.
1: Bei einer Abstimmung aller Berliner Hunde zur allgemeinen Lage neulich kam es zu folgenden Ergebnissen. 63% aller Berliner Hunde sind mit ihrer Gesamtsituation sehr bis relativ zufrieden. Knapp 31% sorgen sich allerdings um eine unkontrollierte Zuwanderung von Katzen. 78% aller Berliner Hunde haben die Schnauze voll davon, für Reels auf Insta oder TikTok süß gucken zu müssen. 99% der Berliner Hunde stehen einer veganen Ernährung eher skeptisch gegenüber. Und 47% plädierten für deutlich längere Gassi-Gehzeiten. Fast einstimmig hingegen bestätigten alle Berliner Hunde, dass der Hund der beste Freund des Menschen ist, legten dabei aber besonderen Wert auf die Einschränkung, dass es sich dabei weder um eine Freundschaft plus, noch um eine mit gewissen Vorzügen handle.

Das ist Nico Santos und auch er ist natürlich ein sehr, sehr gutes Beispiel für jemanden, der experimentierfreudig ist. Darüber quatschen wir noch ein paar Minuten bis 20 Uhr. Bei Nico Santos natürlich, ja klar, zum einen Musiker, ist aber auch bei The Voice in der Jury, ja, als Juror, ne, hat er sich natürlich auch einen Namen gemacht, kann er sich in den Lebenslauf eintragen. In Werbespots haben wir ihn auch schon gesehen für diverse verschiedene Geschichten. Oder, zu hören als Moderator bei uns. Nächste Woche Montag. Ich sag nur Fritz Takeover. Stars, Sternchen, Musiker, InfluencerInnen und so weiter und so fort übernehmen hier ihre eigene Sendung und gestalten das Programm. Gerne mal checken auf fritz.de. Nico ist am Montag da, freuen wir uns auf jeden Fall sehr drauf. Und zum Thema, ja, immer neue Dinge ausprobieren, verschiedene Perspektiven kennenlernen oder immer treu bleiben. Eintönig könnte man jetzt auch ein bisschen böse formulieren. Da gibt es tatsächlich ja auch einen evolutionären Grund und eine Erklärung dafür, warum manche eben so oder so sind. Die Vorsichtigen, die Treuen, das sind die, die das Überleben gesichert haben früher. Ne? Wer immer die Bären aß, die erkannte, der wurde eben nicht vergiftet. Wer an sicheren Orten blieb, der wurde seltener überrascht. So, klingt erstmal logisch. Dann gab es aber auch die Entdecker, die Experimentierfreudigen. Und die sind auch super wichtig. Die haben nämlich den Fortschritt gesichert. Nur wer nämlich neue Wege ging und Unbekanntes ausprobierte, der entdeckte natürlich neue Jagdgründe, bessere Werkzeuge oder eben neue Nahrungsquellen. Klingt auch sehr vernünftig. Also ich glaube, es muss so ein Mix aus beidem sein, so ein bisschen vorsichtig und treu und aber auch dieser Entdeckungsdrang, experimentierfreudig zu sein, ist auch irgendwie nicht verkehrt. Vielleicht ist es der Mix aus beidem, ich bin mir noch nicht so ganz sicher. Sabrina schreibt zum Thema immer dieselbe Serie gucken oder auch mal was Neues ausprobieren. Man sagt, Leute mit Angst machen das ja oft, dass sie dieselben Serien gucken. Nun ja, ich mache es ständig, die Vorhersehbarkeit ist beruhigend. Nina schreibt, ich finde es total beruhigend und entspannt, die gleichen Serien zu gucken. Manchmal gucke ich auch was Neues, aber da muss ich in der Stimmung sein, richtig aufzupassen und ich muss auch bereit sein, das alles durchzusetzen, um zu sehen, was passiert. Aber was ist bitteschön, wenn das am Ende alles blöd ausgeht? Na, da wird ganz schön viel nachgedacht. Lina, ist mein Eindruck. Vielleicht ein bisschen zu viel. Carlo schreibt, warum sollten Fernsehsendungen anders sein als Musik? Ein Gemälde betrachten. Ja? Eine Serie erneut anzusehen, ist nichts, worüber man sich Sorgen machen muss, wenn man ein Fan der Serie ist. Ich habe Blade Runner wahrscheinlich 20 Mal schon geguckt. Krass, Carlo, damit hast du dir auf jeden Fall einen Platz in meinem Gedächtnis auf jeden Fall klar gemacht. Carlo, der 20 Mal Blade Runner gesehen hat. Diesen Fakt werde ich mir merken und auf irgendwelchen Partys mal erzählen. Und dann werden Grüße rausgehen, unbekannterweise. Ich verabschiede mich an dieser Stelle. Es hat sehr viel Spaß gemacht. Mein Name ist Holger. Wir hören uns morgen wieder ab 18 Uhr in der Fritz Spätschicht. Bis dahin macht's gut. Moskena bekommt dann auch von mir Worshiping the Sun. Und Shimza jetzt mit Fire Fire. Schönen Donnerstag. Fire.

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1: Jawohl, schönen guten Abend und herzlich willkommen zum Stabeck Rock mit dem Vogel, der gerade im Opener genannt wurde. Eine lärmige Stunde Gitarrenrock in allen Varianten, danach eine Stunde Metal mit Tobi Schaper, schätzungsweise auch in allen Varianten. Hier bei mir gibt's alte Helden wie Placebo und jüngere alte Helden wie Graveyard. Newcomer sowieso wie Twisted Teens und Scott Heppel. Und ich freue mich ja besonders darüber, dass sich vorgestern Death From Above 1979 zurückgemeldet haben. Hier sind sie mit Private Lives.

Das ist eine meiner liebsten Sendungen, die ich je für das Starwerk produziert habe, nämlich die, in der 2017 Death from Above 1979 zu Gast waren, weil ich seit Anfang der Nullerjahre großer Fan des kanadischen Dance-Punk-Duos bin. Und in der Sendung habe ich dann Bassist Jesse F. Keeler und Schlagzeuger und Sänger Sébastien Grenier mit diversen Songs von diversen Bands konfrontiert, in denen sie sich in ihrer Karriere so rumgetrieben haben. Und es hat allen viel Spaß gemacht. Für den 29. Januar haben DFA 1979 jetzt mit Private Lives ihr fünftes Album angekündigt. Und davon haben wir gerade den Titeltrack gehört. Fun Fact, beim dritten der 10 neuen Songs, Mystery, sind CSS dabei. Die Band aus Sao Paulo, die hatte auf ihrem 2005er Debütalbum den kleinen Clubhit Let's Make Love and Listen to Death from Above. Damit schließt sich ein Kreis. Am 12. Oktober kommt ein anderer Kanadier nach Potsdam. Und zwar Denko Jones. Der jedoch tritt nicht allein im Waschhaus auf, sondern hat die Split Dogs als Support dabei. Die kommen aus Bristol und ballern schön Punk und Rock'n'Roll zusammen. Und mit Nice and Rough ist gerade ihr drittes Album in 3 Jahren erschienen. Eine echte Empfehlung für Menschen, die Bock haben auf eine Mischung aus Amen and the Sniffers und Motorhead. Hier sind die Split Dogs mit Shake Some Action.

Low Fidelity Country Punk, das waren die Twisted Teens aus New Orleans. Und die haben in diesem Jahr einen Run. Im Februar kam ein Album, im Juli kam das nächste und mit The Holy Cross Tigers kommt das dritte Album in diesem Jahr und damit feiern sie am 6. November ihren Einstand auf dem legendären Seattler Indie-Label Sub Pop. Und gehört haben wir da von den herrlichen Power-Pop-Love-Song When We First Met. Aus Frankfurt-Main, da stammen The Pill. Die Band besteht aus 4 Szene-Veteranen und Frontperson Sam und zusammen spüren sie ihren musikalischen Wurzeln nach. Hardcore-Punk zwischen Black Flag und Bikini Kill. Und am 6. November kommt von The Pill das zweite Album I Need to Be a Weapon. Und darauf ist ein Song, der ist so poppig und college-rockig wie kein The Pill-Song zuvor. Hier ist Big Knife.

Gehört haben wir Feldspar, was der englische Begriff für Feldspat ist, ein Mineral oder genauer ein sehr häufig vorkommendes Silikat. Und Feldspar sind auch eine Hardcore-Punk-Band aus Rom oder eher ein Kollektiv. Denn ähnlich wie etwa die kanadischen Broken Social Scene arbeiten Feldspar mit mehreren SängerInnen zusammen und sind deshalb zu acht auf ihrem Album. Softside heißt das. Das erscheint kommende Woche Freitag. Und darauf zeigen sie eben genau das. Die softe Seite modernen Hardcores. Hier gerade gut vertont in Family Man. Dass auch John Coffey softer können, beweist die Band auf ihrem neuen Album Not Alone. Auf der Platte geht's über weite Strecken um mentale Gesundheit, Depressionen und Zusammenhalt unter Freunden. Auch Not Alone kommt am 9. Oktober raus und mitgebracht habe ich euch von den Niederländern, die sonst so wild Hardcore, Punk und Rock'n'Roll verschmelzen, den eher zurückhaltenden, aber hymnischen Titeltrack der Platte. Also Not Alone.

Aus einem Hardcore-Umfeld kommen Anxious. Die Band ist jedoch eher an einem Emo-Sound interessiert und klingt dabei meist geschmackvoll und im besten Sinne unprätentiös. Kürzlich hatte die Band das Stück Don't Move veröffentlicht und reicht mit dem eben gehörten Secret Weapon direkt noch den Song nach. Sieht also so aus, als könnte da bald eine neue Platte von Anxious kommen. Es wäre dann die dritte. Bei Jule aus Hamburg hat sich einiges getan. Die ist vor einer Weile als Singer-Songwriterin an den Start gegangen. Solo hat sie dabei Emo-Tendenzen und Punk-Attitüde durchklingen lassen. Und all das tritt jetzt noch deutlich in den Vordergrund, denn Jule hat ab sofort eine Band. Mit der kommt sie auch am 10. April ins Monarch am Cottbuser Tor. Hier ist sie jetzt mit Band und dem Stück Sarg.

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4: Und wir gucken mal auf ein First Date. Heute haben nämlich die Berliner Linke, Grüne und SPD zusammengesessen. Die Linke hat doch die Abgeordnetenhauswahl gewonnen und würde gerne mit den anderen beiden Parteien zusammen regieren. Heute war das erste Vorgespräch. Da ging es unter anderem um den Umgang mit Judenfeindlichkeit. Grüne und SPD wollen, dass sich die Linke da mehr von distanziert. Konkrete Ergebnisse wurden aber nicht öffentlich gemacht. Habt ihr an der Tanke vielleicht gemerkt, heute ist der erste Tag mit dem neuen Tankrabatt. Und der hat für fallende Preise gesorgt, sagt der ADAC. Demnach haben Diesel oder Benzin so 14 bis 15 Cent weniger pro Liter gekostet als gestern. Der Tankrabatt soll ja aber eigentlich bis zu 17 Cent weniger möglich machen. Der ADAC fordert deswegen Mineralölkonzerne dazu auf, die Entlastung komplett weiterzugeben. Und was wir so vom Tankrabatt halten, das wurde beim neuesten ARD-Deutschland-Trend gefragt. Das Ergebnis, ja, könnte nicht uneindeutiger sein. 47% halten den Tankrabatt nämlich für richtig, 46% dagegen für falsch. Auch Umweltverbände und Verbraucherzentralen kritisieren ihn. Die würden sich beispielsweise eine Entlastung für alle wünschen, also zum Beispiel, dass die Stromsteuer gesenkt wird. Worüber macht ihr euch gerade am meisten Sorgen? Das hat eine Versicherung, wie jedes Jahr, in ihrer Angststudie abgefragt. Rausgekommen ist da, die BerlinerInnen beschäftigt vor allem das Gefühl, die Politik sei von der Lage überfordert. Dahinter folgen Sorgen, weil vieles immer teurer wird, speziell auch die Mieten. In Brandenburg haben die meisten als größte Angst genannt, dass Steuern weiter steigen und Leistungen bei der Pflege oder im Gesundheitssystem gekürzt werden könnten.
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4: Wir haben noch an die 20 Grad im Fritz-Ende-Gelände, geht runter bis auf 8 nachher in der Nacht. Es ist erstmal noch überall trocken, im Laufe der Nacht kommt aber Regen rein und morgen tagsüber am Freitag kann es auch immer mal nass werden, zwischendurch sonst auch meistens grau. Die Sonne kommt nicht mehr so oft raus, wie wir das aus den letzten Tagen kennen, und 21 Grad gibt's maximal.
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4: A9 Richtung Leipzig, Vorsicht zwischen Niemeck und Kleinmarzehns, da hat es einen Unfall gegeben. Dann Vorsicht im Landkreis Teltow-Fleming, auf der Ostdorfer Straße von Heinersdorf nach Berlin-Lichterfelde sind Menschen auf der Straße. Schon mal ein Hinweis für Berlin-Tiergarten, wegen Veranstaltung zum Tag der Deutschen Einheit wird morgen ab 10 Uhr der Bereich rund ums Brandenburger Tor gesperrt. Straße des 17. Juni ist ab Großen Stern dann gesperrt. Und bei der S-Bahn fahren bis Sonntagabend keine Züge bei der Ringbahn zwischen Hallensee und Beußelstraße. Es gibt da Ersatzbusse. Gute Fahrt.
3: Danke dir, Jasper.
5: Nee. 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

Placebo mit Helen Keller und damit herzlich willkommen zurück zum Starberg Rock auf Fritz mit Jan Schwarzkamp. Placebo haben im Sommer erst den 30. Geburtstag ihres Debütalbums als Recreated Neuaufnahme gefeiert. Da legen sie jetzt nach. Helen Keller ist der erste neue Song seit 4 Jahren und mit dem knüpft Placebo an den Hidden Track ihres Debüts an. Der heißt nämlich HK Farewell. Und die Keyboard-Melodie davon, die ist erhalten geblieben, der Rest ist neu. Der weltgewandte Brian Molko, der bezieht sich in dem Stück auf die taubblinde US-Schriftstellerin, eine engagierte Pazifistin und Sozialistin. Am 16. November werden Placebo dann in die Uber-Arena kommen und ausschließlich Songs ihres Debüts und des 1998er Nachfolgers Without You, I'm Nothing spielen. Und laut Plakat ist die Show allerdings bereits ausverkauft. Und während Placebo ab Mitte der 90er dem Alternative Rock des Jahrzehnts noch ihren schön queeren Stempel aufgedrückt haben, orientieren sich Oversize deutlich an dem Sound der Alternative-Hochzeit. Die britische Band, die spielt so etwas wie Heavy Shoegaze und erinnert dabei stark an die Deftones. Im neuen Song Separate sogar so deutlich, dass man sich fragen darf, ob die Band überhaupt gewillt ist, sich eine eigene Identität zuzulegen. Immerhin, sie machen das mit dem melancholischen bis aggressiven, groovigen bis Verhaltenssound echt kompetent. Hier also Oversize mit Separate, der gute 1,5 Jahre nach dem Debütalbum Vital Signs erscheint.

Ich habe ja schon öfter hier in der Sendung angedeutet, dass ich großer Fan von Powerpop bin, also dieser Musik, die zu sehr auf den Rock'n'Roll der 50er und den Pop der 60er steht, um noch als Punk durchzugehen. Sehr authentisch, also zeitlos und harmoniesüchtig spielen The Price ihren Powerpop. Die Band kommt aus Melbourne und besticht im Zentrum mit der singenden Schlagzeugerin Nadine Muller. 2025, da hatten The Price ihr Debütalbum In The Red veröffentlicht und den Titeltrack, den reichen sie aber erst jetzt separat nach und den haben wir eben gehört. Seit 2023 verzaubern Scott Heppel and the Sun Band mit ihrem Sound aus 60er Nostalgie, Psychedelic und Garage Rock, Balladen und Hooks. Etwa 2025 auf dem Berliner Desert Fest. Heute hat die immer noch junge Band mit Weird Seasons ihr bereits viertes Album angekündigt und das wurde auf 8-Spur-Tonbandmaschine im bandeigenen Studio in Newcastle aufgenommen. Laut Heppel soll darauf das bisher härteste, düsterste und introspektivste Material der Band zu finden sein. Hier mal eine Kostprobe in Form des Openers My New Friend, Scott Heppel and the Sun Band.

Scott Heppel and the Sun Band aus Newcastle und My New Friend. Und das Stück, das stammt vom vierten Album der Briten und das heißt Weird Season und kommt am 30. Oktober. Und am 20. Dezember ist Scott Heppel mit seiner Band dann als Support für Kadaver im SO 36 zu Gast. Also das wird nochmal laut kurz vor Weihnachten. Damit bin ich fast durch für heute. Hier geht es gleich weiter mit Tobi Schaper und dem Stahlwerk Metal. Entschuldigung. Unsere gemeinsame Sendung wandert dann anschließend in ihrer Gänze zu ARD Sounds. Könnt ihr dort dann per App als Download oder als Stream nochmal hören oder halt irgendeine ältere Sendung im Archiv. Ist ja alles da vorhanden, kann man sich jederzeit vorholen und nochmal nachhören. Gibt ja auch Spezialsendungen, Sendungen mit Gästen. Unter anderem hat mein Kollege Tobi gleich eine Band zu Gast, nämlich Coal and Crayon, und zwar in seinem zweiten Teil der Sendung. Der letzte Song von mir, der stammt heute von den von mir höchst geschätzten Graveyard. Die Schweden, die hatten mit ihrem Debüt 2008 ein echtes Ausrufezeichen in Sachen Retro-Heavy-Rock gesetzt. Und es folgten dann 5 gelungene Alben. Allerdings hat mich zuletzt doch zunehmend gestört, dass die Band ihren Drive und ihre Heaviness gegen ein Plus an Melancholie und Balladen ausgetauscht hatte. Und beim 7. Album Fever, da geben sich Graveyard wieder angriffslustiger, rauer und rockiger. Hier gleich mal stellvertretend Tongue Tied. Die Platte dazu kommt dann kommende Woche Freitag. Und am 19. März kommen Graveyard dann mit dem Bluespilz und Spiders als schwedisches Retro-Heavy-Power-Pack ins Berliner Metropol. Ich sag Tschüss für heute, bleibt gesund und bleibt dran. Und dann hören wir uns hoffentlich nächste Woche Donnerstag hier wieder an dieser Stelle bei Fritz, euer Jan Schwarzkamp.

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1: Und willkommen dann auch zur Metal-Stunde hier beim Stahlwerk, die mit einer traurigen Nachricht beginnt. Ich habe es eben gerade erst gehört, dass nämlich Conrad Lent, besser bekannt als Kronos, Sänger der Black-Metal-Legende Venom und somit und eigentlich auch der Erfinder des ganzen Genres Black-Metal, beziehungsweise der Mann, der dem Black-Metal den Namen gegeben hat mit dem Album Black-Metal und dem Song Black-Metal, der ist gestorben. Ich hätte nicht gedacht, dass der irgendwie sterblich ist, aber es hat ihn leider jetzt auch erwischt. Es war jetzt zu kurz, um noch einen Song einzubauen in Gedenken an Kronos, aber das werde ich dann nächste Woche nachholen. Und hier gibt es dafür aber auch erfreuliche Sachen heute. Wir haben nämlich fantastische Gäste. Die Progressive Post-Metal-Band Coal and Crane kommt von der Insel Rügen angereist, um über ihre neue Platte zu sprechen, die in 2 Wochen erscheint. Erstmal gibt es jetzt aber geballt Neuvorstellungen, die es in sich haben. Erstmal von einer walisischen Band, die vor 20 Jahren mit einer sehr poppigen Interpretation von Thrash-Metal enorme Erfolge und große MTV-Präsenz erlangt hat. Ihr Name ist Bullet for My Valentine. Die Zugänglichkeit in deren Musik liegt vermutlich daran, dass sie zuerst eine Coverband waren, die ausschließlich Metallica und Nirvana gecovert hat. Irgendwo dazwischen liegt auch ihr Sound. Für nächsten März haben Bullet for My Valentine nach 6 Jahren Pause mal wieder ein Album angekündigt und der Titel passt leider sehr in unsere Zeit. Es wird Social Apocalypse heißen und hier ist daraus der Titelsong Bullet for My Valentine.

Bullet for My Valentine sind nach 6 Jahren zurück und noch immer die Blockbuster-Version von Thrash Metal. Die etwas reinere Lehre vertreten Havoc aus Denver und die kann man live in Berlin erleben am 4.10. im SO 36. Obwohl sie noch kein neues Album am Start haben, hören wir eben was aus dem letzten Havoc 5 von 2020. Hier ist Phantom Force.

Havoc waren das mit Phantom Force live zu erleben am 4.10. im SO36 in Berlin-Kreuzberg. Da ist ja vermutlich jeder Berliner Musikfan schon mal gewesen. Über den nächsten Ort kann man das vermutlich wohl eher nicht sagen. Das Gemeinschaftshaus Gropiusstadt ist bislang nicht als Metal-Location in Erscheinung getreten, aber das ändert sich jetzt. Schon morgen am 2.10. spielt dort das Berliner Psychedelic Sludge-Doom-Duo Grin zusammen mit der artverwandten Band Nadja. Grin schaffen es zu zweit, einen erstaunlich dichten Sound zu erzeugen und sie haben außerdem ein Talent, Sludge Doom maximal einzudampfen, wie man jetzt beim nagelneuen, nur 40 Sekunden langen Omega Soul hört. Hier sind Grin.

Das war das Ehepaar Grin mit ihrem brandneuen Song Omega Sol. Wie gesagt, morgen live zu erleben im Gemeinschaftshaus Gropiusstadt im Berliner Südosten. Warum nicht auch mal die entlegenen Gebiete kennenlernen? Jetzt ein Song, der die Tragik schon im Titel trägt. Early Graves ist die erste Single vom kommenden, vermutlich letzten Album der schwedischen Crust-Metal-Band Dysphere. Tatsächlich sind 3 der 5 Mitglieder in den letzten Jahren an Krebs verstorben. Zuletzt im September der Drummer Markus Andersson und vor ziemlich genau einem Jahr der Sänger Tompa Lindberg, der ja auch bei At the Gates war. Posthum kommt jetzt das Album mit dem passenden Titel The Last Nail und daraus hören wir, wie gesagt, Early Graves. Hier sind Dysphere.

Das waren die wundervollen Enslaved aus Norwegen mit Tale of Trees aus ihrem Ende des Monats kommenden Album Myth. Und Enslaved kommen am 4. Februar nach Berlin zusammen mit Solstaff hier in den Festsaal Kreuzberg. Das kann man sich ja schon mal vormerken. Auf jeden Fall ein super Package. Jetzt aber kommen wir zu dem Mann, ohne den es diese Sendung nicht geben würde, weil es ohne ihn keinen Metal geben würde. Er hat ihn nämlich erfunden. Tony Iommi hat mit Black Sabbath Geschichte geschrieben, sich aber nach deren Abschiedskonzert nicht zur Ruhe gesetzt, sondern erstmal ein neues Soloalbum aufgenommen. Darauf gibt's den Schweden Jörn Lande als Sänger zu hören und das passt super zu diesem sehr klassischen, dunklen Heavy Metal. From the Dark wird das Album heißen. In 3 Wochen erscheint es und wir hören daraus Stormwatcher.

Der unkaputtbare Tony Iommi, 78 Jahre alt, seit Jahren krebskrank, aber immer noch voller Kreativität. In 3 Wochen kommt sein Soloalbum From the Dark und daraus war das Stormwatcher. Und jetzt kommen wir noch schnell zu den Berliner Prog-Sludge-Metal-Titanen The Ocean. Die haben gerade letzten Freitag ihr neues Album Solaris rausgebracht, ein weiteres Monumentalwerk. Und den jetzt folgenden Song könnte man dabei durchaus als Abschiedsgruß an die ausgestiegenen Bandmitglieder lesen. Vor diesem Album wurde The Ocean unter anderem vom Sänger und vom Drummer verlassen. Aber sie haben sehr kompetenten Ersatz gefunden und auch mal wieder ein echtes Meisterwerk abgeliefert. Also hier kommt der Departure-Song von The Ocean und danach kommen dann Matthias und Rob von Cole & Crayon hier ins Studio, die auch schon mit The Ocean gespielt haben. 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
3: Halb 10 ist es.
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4: Heute das erste Treffen, übermorgen dann schon Runde 2. Die Berliner Linke, Grüne und SPD haben heute ihre Vorgespräche gestartet. Die Linke hat doch die Abgeordnetenhauswahl gewonnen und würde gerne mit den Grünen und SPD zusammen regieren. Vorher müssen sie aber Sondierungsgespräche machen und ob es zu denen wirklich kommt, das wird gerade besprochen. Die genauen Themen werden nicht verraten, die Parteien haben sich Vertraulichkeit versprochen. Der Girlie bleibt nachts offen. Das hat das Oberverwaltungsgericht Berlin-Brandenburg vorhin geurteilt und damit eine Beschwerde der Senatsumweltverwaltung abgelehnt. Die versucht seit 2023 Öffnungszeiten für den Görlitzer Park in Kreuzberg durchzukriegen. Die Idee dahinter ist, Drogenhandel und Kriminalität in den Griff zu bekommen. Gegen Schließzeiten wehren sich aber Anwohnende und ein Bündnis und die haben jetzt erstmal recht bekommen. Sex im Gefängnis ist jetzt nicht generell verboten, aber wenn eine Gefängnismitarbeiterin was mit einem Häftling hat, dann schon. Das soll in der JVA Heidering in Brandenburg passiert sein. Die Behörden ermitteln da gerade. Der Mann soll nach Recherchen der Bild-Zeitung ein Mitglied der Rockergruppe Hells Angels gewesen sein und schon mal was mit einer Sozialarbeiterin gehabt haben. Er sitzt wegen Anstiftung zum Mord lebenslänglich. Gefällt uns nicht, wie es in Supermärkten aussieht, sagt die Deutsche Umwelthilfe. Die kritisiert, dass noch immer viel Obst und Gemüse oder auch Brot in Plastik verpackt werden. Der Verpackungsanteil hat oftmals sogar zugenommen und das nicht nur in großen Supermärkten und Discountern, sondern auch in Biomärkten, sagt die Umwelthilfe. Die stört auch, dass es weiter viele Einwegflaschen oder auch Dosen in den Regalen gibt.
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4: Knapp 20 Grad immer noch, geht runter bis auf 8 nachher in der Nacht. Ist aktuell noch überall trocken. Im Laufe der Nacht kommt aber Regen rein von Westen her. Und morgen tagsüber am Freitag kann es dann auch immer mal nass werden zwischendurch. Sonst auch meistens grau, wird nicht mehr so sonnig wie die letzten Tage bei 21 Grad maximal.
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4: Westliche A10 Richtung Dreieck Havelland zwischen Falkensee und Dreieck Havelland ist die rechte Spur wegen Markierungsarbeiten gesperrt. Deswegen dauert es da auch noch ein paar Minütchen länger. A24 Richtung Berlin und nördliche A10 Richtung Dreieck Barnim zwischen Kremmen und Oberkrämer. Auch Markierungsarbeiten bis morgen früh um 5, rechte Spur auch da gesperrt. Und bei der S-Bahn in Berlin fahren bei der Ringbahn keine Züge zwischen Hallensee und Beußelstraße bis Sonntagabend. Da gibt's Ersatzbusse. Gute Fahrt.
3: Danke, Jasper.
4: Gerne.
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3: Wir sind zurück beim Stahlberg und bei mir im Studio sind jetzt aus Rostock angereist Gitarrist Rob und Drummer Matthias von Cole and Crayon. Schön, dass ihr da seid. Herzlich willkommen.
5: Hi, hallo. Wir freuen uns.
3: Rob, du hast ja die Band, soweit ich es verstanden habe, vor Jahren auf der Insel Rügen gegründet. Welche Vision hattest du damals von der Band?
5: Die Band war ja damals eigentlich eine andere Band. Wir waren damals eine Thrash-Metal-Band und meine Roots sind eindeutig im Metal. Deshalb also Pantera, Metallica, das war damals der Grund, warum man Message in Blood damals gegründet hat, 2006, mit dem Bassisten zusammen. Und dann wurde es halt immer progressiver und die Einflüsse verdichteten sich in die Richtung Opeth, Katatonia, was einfach immer melodischer wurde, war uns dann nachher klar, wir müssen uns umbenennen, Message in Blood passt so nicht mehr. Mhm. Und dann war 2013 ein neuer Sänger dabei mit John, der jetzt auch noch dabei ist. Und dann hatten wir uns dazu entschlossen, halt Cole and Crayon zu gründen.
3: Wie ist es denn um die Metal-Szene auf Rügen bestellt? Wenn ich mir jetzt so vorstelle, auf Rügen eine Metal-Band gründen, ist das leicht? Gibt es da Orte, wo man solche Menschen trifft oder wie ist die Infrastruktur?
5: Ich würde sagen, es war damals leichter, denn wir hatten damals eine florierende Szene, die war aber vor allen Dingen so Punk-Hardcore-basiert, also Core ist vielleicht ein Begriff dem einen oder anderen.
3: Ja.
5: Protest waren damals eine große Band und es war auf jeden Fall was los und es gab eine Musikschule und da hatte man auf jeden Fall hier und da Menschen, die man kennengelernt hat, die auch die gleichen musikalischen Affinitäten hatten und dementsprechend kam man sich da schon irgendwo zu Gesprächen, ne? Wollen wir nicht irgendwie eine Band gründen? Das ist heutzutage aber echt wirklich schwieriger geworden, weil die Szene einfach nicht mehr da ist. Die Bands gibt es teilweise nicht mehr, die Räume gibt es nicht mehr, die Kollektive gibt es nicht mehr und auch keine Clubs mehr. Dementsprechend ist das natürlich eingeschlafen.
3: Und jetzt seid ihr auf Rügen und Rostock verteilt quasi.
5: Genau, und wir sind so ein Hybrid sozusagen.
3: Und wo probt ihr dann? Rostock oder Rügen?
5: Beides.
3: Oder gar nicht?
2: mal so tatsächlich, ja.
3: Ja. Wir hören gleich mal die erste Single von eurem kommenden Album, die heißt Embers oder Ember. Und sie befasst sich mit der Frage, ob es zu verantworten ist, Kinder in diese immer näher am Abgrund stehende Welt zu setzen. Wie seid ihr dieses Thema angegangen?
5: Ich bin Papa geworden 2021 und 2022, Anfang 2022 ging jetzt der Krieg natürlich los in der Ukraine und da fing es bei mir natürlich extrem zu humoren und das ist sozusagen die Frage, die man sich selbst stellt. Einerseits ist es natürlich schon verantwortungslos fast schon, aber gleichzeitig ist es die einzige Hoffnung, die wir noch haben, irgendwie in die Zukunft zu setzen, unsere Kinder einigermaßen gut zu erziehen, ihnen Werte mitzugeben und somit irgendwie diese Zukunft in eine andere Richtung zu drücken. Das ist so eine Art, zweischneidiges Schwert sozusagen. Und da mit diesem inneren Konflikt befasst sich der Song.
3: Der aber dann ja am Ende zum Positiven ausgeschlagen ist, sonst hättest du dich ja gegen die Kinder entschieden, vermutlich.
5: Korrekt. Mittlerweile sind es übrigens auch zwei.
3: Ja. Wir hören jetzt, und diesen hoffnungsvollen Song hören wir jetzt mal, Ember von Cole and Crayon.

0: Das waren meine Studiogäste Cole and Crayon mit Amber. Und im Vorfeld habe ich euch ja um ein paar Songs gebeten, die euch geprägt haben. Und da war einiges bei, was ich klar mit der Band in Verbindung bringe, wie Opeth, Katatonia, Mastodon oder The Ocean. Ein bisschen überrascht hat mich aber Slaughter of the Soul von At the Gates. Death Metal höre ich bei euch eher weniger in eurem Sound, außer vielleicht bei einigen Growls. Warum fiel die Wahl auf At the Gates?
1: Ach, das ist einfach eine Band, die ich auch aus meinen Metal-Zeiten natürlich immer als meine Bibel mit mir getragen habe, ne? Also hat mich einfach extrem beeinflusst und so eine Platte, die hat nicht nur mich beeinflusst, sondern fast eine ganze Szene, den Metalcore irgendwie. Also es ist einfach eine melodische Approach von Death Metal, und die Interpretation war damals schon für mich einfach Wahnsinn. Und auch mit den Interludes, ich liebe den Flow dieser Platte. Für mich ist es ist ein perfektes Album.
0: Du sagst gerade, aus meiner Metal-Zeit. Heißt das, deine Metal-Zeit ist vorbei?
1: Also ich würde mal sagen, aus der Death-Metal, Heavy-Metal-Zeit, so ich höre mittlerweile so viel andere Musik auch, die also weitaus mehr im experimentellen Bereich ist. Das ist ja auch die Platte
0: zum sehr Beispiel? Experimentell.
1: Nine Inch Nails ist zum Beispiel eine Band, die oder auch How to Destroy Angels, also die andere Band von Trent. Also solche Bands höre ich jetzt immer mehr, und ja, aber es ist trotzdem immer noch eine Musikrichtung Metal, also Death Metal auch, die mich immer ansprechen wird, ne, Entombed und sowas wird mich immer begleiten.
0: Mhm. Wir hören das jetzt mal auf Wunsch von Rob und nochmal in Gedenken von an Tompa Lindberg, den wir vorhin schon mit Dis4 gehört haben. Hier singt er bei At the Gates einen Klassiker des Göteborg Melodic Death Metal, Slaughter of the Soul.

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1: Noch immer bei mir hier im Studio sind Matthias und Rob von der Progressive Post-Metal Band Cole & Crane aus Rostock und Rügen. Und ich muss hier mal besonders das Drumming von Matthias loben, weil es so außerordentlich geschmackvoll, virtuos und gleichermaßen songdienlich ist. Zumindest empfinde ich das so. Wo hast du das gelernt und wer hat dich in Sachen Drumming geprägt, Matthias?
2: Erstmal danke, Tobi, vielen Dank. Ich habe in den letzten Jahren viel Gavin Harrison verfolgt. Das sind so die Drumming-Sachen.
1: Von Porcupine Tree?
2: Unter anderem von Porcupine Tree auf jeden Fall. Oder The Pineapple Thief. Und ja, witzigerweise auch schwedisches Trio Dirty Loops. Aaron, der Schlagzeuger, ist, finde ich, ein wahnsinniges Tier an dem Drumset. Also was der abfeuert, inspiriert mich einfach total. Oder auch Moritz Müller von The Intersphere zum Beispiel. Mhm. Also was die machen, da bleibt mir oft einfach nur der Mund stehen und dann versuche ich einfach auch einfach noch weiterzukommen und dadurch bin ich total inspiriert, wie gesagt.
1: Und als du angefangen hast, wer waren da deine Schlagzeughelden? Also wer hat dich überhaupt zum Schlagzeugspielen gebracht?
2: Ganz am Anfang, ganz klar muss ich sagen, Lars Ulrich, weil Metallica war für mich die größte Band damals und so als Tunnelblick nur diese Band gesehen erstmal für...
1: Wie betrachtest du Lars Ulrich heute?
2: Bisschen anders doch tatsächlich, aber es bleibt einfach so, also... Das, was er in diesen verschiedenen Alben gemacht hat, in der Progression, was die Band so durch hat, so songdienliche Sachen gespielt und damals auch on point. Und ich fand das einfach geil und finde ich immer noch geil, die Sachen, die ich höre.
1: So. Mhm. Und wie hast du es dann gelernt? Bist du Autodidakt oder?
2: Anfangs, ja, tatsächlich. Hab dann Schlagzeugunterricht ein paar Jahre gehabt und hab dann tatsächlich auch ein bisschen studiert und ja. Konnte dadurch meine Technik auf jeden Fall verbessern, aber versuche immer reflektiert irgendwie ranzugehen, was mache ich, wie versuche ich die Technik am besten irgendwie umzusetzen und locker dabei zu bleiben, aber auch komplexe Sachen zu spielen, weil ich halt einfach Bock darauf habe, das natürlich zu spielen, was ich auch gern höre. Und das ja klappt heutzutage Gott sei Dank ganz gut, aber es ist immer eine Reise, die weitergeht.
1: Ah ja, gut. Am 16. Oktober erscheint ja euer viertes Album, was nach der Band benannt ist. Und so wie ich es verstanden habe, in eine Cole, also eine Kohle und eine Crayon, eine Buntstiftseite aufgeteilt ist.
3: Buntstift ist gut.
1: Heißt ja. Crayon nicht Buntstift?
3: Ja, eigentlich. Also es gibt zwei Bedeutungen. Es ist einmal Buntstift und einmal Kreide. Und tatsächlich waren wir einfach damals so, dass wir gesagt haben, Kohle, Kreide, das ist jetzt einfach jetzt so die Kontraste. Ne?
1: Weil Buntstift hatte ich einen noch schöneren Kontrast eigentlich als Kohle zu Kohle empfunden.
3: Ja. Also ich würde jetzt lügen, wenn ich sagen würde, es war Intention.
1: Ja, Dieses Konzept, das habt ihr schon in der Platte.
3: Genau, das Konzept.
1: Und war das ein Konzept, was ihr von Anfang an hattet, oder ist euch im Nachhinein bewusst geworden, wir können die Songs so arrangieren, dass das in so ein Konzept passt?
3: Das ist uns im Nachhinein bewusst geworden, genau. Also wir haben erst die Songs geschrieben und haben dann festgestellt, sie lassen sich ganz gut ein bisschen voneinander trennen. Und es war schon damals mal eine Idee, zwei EPs rauszubringen, also noch vor Matzes Zeit. Und irgendwie hat sich das jetzt ganz gut so geformt irgendwie.
1: Nach welchen Kriterien habt ihr die Songs unter diese Begriffe geordnet?
3: Gefühl. Also einfach Gefühl, was flowt zusammen und was passt zusammen. Also es war mir wichtig, dass trotzdem auch auf beiden Seiten jeweils ein Song ist, der ein bisschen abwechslungsreich ist, also der auch ein bisschen schon rüberzieht. Also es ist nicht nur wirklich schwarz und weiß ist, sondern so wie es auch im wirklichen Leben ist, verschwimmt halt auch ein bisschen. Und so ist Amber zum Beispiel auf der Cole-Seite und Torn and Frail ist auf der Crayon-Seite. Also die beiden Songs, die vielleicht eher nicht drauf gehören sollten, sind noch mit drauf. Es ist einfach eine Menge Gefühl und ich finde, Konzept hin und her, aber im Endeffekt muss ein Album auch immer noch ein Album bleiben, was hörbar ist im Ganzen und flowen muss und auch einen gewissen Flow bis zum Ende durchstehen muss.
1: Aber in eurer Wahrnehmung gibt es halt schon eine dunklere und eine hellere Seite von dem Album?
3: Ja, also Extrempunkte auf jeden Fall.
1: Und Torn and Frail hören wir jetzt als nächstes. Was zieht den auf die Crayon-Seite?
3: Die Schwere, die Langsamkeit, es ist nicht so ein schneller Song, es ist eher so ein sehr, sehr langsamer, gewaltiger Song, die Atmosphäre, die der Song schafft, obwohl er sehr, sehr schwer ist. Also er fühlt sich an wie der tiefste Punkt oder der dunkelste Punkt, bevor die Sonne aufgeht. Und das ist für mich so der letzte Song, die Sonne geht auf. Aber Torn Frail als vorletzten Song oder beziehungsweise der Song, bevor Ride of Devotion als wirklich letztes Teil dieses gesamten Kapitels kommt, ist für mich wirklich der dunkelste Punkt des Albums. Und deshalb da an dieser Stelle.
1: Okay, gut. Das hören wir jetzt mal. Torn and Frail. Und achtet dabei mal genau aufs Drumming. Shit.

0: Das waren meine Studiogäste Cole and Crane mit Torn and Frayed und die sind immer noch hier im Studio zu Gast. Wir kommen allerdings langsam leider zum Ende. Ein paar Sachen gibt's aber noch zu verhandeln. Fasst vielleicht nochmal kurz zusammen, was bei euch in nächster Zeit ansteht. In 2 Wochen kommt ja das Album. Und wie geht's dann weiter? Warte, ganz kurz.
1: Ja, geplant zum Album passenderweise natürlich auch Auftritte. Einmal unsere Release-Party im Bunker Rostock. Da laden wir euch natürlich alle herzlich ein.
0: Die da kann man auch von Berlin mal hinfahren.
1: So ist es, auf jeden
0: Fall.
1: Oder
0: von Nordbrandenburg sowieso.
1: Ja, kommt am besten alle. Der Bunker hat viel Platz und lasst uns eine geile Party haben. Und
2: ist das so mit dem Platz? Ja, kommt trotzdem alle.
1: Ja, so ist es. Und im Anschluss dann gleich nächsten Tag nach Lübeck und da geben wir auch nochmal ordentlich Gas, ne?
2: Genau, das ist im VEB in Lübeck. Also klein, aber fein. Auch schöner Laden mit tollen Bands aus Lübeck, Love, Love, Love und All God. Die haben jetzt auch gerade eine neue Platte draußen. Ist eher so Sludge Rock, Noise Rock, ist auch geil. Und in Rostock spielen wir mit Entropic State, auch eine coole Band. Also auf jeden Fall das. Und natürlich wollen wir dann nächstes Jahr weitermachen. Konzerte spielen, genau. Das ist natürlich jetzt die Devise für die nächsten Wochen oder für die nächsten Monate, ne?
0: Das Ganze. Für Berlin oder Brandenburg gibt's aber noch nichts Konkretes.
2: Nichts Konkretes,
0: nein. Aber es gibt die Hoffnung, dass das passieren wird.
2: Die Hoffnung stirbt zuletzt.
0: Die ist auch relativ konkret, die Hoffnung?
2: Nee, noch nicht.
0: Noch nicht, ja, wir gucken mal.
2: Ist nicht einfacher.
0: Ich meine, also die Qualität ist ja derart bestechend, sage ich mal, dass da muss ich ja was machen lassen. Wir hören zum Abschluss noch einen Song von dem Album, der ein bisschen schon einen Kontrapunkt zu vielen anderen Songs von dem Album bildet. Der heißt Reflection Divide. Was gibt's dazu zu sagen?
2: Reflection Divide ist tatsächlich fast mit der letzte Song für diese Platte, den wir geschrieben haben. Und eigentlich stand der gesamte letzte Teil als erstes. Und wir haben uns überlegt, was wir mit diesem Brocken machen, fast schon so ein bisschen gentigen Einschlag hat. Und ich habe vorhin schon gesagt, Nine Inch Nails ist eine Band, die ich verfolge. Und so generell elektronische Musik ist höre ich sehr, sehr gerne. Und es habe auch so ein paar Effekte und ein paar Boards und MIDI und so. Und habe das ganze Intro sozusagen gebastelt, woraus dann der erste Teil des Songs geworden ist. Und das war eigentlich mehr oder weniger so ein bisschen improvisiert. Also ein bisschen experimenteller, der Song.
0: Vermutlich schaffen wir auch nur den ersten Teil des Songs jetzt noch zu hören, aber wir gucken mal, wie weit wir kommen. Danach ist nämlich der Blue Moon dran. Ich sage erstmal vielen Dank, dass ihr euch auf den Weg gemacht habt von Rostock hier nach Potsdam.
2: Ja, vielen Dank, dass wir da sein dürfen.
0: Und alles Gute für das wirklich hervorragende Album und allen da draußen am Radio vielen Dank fürs Zuhören wie immer und bis nächste Woche beim Stahlwerk. Dann gibt's mal wieder ausschließlich Neuvorstellungen. Jetzt hier aber noch zum Abschluss Cole and Crayon mit Reflection Divide.

0: dieser Sendung begrüßen wir unsere Freundinnen und Freunde von
1: Das Ding.
2: Und zwar mit Kostas und Felix. Hallo, herzlich willkommen. Hallo, einen schönen guten Abend. Wir hoffen, euch geht es gut und wir haben unser Lieblingsthema dabei.
3: Das stimmt. Vor allem bei uns beiden, weil wir es ja jetzt auch schon ein paar Mal zusammen gemacht haben. Und es macht einfach jedes Mal super viel Spaß, weil es wirklich die perfekte Chance ist, über sehr viele verschiedene Dinge zu sprechen.
2: Ja, das stimmt. Und zwar das Thema ist heute Conversation Starter. Das heißt, wir haben 100 Fragen für euch vorbereitet. Ihr kommt rein und ihr sagt eine Zahl und dann kriegt ihr eine Frage. Und dann kriegt ihr noch eine und dann quatschen wir darüber. Aber ihr könnt gerne auch Fragen mitbringen, wenn ihr denkt, oh, darüber würde ich gerne mit euch reden. Und das könnt ihr tun unter der 030 30 31 dreimal die 0.
3: Genau, also für die Leute, die fleißig zuhören, vielleicht habt ihr es bemerkt, wir haben jetzt eine neue Nummer. Soweit ich weiß, geht die alte auch noch. Das heißt, wenn die einfach in eurem Gehirn abgespeichert ist und die sich automatisch ins Telefon tippt, dann kommt ihr auch hier an. Aber wir fangen ab jetzt an, einmal die neue zu sagen. 030 30 31 dreimal die 0. Dann Jawohl. Kommt ihr zu uns ins Studio. Und ja, ich würde sagen, für die Leute, die jetzt noch nicht wissen, was so auf sie zukommt und über welche Art von Fragen wir hier quatschen, können wir einfach mal ein Testbeispiel geben, oder?
2: Yes, das machen wir. Und dann gehen wir aber auch direkt rein, denn die Leitungen füllen sich schon ordentlich, was sehr, sehr schön ist.
3: Das gefällt mir gut.
2: Okay, möchtest du oder ich?
3: Ich schmeiß eine Zahl rein.
2: Okay.
3: 27.
2: 27, jawohl. Das ist bei mir die Frage, was ist eine Sache, die alle mögen, du aber überhaupt nicht?
3: Oh, okay.
2: Ich weiß meine Antwort, sie ist sehr einfach.
3: Das ist so ein bisschen, wie edgy bist du? Was finden alle gut und was findest du richtig furchtbar? Also eine Sache, eine...
2: Nicht furchtbar, du magst sie nur nicht.
3: Ach so, nee, ich finde sie furchtbar.
2: Wäre okay, jetzt du... meine Antwort. Ja, okay, hau raus.
3: Und zwar, Apfelmus. Das ist wirklich so eine Sache. Und auch, also...
2: Ich liebe Apfelmus.
3: Ja, ja, ganz niederschwellig, okay. Aber das ist wirklich so eine Sache, finde ich irgendwie... ganz eklig und es trifft überraschend oft auf Entsetzen, wenn ich das sage. Alle sind immer so, hä, wer mag denn keinen Apfelmus? Apfelmus ist voll geil. Und komischerweise ist es bei mir aber schon so, dass ich Äpfel mag.
2: Ja.
3: Ich finde, wenn sie frisch und knackig sind, dann ist es geil, aber ich weiß nicht, dieser musige Zustand und ich mag auch irgendwie nichts mit Apfelmus. Also ich finde auch, so es gibt auch so Kartoffelpuffer.
2: Ja.
3: Oh. Mir käme niemals in den Sinn, da Apfelmus drauf zu machen. Ich finde
2: lecky.
3: So
2: lecky.
3: Nee, Mann. Ich finde so eine wie so Sour Cream oder so.
2: Die isst du vegan. Die isst du zu Kartoffelpuffer?
3: Ja, er ist eine Kartoffel. Also obviously wäre das doch voll geil mit so einer, wie so Tzatziki auch oder so.
2: Naja, essen mag ja jeder anders, von daher ist das schon okay. Ich esse ja auch keine rohen Tomaten, aber sobald irgendwie so ein bisschen Salzen esse ich drauf, ist oh, lecker. Warum ist das auf einmal so köstlich?
3: Aber ich finde, okay, wir wollen es auch nicht lieber machen, als es sein muss, aber ich finde, es hat ja auch wirklich eine Varianz an Geschmack. Also ich finde, ein frischer Apfel schmeckt schon anders als Apfelmus und ich finde, Tomate ist in... weißt du, in einer rohen Form auch anders, als wenn du sie gekocht hast, so, also, oder?
2: Ja, natürlich, aber...
3: Okay, du sahst gerade so aus,
2: wie du sagen. Ja, ich war so, wo möchtest
3: Nein.
2: du hin?
3: Na, ich meine, deswegen ist ja auch fair, dass man vielleicht sagt, man mag das eine...
2: Ja, also bei Essen, ist wirklich so, da kann man sich ja wirklich einfach auch nicht aussuchen, das finde ich ist immer das Komische an der Diskussion. Aber so ist es bei allem mit Geschmack, ne?
3: Ja, okay, und was sagst du?
2: K-Pop-Dienenhunter. Ich wusste es!
3: Krass. Okay, aber magst du es nur nicht, weil es alle mögen? Oder hast du auch eine Begründung, warum du es nicht magst?
2: Nein.
3: Du kannst jetzt nicht sagen, dass die Musik nicht gut ist. Die Musik bangt schon.
2: Ich mag die Musik nicht.
3: Okay, krass.
2: Aber es geht geschmacklich los. Ich mag die Musik halt nicht. Aber das könnte ich noch so... könnte ich drüber hinwegsehen. So ist es schon so. Ist schon well written. Ich mag die Story nicht. Es holt mich alles nicht ab. Ich habe es dreimal versucht. Und es war wirklich jedes Mal so, oh, es ist ganz... schlimm.
3: See.
2: Es ist wirklich ganz schlimm. Aber es ist okay, ich muss es ja auch nicht gucken, ich muss es nicht mögen. Es ist voll okay, wenn ich was ich nur nicht mag, aber ich bin auch gar nicht davor gefeit. Ich mache das auch so, deswegen ist es voll okay. Aber wenn man was besonders mag, dann will man es den Leuten immer erzählen und dann so, du musst es einfach nochmal gucken und bla bla bla. Und man erzählt auch immer wieder darüber und es ist wirklich sehr anstrengend, wenn alle die ganze Zeit immer wieder am Anfang, ich bin so, ach nein.
3: Vor allem, wenn es so eine Situation ist, wie du gesagt hast, wenn alle das gut finden oder die meisten das gut finden und du nicht und du dann wahrscheinlich immer wieder dasselbe Gespräch führst.
2: Ja, exakt.
3: Ja, Ja, also ja, an der Stelle denke ich mir gerade, vielleicht wäre Melissa für diese Frage die bessere Partnerin gewesen, weil sie nämlich gesagt hätte, sie liebt K-Pop Demon Hunters.
1: Nee, aber die Frage war ja, was ja, eine Sache, stimmt, die wir alle mögen, die alle mögen, du aber überhaupt nicht. Was ich aber auf jeden Fall mag, ist diese Sendung. Und bevor ich jetzt gleich Hanna dazu hole, nochmal der Einwurf. Ihr könnt auch eine Frage bekommen unter der 030 30 31. Dreimal die 0 bekommt ihr, wenn ihr eine Zahl sagt, eine Frage und könnt was beantworten. Oder ihr könnt auch eine vergangene Frage nehmen und da nochmal drauf antworten, wenn ihr Bock habt. Es ist alles frei. So, jetzt aber. Hallo.
4: Hi.
1: Einen wunderschönen guten Abend, Hanna. Wie geht es dir?
4: Naja, geht so.
3: Sind wir bei dir auf Lautsprecher?
4: Ja.
3: Weil gerade habe ich Felix doppelt gehört. Könntest du es vielleicht auf normal machen?
4: Jetzt.
3: Okay.
1: Perfekt. Dann wollen wir versuchen, dass wir deine Stimmung heute ein bisschen noch heben können. Hoffentlich. Mal gucken, was die Fragen sagen. Sag uns doch mal eine Zahl von zwischen 1 und 100. Das sei denn, du hast eine Frage dabei.
4: Ich lasse mir eine Frage von euch geben.
1: Na, ein Traum.
4: Ich sag jetzt einfach mal 29.
1: 29, das ist bei mir korrekt, ne? 29. Was war das Letzte, das dich so richtig überrascht hat?
4: Heute Morgen.
1: Oh. Was positiv oder negativ?
4: Sehr, sehr negativ.
1: Oh nein! Oh. Möchtest du darüber reden oder möchtest du über was anderes reden?
4: Ja, du, also da gibt's nicht so viel zu erzählen heute Morgen. Das war einfach so. Meine Katze, eigentlich, also man merkt natürlich, wenn irgendwas mit dem Tier ist. Und die war richtig komisch heute Morgen. Und dann, ich sehe plötzlich, wie die so eine richtig große, offene Wunde hinterm Vorderbein hat. Ich bin ausgerastet, Bro.
1: Und dann direkt zum Tierarzt drüber, oder was?
4: Ja, also ich musste in die Schule, meine Eltern haben die hingebracht.
1: Ja.
3: Und geht's ihr jetzt besser? Konnte sie verarztet werden?
4: Also, die ist jetzt immer noch beim Tierarzt. Uff. Und wir dürfen sie morgen Nachmittag abholen. Und es war am Ende nicht nur eine Wunde, sondern drei.
1: Boah, aber also von einem Katzenkampf oder konnte das der Arzt nicht sagen?
4: Boah, keine Ahnung. Wir haben auch keine Ahnung, so was passiert ist. Meine Ante Katze ist zum Beispiel komplett in Ordnung.
1: Mhm.
4: So, also Tierarzt vermutet also wahrscheinlich jetzt zuerst war Biss. Aber es ist ein bisschen zu rund für ein Biss, deswegen ist sie wohl irgendwo hängen geblieben.
1: Ah, oh Mann, die arme Katze. Erstmal gute Besserung an Katze oder Kater an dieser Stelle. Natürlich
4: eine Katze.
1: Eine Katze, gute Besserung an die Katze. Sie wird das schon überstehen.
4: Ja.
1: Aber ich finde, das ist wirklich immer das Garstigste, wenn dem Haustier was passiert. Also das ist so mit einer der schlimmsten Sachen.
3: Finde ich auch. Ja, kann sehr verstehen, dass das
1: ja voll
3: eine belastende Situation für den Tag war.
4: Kannst du laut sagen, du?
3: Ja.
1: Wir sagen es ganz laut übers Radio.
3: Deutschland hört es.
1: Deutschland hört es.
3: Gute Besserung an deine Katze.
1: Genau.
4: Danke.
1: Und wann war das letzte Mal, wo dich deine Katze positiv überrascht hat, wo du warst so, ah, oh, das war geil mit der Katze?
4: Wo die sich random einfach so in den kleinsten Spalt gelegt hat.
3: Ich finde, bei Katzen ist es so lustig. Also ich habe ja einen weißen Schäferhund und die sind ja schon relativ groß. Und ich war jetzt gerade 10 Tage bei mir in der Heimat in der Nähe von Hamburg und habe da eine Freundin besucht, die auch eine Katze hat. Und ich vergesse manchmal, wie klein Katzen sind im Vergleich zu so einem großen Hund.
1: Der ist wirklich
3: und
1: riesig.
3: Ja, es ist so eine andere Art, wie du mit den Tieren dann umgehst. Also wenn du die Katze streichelst, dann kannst du ja so ganz zärtlich mit einem Finger so über die Nasenspitze streicheln und das reicht für die. Und ich denke mir ja, so, wenn ich das bei meinem Hund machen würde, wäre er wahrscheinlich so, was soll das? Ja. Weißt du, also die kannst du ja so richtig grob durch die Ohren wuscheln und sowas und die Katze wäre wahrscheinlich so, Hilfe! Das ist lustig.
4: Aber wirklich, so bei Katzen denkst du dir immer so, warum genau dieser eine Spalt? Als ob das bequem ist.
1: Anscheinend ist es, dass man fragt sich das aber doch eh immer bei Tieren, dass man wirklich so ist, so, warum genau jetzt?
3: Und wie kann es angenehm sein, wenn dein Kopf so richtig nach hinten überstreckt ist und du eigentlich mit der Nase in der Lampe liegst, aber I guess it's fine.
1: Ja.
3: Du könntest dich auch überall anders hinlegen, aber es soll wohl dieser Platz sein. Felix, hast du noch eine Sache, die dich überrascht hat?
1: Eine Sache, die mich positiv überrascht hat, oder richtig überrascht hat, ist ja die Frage. Es muss ja nicht, es ist ja keine Ahnung. Mich hat überrascht, mich hat doch überrascht, dass ich heute Morgen den Kalender geguckt habe, war so, oh nee, es ist schon wieder Umsatzsteuervoranmeldungszeit. Das hat mich negativ überrascht.
3: Das heißt, eure beiden Tage haben richtig super gestartet.
1: Nee, mein Tag war super. Also, es ist okay, es war mehr so, ach nee, ist schon wieder soweit. Na, egal, ist nicht so schlimm. Wie ist bei dir?
3: Ich habe tatsächlich eine größere Antwort darauf. Und zwar, wir haben ja in den letzten Shows auch schon öfter darüber gesprochen, dass bei uns gerade Trading Card Games wieder richtig reingekickt haben. Und tatsächlich ist es, ich habe ja schon verschiedene gespielt, damals Yu-Gi-Oh!, jetzt spiele ich ja Lorcana. Und Magic ist tatsächlich eine Sache, was mich doll überrascht hat, weil ich früher so hardcore anti das Team war. Ich hatte das Gefühl, es gab immer Yu-Gi-Oh! Und Magic und ich dachte immer so, Yu-Gi-Oh! Ist the true game und das ist viel cooler. Und ein Kumpel von mir, den habe ich damals immer so ein bisschen aufgezogen, wenn er gesagt hat, er geht jetzt wieder Magic spielen und sowas. Und ja, letzt gab es so den Moment, wo er, das war an meinem Geburtstag, da ist er noch rumgekommen und ich war gerade in einem Magic-Game und da war er so, aha, na, guck mal, wie sich die Tische gedreht haben.
4: Auf Flischertab.
3: So, ja, wirklich. Aber so, ich habe so eine schöne, positive Überraschung damit gemacht. Also zum einen bockt es einfach, aber auch vor allem die Community, die ich darüber kennengelernt habe in Berlin, ist sehr, sehr schön. Und so eine Sache, wo ich auch gedacht habe, also es gibt so einen Space, der heißt Level und da war ich jetzt irgendwie im letzten halben Jahr so oft und ich weiß gar nicht, seit der Zeit, wo ich hier lebe, ob ich in so kurzer Zeit so oft immer wieder an einem Ort war, weißt du? Also es war wirklich was, was jetzt dieses Jahr total gelenkt hat und total, ja, mich total überrascht hat und was mir sehr viel Freude macht. Deswegen, das war eine coole Überraschung.
1: Das verstehe ich total. Das kann ich offensichtlicherweise sehr gut nachfühlen, weil
3: du bist einer, auch der mich damit hingebracht hat, aber ja.
1: Naja. Also, gehen wir zurück zu dir, Hanna. Möchtest du noch eine Frage haben und die kriegst du, wenn du eine Zahl sagst?
4: 17.
1: 17, das ist wieder bei mir. Was ist der älteste Gegenstand, den du besitzt?
3: Oh.
4: Boah. Das ist eine sehr gute Frage, du.
1: I know. Ich habe auch vorhin, als ich es aufgeschrieben habe, war ich so, da hatte ich erst sofort eine Antwort und dann festgestellt, das ist gar nicht der älteste Gegenstand, den ich habe.
3: Wahrscheinlich ist ja das, wo die Gedanken jetzt am ehesten hingehen, so hat man noch so, ich weiß nicht, Kuscheltiere oder vielleicht
1: genau,
3: so.
1: Genau, das war mein erster Ding. Aber das ist nicht das älteste, was ich habe.
4: Ich glaube, das ist, ja, ich weiß nicht, ob das gilt, aber mein Vater hatte als kleiner Junge so ein Steifpferd, so ein Kuscheltierpferd. Und das haben wir immer noch. Und mittlerweile hat es meine kleine Schwester. Und ich hatte es kurze Zeit auch mal, deswegen.
1: I see. Ja. Doch, würde funktionieren. Du hast es ja mal besessen, nur aktuell nicht.
4: Ja, meine Schwester hat es geklaut.
1: Frechheit ist das.
4: Wirklich. Kleine Geschwister.
1: Ich bin das Jüngste. Ich bin nicht mehr das jüngste Geschwisterchen.
3: Aber ich finde es ganz süß, wenn es so Sachen gibt, die so in der Familie weitergereicht werden.
1: Bei mir ist es nämlich auch so was. Ich habe dann drüber nachgedacht und bestimmt gibt es noch irgendwas, was älter ist. Aber was tatsächlich alt ist und was ich habe, ist die Briefmarkensammlung von meinem Urgroßvater. So, das ist ich quasi schon immer Sammelleidenschaft in der Familie gehabt.
3: Ja.
1: Es ist halt auch ein Hobby, das ausstirbt tatsächlich, Briefmarken sammeln. Und da sind halt noch Briefmarken von 1870 oder sowas halt drin. Und ich würde sagen, das ist schon verhältnismäßig alt.
4: Das ist noch ganz andere Zeit.
1: Ja, das ist ein anderes Jahrhundert.
3: Das ist schon auch irgendwie eine Wertanlage bestimmt, oder?
1: Nee, die sind nichts mehr. Also weil das Hobby ausstirbt.
3: Ah, okay.
1: Gibt es nicht mehr so viele Leute, die es halt einfach sammeln und dann brauchst du schon halt die höchsten Sachen. Also ich glaube, das ist nichts mehr wert.
3: Aber wie ist es für dich? Ist es jetzt, weil es eben so alt ist, dass es auch emotional irgendwie einen anderen Wert hat?
1: Ja, jein. Also es ist so ein bisschen aktuell, liegt es eigentlich nur im Keller abgepackt. So von wegen, ich hab's. Und ich weiß aber auch nicht so richtig, was damit anzustellen auf der anderen Seite. Aber es ist irgendwie cool, es auch zu haben. Es ist so eine ganz merkwürdige Mischung, dass ich diesen also es ist jetzt nicht viel, deswegen ist es so, ja, das ist so ein großer Ordner. So, das kann man mit sich herumtragen. Aber so wie es halt mit vielen Sachen ist, dann fragt man sich so, wie viel Ballast will man sich so, den man über die Generation ansammelt? Weil ich habe das ja auch nur einfach irgendwann bekommen, dass man das weiter mit sich rumtragen möchte. Aber ja. Aktuell mache ich das. Ich habe auch noch früher die ganzen Dias gehabt von meinen Großeltern und sowas. Das habe ich irgendwann digitalisiert und war so, okay, jetzt weg damit. Weg, vorbei.
3: Ja.
1: Naja. Wie ist bei dir? Was ist bei dir das Älteste?
3: Boah, ja, also ich habe jetzt auch schon überlegt, wurde mir irgendwas weiter vererbt, aber das, was mir einfällt, ist tatsächlich mein Kuscheltier, um mal ganz basic bei dieser Antwort zu bleiben. Und es ist auch so, ja, die sitzt halt jetzt mittlerweile auf dem Schrank, die ist schon so alt und irgendwie ist die auch ein bisschen so ramschig, aber ich will die halt trotzdem, weil die wirklich, glaube ich, mit mir ist, seitdem ich 2 bin und deswegen ist die halt da noch, weißt du?
1: Ja.
3: Aber dazu fällt mir noch ein, was ich ganz süß finde, eine Freundin von mir, die hat auch so einen Teddybären und das ist wirklich so, dass sie den immer noch benutzt so. Und das ist so wirklich ihr emotional support Gegenstand und sie hat den schon, also die versucht wirklich den zu retten und wenn wir retten sagen, meinen wir operieren, also der ist schon auseinandergefallen und sie hat den wieder zusammengenäht und jetzt wird gerade darüber diskutiert, weil er anscheinend wieder so ein bisschen auseinanderfällt, ob sie ihm vielleicht einen kleinen Raumanzug nähen, das um ihn zu beschützen. Und dann ich mir so, aber das finde ich schon irgendwie cute, wenn du so eine Sache hast, die so lange mit dir ist. Ja. Very cute.
1: Hanna, sag mir noch, wie hieß das Pferd? Hatte das einen Namen? Weil wenn wir alle ein Kuscheltier noch hatten.
4: Boah, ich glaube, das hatte keinen Namen.
1: Das hatte keinen Namen. Okay, was ist dein, hast du noch dein ältestes Kuscheltier?
4: Mein ältestes Kuscheltier. Das ist, also, du, das ist eine sehr gute Frage, das weiß ich tatsächlich nicht.
1: Wie ist dein Kuscheltier, das noch da ist? Weil ich habe auch noch eins, natürlich.
3: Ja, Perdi heißt sie.
1: Perdi.
3: Und zwar von 101 Dalmatiner.
1: Mm.
3: Ich glaube, der Pongo und Perdi.
1: Mm.
3: Ja, und Perdi ist es.
1: Ich habe noch Schnuffi, den Hund. Das ist mein ist immer noch mein Essen. Das trage ich auch immer mit mir rum. Also es ist immer noch da und muss immer mit. Das ist so eine Selbstverständlichkeit.
3: Aber das ist so eine Sache, den Namen hast du dir wahrscheinlich selbst ausgedacht, oder?
1: Ich glaube schon, also es war ein Weihnachtsgeschenk damals, dann war ich so, wenn ich mich richtig an die Geschichte erinnere, ist, mir wurde sie erzählt, weil wie alt war ich da, 3 oder so, da habe ich gesagt, das ist der Schnuffi und dann war es halt der Schnuffi.
3: Ich finde so diese Kinderkuscheltiere, die heißen immer Hundi oder
4: Teddy.
3: Schnuffi oder Teddy,
1: genau
3: so. Ja, und ich denke mir so, okay, Perdi, sie hieß halt im Film Perdi, aber wahrscheinlich würde sie bei mir sonst auch Hundi heißen.
1: Ja, wahrscheinlich.
3: Ach schön.
1: Oh Mann, geil. Okay, dann würde ich sagen, danke dir, Hanna, fürs Anrufen.
4: Immer doch. Fun Fact, ich habe heute sogar noch gedacht, ach so, Blue Moon wäre doch mal wieder witzig.
1: So nämlich.
3: Guck mal, und jetzt haben wir dich überrascht an einem Donnerstag.
4: Genau.
3: Heute sind wir mal am Donnerstag am Start.
1: Das stimmt.
3: Sonst sind wir nämlich eigentlich die Mittwoch-Gang.
1: Das stimmt. Heute sind wir ausnahmsweise am Donnerstag.
4: Mittwoch wäre schlecht gewesen, hätte ich Mittagsschule gehabt.
3: Na, siehst du?
4: Hätte ich keinen Bock mehr anzurufen.
1: Deswegen. Oh. Na, haben wir das perfekt getimt. Danke dir fürs Anrufen und hoffentlich hören wir uns ganz bald wieder.
3: Bis dann, ciao.
4: Tschüss.
1: Ciao, ciao. Und wenn ihr euch jetzt fragt, wo seid ihr hier gelandet? Ihr seid beim Blue Moon mit Kostas und Felix. Ich bin Felix.
3: Und ich bin Kostas. Und wir sprechen heute, oder beziehungsweise das Thema, das wir heute mitgebracht haben, ist das 100-Fragen-Game oder Conversation-Starters. Das heißt, Felix und ich haben jeweils 50 Fragen vorbereitet. Ihr könnt uns einfach eine Zahl in den Raum werfen und dann kriegt ihr dementsprechend eine Frage. Und es kann tatsächlich alles sein, also Dinge, über die man philosophieren kann. Wie zum Beispiel, finde ich ganz cool, kann Inkompatibilität auch eine Stärke in der Beziehung sein? Oder würdest du gerne an Gott glauben? Oder es ist eben sowas wie, welchen Film kannst du dir immer wieder anschauen, ohne dass es dir langweilig wird? Oder wir hatten noch damals diese schöne Frage, was ist die bessere Brötchenhälfte?
1: Das stimmt.
3: Also wir bewegen uns hier wirklich auf einem Spektrum und falls ihr Bock habt dabei zu sein, dann ruft gerne an unter der 030 30 31 3x die 0. Und ihr könnt natürlich auch selbst eine Frage mitbringen.
1: Yes, und so. Wir bringen jetzt direkt in die Sendung rein die liebe Ella. Hallo.
5: Hallo.
3: Na? Nein.
5: Ja.
3: Wie ist es? Schön, dass du auch am Donnerstag am Start bist.
5: Klaro.
3: Wie geht's dir?
5: Noch gut.
1: Noch gut?
3: Oh.
1: Das klingt so, als würde es schlechter werden.
3: Passiert noch irgendwas heute? Oder?
5: Morgen habe ich Fahrstunde und ich bin mega nervös. Nicht wegen dem Fahren, aber generell die Situation.
3: Ja,
5: oh Mann. Vierte Fahrstunde.
3: Fühle ich aber.
1: Boah, ja, die erste Fahrstunde, da habe ich mich auch überfordert gefühlt, aber war dann relativ chillo.
3: Ich weiß nicht, ich fand diese ganze Experience irgendwie stressig.
1: Das auch, aber man gewöhnt sich dran. Aber das
3: man gewöhnt sich dran.
1: Der Fahrlehrer, ja, dem Fahrer oder die Fahrlehrerin nebendran, die haben ja, sie können ja eingreifen, deswegen ist es so, ja, mein Gott.
5: Ja, aber das Fahren ist halt noch nicht mal das Ding. So generell die Situation einfach.
1: Ja, kriegst du hin.
3: Wir glauben an dich.
5: Krieg ich hin.
3: Aber ich finde, das Coole ist, ich denke mir auch so, egal, also ich habe in meinem Freundinnenkreis wirklich Leute, die beim ersten Mal das geschafft haben und welche, die auch dreimal wiederholt haben, und alle fahren jetzt gut Autos.
1: Ja.
3: Ich finde, das ist irgendwie so eine Sache, irgendwann ist es einfach so, man macht es halt immer wieder und es wird wirklich so eine Sache wie Fahrradfahren oder irgendwas ausschneiden oder so. Auch wenn es am Anfang da, finde ich, mal so richtig stressig ist, aber später geht's.
1: Ja, voll. Also ich bin einmal durch die praktische durchgerasselt. Das war ganz bitter damals, aber ansonsten.
3: Ich auch.
1: Und dann bei der nächsten Fahrt war es wirklich so fehlerfrei und danach war es chillo. Ich hatte glücklicherweise noch nie einen Unfall. Ich habe keinen Punkt oder sonst irgendwas. Und rückwärts seitwärts einparken, da macht mir keiner was vor.
3: Ich war auch richtig beleidigt damals. Ich fand es richtig so unnötig, dass der gebremst hat, aber er meinte, ich wäre beim Einparken sonst gegen das andere Auto gefahren.
1: Bist du auch durchgefallen?
3: Ja. Einmal. Und dann war ich richtig auch mad. Also ich musste ihn dann noch zur Fahrschule zurückfahren. Ich war richtig so sauer.
1: Bei mir war es ähnlich. Aber darum soll es heute nicht gehen. Ella, möchtest du eine Frage haben? Wenn ja, sag eine Zahl.
5: Ja, gerne.
3: Okay, dann hau eine raus.
5: 4.
1: 4, okay. Wir haben 1 bis 100, ne? Okay, das. Frage 4 ist... Was ist das Nerdigste, das du besitzt und trotzdem gerne herzeigst?
3: Das Nerdigste? Ha.
1: Ja, oder das Nischigste, könnte man auch sagen.
5: Das weiß ich gar nicht.
1: Na, dann lass dir die Ruhe Zeit nachzudenken. Ich kann ja schon mal einlenken. Also bei mir gibt es natürlich 2 Antworten darauf. Die erste haben wir heute schon in der Sendung gehört. Natürlich meine Magic-Karten. Ich habe die alle schön, fein, säuberlich in Ordner sortiert.

0: weil keiner weiß, dass keiner die da weiß. Sind, so von wegen, das ist die Reihe, wo alles jetzt irgendwas mit unter Wasser und da kommt dann die Krake und bla bla bla und dann erfreut mich das und dann kann ich das so zeigen. Aber es ist richtig
1: schön.
0: Ja, und das andere sind wahrscheinlich Musikinstrumente, die ich habe und die sind so, sind weird. So, und dann ist es so, guck hier, mein Instrument, das macht blieb, blub, blub, blieb, blieb. Ja, ich würde sagen, das ist auf jeden Fall Dinge, die ich, also das Modular ist wahrscheinlich das einfachste zu nennen, weil das zeige ich bei jedem Live-Auftritt. Da ist immer hier, guckt, mein Dings.
2: Aber das wiederum ist ja eigentlich cool. Das heißt ja nur, dass du für eine Sache oder mehrere Sachen einfach so eine krasse Leidenschaft hast, dass es, weißt du, weil meist würde ich sagen, ist ja Nerd eher der Begriff für, wann steigt man so tief in eine Materie ein, dass vielleicht Leute nicht mehr folgen oder wenn man oberflächlich mal was gehört hat, dass man da nicht so drin ist, oder?
0: Ja, oder Special Interest, würde ich sagen, ist nerdig. Also der Begriff ist ja so ein bisschen.
2: Genau, aber ich würde sagen, so Musikinstrumente an sich ist ja jetzt nicht so nerdig, aber es gibt halt dieses Level, oder? Oder?
0: Ich weiß es nicht. Also ich würde sagen, so Klavier, Gitarre sind so Basic-Instrumente, sehr tolle Instrumente, aber sind so Basic. Aber wenn jemand kommt und sagt, er spielt oder sie spielt Fagott, dann bist du schon okay, wild. Und wenn dann die Person sagt, ja, aber ich spiele ein Bass-Fagott, Jokes on the side, aber weißt du, dann bist du schon so, okay, und wenn dir dann jemand noch was über dieses Instrument erzählen kann und was, weißt du, dann wird's schon wild, dann ist schon nerdy.
2: Genau, und ich finde aber, es ist eher so, es gibt eher so dieses Level von wie intensiv magst du eine Sache, dass man irgendwann vielleicht von Nerd sprechen kann, weil ich würde zum Beispiel also ich finde so Pflanzen.
0: Ja.
2: Ganz viele Menschen haben Pflanzen, aber ich glaube, es gibt schon ein Nerd-Level an Pflanzen. Wenn
0: natürlich.
2: Du so into it bist, dass du, weißt du?
0: Ja, ja, voll.
2: Oder, weiß nicht, zum Beispiel, wenn du, Ella, was machst du, hast du irgendein Hobby, was du bis zu einem Nerd-Level magst?
3: Also nerdig würde ich jetzt die meisten Hobbys nicht bezeichnen, aber ich glaube so, was halt irgendwie so special ist und was so andere eher weniger verstehen, ist halt, was ich zeichne, besonders so lustige Sachen halt. Wenn ich irgendeinen Schwachsinn einfach irgendwie aus dem Kopf rauszeichne. Ja, weil dann weiß niemand, was ich mir dabei gedacht habe.
0: Ja, das klingt schon ein bisschen nerdy.
2: Aber ist das was du, so, wie passiert das so bei dir? Bist du so, dass du, ist es eher so, okay, du bist gerade, weiß nicht, in der Schule und deine Gedanken driften ab? Oder bist du so, ich zeichne auch am Nachmittag einfach, weil es ein Hobby ist, mit dem ich mich gerne beschäftige?
3: In der Schule eigentlich eher weniger, beziehungsweise da mache ich eher so Kritzeln am Rand, richtig random Sachen einfach. Und wenn ich jetzt mal wirklich was richtig anfange, irgendwie so zu zeichnen, dann ist es schon eher irgendwie so nachmittags, abends. Mhm. Ja, aber auch nicht so oft.
2: Aber sind es da dann auch so diese Motive oder?
3: Was meinst du mit Motive?
2: Also, dass du sagst, es ist so nerdiges Zeug, was du zeichnest oder?
3: Nee, ich würde einfach sagen, das ist halt Zeugs, was ich irgendwie verarbeite und dann kriege ich irgendwie ein richtig lustiges Bild in den Kopf und dann versuche ich, dann gebe ich mein Bestes.
2: Also, ein bisschen auch Therapie.
3: Zum Beispiel habe ich mal gemalt. Ich habe zum Beispiel mal gemalt, ich glaube, das Lustigste, was man irgendwie findet, falls man es überhaupt erkennt, ist, dass ich eine Bekannte gemalt habe, wie sie weinend auf dem Badezimmerboden sitzt und dabei Grünkohl in sich reinstopft.
0: Okay, das ist in der Tat merkwürdig. Ich liebe Grünkohl an dieser Stelle. Ja. Okay.
2: Das ist so, interpretiere dieses Bild. Was hat sich die Künstlerin dabei gedacht, als sie...
0: Fahrstunde ist die Antwort.
2: So.
3: Nee, Fahrstunde hatte ich da noch nicht.
0: Das sagst du jetzt, aber in deinem Geist. Der Grünkohl ist das Lenkrad.
3: Spätestens, wenn ich meine Fahrlehre als Laternenfisch gemalt habe, ist alles wieder gut.
0: So nämlich.
2: Das gefällt mir. Ich finde, die Antwort ist gut.
0: Ja, voll. Wie ist es bei dir? Was ist bei dir das Nerdigste, was du besitzt und trotzdem gerne Leuten zeigst?
2: Boah.
0: Mein Partner.
2: Nee. Boah, ich weiß auch nicht.
0: Nur Liebe raus.
2: Ja, ich glaube, das wird jetzt ein bisschen repetitiv, aber ich glaube, ich würde auch sagen Karten vielleicht, weil ich auch noch so viel von früher aufgehoben habe. Es gab ja auch mal eine Zeit noch, wo so Mangas auf jeden Fall eher ein bisschen nerdiger waren, aber ich bin jetzt auch nicht mehr so krass also ich mag gerne Anime schauen und sowas, aber ich sammle jetzt gerade nicht selber Mangas, aber das war zum Beispiel eine Sache,

0: wo ich früher auch schon eigentlich immer ganz cool fand, das zu mögen, weißt du?
1: Also, ja, voll. Mhm. Ich würde auch den Take sagen, dasselbe gilt für Videospiele, zum Beispiel auch so Anime, Manga, Videospiele. Das ist alles so im Mainstream schon verankert. Da musst du schon in eine Nische noch mal reingehen, dass man schon so ist, so, okay, das ist jetzt nerdy. Ja. So.
2: Ja.
1: Und also, weil wenn jemand sagt, ich bin Film-Nerd, dann ist man so, ey, ja, okay, die Person mag Filme. Aber wenn die Person kommt, ja, aber ich mag am liebsten restaurierte Stummfilme, wo am besten noch jemand die Filmorgel dazu spielt im Kino Babylon oder sowas, dann würde ich sagen, okay, diese Person ist wirklich ein Nerd auf jeden Fall. So für, ja. Weißt du, was ich meine?
0: Ich würde sagen, bei Mick ist das so ein bisschen so, was so auch alte Horrorfilme angeht.
1: Er ist ein Musical-Nerd.
0: Ja, Musical, very true, das stimmt. Na gut, da würde ich vielleicht auch sagen, ja, dann bin ich auch ein bisschen noch Musical-Nerd. Stimmt. Warum ist mir das nicht eingefallen? Hä, bin ich blöd? Naja, aber er ist auf jeden Fall auch so Horrorfilm-Nerd. Und da ist es manchmal schon, dass ich, also ich glaube, wenn du dann eben so eine Liebe für diese Craft hast, weißt du, dass du Sachen dann auch anders anguckst. Weil manchmal, also ich bin ja eher zart beseitet, was so Horror angeht und so. Aber ja, wir haben mal so einen alten Horrorfilm aus den 80ern geguckt und er war wirklich so, es ist irgendwie, ja, es ist outdated, aber er appreciated so die Kunst und ich war so, mein Gott, das ist langweilig und so. Weißt du, aber das ist aber halt, was ich meine. Das ist dann so, ja, je nachdem, wie attached du dann zu dem Thema bist vielleicht.
1: I see. Apropos Thema, wenn ihr jetzt hier gerade erst reingerutscht seid und euch fragt, was ist das hier gerade? Ihr seid beim Blue Moon mit Kostas, Felix und gerade Ella in der Leitung und wir haben das große Thema Conversation Starter. Wir haben 100 Fragen, beziehungsweise nicht mehr 100, weil ein paar wurden schon davon gestellt. Und ihr könnt eine Zahl sagen von 1 bis 100 und ihr kriegt eine Frage von uns. Ihr könnt aber auch mit einer Frage reinkommen und dann quatschen wir darüber einfach ganz locker flockig. So, Ella, gib mir doch nochmal eine Zahl.
2: Hatten wir die 70 schon?
1: Nein.
2: Okay, frage ich aber als zweite Anruferin.
1: Alles ist
2: kann nicht sein.
0: So, okay. Und zwar ist die Frage, bist du eher Teamplayer, Anführerin oder Einzelkämpferin?
1: Oh.
0: Das ist ganz cool.
2: Ich glaube eher Einzelkämpferin. Aber ich weiß auch nicht genau, wieso.
0: Ich überlege gerade, was wären das für so Situationen in der Schule? Vielleicht so, magst du lieber, wenn du Aufgaben alleine lösen kannst oder magst du lieber Gruppenarbeiten? Und wenn du in der Gruppe, also wenn du in der Gruppe steckst, bist du dann eher die Person, die organisiert oder eher die sich, naja, mitschleifen lässt, ist auch irgendwie ein gemeines Wort, aber die eher, sag ich mal, die Aufgaben ausführt, statt sie zu verteilen oder so?
2: Ja, ich mach's am liebsten alleine. Wenn ich in der Gruppe bin, bin ich immer entweder so, ich mach halt besonders viel oder ich mach besonders wenig. Und zwischen denen gibt's fast nicht.
0: Aber woran liegt das? Ist es dann so, wenn du so viel machst, ist es dann so, dass du selber vielleicht auch so invested bist in das Projekt, dass du denkst, soll jetzt auch gut werden? Oder bist du so, ja, sonst kein anderer macht's, also machen wir es jetzt, oder?
2: Nee, ich glaube, wenn ich viel mache, dann bin ich interessiert.
0: Und was würdest du sagen, so, wie ist es, wenn du in der Gruppe mit anderen bist, wenn du so mit FreundInnen bist, bist du eher so die Person? Naja, es gibt auch so diese verschiedenen Rollen. So ist man so die Mutti aus der Gruppe oder, weiß nicht, bist du eine Person, die eher Dinge vorschlägt oder vielleicht jemand, die eher eingeladen wird oder was ist so da? Weißt du, was ich meine?
2: Ja, also es kommt komplett auf die Freundesgruppe drauf an. Aus meiner alten Schule war es eher so, ich war so mehr so, keine Ahnung, so ein bisschen, weiß ich nicht. Die anderen haben immer geredet und ich war halt still, weil alle anderen geredet haben. Und jetzt habe ich in der Berufsschule eine neue Freundesgruppe. Wie viele sind wir denn? 5. Und alle unterschiedlichen Alters. Ich glaube, einmal oder zweimal 21, einmal oder zweimal 20, einmal, wie alt ist denn die? 30, 40. Und ich halt 16.
1: Das ist lustig, ja.
2: Ja, und da klappt's wirklich gut. Also da sind wir alle relativ gleich. Also jeder sagt mal was, jeder sagt mal nix, ja. Und das finde ich auch gut. Da fühle ich mich wohl.
0: Das ist doch das ist
1: nice, ja. Voll.
2: Ja.
0: Was würdest du sagen?
1: Boah, ich bin auf jeden Fall kein Einzelkämpfer, 0%. Mhm. Also ich bin auf jeden Fall ein Teamspieler. Also ich mag es gerne auch in Teams zu arbeiten und auch mit Leuten Projekte umzusetzen und auch quasi da reinzuspringen. Ich würde sagen, das würden auch andere über mich sagen. Aber ich kann auf jeden Fall auch so diese, was die Anführerrolle auf jeden Fall auch einnehmen. Also was ich nicht mag, ist delegieren, also so mhm. Aufgaben verteilen. Da bin ich auch super schlecht drinne zu 100%, weil ich dann immer, weil dieses Teamspielen dann rauskommt und ich mich nicht erheben will mhm. über Sachen, mhm. dann ist es so dieses so, naja, dann mach es halt jetzt selber, so, weil ich dann so dieses so, da kommt so auch dieses People-Pleasen so ein bisschen raus, so, dann mach ich das mhm. lieber selber, dann ist es niemandem für andere besondere Last, aber eigentlich muss ja die Last verteilt werden und am liebsten ist es mir eigentlich, dass man so über die Sachen spricht und die Person selber so auf die Idee kommt, ich könnte das ja machen, aber es ist natürlich Quatsch, weil manchmal musst du halt auch einfach Ansagen machen. Deswegen, ich glaube, so dieses Anführer-Ding ist mehr so, manchmal brauchst du einfach eine Person, die so Sachen rüberbringen kann. Weißt du, so ein Gespräch oder sowas. Mhm. Also ich war bei uns in der Schulzeit, war ich zum Beispiel auch Schülersprecher oder sowas mhm. halt. Aber da habe ich trotzdem in der Schülervertretung gearbeitet. Also ich wusste, es gibt noch andere Leute, die da mit dabei sind. Und dann bist du da. Oder wenn du in der Theater oder im Chor bist, da war ich beides. Bei dem einen ich hatte keine Hauptrollen, aber trotz alledem, jede Rolle spielt supportive bei Sachen auch mit oder muss mit den Hauptrollen zusammen spielen und du musst dann immer gut zuspielen und du musst auch in diesem Moment delivern, weißt du, was ich meine? Also es gibt kein sich zurücksetzen, wenn du eine Rolle hast, auch wenn es eine Nebenrolle ist, du hast eine Rolle und die muss sitzen. Deswegen, ich glaube, so in between dieser beiden, aber ja, delegieren ist nicht so mein Ding. Mm. Aber ich versuche dran zu arbeiten, das ist schon wichtig. Mm. Also ein Skillset, wie ist bei dir?
0: Boah, also ich würde sagen, auf jeden Fall auch Teamplayer, weil bei mir ist es so, ich habe das Gefühl, wenn man gemeinsam Entscheidungen fällt, dann fühle ich mich damit immer sicherer, so mhm. weißt du, wenn man sagt, okay, wir haben uns darauf geeinigt, das ist irgendwie ganz cool und selbst wenn es dann nicht klappt, dann hat man es aber zusammen entschieden und du bist ja. nicht die eine Person, die es entschieden hat und bei mir ist es natürlich auch immer so, ich bin in einem Team irgendwie mal so, dass ich denke, ich will irgendwie, dass alle zufrieden sind und ja. manchmal, glaube ich, als führende Person musst du vielleicht auch eine Entscheidung fällen, wo dann Leute nicht zufrieden sind, also ja. am besten natürlich nicht, aber das kann ja passieren, so. Aber ich bin schon auch gerne ein aktiver Teil in der Gruppe, weißt du? Ja, also ja. ich mag es auch nicht so gerne, wenn alles entschieden wird und ich muss nur ausführen. Also ich beteilige mich auch gerne an der Entscheidungsfindung.
1: Ja.
0: Und ich habe jetzt aber gerade gemerkt, du auch, Ella?
2: Ja, auf jeden Fall. Ich hasse das, wenn mir jemand sagt, was ich tun soll. Und auch wenn ich anderen sagen muss, was sie tun sollen. Ja.
0: Aber ich habe jetzt zum Beispiel...
2: Außer mein Fahrlehrer, der darf das.
0: Ja, klar. Du so, nein. Wir diskutieren jetzt darüber, ob ich da lang fahre, oder?
1: Ab in die Einbahnstraße hinein.
0: 30 ist eine Orientierung und keine genau. Vorgabe.
1: Das ist eine gefühlte Zahl.
0: Ja. Aber ich habe auch schon gelernt, also jetzt, wo ich gerade zu Hause war und mich so ein bisschen um meine, also ich war jetzt ja gerade 10 Tage zu Hause, habe mich so ein bisschen um meine Großeltern gekümmert und da habe ich dann schon gemerkt, also ich kann das dann schon. Ne? Es ist dann natürlich nicht so, dass ich denen sage, mach das und das, aber dass ich das Gefühl habe, ich habe jetzt gerade die Verantwortung, ich muss irgendwie gucken, dass alles läuft und so weiter. Ja. Und das geht dann auch, weißt du? So, ja.
1: Ja, voll. Fühle ich total.
2: Ja.
1: Nee, gute Frage.
0: Cool, ja.
1: geil. Dann... Danke dir fürs Anrufen, Ella, wie jede Woche.
2: Danke euch.
1: Danke dir und viel Erfolg bei deiner ersten Fahrstunde morgen. Es wird ein Knaller.
2: Vierte nur.
1: Vierte?
2: Vierte.
1: Na, ja. Siehste. Dann wird's auch ein Knaller. Es wird immer besser.
0: Und dann hören wir uns beim nächsten Mal.
2: Ja, bis dann.
1: Tschüss. Ihr seid hier beim Blue Moon mit Kostas und Felix. Ich bin Felix.
0: Und ich bin Kostas.
1: Und wir haben heute das Thema Conversation Starter.
0: Genau. Und oder auf der Seite das 100-Fragen-Game genannt. Das ist nämlich so, dass Felix und ich 100 Fragen vorbereitet haben. Und irgendwie werden die meisten immer zwischen 1 und 50 gewählt.
1: Ja.
0: Ihr könntet auch mal ein paar aus den hinteren nehmen. Ja. Ich habe auch ein paar coole Fragen mit.
1: Wie eben die Frage, die stammte aus deinen, das war die 70.
0: So, genau. Ihr schmeißt eine Frage rein und oder eine Zahl rein und wir geben euch dann eine Frage, über die wir quatschen können. Und ja, es kann von total niederschwelligen, lustigen Dingen starten bis zu philosophischen Werden. Und wenn ihr wollt, könnt ihr natürlich auch selber was mitbringen. Und es macht immer sehr viel Spaß, wenn man einfach die Chance bekommt, über verschiedene Dinge zu quatschen.
1: Jawohl. Und ihr könnt anrufen unter der 030 30 31 3 mal die 0, denn wir haben jetzt wieder ein bisschen Platz in der Leitung. Eben war es voll. Also wenn ihr eben nicht reinkamt, jetzt ist eure Chance. Und die Chance einer Frage bekommt jetzt Lena. Hallo.
3: Hi.
0: Hallo.
1: Einen wunderschönen guten Abend. Geht es dir gut?
3: Ja, also geht, also schon.
1: Gut, das reicht.
0: Ja, aber Mann, geht's dir gut, finde ich, ist auch immer echt eine, ist eine schwierige Frage. Ihr findet, ich finde, ihr macht das smart, ihr sagt immer, statt wie geht's immer was geht, und ich finde, das ist ein bisschen leichter zu beantworten.
3: Mm. Also ich bin gerade kurz fast Crash abgegangen, hätte den PC fast aus dem Fenster geworfen, aber jetzt ist okay.
1: Okay, zum Glück brauchst du, um mit uns zu quatschen, nur dein Telefon, hoffentlich. Oh Mann. Möchtest du eine Frage gestellt bekommen oder hast du eine dabei?
3: Ich habe keine dabei, weil ich bin unkreativ gerade.
1: Kein Problem, dann machen wir das gerne. Dann hau doch mal deine Zahl zwischen 1 und 100 raus.
3: Ich habe gerade gesagt, ab über 50 soll ich wählen irgendwie. Also
1: ja. Sollt nicht, du
3: 85.
1: Kannst. So nämlich.
0: Oh, okay, naja, es passt irgendwie ganz gut zum Thema Crash-Out. und zwar ist die Frage, wie gehst du mit Druck um?
3: Crash-Out.
0: Und,
3: also,
1: ja? Das ist eine gute Frage.
3: Sag.
0: Nee, und ich wollte nur fragen, okay, aber du hast ja gesagt, du bist fast beim Crash-Out gewesen. Das heißt, irgendwas hast du ja gemacht, dass es nicht dazu kam. Beides wäre jetzt interessant zu hören.
3: Also ich hab gerade Uni-Unternehmensrecherche und ich war schon so bei der Hälfte von allem recherchieren. Ich habe das alles in Adobe Acrobate reingehauen. Mhm. Das mache ich sonst nie, aber ich dachte mir so, ich bezahle das, warum soll ich nicht benutzen? Ja, und dann habe ich eine Sache einen Knopf gedrückt, dann war alles weg.
1: Oh, ich hasse sowas.
3: Und ich so, okay,
0: dann weine ich jetzt.
1: Oh, das fühle ich.
3: Ja, aber jetzt, wo ich vorhin zugehört habe, habe ich alles nochmal neu aufgeschrieben. Also alles Gute.
1: Okay, gerettet.
0: Unheil abgewendet.
3: Ja, passiert. Aber insgesamt, meistens, so wenn so Drucksituationen kommen, ich stress mich ungemein gerne selber. Mhm. Es muss nicht so schlimm sein, aber ich mache es halt noch schlimmer. Also es ist nicht so, dass ich sage so, ja, ich will das noch schlimmer haben, sondern irgendwie mein Kopf sagt das dann, okay, das läuft schief, ich habe keine Zeit. Nö, ich höre auf, reicht, nö.
1: Hm.
3: Ja.
0: Und dann
3: muss ich mich trotzdem dran setzen, weil meistens sind es richtig wichtige Aufgaben.
0: Mhm. und funktioniert es dann?
3: Also ich hatte jetzt letztes Semester, bei mir fängt nämlich jetzt das neue Semester an, und letztes Semester hatte ich, glaube ich, erzählt, mit der Kamera so viele Probleme, und ich habe so viele Folgesachen, Fehler danach gemacht, dass ich, also meine Tutorin, was weiß ich, hat zu mir gesagt so, ja, chill mal eine Runde, vielleicht hättest du dir noch Plan C und D raussuchen sollen und nicht nur Plan A und sagen, das funktioniert. Und ich so, ja, vielleicht. Ja. Und ich habe bestanden und das ist nicht schlecht, obwohl ich da saß, als die Nachricht kam und gesagt habe, okay, ich werde nicht bestehen, ist okay. Ja, eigentlich nicht okay, aber hatte ich doch eine 2,3.
0: Na, herzlichen Glückwunsch.
1: Jawohl. Also.
0: Okay, aber das heißt, du bist dann so, unter Druck funktioniert es dann doch? Oder ich?
3: Also ich weiß nicht, irgendwie schaffe ich es immer. Also das ist total komisch, weil ich heul rum, also legit, ich heule.
1: No.
3: Sitze dann so, ja. Ich heule eine Runde und dann sind das so, okay, so schlimm ist nicht, chill mal. Und dann bestehe ich irgendwie.
1: Also würde man sagen, unter Druck funktionierst du ganz gut, also leistungsmäßig, vielleicht emotional nicht, aber...
3: Ja.
0: Und weinen ist dann auch eine Reaktion darauf, um den Druck vielleicht ein bisschen zu lösen.
1: Ja,
3: passt, ich weiß ich. Das passt ganz gut. Paarprüfung, ich habe geheult. Überall. Klausur, ich heule. Ich heule immer. Das ist perfekt.
1: Naja.
0: Aber es ist ja eigentlich, ist es schlecht?
3: Weiß ich nicht. Ich akzeptiere es einfach. Also ich hab's einfach wahrgenommen. Ich, okay, dann ist das jetzt so. Blamage, aber ist okay.
1: Ich glaube auch, irgendwo muss es ja dann irgendwie hin. Also
0: voll, weil, also... Ich verstehe, es gibt irgendwie Situationen, wo man draußen ist, wo man vielleicht einfach denkt, ja, jetzt, weiß ich, zu heulen fühlt sich irgendwie blöd an oder so, weil man, weiß ich, vielleicht irgendwie so unangemessen anfühlt in der Situation, also ne, wenn man jetzt, keine Ahnung, in Gesellschaft ist oder so, aber ich meine, eigentlich ist es ja gar nicht schlimm, also wenn man dann einfach ein bisschen Stress ausheult und danach ist wieder gut, das ist ja eigentlich schön, wenn man so ein Ventil dafür hat, oder?
1: Voll.
3: Ja. Ich kann mich auch recht gut schnell wieder fangen, also als wir die Kamera nicht gekriegt haben, vor mir standen 3 Leute, einer davon war einer meiner besten Freunde, das andere war der Typ, den ich 2 Monate gedatet habe, ne? Und der war Kameramensch, deswegen war das ganz gut, und der Typ, der mir in dem Moment geholfen hat von der Uni, und ich stehe so, ich heule so 2 Sekunden, sagt so, ich kann nicht, das funktioniert alles nicht. Und dann frage ich mich wieder und wirklich, der Typ, den ich 2 Monate gedatet habe, der guckt mich so an, das ist so, okay, das ging ganz schnell. Können wir weitermachen? Ich so, ja, ja. Ja, können wir weitermachen, alles gut. Was für eine Kamera nehmen wir jetzt? Hast du eine Kamera? Er so, ja, ja, ich habe eine Kamera zu Hause, nehmen wir das. Ich so, okay, super.
0: Ja, aber ich finde, es ist ja wirklich so, also wenn man so richtig unter Druck ist, dann ist es ja manchmal wie so blank im Kopf, und wenn man dann, ja, entweder, weiß nicht, rausgeht oder eine Nacht drüber schläft oder eben weint oder so, dann sind das ja oft so Mechanismen, dass man einfach kurz dieses Stresslevel ein bisschen runterbringt, und dann kann man auch wieder besser denken. Und eigentlich finde ich, ist es eine ganz gute Sache, wenn du schon weißt, okay, ich heule halt immer kurz, aber danach geht's mir besser, das ist eigentlich, eigentlich nicht so schlecht.
3: Ja, stimmt.
0: Ich habe auch eine Freundin, die, also ich finde, ja, es ist halt so, ich verstehe, dass man manchmal vielleicht so denkt, ja, wenn man dann immer weint oder so, dass Leute dann einen vielleicht weniger ernst nehmen oder einen dann so unterschätzen in dem Moment. Aber ich finde, wenn man so darüber hinaus ist und vielleicht auch in einem Umfeld ist, wo die Leute das so wissen. Ich habe zum Beispiel auch eine Freundin, die gefühlt bei allem anfängt zu heulen. Aber wir sind so, ja, ist doch gut. Dann passiert das jetzt kurz und danach ist, dann geht's weiter.
1: Ja.
0: Und ich finde mal, also ich habe das leider, ich sag wirklich leider, ich habe das viel weniger. Ich würde eigentlich gerne mehr heulen, weil ich finde mal, wenn man damit fertig ist, dann fühlt man sich manchmal auch so ein bisschen geklänzt. Das ist so, ach, ist gut, dass es einmal raus ist einfach.
3: Stress heulen.
0: Ja.
1: Ja, ich glaube,
3: was ist denn mit euch? Wie macht ihr das denn, wenn ihr unter Druck seid?
0: Sag mal.
1: Also, die erste Frage ja, wie funktioniere ich unter Druck? Und ich würde sagen, es gibt so mehrere Arten von Druck. Es ist ja nicht nur Druck. So, es gibt ja so positiv anfühlenden Druck und negativen. Und ich würde sagen, ich funktioniere unter Druck tendenziell schon sehr gut. Also, weil viele Sachen passieren auch einfach so, ne, klassisches ADHS-Ding, man schiebt Sachen auf bis zum letzten Drücker und dann muss es man irgendwie delivern. Und das ist ja der Druck, der von außen dann kommt, dass man loslegen kann. Und auch so Deadline-Sachen und so weiter, das funktioniert zum Beispiel super gut mit mir auf einmal. Und auch wenn es so, wenn jetzt irgendwas sehr, sehr wichtig ist, man muss das jetzt irgendwie, das ist ja dann auch so ein Stress, der dann sich ausgelöst wird. Und das funktioniert ganz gut. Wo ich nicht so gut funktioniere, je negativer der Druck ist, der von außen kommt, dann wird so, wenn es so emotional belastend wird, dann ziehe ich schon Sachen durch, aber dann merke ich so, dann funktioniert oder werden Sachen einfach schlechter vom Produkt her. Und ich habe dann auch und dann geht mir irgendwann auch die Energie aus. Also das ist dann, wenn ich dann doch was mich darüber hinwegsetzen muss und das machen muss, dann ist das wie so Raubbau am Körper. Und dann merke ich so, boah, jetzt reicht's auch langsam mal. Jetzt muss vorbei sein einfach und nicht noch länger gehen. Aber overall würde ich sagen, kann ich ganz gut mit Druck. Aber ich kann es verstehen auf der anderen Seite, weil, also man braucht irgendwie ein Ventil, wo es dann hingeht. Also sei es jetzt emotional von wegen, was du hattest, Lena, mit ich muss jetzt irgendwie weinen und dann ist es okay. Manche Leute machen dann ja noch Sport dazwischen oder sowas, halt um irgendwie das hinzunehmen. Und ich glaube, diesen Outlet habe ich nicht, außer die Aktivität, woher der Druck irgendwie kommt. Weißt du, was ich meine?
0: Also, und dass du dann das Problem löst oder wie? Oder was
1: meinst du? Ja, genau. So von wegen, keine Ahnung, bleiben wir bei einem dummen Beispiel. Druck ist, ich muss die Radiosendung heute vorbereiten oder sowas. So, und dann gibt, und es muss aber ganz viel jetzt vorbereitet werden. Das heißt, die einzige Lösung ist jetzt, ich muss das umsetzen und dieser Druck muss jetzt
0: weniger werden
1: dadurch. Muss dadurch weniger werden, dass die Aktion abgeschlossen ist. Mhm. Und ich kann jetzt nichts anderes machen als das, weil ich sonst weiß, das wird richtig schlimm, wenn ich das jetzt nicht mache. Und ich kann dann auch nicht was anderes machen oder quasi meine Gedanken woanders hingehen oder jetzt sagen, keine Ahnung, ich hau jetzt den Boxsack oder sowas, sondern nee, das muss schon irgendwie dahin gehen.
0: Also wie so ein Hyperfokus dann auf
1: genau,
0: die Aufgabe
1: genau.
0: Ist dann wie eine Reaktion darauf.
1: Genau, genau. Und manchmal ist es halt anstrengend, weil du weißt, so, oh, du kriegst den Kopf nicht aus. So, also weißt du, wenn die Aufgabe nicht abgeschlossen ist, wenn du ins Bett gehst, dann dreht sich der Kopf die ganze Zeit und du stehst die ganze Zeit unter Stress. Ich glaube, das macht's nochmal. So Druck und Stress sind da sehr nah beieinander. Mhm. Aber so overall, glaube ich, geht das schon ganz gut. Bevor wir zu deiner Antwort kommen, hole ich nochmal die Leute wieder ab, wenn ihr euch fragt, wo seid ihr gerade? Ihr seid beim Blue Moon mit Kostas und Felix und gerade Lena in der Leitung und wir haben das 100-Fragespiel dabei. Ihr könnt anrufen unter der 030 30 31 3x die 0 und dann könnt ihr eine Zahl sagen zwischen 1 und 100 und kriegt eine Frage, wie eben diese, wie funktionierst du unter Druck, beziehungsweise wie gehst du mit Druck um? Es ist so ein bisschen beides geworden.
0: Ja. Ja, also ich würde auch sagen, so Deadlines funktioniert bei mir auch ganz gut, weil ich dann immer denke, ich will, wenn diese Verantwortung auch nach außen da ist, ich finde so die eigenen Deadlines funktionieren Ticken schlechter als Fremde, weil man immer denkt, okay, man möchte ja auch die Parteien auf der anderen Seite nicht enttäuschen, man möchte dem gerecht werden, aber auch bei meinen eigenen, wenn es wirklich eine Sache ist, die ich machen will, bin ich schon ganz gut drin, zum Beispiel so einen YouTube-Kanal führen, ist ja super viel in Eigenregie und ich finde so, klar gibt's auch dieses Gefühl, ich habe meiner Zuschauerschaft irgendwie diese Verantwortung, das dann zu machen, aber ich meine am Ende des Tages so, they don't care, so dem passiert jetzt auch nichts, wenn jetzt kein Video kommt, aber dass man irgendwie dadurch dann macht.
4: Die sind dann ganz traurig.
0: Ja. Das geht und sonst, also ich bin auf jeden Fall, wenn ich so unter Stress stehe, ein totaler Redner. Ich muss darüber reden. Ich habe das Gefühl, es ist für mich ganz schlimm, wenn ich niemanden habe, mit dem ich das teilen kann.
1: Wenn ich das
0: so in mir lassen muss, dann denke ich so, oh mein Gott, das beschäftigt mich jetzt so sehr und ich werde dann richtig hibbelig. Und wenn ich dann zum Beispiel, meist rufe ich dann Mick an und sage ihm, oh mein Gott, und ich muss es einfach einmal rauslassen. Und
1: ja, fair, du hast recht.
0: Stimmt. Ja, auch oft ist es so, dass, also klar, er gibt mir dann meist gute Tipps, aber ich glaube, selbst wenn er nur zuhören würde, würde es auch schon helfen, weil es einfach einmal rauszulassen und vielleicht auch ein bisschen überdramatisch drüber zu sprechen. Ja, und dann klappt das alles nicht und morgen.
1: Ja, du hast recht.
0: Ich so, weißt du, das ist so, ja, okay, that's not gonna happen, das weiß ich auch, aber es fühlt sich aber gut aus, rauszulassen. Und dann vielleicht noch, wenn ich so sozial, privat Druck habe, dann ist manchmal wie bei mir so eine Reaktion, dass ich irgendwie gerne aus der Situation flüchten würde. Mm. Weil ich denke so, oh, ich muss das jetzt machen, aber ich will das gar nicht.
1: Oh ja,
0: das dann bin ich so, Ja, spannend. Das ist interessant, wie Leute da so unterschiedlich funktionieren.
1: Ja, aber du hast recht. Okay, Lena, möchtest du noch eine Frage haben?
3: Yes.
1: Yes, dann eine Zahl, bitte.
3: Oh nein, Zahlen.
1: Zwischen 1 und 100.
0: Sie darf
1: 90. 90?
0: Okay, ich wollte sagen, sie darf auch unter 50 sein, aber gut, also.
3: Ich will different sein, lasst mich different sein, ich bin was ganz Besonderes.
1: So nämlich.
0: Ja, guck mal, das passt auch wieder ganz gut. Welche Eigenschaft an anderen regt dich richtig auf und welche gibt dir sofort ein gutes Gefühl?
1: Oh.
0: Ja, du so, ich mag keine Pick-Me's. Ich will anders sein.
3: Ich bin so klein. Nee, boah, das ist eine gute Frage. Ich bin potenziell immer genervt von anderen Menschen irgendwie.
0: Okay, was muss ein Mensch tun, damit er dich nervt?
3: Zu langsam vor mir laufen, zu langsam vor mir fahren, falsch fahren, auf die Straße laufen, während ich fahre, potenziell alles mitfahren. Andere Autofahrer nerven mich potenziell immer.
0: Ich hätte mir wirklich Eda hier mit reinnehmen können, weil es auch Fahrstunden-Talk und...
1: ja, voll.
0: Ja, okay.
3: Leute, die nicht zuverlässig sind, das fuckt mich unglaublich ab. Ich überlege gerade. Es sind halt immer so Dinge, wo ich mir denke, ich kann das jetzt nicht kontrollieren. Und wenn die Leute das machen, dann nervt mich das, weil ich mir denke, ich wollte aber jetzt das so machen. Und wenn du das machst, dann kann ich das nicht mehr machen. So, das halt.
0: Ja, alles legitime Punkte.
3: Also auch so Leute, die mir sagen, sie können so die einfachsten Sachen, die jeder zum Überleben braucht. Nicht so, ich kann keine Nudeln kochen. Was für, du kannst keine Nudeln kochen, das ist Wasser. Und Nudeln. Pack das zusammen.
1: Du kannst sogar Nudeln in der Mikrowelle kochen, wenn es hart auf hart kommt. Das geht alles.
0: Aber ich glaube fairerweise, wenn du nicht weißt, wie du das machst, dann, also ich glaube, wenn dir jemand sagt, welche Schritte man dafür braucht, dann kann es, glaube ich, wirklich jeder. Aber vielleicht fehlt die Vorstellungskraft, wie macht man das?
3: Vielleicht.
0: Wenn jemand noch gar keine Berührungspunkte damit hat. Wobei wirklich Nudeln kochen sehr leicht ist, das stimmt schon.
1: Ja, würde ich auch sagen. Aber naja, ey, es gibt genug Leute, da fallen immer wieder Sachen ein. Und was ist eine Eigenschaft, wo du sagst, das mag ich sofort? Das war ja der zweite Teil der Frage.
3: Ja, da muss ich auch überlegen.
0: Du so, mir fallen mehr negative Sachen ein.
3: Ich hasse Menschen allgemein.
1: Okay. Also ich kann auch schon sagen, was ich bei Menschen ätzend finde oder nicht mag, sofort.
0: Okay, dann machen wir erst die blöde Runde und dann die gute.
1: Okay, dann machen wir die blöde Runde.
3: Okay.
0: Dann sag.
3: Erzählt.
1: Ich mag nicht, wenn Menschen überheblich sind. Oh. Sobald ich merke, dass jemand überheblich ist, bin ich sofort so, dann bin ich so richtig genervt davon auch und bin so, ach, gar keinen Bock. Mm. Weil am Ende des Tages, also klar kann man vor Leuten Respekt haben, weil sie irgendwie was Cooles gemacht haben, was man auch mag oder sonst irgendwas. Oder man wertschätzen kann, dass sie es irgendwo hingeschafft haben, mit Anführungszeichen. Aber am Ende des Tages kochen wir halt alle unseren Tee mit Wasser. Und das zählt für mich halt eben, egal wer es ist, ich möchte, dass man sich auf Augenhöhe begegnet. Und sobald ich das Gefühl habe, das passiert nicht, dann bin ich immer so, ja komm, dann hau ab, gar keinen Bock drauf. Und ja, das ist auf jeden Fall etwas, was mich sofort nervt. Und ist auch so ein richtiges Pet-Peeve bei mir. Und dann bin ich so, ach, egal.
0: Ja, so. Fühl ich sehr.
1: Wie ist bei dir?
3: Check es.
0: Und ich finde, das ist auch so eine Sache, wenn das dann so, wenn man das dann so beobachtet, ist es auch schwer, das zu anziehen, ne?
1: Ja,
0: das
1: ja, mal komplett.
0: So, ja, voll. Ich überlege mal so was Praktisches. Ich finde das nicht so schön, wenn man so Leuten immer ins Wort fällt. Das mag ich nicht so gerne. Aber es machen trotzdem alle, ich mache das auch.
1: Ja.
0: Und ich finde, es gibt so ein, es gibt auch so, ein normales Amount davon, was in dem Gespräch passiert, weil es ja auch total unnatürlich wäre, immer zu sagen, ich warte jetzt, bis du fertig bist und nochmal 3 Sekunden, ob noch was nachkäme.
1: Ja, ist vor allem bei uns auch extrem schwierig, weil wir halt so von einem Gedanken zum nächsten springen und dann geht's einfach so weiter. Deswegen sitzen wir ja auch hier.
0: Voll. Und wir sind auch, gerade wenn man da mit mehreren ist, ist es ja auch ganz normal.
1: Ja.
0: So, manchmal entstehen dann ja auch parallel nochmal zweite Gespräche und so, aber ich finde so dieses, ja, wenn du so 5-mal versuchst, was zu sagen und es springt immer jemand rein, ich mag es auch bei mir selber nicht, wenn ich das mache. Ja, das finde ich ist so blöd, weil dann macht es immer noch keinen Spaß mehr. Dann ist man immer so, ja, dann ziehst du jetzt halt nicht, weißt du.
1: Mm.
0: So, ja.
1: Ich würde auch sagen, es macht einen Unterschied, ob du reinfällst und es bemerkst. Also du sagst so, ah, sorry. Und dann quasi das Wort wieder abgibst, aber dann klar ist, du möchtest was dazu sagen oder die andere Person, nee, sag schon. Also weißt du, dann ist man sich im Klaren, dass man gerade im Gespräch ist, dass so aktiv einfach ist und dass man manchmal da sich das Wort suchen muss, aber man sehr wohl auch quasi immer das Wort verteilen kann immer. Gerade für die Leute, die sehr gerne und sehr viel reden. Ich zeige auch niemanden bestimmten im Studio. Ihr könnt mich nicht sehen, weil ihr hört Radio. Hier den Blue Moon mit Lena Kostas und Felix. Und wir haben das 100-Fragen-Spiel. Ihr könnt eine Zahl sagen zwischen 1 und 100 und kriegt eine Frage. Und ihr kriegt die, wenn ihr unter der 030 30 31 dreimal die 0 anruft. So, die schlechte Runde.
0: Jo,
1: oder
0: das war das.
1: Fertig?
0: Das finde ich doof.
1: Ja, das verstehe
0: ich. Jetzt rutschen. Und, was wolltest du sagen?
3: Achso, ich wollte noch erzählen, da ich hab das so, ich rede viel. Ich rede sehr gerne und sehr viel. Deswegen habe ich auch angerufen, weil ich rede gerne und viel.
1: So nämlich.
3: Und ich habe mal jemandem was erklärt und der war dann so, ja, am Ende, jo, ich meine das nicht böse, aber ich konnte gar nichts sagen, weil du so viel geredet hast. Und ich so, warum schreist du nicht in das Mikro? Schrei, sag, stopp, halt's Maul jetzt. Ich will auch was sagen. Und dann halt ich's Maul.
0: Ja, ey, aber doch, das stimmt. Man kann, ja, manchmal ist es gut. Vielleicht könnte man es ein bisschen ausweiten mit so, wenn irgendwie so Gesprächsskills einfach ass sind. Also ich finde so, weil es gibt das ja auch so, ich mag es auch nicht, wenn man das Gefühl hat, jemand hört einem gar nicht zu. Ich finde, es gibt so diese sehr deutlichen Anzeichen, wenn jemand dann eigentlich so mit den Augen die ganze Zeit abdriftet oder so aufs Handy guckt, dann denke ich mir auch manchmal, nein. Aber vielleicht liegt es auch daran, dass die Geschichte, die ich erzähle, dann nicht spannend genug ist, kann auch sein. Ich weiß nicht. Aber wenn dann Leute sagen so, nein, ich kann beides. Und ich denke mir so, das ist eine Lüge. Du kannst nicht auf deinem Handy irgendwas lesen und mir zuhören.
1: Nein,
0: I don't believe it.
1: Nein.
3: Ich glaube ja auch nicht.
0: Ja, ne?
1: Das ist Gatsch.
0: Okay, und was Schönes.
3: Positiv, das fällt mir gerade ein, weil du das mit dem Handy gesagt hast. Leute, die dir zuhören und dann irgendwann, wenn du was nochmal erzählst, sagen so, du hast mir das schon mal erzählt.
0: Oh,
3: weil
0: ja.
3: Das heißt, die haben dir zugehört. Klar, du bist immer so, hättest du dir trotzdem nochmal anhören können. aber sie hören dir zu und das finde ich toll.
0: Fair. Ja, aber ich finde, das ist genau wie du sagst. Ich finde, es gibt diese beiden, es kommt darauf an, wie man darauf antwortet. Wenn man so das Gefühl hat, so, ja, okay, du hättest mir auch vor 3 Minuten sagen können, dass du die Geschichte schon kennst.
1: Ja.
0: So, jetzt hast du mir schon mal erzählt. Aber wenn es sowas ist wie, hey, davon hattest du doch mal was erzählt, so, Ja, ich finde, es kommt darauf an, wie man es sagt. Ob es eher so, dass man denkt so, oder ist richtig schön.
1: Ja.
0: Ja, also aufmerksame Leute ist es, oder?
3: Ja, aufmerksame Leute. Das mag ich total gerne. Und ich überlege gerade weiter. Ich mag Menschen teilweise. Manchmal. Ich habe eine Hassliebe. Und dementsprechend, es kommt aber darauf an. Also bei manchen Leuten finde ich positive Dinge an denen negativ. Ich weiß nicht warum. Und manchmal finde ich aber negative Sachen an denen positiv, weil es irgendwie zu deren Persönlichkeit passt. Ich weiß nicht, das macht irgendwie keinen Sinn. Aber manchmal passen Sachen einfach zu Leute.
0: Ja.
1: Nee, fühle ich.
3: Alright. Und Leute, die an ihren Prinzipien halten, das finde ich toll. Außer es sind negative Prinzipien, das finde ich nicht toll.
1: Ja, oder vielleicht kann man es so framen, das kann ich nachfühlen, wenn Leute für was einstehen, das ist ja auch so ein bisschen was. Und man ist so, ah ja, cool. So, das ist ja auch so politisch, moralisch oder sowas halt. Und man ist so, ah ja, cool. Es gibt eine Haltung. Das finde ich auch ganz cool, wenn ich das Gefühl habe, eine Person hat eine Haltung zu etwas. Klar, aber ja, kann auch ambivalent sein. Aber grundlegend, ja, würde ich auch sagen, finde ich auch etwas, das an einer Person cool ist. Das Gefühl habe, die hat.
3: Was mit euch positives Stuff?
1: Oh, das auch. Und ich würde sagen, ich mag Herzlichkeit. Also wenn ich nicht nur Freundlichkeit, sondern wenn ich das Gefühl habe, eine Person ist herzlich, so und zwar so ehrlich, dann bin ich so direkt so, ah, cool, coole Person, habe ich Bock drauf. So, das finde ich, ist immer eine gute Eigenschaft.
0: Dann sage ich noch als praktisches Beispiel auch zu dem, was ich vorher meinte, ich finde es cool, wenn Leute in Gesprächen sowas sagen wie, ey, was wolltest du gerade sagen? Das finde ich schön.
1: Ja.
0: Wenn man denkt, dann denkt man so, okay, da hat jemand so einen Blick auch fürs Ganze, und wenn du dann siehst, okay, die Person hat schon dreimal versucht, was zu sagen, und dann leitet die so, setzt sich mit dafür ein, dass das auch gehört wird, das finde ich ist eine coole Sache, und ja, das gefällt mir gut.
3: Finde ich auch super. Ich habe das Wort vergessen. Stimme zu.
0: Du stimmst zu. Na, das ist doch gut. Alrighty. Ja, dann Lena, ganz vielen Dank, dass du wieder mit dabei warst. Hat sehr viel Spaß gemacht, mit dir zu quatschen.
3: Fand ich auch.
1: Und Dankeschön.
0: Dann hören wir uns beim nächsten Mal hoffentlich.
3: Ja, bis zum nächsten Mal. Tschüss.
0: Tschüss.
1: Juicy. So. Ich mag dieses Sendungskonzept.
0: Es ist wirklich immer so, ich finde aber auch, es ist so, irgendwie, egal wie so niederschwellig oder so plump die Frage ist oder auch wie groß sie ist, ich finde, man kann irgendwie immer alles so reintauchen.
1: Ja, voll.
0: Da muss man eigentlich ein bisschen aufpassen. Wir sind ja auch immer prone dazu, dann irgendwie immer weiter reinzugehen.
1: Deswegen holen wir jetzt mal die nächsten Personen rein. Wir haben wieder ein bisschen Platz reingequatscht in die Leitung, aber ihr könnt noch anrufen unter der 030 30 31 3 mal die 0. Ich hol mal Biene dazu. Hallo. Ja,
5: hi.
1: Einen wunderschönen guten Abend.
5: Ja, euch auch.
1: Was geht? Wie geht's dir?
5: Ja, gut. Und selbst?
1: Traumhaft. Wir haben gute Gespräche. Wir gucken uns über das Studio hinweg an und freuen uns. Also von daher alles tipptopp.
5: Super.
0: Okay, erzähl mal, hast du eine Frage mitgebracht oder möchtest du uns eine Zahl geben und wir geben dir eine Frage?
5: Ich würde gerne eine Zahl nehmen.
1: Okay, jawohl.
0: Dann sag mal.
5: 43,
1: das ist bei mir. Jetzt wird sie aber. Welcher Song bringt dich sofort zum Weinen? Wir münzen noch um. Wir können auch noch sagen. Zum Weinen. Ja, bleiben wir mal dabei. Gibt es überhaupt einen Song? Das könnte man auch damit fragen.
5: Oh, nee, gar nicht, weil ich höre voll wenig.
1: Siehst du, das ist das Gegenstück. Oder da münzen wir es um, gibt es einen Song, der dich besonders emotional macht, dann in der Hinsicht?
5: Ich finde von Katy Perry, Jar of Heart, das finde ich schon sehr schön. Das ist auch immer so der Gedanke, ja, ist voll das gute Hochzeitslied, aber ich werde nicht heiraten. Aber so finde ich das ganz schön.
1: Ja, das sehe ich. Ja, für mich ist es auch schwierig, einen Song zu hören, weil ich weine auch nicht von Musik und ich würde auch keinen Song hören, um zu weinen. Ich würde sagen, maximal und auch nur, also weil ich den gehört habe, wo ich Liebeskummer hatte, das ist schon Jahrzehnte her und da war es Got Your Heart's Mess, großartiger Song. Aber das ist seitdem ist immer so, jetzt ein bisschen zu viel. Deswegen ganz schwierig. Wie ist es bei dir, Kostas? Hast du einen?
0: Ja, ich habe lustigerweise gestern, als ich nach Hause gefahren bin, im Auto so Anime-Songs gehört. Und ich habe das manchmal bei diesen weiß nicht, so super optimistischen Songs, bei denen es um Freundschaft geht, wo ich echt, also so ein bisschen, mein Hund muss auch gedacht haben, ist hier okay? Aber dass ich dann wirklich merke, wie so, weiß nicht, wie ich so ein Kloß im Hals kriege, wenn ich so mitsinge.
1: Ja, ja, voll.
0: Und es war irgendwie so aus einem Digimon-Song, wo der was so singt, doch du hast jemanden, der zu dir steht. Und ich fand das irgendwie so schön, weil ich mir denke, so, ja, genau, so, wir kämpfen und keiner weiß, was kommt, aber du bist nicht alleine, du hast jemanden, der an deiner Seite ist und so. Und natürlich, weil ich ja auch die Serie so gerne mag und ja auch weiß, was da passiert, haben diese Worte natürlich nochmal extra Gewicht. Und ich habe das so ganz oft, ich habe das auch in Filmen wirklich oft mehr in so, ja, in so Szenen von so Freundschaft und Support, weißt du, wo ich mir denke so, Mann, jetzt geht die da hin und dann sagt die so, ich weiß, du hast da voll die krasse Aufgabe, aber ich würde dich so gerne dabei unterstützen, weil ich glaube, wir kriegen das hin und wenn du was brauchst, kannst du mal zu mir kommen und ich bin immer so, ja,
1: das fühle ich nach, ja. Doch, doch. Das kann ich sehen. Okay, warte mal ganz kurz. Hier ist eine Verkehrsmeldung reingekommen. Die muss ich mal kurz einbringen. Eine Sekunde. Wo ist hier mein Knöpfchen für die Verkehrsmeldung wieder? Sekunde. Das war schon. Naja, dann machen wir es so. Achtung, auf der A81 Singen Richtung Heilbronn zwischen Böblingen und Sindelfingen und Ausfahrt Leonberg Ost werfen Personen Steine auf die Fahrbahn. Okay, Achtung, auf der A81 Singen Richtung Heilbronn zwischen Böblingen und Sindelfingen und Ausfahrt Leonberg Ost werfen Personen Steine auf die Fahrbahn. Bitte seid vorsichtig, passt auf und kommt sicher daheim an. Also das ist auf jeden Fall was ich ganz schön unsympathisch finde an Personen. Das war zwar eine Frage vor, aber das geht ja wirklich, geht gar nicht.
0: Alright, genau. Wollen wir zu einer neuen Frage springen?
1: Ja, genau.
5: Gerne.
1: Dann bist du wieder gefragt, Biene, sag mal eine Zahl.
5: 61.
1: 61, das ist bei dir.
0: Okay, warte. Ist das Thema Religion für dich ein sensibles oder ist es was, worüber du redest?
5: Ist kein sensibles, red auch nicht viel drüber, aber stell mal gerne.
0: Okay, weil das ist jetzt diese Frage, würdest du gerne an Gott glauben? Und ich finde diese Formulierung ganz cool. Ich habe die nämlich aus einem Spiel, was ich damals, es war so ein Conversation Starter Game, was ich irgendwie vor 10 Jahren in London mal gekauft habe. Und da war eben diese Frage, would you like to believe in God? Und ich fand das ja irgendwie so eine coole Frage. Und die hatte ich schon jedes Mal, wenn wir diese Sendung hatten, mitgebracht. Aber die Zahl kam nie. Und ich dachte, das...
1: Now's the time.
0: Findet ihr die gut oder blöd? Wir können auch eine andere nehmen.
5: Ich würde gerne eine andere nehmen.
0: Okay. Okay. Dann sag nochmal eine andere Zahl.
5: 52.
1: Das bist auch du.
5: Habt ihr gemerkt, das waren jetzt alles drei Zahlen, wo die Quersumme 7 war?
1: Oh, das hat die Frage ist, hat die 7 eine besondere Bedeutung für dich?
5: Nee, gar nicht. Okay. Ja, ich sag mal so 7. Ich glaube, das hat so jeder, dass immer irgendwie irgendwas mit 7 ist. Aber es ist schon so eine Glückszahl. Aber da ich dachte, ja, das wird irgendwie jeder nehmen, nehme ich einfach die Quersumme von der 7. Also wo die Quersumme rauskommt.
0: Okay, also entweder, das geht in eine ähnliche Richtung, wie hast du es mit diesen Fragen? Und zwar, glaubst du, dass Schicksal existiert oder versuchen wir nur im Nachhinein Zufällen einen Sinn zu geben? Aber wenn du die auch doof findest, habe ich noch eine einfache.
5: Nee, ich finde die tatsächlich gut.
0: Okay, cool, dann nehmen wir die. So, Chat, das ist die Frage in der Runde.
5: Ja, Chat, erzähl mal. Nee, also ich finde Schicksal manchmal echt passend, aber ich neige mittlerweile eher dazu, mir das so passend zu reden, dass ich sage, ja, ey, auf jeden Fall, das hat einen Grund, warum das jetzt passiert ist. Beziehungsweise dieses, man meckert ja immer darüber, ey, ich habe jetzt im Stau gestanden, aber im Nachhinein liest du ja, keine Ahnung, Autounfall. Und wenn du zu der Zeit da gewesen wärst, dann hättest du vielleicht einen Autounfall gehabt. Oder, ja gut, das ist jetzt so ein allgemeines Ding. Ich habe jetzt zum Beispiel, ich wollte eigentlich im Oktober eine Umschulung anfangen. Ja, hat jetzt nicht funktioniert, weil die IHK ein Problem hat. Habe ich erstmal auch total gemeckert, weil das meinen ganzen Zeitplan so ein bisschen durcheinander bringt. Aber jetzt habe ich ein paar private Dinge, die aufgeploppt sind, die zwar immer da waren, aber jetzt sage ich ja, gut, kann ich jetzt ein bisschen klären, habe ich dafür die Möglichkeit und bin vielleicht dann mit der Umschulung dann ein bisschen besser aufgestellt und kann mich darauf jetzt quasi besser einlassen, als wenn ich das neben der Umschulung noch machen würde. Also dieses Schönreden ist ja auch eine Art von Psychologie. Früher hätte ich vielleicht sogar deswegen wieder eine halbe Depression bekommen, so dass ich alles negativ gesehen hätte und mir die Schuld gegeben hätte und weiß ich nicht, wäre total down gewesen. Nee, down zu sein heißt nicht Depression zu bekommen, aber das wäre halt so ein sozusagen Schicksalsschlag, der mich eventuell hätte wieder in die Depression geschickt hätte. Aber mittlerweile bin ich psychisch so gut aufgestellt, Gott sei Dank, Klopf auf Holz. Genau, danke. Dass ich da halt so positive Sachen draus ziehe. Deswegen würde ich nicht mal sagen, dass das so verschwörerisch ist, das zu machen.
1: Nee, das verstehe ich.
0: Also es ist aber eher so eine Sache, die ja vielleicht so ein bisschen Ruhe und Frieden in Situationen bringen, weil man sagt, naja, vielleicht ist es für irgendwas gut, so mäßig.
5: Genau, genau.
0: Und du?
1: Gibst du mir nochmal den genauen Wortlaut der Frage?
0: Genau, also glaubst du, dass Schicksal existiert oder versuchen wir nur im Nachhinein Zufällen einen Sinn zu geben?
1: Ich finde es natürlich ganz, ganz schwierig, weil das wieder so eine Frage nach dem Großen ist und man möchte das irgendwie haben. Ich weiß ehrlicherweise nicht, ob ich sagen würde, dass Schicksal existiert, oder ich kann aber auf der anderen Seite auch nicht sagen, es ist nicht so. Es gibt auf jeden Fall Zufälle im Leben, wo man denkt so, es muss einfach so sein und es fühlt sich gut an, weil man darauf gehofft hat, weißt du? Man hat darauf gehofft und deswegen ist es passiert und deswegen ist man so, geil, es musste einfach so sein. Oder auch umgekehrt, für andere kann man sich ja auch irgendwie dann freuen in dem Moment. Ich glaube, es ist nicht Verkehrtes daran, an vielleicht sein eigenes Schicksal irgendwie zu klaufen, im positiven Sinne, weil es dazu führt, also das machen ja auch mehrere Leute, da geht's ja um dieses Thema auch von Manifestieren und so weiter. Und das ist für mich nichts anderes als so Selbstmotivation. Also wenn Leute das sagen, sie rufen das ins Universum hinein, dann ist das für mich nichts anderes als ich motiviere mich von innen heraus selbst auf eine Situation, die ich gerne haben wollen würde. Und deswegen bin ich super aufmerksam, ob diese Situation zustande kommt. Ob ich danach dann sage, okay, es war mein Schicksal oder was auch immer, ist eigentlich egal. Für mich ist es genauso dann umgekehrt, nur wenn Leute dann wieder das als Ausrede für etwas zu benutzen, also von wegen, das Schicksal hat gesagt, das kann nicht sein oder das sollte nicht sein, es war mein Schicksal, dass das nicht passiert, das finde ich immer behämmert. In dem Moment, wo quasi, ich glaube, ich finde alles immer, was eine affirmative Sache mit dir macht, finde ich gut, und alles, was es negativ mit dir macht, gibt mir nichts. Deswegen kann ich nicht sagen, dass Schicksal existiert nicht, aber wahrscheinlich würde ich sagen, wahrscheinlich nicht. So, wie ist bei dir?
0: Ich meine, es ist ja wirklich so eine Sache, darauf wird dir ja nie jemand eine Antwort geben.
1: Natürlich.
0: Das ist ja auch voll okay, einfach verschiedene Gedanken oder Einstellungen dazu zu haben. Also ich glaube, ich bin auch eher Team, ich glaube nicht so an Schicksal. Ich glaube, dass viel im Leben sehr random ist einfach. Aber
1: warum habe ich noch nicht im Lotto gewonnen?
0: Ja, genau, und auch dieses so, also ich finde, es gibt diese motivierenden Sprüche so wie, ja, wenn sich eine Tür schließt, macht sich eine andere auf, aber ich glaube, das muss halt nicht sein. Es kann sein, dass sich keine Tür öffnet, aber es kann auch sein, dass sich 5 Türen öffnen. Aber ich sehe auch keinen Harm darin zu sagen, gut, wenn sich jetzt keine Tür öffnet, vielleicht ist es noch nicht die Zeit oder was auch immer, weil am Ende des Tages weiß man es ja nicht.
1: Ja.
0: Und alles, was einem hilft, sage ich mal, besser da durchzukommen, ist ja gut. Ich verstehe so, ich habe ein bisschen aus dem, was du gesagt hast, Felix, rausgehört, so, wenn man halt, wenn das so ein bisschen dazu verleitet, so jegliche Eigenverantwortung abzugehen, dass es dann vielleicht eher ein bisschen schaden kann.
1: Ja. Ja, genau.
0: Aber ich glaube, es ist halt so wie, also Schicksal oder, ich finde, es gibt so viele, also alles, was so ein bisschen in diese esoterische Richtung geht, auch so, weiß nicht, Sternzeichen oder was auch immer, dass man ja oft einfach nach so Guidance sucht, ne? Wenn man sich irgendwie verloren fühlt und man denkt so, ja, vielleicht gibt's aber auch einen Plan, vielleicht sind's die Sterne, die, was auch immer so, weißt du? Und ja, ich glaube aber, bei mir ist es im Kopf so, ich mag schon irgendwie diesen Gedanken auch des, weiß nicht, ich gestalte es so für mich selber.
1: Mm.
0: Aber das kann natürlich auch, da kann natürlich auch jemand anderes sein, ja, vielleicht also der eine andere Sicht darauf hat, der dann vielleicht zu mir sagt, ja, vielleicht überschätzt du auch deine eigene Rolle, so weißt du. Aber für mich ist es irgendwie so, ich mag irgendwie dieses Gefühl von, ich fahre das Auto.
1: Ja,
0: so.
1: Verstehe ich.
0: Ja.
1: Hm. Ja, ich glaube, viele haben das, also das, deswegen geht das so ein bisschen ins Große, aber das ist ja beim Schicksal dasselbe. Ich glaube, viele mögen so eine pantheistische Vorstellung von etwas, dass etwas da ist und nicht, dass es nach einem Regelwerk folgt. Das Schicksal hat keine Regeln, weißt du, was ich meine? Mhm. Sondern das gibt oder es gibt nicht. Aber es gibt zumindest irgendwas. Und ich glaube, das gibt Leuten auch bei sowas Halt irgendwie in der Weise. Und wenn das umgekehrt quasi zu meinem Statement, das dazu führt, dass Leute auch vielleicht einen Galgenhumor zu Sachen haben, finde ich das auch wiederum okay, weil da passiert ja, also weißt du, passiert ja nichts dabei. Aber ja, auf der anderen Seite, ich glaube, es ist ganz cool, das Schicksal zu haben, weil sonst hätte man nicht so schöne pathetische Sachen, die man darüber schreiben kann. Das Schicksal hat gesagt, ich muss gehen, ich muss zu Fritz zum Blue Moon gehen und muss mit Kostas eine Sendung machen über 100 Fragen und gerade ist Biene da und ihr könnt auch eine Frage stellen zwischen 1, er sagt eine Zahl zwischen 1 und 100 und dann könnt ihr auch hier darauf antworten und zwar, ihr könnt anrufen unter 030 30 31 3x die 0. So, kurzer Sidetrack. Ja, nee, ich glaube, das ist alles, was dazu gesagt wird. So.
0: Willst du noch, wir haben jetzt die erste, die war relativ schnell. Willst du noch eine dritte haben, oder?
5: Ja, auf jeden Fall.
0: Okay, dann schmeiß mal noch eine Zahl in den Raum.
5: Okay, die hat gar nichts mit 7 zu tun, aber ich mach mal die 99.
0: Warte, da.
1: Ist ja 8.
0: Ja. Ey, du gehst rein mit den großen Fragen. Glaubst du, dass man sich im Laufe eines Lebens mehrmals neu komplett erfinden kann oder bleibt man im Kern immer dieselbe Person? Das sehe ich auch. Das ist spannend, aber wir sind ja auch alle, ich sehe gerade, hier steht in meiner Anzeige, du bist 33. Wir sind ja alle ungefähr auch so im selben Alter. Das ist eigentlich ganz spannend, weil ja, wir natürlich jetzt nur über diese kurze Zeit reden können.
5: Ja. Das stimmt, aber ich finde schon, wenn ich jetzt zurückblicke auf mein Leben, habe ich mich tatsächlich schon verändert. Ich habe, ich glaube, so jeder in dem Alter hat Tiefen gehabt und musste sich vielleicht neu aufstellen. Aber wenn ich jetzt von mir spreche, bin ich tatsächlich geerdeter. Ich bin sicherer in meinem eigenen Handeln. Ich lasse mich nicht mehr so, von anderen quasi die Butter von der Stulle wegnehmen, beziehungsweise wenn ich der Meinung bin, ich mache das so, dann hat das für mich Konsequenzen. Aber wenn mir jemand sagt, der kann mir einen Rat geben oder der kann sagen, ja, findet er nicht so geil, aber wenn ich das jetzt machen würde, mache ich das. Natürlich muss ich immer die Konsequenz tragen und immer noch, trotzdem habe ich ja die Verantwortung gegenüber meinem Kind. Aber vor 10 Jahren, da war das überhaupt nicht möglich. Ich habe mittlerweile diese innere Ruhe aufgebaut. Klar, die kommt manchmal aus der Ruhe, weil ich habe jetzt mittlerweile die ADHS und Autismusdiagnose bekommen.
1: Ey.
5: Aber auch das hat mir extrem viel gegeben. Also ADHS habe ich seitdem ich 8 bin, die Diagnose, und die Autismus seit 2 Jahren. Aber das hat mir so viel, ich weiß endlich, was mit mir ist. Und ich habe seitdem eine Autismus-Therapie und wow, krass, warum gab es das nicht früher? So, ne? Und ich glaube, das hat mir sehr, sehr geholfen, da zu stehen, wo ich jetzt bin.
1: Das verstehe ich total. Aber hast du das Gefühl, du bist ein ganz anderer Mensch als früher? Weil das ist ja auch so ein bisschen in der Frage. Oder denkst du immer noch so, der Kern von mir, der ist immer noch so da? Also das kann ja auch so Werteverständnis oder sowas sein.
5: Auf jeden Fall. Also die Werte haben sich nicht verändert. Und ich glaube, bei meiner Familie habe ich immer noch einen schweren Stand. Wobei ich mich da auch mittlerweile besser durchsetze oder die mich vielleicht auch besser verstehen. Sowohl als auch. Aber man hat ja irgendwo seine Rolle in der Familie. Und das bleibt halt so, egal ob du 40 bist oder 20. Und ich glaube, das werde ich da nicht los. Aber die Werte die waren zum Glück immer gut. die sind nur zwischendurch mal verloren gegangen, aber ich glaube, der Kern ist gleich.
0: Das ist so lustig, dass du das so gesagt hast, gerade so mit der Familie, so, weil ich denke mir auch so, ich war jetzt ja gerade bei meinen Großeltern und ich weiß nicht, meine Oma ist auch, ich bin auch einfach immer noch der Enkel und es gibt irgendwie so Dinge, die müssen für sie auch so passieren.
1: Ja.
0: Und ich bin auch so, gut, ich wehre mich jetzt auch nicht dagegen. Ich war, gerade wenn sie mal so,
4: Kakao.
0: Ja, oder so, ja, ich gebe dir jetzt hier das Geld und ich bezahle dir jetzt den Döner. Und ich bin so, mein Gott, ich kann ihn auch wirklich alleine bezahlen. Aber ich habe das Gefühl, ich tue ihr was Besseres, wenn ich es annehme. Mhm. Mittlerweile. Ich bin so, gut, dann gib mir die 10 Euro und dann ist gut so.
5: Ja, die werden sonst sauer. Die wollen das. Die kriegen das sonst nicht.
1: Ja, ja, I know.
0: Ja, doch, ja. Das stimmt. Ja. Was sagst du?
1: Ja, also ich würde sagen, sich selbst neu zu erfinden gehört zum Leben auf jeden Fall dazu und also ist ein essentieller Bestandteil, würde ich dazu sagen, immer sich zu hinterfragen und zu wachsen und auch, also deswegen ziehen ja Leute auch in neue Städte oder, also ne, Personen kommen von der Schule und hatten dann eine unglückliche Zeit und kommen in die Uni und haben auf einmal die beste Zeit ihres Lebens, weil auf einmal alles Neues und können sich da auch einfach nochmal neu zeigen von einer anderen Facette, die andere nicht kennen. Wenn ich jetzt auf mich selber blicke, auch wenn ich ganz oft so Turns gemacht habe im Leben, würde ich sagen, grundlegend bin ich irgendwie derselbe geblieben. So vielleicht älter oder sowas, aber so ich würde offensichtlich...
5: Nur mit Erwachsenengeld.
1: Exakt, genau. Aber ich würde sagen, so zu den Sachen, die ich als Kind schon sagte, die sind mir wichtig, weil man kriegt ja auch als Kind, hat man schon einen Wertekatalog. So, auch wenn man den von außen vielleicht bekommt, aber man nimmt den dann schon an. Und ich glaube, das hat sich nie geändert. Ich habe nur immer wieder diesen Wertekatalog, den klopfe ich immer wieder an und guck so, erfülle ich den überhaupt? Also, keine Ahnung, wenn ich sage, mir ist Gerechtigkeit gegenüber anderen wichtig, dann zu hinterfragen, bin ich denn wirklich gerecht gegenüber anderen? Und da gehört dann ja auch zum Beispiel dazu, dass, keine Ahnung, man über die Gesellschaft hinweg auch zum Beispiel diskriminierendes Verhalten oder rassistisches Verhalten irgendwie antrainiert bekommt und das zu hinterfragen, ist das so? Und das heißt, der Wertekatalog ist der gleiche, aber ich habe mein Verhalten angepasst. Oder ableistische Sprache zu benutzen oder sowas halt. Das kommt ja alles da mit einher. Aber deswegen würde ich sagen, so grundlegend bin ich im Kern noch derselbe. Wahrscheinlich, hoffentlich.
0: Ich glaube, ich finde, ich habe irgendwie so ein bisschen auch in eine andere Richtung gedacht bei der Frage. Also ich finde schon dieses im Kern immer derselbe. Ich finde, das ist irgendwie so ein schwerer Anker in der Frage. Aber ich finde so dieses sich neu erfinden, ich glaube total, weil, also auch, sage ich mal, mit dem, was man macht, weißt du? Ich finde so, es ist total cool, wenn man der Typ dafür ist. Ich glaube, es gibt auch Leute, die mögen das nicht so, aber so dieses, ja klar, kannst du irgendwie in der Dekade deines Lebens das machen und nachher machst du was ganz anderes. So.
1: Ist auch wichtig.
0: Ja, so und ja, ich glaube, jetzt gerade in den letzten Generationen so, also so Gen Z, Millennials, ich habe das Gefühl, da ist auch mehr noch so passiert, dass es gar nicht mehr so diese starre Vorstellung ist von, du machst jetzt eine Sache und dann bleibst du bei der. Sondern dass es irgendwie, ja, ein bisschen mehr, ich probiere mal dies aus und das aus. Und ich finde, so ein schöner Spruch, den ich so jetzt in letzter Zeit mitgenommen habe, ist ja mal, das Leben ist ja keine Einbahnstraße und ich finde das so eine coole Sache, weißt du? Eigentlich hast du ja zu jeder Zeit, es gibt ja diese so prädestinierten Zeiträume dafür wie 1. Januar und jetzt überlege ich mir ganz viele Sachen, die ich vielleicht anders machen möchte oder zum Geburtstag oder so, dass immer so ein neues Kapitel anfängt. Ja, aber eigentlich kannst du ja zu jeder Zeit sagen, ey, und jetzt nochmal was ganz anderes.
1: Ja.
0: Also, ne, ist natürlich auch immer ein bisschen gebunden an, wie viele Möglichkeiten hast du gerade und so, aber theoretisch. So.
1: Ja.
0: Und das finde ich echt cool. Also ich glaube, es geht schon.
1: Ja. Würde ich auch sagen.
5: Ich habe jetzt demnächst, ich habe noch ein paar Jahre Zeit und mal schauen, was mein Kind dann so draus macht. Aber theoretisch, mein Kind ist in 4 Jahren 18. Und da fängt für mich, ich sag mal, ich habe zwar noch die Verantwortung irgendwo, aber nicht mehr so 100%. Und wenn sie dann eventuell auszieht mit 18, 19, 20, dann muss ich mich als Mutter trotzdem neu aufstellen, dieses Ganze.
1: Ja, voll.
5: Fremdbestimmte Leben. Ich habe keine Ahnung, wie das danach sein soll, weil ich bin ja relativ jung Mutter geworden. Ich muss mich da auch erstmal neu aufstellen und da arbeite ich quasi jetzt schon dran, dass ich mein Leben quasi alleine gestalten kann. Klar, mit Partner und alles, aber und ich bleibe ja noch Mutter, um Gottes Willen. Das heißt ja nicht, dass ich dann die Tür zumache und tschüss.
0: Und jetzt wird die Nummer gelöscht und ab jetzt hier nicht mehr anrufen.
5: Genau. Nein, natürlich nicht. Also wenn das Verhältnis so passt, dann freue ich mich natürlich, dass mein Kind noch bei mir bleibt oder sie mich immer wieder besuchen kommt. Das sind natürlich noch Wunschgeschichten. Aber trotzdem, ich glaube, das haben viele Eltern, dass die Lehre, nachdem die Kinder ausgezogen sind, wo man sich erstmal neu orientieren muss, was fange ich jetzt an mit der Zeit, die ich vorher nicht hatte?
1: Ja, und das ist auch gut. Also
5: ja, auf jeden Fall.
0: Ja, ich finde, das ist auch noch so ein richtig gutes Beispiel. Es gibt ja wirklich auch diese sehr großen Lebensabschnitte, die zumindest in der ersten Zeit die meisten Leute durchmachen, ne? So Kindergarten, Einschulung und dann Schulwechsel, von der Schule weggehen, irgendwas danach machen und so. Das

0: Wir haben das 100-Fragen-Spiel für euch vorbereitet, also Conversation-Starter. Ihr könnt eine Zahl sagen zwischen 1 und 100 und dann kriegt ihr eine Frage und dann quatschen wir darüber sehr ausgiebig. So, und ich würde sagen, ich hole mal Rebecca und dann nach Melinda zu, denn die warten beide schon lange in der Leitung.
1: Yes, ach und warte, weil das wurde jetzt gerade gar nicht gesagt, falls ihr euch fragt, wie kommt ihr denn zu uns?
0: Oh,
1: ihr
0: ja.
1: könnt unter der 030 30 31 dreimal die 0 anrufen. Und dann kommt ihr zu unserem freundlichen Nachtredakteur, der quatscht einmal mit euch und dann kommt ihr zu uns in die Sendung.
0: Genau, so wie Rebecca jetzt. Hallo.
2: Hello.
0: Danke dir
2: Hello.
0: Fürs Warten.
2: Kein Problem.
1: Wir sind jetzt wieder an dem Punkt.
0: Ja.
1: So, wir bewegen uns jetzt auf die Endstrecke zu. Jetzt ist wieder danke fürs Warten und wir müssen...
0: Ja, aber wir haben noch ein bisschen Zeit. Geht's dir gut?
2: Ich würde sagen, es geht mir besser. Ich war letzte Woche krank, aber ist jetzt wieder okay.
0: Sehr gut, das ist schön zu hören. Ja,
2: und
0: es geht gerade was
2: euch?
0: Rum.
1: Ja,
0: ja,
1: same.
0: Ja, ich eigentlich auch gut. Ich hatte eine kurze Verschnupfung nach dem Wochenende, weil ich mich verkühlt habe, aber jetzt bin ich wieder tipptopp fit. Also alles schon wieder feini. Nö, deswegen, von daher, und ansonsten haben wir bisher eine gute Show.
1: Ja, es macht sehr viel Spaß wie immer und schmeiß uns mal eine Zahl an den Kopf oder hast du selber eine Frage?
2: Ich nehme mal die 42.
0: Die 42, das Sinn des Lebens. So,
2: okay.
0: 42, nee, ist eine lustige Frage eigentlich. Beschreibe dein 15-jähriges Ich mit 4 Worten und trifft diese Beschreibung immer noch zu.
2: Ach du Scheiße.
1: Das ist ja cool.
2: Also, weiß ich nicht, wie ich das machen soll.
0: 4 Worte.
2: Also,
0: ja.
2: Ich überlege gerade, wie das war. Als ich 15 war, okay. Da habe ich gerade angefangen, eure Musik zu hören. Deswegen weiß ich jetzt nicht. Okay. Mhm. Ich hab's.
0: Okay, hau raus.
2: Ich beschreibe aber die Phase, bevor das mit der Musik angefangen hat.
0: Ja.
2: Das war sehr cringe.
0: Das war sehr cringe, sind deine 4 Worte?
2: Ja.
0: Und ist das jetzt immer noch so?
2: Ich glaube nicht.
0: Okay, verstehe.
1: Okay,
0: warum?
1: Ja, willst du noch ein bisschen... Warum diese Worte?
2: Oh Gott, ich finde generell alles, was man so als Teenager gemacht hat und dann rückblickend so schaut, weiß ich nicht. Kennt ihr jemanden, der so gute Entscheidungen getroffen hat mit so 14, 15? Ich nicht.
0: Man muss ja auch nicht gute Entscheidungen treffen, man muss sich da ausprobieren.
1: Ich glaube, ja, ist die Zeit dafür, oder? Aber ja. was ist für dich... In welche Richtung reden wir da? Also so Style-Choices oder...
2: Wie bitte?
1: So Style-Choices, so Klamotten oder...
2: Nee, das nicht. Also ich glaube, bis ich 15 war und halt ne, Future entdeckt habe, beziehungsweise durch meine Freundin halt damals, habe ich einen anderen Sänger gehört, aber ich sag jetzt nicht, wie der heißt. Und ich habe dem... Ich habe jedem in der Schule seine Musik aufdrücken wollen, habe jeden Tag seinen Merch getragen.
0: Mm.
2: Ja, das würde ich heute nicht mehr machen.
0: I see.
1: Also auf jeden Fall dieses Fansein von Musik ist aber auch schon eine Sache, die dich lange begleitet, höre ich daraus.
2: Ja.
1: Okay.
0: Dann.
1: Ja, okay. Das heißt, okay, das ist lustig, weil du hättest ja auch sagen können, krasse Musikliebhaberin. Das sind 2. Und
0: das sind
1: Fangirl. Dann hättest du sagen können, das würde heute auch noch passen. Nein, krasse Musikliebhaberin ist ein Wort, oder?
2: Das sind 2 Wörter.
0: Na.
2: Krasse Musikliebhaberin.
1: Ja, genau, das sind 2.
0: Ja,
1: und Fangirl sind 4.
0: Ja, das ist korrekt.
1: Und das würde dann heute...
0: Ja.
1: Oh, ja. Nee. Okay, ja, was sagst du, Felix?
0: So, mein 15-jähriges Ich, da wären folgende Worte auf jeden Fall angebracht. Metal, ich hätte auch Heavy Metal sagen können, dann hätte ich 2, aber das ist irgendwie lame. Laut, und dann überlege ich noch, ich glaube tatsächlich Alkohol wäre auch ein Wort, das da fallen würde.
2: Okay.
0: Und was ist mein 4. Wort? Chaotisch.
1: Aha.
0: So, und ich würde sagen, in Teile

0: treffen Sachen noch zu nicht mehr. Also ich würde sagen, was nicht mehr zutrifft, ist Alkohol. Also ich habe halt als Teenager auf jeden Fall sehr viel mehr Alkohol getrunken, als ich als Erwachsener getrunken habe, was extrem dumm ist, aber ne, da geht's ja über geht's ja an Grenzüberschreitungen und sonst irgendwas. Und ich finde, es ist eine sehr gute Entwicklung, dass die jetzigen Jugendlichen, die in diesem Alter sind, nachweislich weniger Alkohol trinken. Ich finde es eine sehr gute Sache. Bei uns, also ne, Millennial-Alter-Zeitraum, das war ja so die Hochphase von Alkoholpops und Flatrate-Partys und so weiter. Da war das so in der Popkultur ganz schlimme Geschichte eigentlich. Deswegen finde ich gut. Metal begleitet mich jetzt wieder ein bisschen mehr, aber nicht mehr so, das war so mein Ding, ne? Da habe ich mich so zugehörig gefühlt. Ich habe so jeden Tag oder jede Woche neue Magazine gekauft und neue Sachen mir reingezogen. Und ich würde sagen, Musik ist immer noch ein Teil meines Lebens, der wichtig ist, wo ich auch so wissen will, was irgendwie Phase ist, aber es ist nicht mehr so sehr genrespezifisch. Laut bin ich immer noch, definitiv. Und chaotisch, würde ich sagen, bin ich auch immer noch. Ich bin schon organisierter, aber ich bin immer noch ein chaotischer Typ, der so mit seinem Kopf überall ist.
1: Erwachsen chaotisch.
0: Ja, quasi.
1: Das ist ja trotzdem
0: mit optimierten Ordnungssystem und Kalender.
1: So.
0: So nämlich.
1: Und darauf kommt es ja eigentlich an.
0: So nämlich.
1: So.
0: Wie ist bei dir?
1: Guck mal, das passt doch eigentlich gut. Das passt, ist eigentlich ein schöner Anschluss zur letzten Frage mit diesem Neuerfinden oder im Kern derselbe bleiben. Das war jetzt so schön 50-50 irgendwie. So ein bisschen was ist gegangen, ein bisschen was kam dazu. Okay, ich würde sagen, H-Mob.
2: Was?
1: Mit 15, H-Mob. Also, ich hatte einfach sehr viele Haare auf meinem
0: Kopf. Auch lange Haare.
1: Ja, ich hatte so diese, so Zac Efron, aber noch viel länger einfach. Also dieses so, wenn man, es gibt so ein Video.
0: Topfschnitt
1: so? Ja, ja, yeah, genau. Also es gibt so ein Video von mir, wo ich so an so einem Sportkurs teilgenommen habe und eigentlich sieht man oben nur so ein Haarbüschel, wie so ein Besen. Und mein Gesicht sieht man gar nicht. Also Haarmob, dann würde ich sagen, Hetero-Cosplayer natürlich.
0: Ich finde auch schön, dass deine Worte alle immer so
1: ich nutze halt.
0: Ja, ich weiß, ich liebe das. Ich finde das
2: so
0: super.
2: Doppelworte.
1: Ja, ich nutze die Macht der deutschen Sprache, dass man neue Worte erfinden kann.
0: Ja.
1: Dann, Jeanette Biedermann-Fan. Das ist auch ein Wort.
0: Natürlich. Mit Bindestrichen. Jeanette Biedermann-Fan.
1: Fan, genau.
0: Ja.
1: So. Und, schon. Ja, warte mal, 15, wann ist man da so? Ist man da schon so 10., 11.?
0: Nee.
1: Früher, ne?
0: Ja, ja. Es kommt drauf an, wann du eingeschult bist, aber mit 15 war ich so.
1: Ja, da würde ich sagen, so ein bisschen so.
0: Ja, 9.
1: So Durchhänger, was so Schule angeht, einfach. Weil ich hab später noch so die Kurve gekriegt, so zum Abi habe ich mich nochmal reingehängt, aber so mit so 15, wenn man, weiß nicht, so 9. ist oder so, das war wirklich sozusagen so die durchhängendste Phase, wo irgendwie alles andere wichtiger war. Nicht zu dem Extent, dass sich meine Eltern Sorgen gemacht haben, aber einfach, ja, weiß nicht, wo ich einfach im Unterricht oft keinen Bock hatte und naja.
0: Und was?
2: Ja, durchhängend kann ich sehr gut nachvollziehen, weil ich mit 15 tatsächlich die Klasse wiederholen musste. Also das war die 9. Klasse.
1: Ja.
0: Passiert auch.
1: In meinem Zeugnis stand, zeigt demonstrativ Desinteresse.
0: Oh.
1: Das fand ich auch hart. Ich war so, ui.
0: Ui, was trifft davon jetzt noch auf heute zu? Bist du noch ein Hetero-Cosplayer?
1: Nein. Abgelegt.
0: Ad acta.
1: Ad acta und vergraben. Vergessen. ja, Jeanette Biedermann-Fan würde ich sagen.
0: Auch ein bisschen abgekühlt, oder?
1: Ja, also es kam noch mal ein Comeback und ich fand, für mich war ganz tolle Momente hier im Blue Moon, Jeanette Biedermann Songs zu spielen und dann da war ich richtig so, das ist so toll, dass meine Freundinnen und Co-ModeratorInnen das mit mir hier machen. Aber ich würde sagen, so wie früher auf keinen Fall mehr, das war halt so, ja, wie für dich, Rebecca, Future war für mich halt Jeanette so.
0: Hey!
1: Hä? Nein, nicht jetzt, früher meine ich. Oder auch jetzt
0: so,
1: auch.
0: Ach so, ja.
1: Also
0: ja.
1: Ich war so, ja. Sie war so alles für mich.
0: Ist egal, das ist schon okay. Yeah.
1: Nein, das meine ich wirklich nicht, Felix. Ich meinte.
0: Ja, also
1: so,
0: alles gut.
1: Ich weiß nicht, für mich war. Und Haarmob, ich habe immer noch Haare, aber sie sind nicht mehr so moppig wie früher.
0: Nee, sie sind wohl frisiert.
1: Frisiert, ja. Was das andere noch? Durchhänger auch nicht mehr.
0: Nö.
1: Nee, also ich weiß nicht, jetzt, es war eher dann so, dass ich denke, jetzt habe ich an vielen Sachen eher Interesse. So, das ist dieses Typische, wo ich denke, weil ich lerne auch wirklich gut, wenn mir jemand was beibringt, aber da hat es mich halt nicht so interessiert. Aber jetzt denke ich mir, ich habe ja zum Beispiel vor ein paar Wochen mit Melissa einen Nähkurs gemacht und da dachte ich so, boah, ich find's so geil, wenn sich jemand die Zeit nimmt und mir was beibringt. Ich saug das dann richtig auf. Mhm. Und ja, ich glaube, wenn ich mir jetzt so für verschiedene Dinge im Leben so LehrerInnen heranziehen könnte. Echt, ich find's auch, auch, ich mag das auch viel mehr als so durch Videos oder so. Das gibt mir viel weniger. Es ist halt cool, dass es da ist, weil
0: das. Du hast einen Einstieg.
1: Genau, aber wenn ich könnte, würde ich das mir gerne von echten Menschen erklären lassen. Ja.
2: Ja.
0: Weil sie individuell natürlich auf dich eingehen. Nee, so. Voll.
1: Ja. Fühl ich. Das war ja eine sehr coole Frage. Das hat mir gut gefallen.
0: Apropos Frage, bevor wir zu deiner nächsten kommen, nochmal kurz für alle zum Abholen. Ihr seid hier beim Blue Moon und wir haben das 100-Fragespiel, also Conversation Starter. Ihr könnt anrufen unter der 030 30 31 3x die 0 und dann dürft ihr eine Zahl sagen zwischen 1 und 100 und dann kriegt ihr eine Frage und dann beantworten wir die hier und quatschen und es ist wirklich alles dabei. Jo. Von eben wie das hier, beschreibe dein 15-jähriges Ich mit 4 Worten und treffen diese Beschreibung noch zu, bis hin, was ist deine Lieblingsbrötchenseite, ist alles dabei. Und ihr könnt auch natürlich sagen, nee, die will ich nicht für was anderes. Wir haben Material da.
1: Wir haben Material da, das ist noch, ja. Okay, dann schießt uns aber eine zweite Zahl.
2: Mhm. Hatten wir schon die 11?
0: Die 11 hatten wir noch nicht. Welcher Tab ist seit Wochen in deinem Browser offen und du traust dich nicht, ihn zuzumachen?
2: Ich besitze keinen Computer.
0: Was? Okay, wow. Nicht mal auf dem Handy? Da habe ich 3 Trillionen Tabs offen.
2: Ach so, das hatte ich früher auch, aber ich habe es mir irgendwie antrainiert, alle direkt zu schließen.
0: Wow.
1: Ja. Bist du so einer?
0: Der seine Tabs offen hat?
2: Ja. Obwohl, ich guck mal gerade, vielleicht habe ich irgendwas offen.
0: Warte, ich zeig dir mal meinen Computer, Kostas. Siehst du die obere Reihe? Oh mein
1: Gott, das stresst mich ja jetzt schon.
0: Ist alles offen.
1: Uiuiui, ja, nee, damit könnte ich nicht. Also ich bin da auch total Team Rebecca, ich bin einfach so on weg. Ich mache regelmäßig alles zu. Okay, ich habe gar kein Attachment zu Tabs.
0: Das heißt, ihr habt keine Tabs auch, wo er sagt so, die will ich nicht zumachen, sonst vergesse ich das?
2: Das hatte ich früher tatsächlich, aber ich habe dann gemerkt, ich gucke sie mir dann eh nicht mehr an.
1: Ja.
2: Also was soll's.
1: Das ist bei mir auch so, also ja, nee.
0: Krass. Nee, ich habe schon immer Sachen zwischen, ich habe zum Beispiel so 2 Videos zum Beispiel noch offen, damit ich die nicht vergesse und ganz oft schmeiße ich die noch in Listen rein oder so, aber dann habe ich die einfach so offen, dass ich so irgendwann so, ach so, jetzt gucke ich's mal.
1: Aber ich habe das Gefühl, das ist auch so eine Sache, dass es gibt auch nicht so einen normalen Amount davon. Ich habe das Gefühl, es gibt immer Leute, die machen alles zu oder die haben so 40.000 Tabs.
0: Ja,
2: fair. So ist mein Ehemann zum Beispiel. Der hat, also bei ihm wird keine Zahl mehr angezeigt, sondern einfach nur Doppelpunkt großes D.
0: Ja, da verstehe ich.
1: Wenn ich es jetzt gerade bei Felix richtig gesehen habe, waren da auch nur noch Symbole. Da stand auch nichts mehr. Ja.
0: Das sind so rund 30 Stück, die da offen sind.
1: Ja,
2: das mit den Browser-Tabs, ja, ist bei mir tatsächlich woanders. Nämlich, ich habe 1 Million Notizen auf meinem Handy, die ich nicht lösche.
1: Das war mir auch so.
0: Aha.
1: Aber das wiederum finde ich auch irgendwie cool. Also, weil ich habe das Gefühl, die nehmen so wenig, weiß nicht, Speicher weg. Also, so wen juckt das?
0: Aha, und meine Tabs nehmen Speicher weg?
1: Tabs auch nicht, aber da finde ich es aber einfach hässlich, wenn ich dann sehe, dass da 1 Million Sachen auf sind. Aber bei meinen Notizen finde ich es wiederum schön, weil ich, also durch dieses, naja, dass wenn du dir ein neues Handy holst, das ja immer wieder über das Update dann wieder raufgeladen wird, so, also das ist über das Backup, dass man, ich jetzt habe da noch welche irgendwie aus London aus 2017 und irgendwie finde ich das cool, wenn ich mal so durch einfach alte Sachen gucke, was mich da so beschäftigt hat. Das finde ich ganz schön eigentlich.
0: Ja, Notizen habe ich auch ohne Ende. So ist es nicht.
1: Jetzt nicht so was Langweiliges wie, weiß nicht, was weiß ich, die Zugverbindung oder so. Das kann dann schon auch mal irgendwann weg, aber ja.
0: Nee, dafür habe ich eine andere lustige App, die heißt Anti-Note. Und das ist quasi, die ist extra dafür, dass du Sachen aufschreiben kannst und dann sind sie weg. Also dann machst du sie irgendwann weg. Die ist dafür extra da, finde ich sehr gut. Naja.
1: Aber hast du denn auch so, Rebecca, hast du dann so kreative Notizen oder ist es wirklich so alles? Auch so, ich schreibe mir kurz eine Telefonnummer auf oder was auch immer?
2: Ah gut, Telefonnummer speichere ich direkt ab, aber sonst ist da eigentlich alles Mögliche. Überwiegend irgendwelche Notizen von der Therapie, wo mir meine Therapeutin so Aufträge gibt. Aber ansonsten, ja, alles eigentlich. Also auch Einkaufslisten oder wenn ich irgendwas recherchieren möchte und habe gerade kein Internet. Ja.
1: Jo, so wie es sein soll. Wofür die App gemacht wurde.
0: Exakt, genau.
1: Alrighty. Ja, Rebecca, ganz vielen Dank, dass du so lange gewartet hast und mit uns gequatscht hast. Das hat mir sehr viel Spaß gemacht.
2: Ja. Ja, und mir auch.
1: Schön.
0: Sehr gut.
1: Und dann wünsche ich mir noch einen schönen Abend und hoffentlich bis zum nächsten Mal.
2: Yes. Danke,
0: gleichfalls. Danke, ciao.
2: Bis dann, tschüss.
0: Und wie immer bei dieser Sendung verquatschen wir uns die ganze Zeit, deswegen würde ich sagen, machen wir mal mit ein bisschen Tempo weiter. Und ich mal hin dazu. Hallo, einen wunderschönen guten Abend.
3: Hallöchen.
0: Was geht, wie geht's?
3: Ja, ganz gut. Ich bin noch krankgeschrieben wegen Halsschmerzen, aber es ist auf dem guten Weg der Besserung.
0: Sehr gut.
1: Das gut. Und du so, ich strapaziere trotzdem meine Stimmbänder jetzt im Radio und schmeißt uns eine Zahl rein.
3: Ich nehme die 8, bitte.
0: Die 8. Die 8 ist, welche Geschichte erzählst du am liebsten?
1: Oh.
3: Ach, schön. Wenn ich so überlege, vielleicht auch die so mit Animes zum Beispiel. Also mein Freund, also der hat mir mal so zu den Animes dann gemacht. Früher konnte ich es überhaupt nicht ausstehen. Wirklich, wenn ich das gehört habe, hätte ich schon kotzen können. Und dann hat er mich so dazu gebracht, dass ich jetzt total gerne Animes gucke und auch gefühlt, wenn ich nur ein Intro höre von einem Anime, schon heule, weil ich den so krass fand.
0: Nice, okay.
1: Sag mal was so?
3: Attack on Titan, My Dress-Up Darling, Spy X Family und alles mögliche.
1: Ja, oh Mann, aber Attack on Titan auch tough oder, einfach, ne?
3: Ja, oh, ich liebe auch Eren, ne? Das ist mein absoluter Lieblingscharakter.
1: Er hat diese kurze Phase, wo er auch Hot Evan ist. Ich finde, wo die Haare ein bisschen länger sind und er die so zurückbindet.
3: Ich kann das auch nicht, als er wirklich die ganze 4. Staffel, er sah immer so krass aus, wirklich.
1: Obwohl er ist ja echt ein tricky Character, muss man sagen, ne? Er ist schon, also auch ein Herausfordernder, auf jeden Fall, was so seine Entscheidungen und seinen Charakter angeht, aber ich finde, das macht natürlich den Anime auch krass, einfach.
3: Ja, das auf jeden Fall. Bessie, kennst du den Synchronsprecher von R?
1: Ja. Max Felder, oder?
3: Max Felder, ja. Und genau. Ich bin wirklich so obsessed von diesem Charakter, ne, dass ich einfach Max Felder per E-Mail angeschrieben habe und der hat mir wirklich eine personalisierte Audio geschickt als Eren. Ne?
1: Oh, das ist aber süß.
3: Oder? Ich finde das auch richtig geil.
1: Ja, ich finde das eh ganz cool. Ich habe das Gefühl, so SynchronsprecherInnen haben auch so in den letzten Jahren nochmal so einen krassen Hype und auch Sichtbarkeit bekommen. Und gerade bei so Comic und so Zeichentrick und animierten Sachen ist es ja auch noch mehr so als bei realen SchauspielerInnen, wo man ja einfach den Menschen damit verbindet, ist es ja bei dem Charakter einfach viel die Stimme. Deswegen finde ich, knallt es da einfach oft noch mehr. Ja.
0: Deswegen hier auch kurz vor 12 trotz alledem immer auch der Appell, bitte schützt unsere Synchronszene und wertschätzt sie, gerade in unseren technologischen Zeitaltern. Ich möchte gerne weiterhin echte Menschen am Mikrofon hören, die Sachen vertonen und einsprechen, sowohl bei Hörspielen, Hörbüchern, Serien, Filme und alles andere. Ich möchte keinen KI-Slop, bitte da. Danke.
1: Rede.
0: Wirklich. Ja.
3: Hast du ein Lieblingsanime?
0: Ich? Ich schaue gar nicht so viel Anime mehr. Also ich würde sagen, All-Time-Favorite bleibt bei mir, aber auch viel durch Nostalgie ist natürlich Digimon 1 und 2, also die Adventure-Staffeln. Aber die finde ich auch nach wie vor sehr gut. Wenn ich dann noch auswählen müsste, moderner, mag ich Dungeon Meshi ganz gerne, den finde ich sehr lustig. Das ist quasi so ein Dungeon-Crawler, aber sie kochen die ganze Zeit, das finde ich sehr gut. Und ansonsten mag ich halt so Klassiker, also Cowboy Bebop, Akira und sowas.
1: Klassiker ist ja so vor RTL 2 noch, oder?
0: Ja, aber die sind sehr geil. Ich würde sagen, das ist ein geiler Soundtrack. Naja, egal.
1: Ja, ey.
0: Aber die Frage war ja eigentlich, welche Geschichte erzählst du am liebsten?
3: Eigentlich das mit den Animes tatsächlich. So, dass mein Freund mich so zu den Animes gebracht hat. Schön.
1: Sag nur mal eine, weil ich habe eine Anti-Geschichte.
0: Eine Anti-Geschichte. Boah, ich liebe ja Geschichten erzählen, deswegen könnte ich gar nicht eine davon rauspicken, aber ich glaube, das ist so richtig was ich von meinem Vater so mitbekommen habe, so dieses irgendeine Anekdote zu irgendwas haben. Und ich meine auch gelesen zu haben, dass es für viele Leute, die neurodivergent ist, auch so ein Tool ist, um also so Geschichten oder Erfahrungen so zu teilen, um relaten zu können. Also dass man das Gefühl hat, ich verstehe die Person und das auch ein Zeichen davon ist, so von wegen so, hier, dir ist das widerfahren, ah ja, ich habe diese und diese Geschichte und deswegen verstehe ich, wie du dich oder meine ich zu verstehen, wie ich es fühle und deswegen erzählt man diese Geschichte, deswegen bin ich immer am Geschichten erzählen. Ich erzähle auf jeden Fall immer wieder gerne Anekdoten aus meinen Teenagerjahren tatsächlich, weil ich die so absurd, also jetzt nicht, weil die ultra krass oder sowas, sondern einfach, weil es lustige Erfahrungen waren, wo ich finde, es waren einfach lustige Stories, ohne die jetzt besonders groß auszuholen. Aber es gibt auch zu jedem Anlass. Also ich kann was aus der Bandgeschichte erzählen, ich kann was aus meinen ersten WG-Jahren erzählen, ich kann aber auch dir was von letzter Woche erzählen. Ist egal, ich erzähle jede Geschichte gerne. Okay. Ich erzähle dir auch gerne Sams immer wieder.
1: Die Antwort ist alle.
0: Alle Geschichten aus meinem Mund.
1: Okay, meine Anti-Geschichte ist, die ich gar nicht mag, ist, als wir, mein Freund und ich sind 2017 nach London gezogen und ich bin vorher nach London geflogen, um den Schlüssel abzuholen, kam dann zurück und als wir dann mit dem Auto, weil wir haben unseren Hund mitgenommen, nach London gefahren sind, habe ich den Schlüssel zu Hause vergessen.
3: Nein.
1: Oh, und das ist wirklich so eine Sache, weil ich halt damals, war ich noch bei Funk, was ja auch zu den Öffentlich-Rechtlichen gehört, mit meinem YouTube-Kanal und ich hatte eben diese Reise und diesen Umzug gefilmt und es gibt wirklich diesen Snippet in diesem Video, wo mein Freund wirklich so ist, so, wo er so ernst mad ist, weil er denkt so, oh nee, ey. Ja, und das ist so eine, und das war so, aber dass Leute dann später gesagt haben, dass ich das erfunden hätte, weil niemand so blöd ist, dass das in echt passiert. Und ich glaube, deswegen bin ich so sauer auf diese Geschichte, weil es mich so ärgert, weil ich dann noch verteidigen musste. Wie argumentiert man dann? Nein, doch, ich bin wirklich so blöd. Ja. Weißt du? Oh. Ja, und zum Glück hatten wir aber eine Freundin, die sowieso später, also eine Woche später uns besuchen wollte und die hat dann den Schlüssel mitgebracht und wir haben uns dann natürlich am nächsten Tag einfach von der Verwaltung noch einen zweiten abgeholt. Aber natürlich ist die Situation mega nervig, weil du denkst, ja, du kommst dann da an, dann musst du erstmal eine Nacht im Hotel bleiben, weil wir auch nachts angekommen sind, dass wir dann morgens und so weiter. Ja, ja, das ist meine Anti-Geschichte und immer wenn das irgendwo nochmal vorkommt, bin ich so, ja.
0: Sie ist auch sehr gut.
1: Wir haben sie oft genug gehört, die kann jetzt auch mal sterben. Naja.
0: Ach, Quatsch. So, magst du uns noch eine Zahl sagen?
3: Ja, die 69.
0: Die 69.
1: Ja, okay, warte. Ah, okay, ja. Welches Essen fandest du als Kind eklig, das du heute aber richtig gerne magst?
0: Oh.
3: Kartoffelpuffer.
0: Mit oder ohne Apfelmus?
3: Mit Apfelmus tatsächlich. Ich liebe Apfelmus.
1: Ja, das freut mich doch für euch.
0: Aber was mochtest du früher nicht daran? War es nur der Geschmack oder Konsistenz? Und wann war der Punkt, wo du gesagt hast, so actually Kartoffelpuffer, fire?
3: Also in der Grundschule, da war ich immer nach der Schule immer am Hort und da gab es ab und zu Kartoffelpuffer und da wusste ich immer, der hat beschissen geschmeckt und es war einfach eklig. Mm. So, dann war ich bei meinem Freund aber und dann hat die Oma Kartoffelpuffer gemacht und ich war, seitdem ich das in der Grundschule gegessen habe, war ich total dagegen und dann habe ich es doch mal wieder gegessen und jetzt finde ich es lecker.
1: Mm. Jetzt musst du um die richtige Person machen.
0: Ist so.
3: Ja.
1: Ich habe das mit Pilzen.
0: Mm.
1: Oh, jetzt mag ich Pilze richtig gern und bei mir war es lustigerweise auch mit meinem Freund, der gesagt hat, ja komm, ich mache jetzt mal was Geiles mit Pilzen und dann krieg dich mal ein. Aber ich war wirklich früher auch so, ich weiß nicht, ich fand es irgendwie so eklig, dass die aus dem Boden gewachsen sind. Was auch so random ist, aber ich weiß, ich habe noch wirklich so Erinnerungen, dass ich so irgendwo lang gelaufen bin, dann bin ich auf einmal auf so Pilze getreten und ich war so, so. Und deswegen, ich weiß gar nicht, ob ich sie als Kind schon vom Geschmack eklig fand. Ich fand sie einfach nur irgendwie, dass es die so gibt und dass die so random irgendwo wachsen, fand ich irgendwie eklig.
0: Witzig.
1: Ja, aber jetzt mag ich Pilze richtig gerne.
0: Ja, das kann ich verstehen. Boah, ich überlege noch, also ich mochte die allermeisten Sachen und ich glaube, es gibt gar nicht so viel, was ich nicht so nicht mochte. Ich würde sagen, ich wusste zumindest früher nicht so Kohlgerichte zu schätzen aller Art. Also auch so, sagen wir Brokkoli, wenn es den halt gab, dann war es halt so, ja, dann ist halt Brokkoli da. Aber mittlerweile, Brokkoli und ich, wir sind so. Ich esse jede Woche Brokkoli die ganze Zeit. Wow. Ist einfach übelst lecker.
1: Du nicht so, mein Lieb?
3: Nee, ich hasse Brokkoli.
0: Ich liebe Brokkoli. Aber was magst du an Brokkoli nicht? Lass mich dir Sachen sagen, wie Brokkoli richtig geil schmeckt.
1: Ui.
3: Ich glaube, ich habe es dafür auch zu wenig gegessen. Ich habe es vor etlichen dann einmal gegessen. Ich glaube, da fand ich es eklig. Also ich mag es einfach nicht, glaube ich.
0: Also, weil Brokkoli, also ne, Fun Fact, alle Kohlsaaten, fast alle gehören zur selben Pflanze oder sind die identische Pflanze und sind andere Sachen gezüchtet. Also Blumenkohl und Brokkoli sind identisch, nur das eine hat Sonne gekriegt und das andere nicht. So.
1: Ah.
0: Und
1: guck mal, Nerd würde ich da sagen.
0: Auf jeden Fall.
1: Das ist aber cool.
0: Und Brokkoli zum Beispiel, also man kann ihn einfach nur blanchiert haben oder sonst was, aber wie ich finde, wo er richtig feier wird, ist er wirklich, wenn du ihn so, wenn er so aus dem Ofen oder sowas kommt oder aus der Heißluftfritteuse und er so richtig so knusprige Sachen hat und dann auf einmal entwickelt das so einen richtigen Punch und man ist wirklich so, oh mein Gott, warum ist das so lecker? Aber ich esse ihn auch, ja, ich esse ihn so. Er darf nur nicht weich gekocht sein, das ist eklig.
1: Meine so, das holt mich alles nicht ab.
3: Mich auch nicht, überhaupt nicht.
0: Doch, ich mach noch ein paar Rezepte, dann kriegen wir das schon.
1: So. Okay, ey, ja, ganz vielen Dank, dass du auch schon etwas länger gewartet hast und dass du noch zu uns in die Sendung gesprungen bist. War sehr cool, mit dir zu quatschen.
3: Klar, yes. Fand ich auch und ich fand meine Fragen echt gut, muss ich sagen. Es hat mir echt gut gefallen, mit euch zu quatschen, hat doch echt Spaß gemacht.
0: Super, nice, sehr gut. Dann gerne wieder bei der nächsten Sendung.
3: Auf jeden Fall. Ich wünsche euch noch einen geilen Abend.
0: Danke, dir auch.
1: Tschüss.
3: Ciao.
0: Na, süß. Sehr gut. Dann holen wir jetzt noch zum Grand Finale Kanu dazu. Oder?
1: Ja.
0: Nö.
1: Ciao.
0: Doch, natürlich. Hallo. Herzlich willkommen.
4: Hallo.
0: Na, alles gut?
4: Ja. Ich bin froh, dass ich es noch geschafft habe.
1: Du bist noch drin und wir haben sogar jetzt noch ein paar Minütchen. Das heißt, wir müssen noch nicht ganz gehetzt durch die Fragen gehen.
4: Yay.
0: Yay, Freude. Okay, dann hau uns doch mal eine Zahl heraus hier beim 100-Fragespiel.
4: 55.
1: Okay. Was macht dich neidisch?
4: Oh. Das ist eine gute Frage für mich, weil ich bin ein krass neidischer Mensch. Beziehungsweise ich bin immer so in mir drin neidisch, aber ich mache das nicht nach außen, weil ich nicht arrogant oder so sein will. Aber das Ding ist, ich fange jetzt an zu labern. Ich bin eigentlich richtig gut in der Schule. Also ich bin immer gut in der Schule gewesen. Ich weiß nicht warum, weil meine beiden Geschwister sind es nicht. Und ich weiß nicht, woher das kommt. Und meine Eltern waren jetzt auch nicht so die Brüller, aber keine Ahnung. Entschuldigung, kein Front.
0: Aus damit.
4: Ja, aber ich bin halt richtig gut und halt so seit der Grundschule auch schon. Und dann habe ich das mal richtig abgefuckt. Da war ich immer richtig neidisch, wenn Leute besser waren als ich. So richtig schlimm. Und ich habe das immer noch. So meine beste Freundin zum Beispiel. Ich habe sie auch erst, ich war so, sie ist besser als ich, das nervt mich richtig dolle hier. Also sie ist halt in der Oberschule, also in Berlin fängt ja die Oberschule in der 7. Klasse an.
0: Ja.
4: Und sie ist in der 8. Klasse, glaube ich, dazugekommen und war halt richtig gut, so besser als ich und konnte halt immer so alle Fragen beantworten vom Lehrer und ich war so, das nervt mich jetzt muss ich besser sein so und jetzt sind wir halt beste Freundinnen und so, aber dadurch ist halt bei mir oft so, innerlich einfach direkt so eine Abschlussung gegenüber der Person, was richtig stupid ist. Mhm. Aber wenn das halt von klein auf dir quasi gesagt wird, ey, das ist richtig gut, dass du die Beste bist in der Klasse, weil ich war halt, ich habe auch in der 6. Klasse, jetzt no facts, ich will das nur, dass es das verdeutlicht, ich habe in der 6. Klasse mit 1,0 die Grundschule abgeschlossen so, und war so die Beste und hatte auch in der Oberschule halt auch so Auszeichnungen für, dass ich unter den 10 Besten des Jahrgangs bin oder so.
0: Ja.
4: Und also es ist halt schon so ein bisschen flex, aber es ist halt so, das ist eigentlich nicht gut für meinen Neid, weil das nur verschlimmert, weil ich so das bestätigt bekommen. Jetzt bin ich nicht mehr so gut in der Oberstufe, aber ich bin immer noch solide.
0: Jawohl. Ja, es ist halt auch so Leistungsdruck, der damit einhergeht, ne? So selbst die Erwartungshaltung, die man an sich hat und wenn man diese Erwartungshaltung, die man denkt, von sich zu haben, nicht erfüllen zu können, das schwingt ja dann in so ein negatives Gefühl und das kann dann in Neid überschwingen. Es ist dann eher so das nächste Gefühl.
1: Aber ich finde, Neid ist so eine interessante Sache, weil es ist ja ein Gefühl, so es gibt es ja. Aber es ist schon ein krass verpöntes Gefühl, ne?
0: Ich glaube, Eifersucht ist noch schlimmer als Neid. So mal neidisch zu sein, das kann man noch verspielt sagen. So von wegen so, oh, du bist nächste Woche wieder in Japan, geil. Oh, ich bin ein bisschen neidisch. Das ist okay. Da sind die Leute so, ja, also das hat so ein bisschen auch so, weil man sich für was freut, so ein bisschen auch, oder weil das Erlebnis geil wird. Aber Eifersucht, finde ich, ist so das Next Level. Das ist wirklich so, ich gönn dir das nicht. Ah. Würde ich sagen, ist so der Unterschied.
1: Ich weiß auch nicht, ich finde so, Neid fühlt sich für mich immer mehr so an, als wäre es so eine Sache für eher so materielle Dinge oder sowas und Eifersucht eher zwischenmenschlich.
0: Kann man auch nehmen, ja.
1: Aber ich weiß nicht, so würde ich die Worte definieren, aber ich weiß auch nicht, ob es stimmt. Aber ich weiß auch nicht, ich habe das Gefühl, bei Neid ist es so, ich glaube, es geht wahrscheinlich vor allem darum, wie man damit umgeht, weil im Endeffekt kriegst du ja nicht mehr, wenn die andere Person weniger hat. Aber gleichzeitig, also dass es dann vielleicht nicht bringt, so der Person das so schlecht zu reden oder zu sagen, so ja, ich gönne dir das jetzt gar nicht. Aber gleichzeitig kann man sich ja auch, also man kann ja auch nicht abstellen, das zu fühlen, weißt du? Also es gibt ja wahrscheinlich einfach Sachen, wo du denkst, ja, das möchte ich auch gerne haben oder das wünsche ich mir auch. Und das, weiß ich so, vielleicht die Frage ist so, wie kann man damit so gesund umgehen oder so?
0: Ja, ich glaube, es ist eben so diese, also abstellen kann man eh Gefühle per se nicht, das ist auch okay. Ich glaube, es ist wichtig, das dann einzusortieren. Also sowas wie, bleiben wir bei den banalen Dingen, jemand hat eine geile Reise vor sich, die sehr teuer ist, die groß ist und die man sich auch wünscht. So, und man ist auf demselben Stand auch, also im Sinne von finanziell, dass man sich die auch leisten könnte, also um das Ding zu machen, dann kann ich trotzdem kurz so, oh Mann, geil, ich würde jetzt auch gerne wieder dahin oder überhaupt mal dahin. Aber man kann ja auch umschalten und sagen so, aber ich freue mich für dich. So, weißt du, und dann ist es ja eine ehrliche, also was Ehrliches umgekehrt. Und trotzdem kann man so diesen Wunsch verspüren oder diese Sehnsucht, die da hinten dran schwillt. Aber das ist natürlich jetzt auch ein extrem banales Beispiel. Ich glaube, es darf einfach nur nicht in Missgunstheit umenden. Also, dass du bist so, boah, ich gönne, also wenn du jemanden was nicht gönnst, außer du bist Milliardär, dann gönne ich es dir nicht an dieser Stelle. So, aber das ist auch schwierig. Das ist dann auch wieder was anderes. Das ist kein.
1: Aber ich glaube, dass ja in der Situation, weißt du, ist es ja, glaube ich, wenn du auch es dir leisten könntest oder du es auch haben könntest, dann ist es ja schon wie ein Gegengift, sage ich mal, gegen den Neid. Es ist ja eher so, ja, wie zum Beispiel diese Person ist dann besser als du und du wärst auch gerne da, aber du hast es halt nicht geschafft so. Und ich weiß auch nicht.
0: Ja. Ich glaube, weil Neid halt was ganz Diffuses einfach erstmal ist. Es ist nur erstmal ein Sehnen von etwas, so wie so FOMO. Und ich glaube, deswegen ist es so schwierig, das zu greifen. Und wie gesagt, ich glaube, solange es nicht missgünstig ist, ist es auch nicht schlimm.
1: Ja, wie du jetzt gerade gesagt hast, ist ja dann vielleicht schon auch, also Kanu mit... Ja, wenn man halt immer dafür gelobt wurde, wenn man das hat, dass natürlich dann auch emotional noch was dranhängt, ne?
4: Ja.
0: Ja.
1: Spannend. Wollen wir noch, wir haben jetzt noch 2 Minuten.
0: Da schaffen wir doch noch eine.
1: Wollen wir noch eine reinballern?
4: Ja, eine schnelle.
0: Dann ab deine Zahl.
4: 15.
0: 15. Welche App würdest du als erstes löschen, wenn du müsstest?
4: TikTok. Das mache ich sowieso manchmal, wenn ich zu süchtig werde.
0: Das verstehe ich, ja. Ich habe mein Telefon mittlerweile mittags auf Dump-Modus, damit ich sie nicht anklicken kann. Siehst du, wie es bei dir, Kostas? Welche ist die App, die du sofort löschen könntest, wenn du müsstest?
1: Ich glaube Instagram. Kennt ihr das? Also es ist irgendwie so weird, weil es ist ja auch mein Job, den ich mir ausgesucht habe, aber manchmal denke ich schon so, wie wäre das wohl, wenn Instagram einfach weg wäre?
0: Ja.
1: Dass es nicht so ist, okay, ich muss von mir aus entscheiden, ich mache das weg, weil dann könnte ich es noch benutzen, sondern es wäre einfach down.
0: Ja.
1: Mal für 2 Monate so.
0: Fände ich okay. Ja, bei mir wäre es WhatsApp.
1: Ah, okay.
4: Valid.
0: Weil, also ich feststelle, dass ich gerade eine richtige Krise mit dieser App auch einfach habe, weil ich festgestellt habe, Achtung, Vorsicht, Triggerwarnung, ich möchte angerufen werden von Leuten, weil dann kann ich mit den Leuten reden und dann ist das Ding erledigt und dann ist Ruhe. Aber Nachricht ist immer ein offener so Task und da kommt immer was Neues rein und das stresst mich so krass, dass ständig überall irgendeine Nachricht kommt und jemand so eine Erwartungshaltung hat, dass er von mir eine Antwort jetzt braucht. Und ich bin so, oh Dicker, ruf an und lass mich in Ruhe jetzt gerade. Oder es ist ja okay, aber weißt du was ich meine? Ich will irgendwann einfach so Sachen erledigt haben und deswegen bin ich wirklich so, kommt weg damit, so schreibt nur noch, wenn es wichtig ist und dann ist gut.
4: Check.
1: Bist du eher Team schreiben oder anrufen?
4: Ich?
1: Ja.
4: Schreiben. Ich habe, glaube ich, ich weiß nicht, diese Corona-Generation, die das richtig schlimm hat mit dieser Telefonangst. Also telefonieren ist ein bisschen besser, es kommt auch ein bisschen auf die Person an, aber ich hasse eigentlich telefonieren.
1: Du bist so, ich würde die Telefon-App löschen.
4: Ja.
1: Ich muss sagen, bei WhatsApp, also ich weiß nicht, ich fühle mich irgendwie wie so, als wäre ich da irgendwie jetzt so alt, weil ich so später darauf aufgesprungen sind, aber ich bin gerade so in diesem Sticker-Game und es unterhält mich so unfassbar gut. Es gibt so lustige Sticker. Es macht mir sehr viel Spaß.
0: Das kann ich verstehen wiederum.
1: Ja, Mann, also das...
4: Sticker sind geil. Ich finde auch geil, dass man auf TikTok mittlerweile Sticker kommentieren kann. Das ist
0: das
4: so
0: stimmt,
4: geil.
0: Das ist so lustig.
1: Ja. Ja, ey, das war doch sehr, sehr schön. Ganz vielen Dank, dass du noch zum Schluss der Sendung reingesprungen bist und wir noch ein bisschen quatschen konnten.
4: Gerne.
1: Yes. Und hoffentlich bis zum nächsten Mal.
4: Ja.
1: Tschüssi.
0: Tschüssi.
1: So, Mann, 2 Stunden fliegen immer vorbei, oder?
0: Ja, voll. Das war wieder eine sehr schöne Sendung mit dir.
1: Es hat richtig gebockt und auch natürlich mit euch.
0: Ja.
1: Es war sehr cool, über diese verschiedenen Sachen zu quatschen. Und ich denke mal, so wenn wir das vorbereiten, wir haben ja auch mal ein bisschen Musik mitgebracht. Wollen wir vielleicht noch einen Song jetzt spielen,
0: ja,
1: bevor wir raushüpfen?
0: Natürlich. Wir spielen den hier, der hier auch so schön aussieht, Introducing Earth von Hot Mess and Jack Godfrey.
1: So, ja, das ist nämlich von einem sehr coolen Musical. Checkt das mal aus, falls ihr Musical-Lover seid. Und ganz vielen Dank für die Sendung, Felix.
0: Danke dir. Ich freue mich auf die nächste Folge davon.
1: Tschüss.
0: Tschüss. Und ihr könnt die nachhören, wenn ihr jetzt erst reingeschaltet habt. Die sind alle online. So, jetzt aber. Ciao.

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3: Hallo und herzlich willkommen bei Radio Sympathico, der äußerst sympathischen Radiosendung von Nina
4: und Lotta
3: von der Formation Blond und vom Podcast
4: Da muss man dabei gewesen sein. Hallo!
3: Und schön, ihr merkt, dass ihr das, da Leute, seid. Wir sind ein eingespieltes Team, weil wir auch nicht nur mit der Radiosendung, ich habe es gerade schon gesagt, wir haben auch so über den Podcast viel miteinander zu tun,
4: ja.
3: Über die Band. Wir werfen uns die verbalen Bälle hier.
4: Die verbalen Bälle hin und her.
3: Herr.
4: Und das ist ganz,
3: ich dachte,
4: toll.
3: Du beendest jetzt meinen Satz. Hin und
4: her.
3: Seht ihr, und Leute, so ist das nämlich bei uns.
4: Das ist ganz toll und wir machen das hier jeden vierten Sonntag im Monat. Ich wünschte, ich würde es auch jeden Tag machen. Also am allerliebsten würde ich das jeden Tag machen. Hm. Aber es gibt auch andere ModeratorInnen bei Fritz, die auch noch ganz gerne ihren Job machen. Und deswegen genießen wir aber immer die Zeit, die wir hier haben. Wirklich.
3: Genau. Es gibt oft Momente im Alltag, wo wir so sind wie, wow, wir haben gerade eben schon wieder so ein krasses Gespräch geführt. Hm. Wenn jetzt ein Mikrofon angewiesen wäre, das wäre Gold wert gewesen.
4: Und da kam Fritz um die Ecke und hat gesagt, ey, Leute, wir können euch noch ganz großen Hörerinnenschaft zuführen. Und dann haben wir gesagt, oh,
3: gerne.
4: Vor allem auch um den sächsischen Dialekt mal wieder ein bisschen.
3: Für den sächsischen Dialekt, um den sächsischen Dialekt mal ein bisschen das Image aufzupolieren, indem wir zwei coole Chicks sitzen und sächsisch reden. Und außerdem, on top, ihr denkt, das war's jetzt schon. Nein, wir haben außerdem einen vorzüglichen Musikgeschmack und liefern euch hier quasi, wir reden ein bisschen, aber natürlich gibt's auch Musik. Es ist eine Musiksendung.
4: Es geht hauptsächlich hier natürlich um die Musik und ich verstehe das komplett, wenn ihr sagt so, naja gut, da kann ja jeder kommen und sagen, ich kenne mich übrigens mit Musik aus. Aber Leute, wie gesagt, wir spielen in der Band, das heißt, wir wissen, wie es ist, aus dem Nichts einen Hit zu schreiben. Und das haben wir jetzt schon des Öfteren getan. Und falls ihr uns das immer noch nicht glaubt, dann hört doch einfach selber rein bei Blond und 16 Jahre.

0: Das war Blond mit 16 Jahren und zu eurem Glück sitzen sogar zwei Personen aus dieser Band heute hier im Studio. Und nicht nur heute, nein, jeden vierten Sonntag im Monat machen wir das bei unserer Radiosendung Radio Sympathico. Und ich freue mich wirklich, ich finde das ganz toll, dass ihr dabei seid. Ich denke, ihr habt euch eingekuschelt, denn es ist ja jetzt schon Herbst, muss man einfach sagen. Meine persönliche Lieblingsjahreszeit, also ich weiß, ihr habt einen Pumpkin Spice Matcha Latte.
1: Pumpkin. Und ihr seid so ein bisschen durchs Laub gelaufen heute früh und habt ein paar Kastanien-Männlein gebastelt, die jetzt neben dem Radioempfänger stehen und ihr hört diese Sendung und guckt auf eure Kastanienmännchen und lasst euch einfach nur gut gehen. Ich finde ja, Herbst ist für mich, früher war es immer die Gilmore Girls Season. Mittlerweile ist es für mich die First Dates Season.
0: Oh ja.
1: Dieses Format First Dates, das ist ein Fernsehformat, gucke ich gerne, wenn es Herbst wird, dann mummel ich mich mal mit einer Decke ein und kann so ein bisschen so voyeuristisch quasi Menschen dabei zugucken, wie sie ihre ersten Dates
0: Blind
1: haben.
0: Date.
1: Also das ist auch nicht so ein, da reiht sich keiner an. Es ist jetzt nicht so Reality-TV, wo Leute übelst anschreien und so, sondern Leute haben wirklich ganz normale Menschen.
0: Haben ihre ersten
1: Dates und dann sitzt man da und guckt das mit Freunden zusammen an und natürlich geben alle ihren Senf dazu und sind so wie, Alter,
0: das würde mir gar nicht gefallen.
1: Aber das ist süß irgendwie.
0: Oh.
1: Wenn Leute so, oder was gar nicht geht, meiner Meinung nach, wenn Leute mit der zweiten Frage direkt mit der Tür ins Haus fallen, so, und kannst du dir Kinder, würdest du zu mir ziehen?
0: Ja, das machen die aber alle. In dieser Sendung geht's halt darum, dass Leute sagen, ey, da sind teilweise Menschen, die sagen, boah, ich habe jetzt wirklich so lange geguckt und ich finde niemanden und dann so, Jasmin, 19. Und ich bin so, chill dein Arsch. Du bist 19.
2: Ich bin jetzt schon seit einem Jahr Single und ich bin 18 Jahre alt und ich möchte jetzt langsam schon
0: so langsam schon mal
2: Deckel für mich als Topf finden.
0: Genau.
2: Aber da habe ich auch verschiedene Skills, also quasi ein paar Sachen habe ich mir da schon übernommen. Ich übe gerade sehr, sehr, sehr fleißig einen Backflip. Weil da war ein Teilnehmer, der quasi schon im Einzelinterview gesagt hat, dass er einen Backflip kann und dann auch einen Backflip gemacht hat im Einzelinterview.
0: Ja.
2: Und ich habe das Gefühl, Leute, die Backflips können, die machen das, also ich kann
0: ich
2: mich echt nicht aus dem Fenster
0: machen.
2: Lehnen, weil ich bin auch eine absolute Rampensau und stehe gerne im Mittelpunkt. Aber Leute, die einen Backflip machen, die machen den auch am Tag mindestens dreimal.
0: Ja,
2: In random Situationen.
0: Und es gibt ja, kennst du den Sänger Benson Boone?
2: Ja, der macht ja auch
0: und
2: ständig
0: der,
2: einen Backflip.
0: Das ist seine Besonderheit ist, dass er auf der Bühne, ich glaube, 8 oder so macht.
2: Ich
0: der kann
2: das so langweilig.
0: Und der hat gesagt,
2: nach dem ersten Mal sehen ist man so wie, yo, Junge, wir haben es verstanden, du kannst einen Backflip.
0: Und ich habe ein Interview mit ihm gesehen, er hat gesagt, immer wenn er Fans trifft, sagen die, mach mal einen Backflip. Und er ist so, ich habe buchstäblich gerade auf der Bühne 10 gemacht. Warum?
2: Ja, aber
0: also weißt du, er leidet auch darunter.
2: Nee, er hat sich da selber reingetan in diese Scheiße. Ist er selber reingeritten?
0: Nee,
2: weil er macht
0: sagen,
2: halt so viele Backflips und ist der Backflip-Mann.
0: Ich finde, du bist ein bisschen streng, was das angeht, weil ich kann das natürlich nachvollziehen, weil ich beherrsche den Wurm, was auch ein wirklich akrobatisches Meisterwerk ist. Da legt man sich auf den Bauch und muss dann sich mit den Beinen so hochkicken, dass man wie einen Wurm auf dem Boden macht.
2: So
0: und
2: bisschen,
0: klar, auch ich mache das manchmal im Club, um jemanden zu beeindrucken.
2: Gerade
0: natürlich.
2: Das ist wie so Balzverhalten,
0: natürlich,
2: was man so aus dem Tierreich in unser Leben übernommen hat. Ich kenne das
0: normal.
2: Ja nur mit der Vorwärtsrolle.
0: Ja.
2: Weißt du, ich bin jetzt nicht so begabt.
0: Ich kann halt nur eine Standwaage.
2: Ich kann
0: eine Standwaage im Club machen.
2: Na, oder wenn
0: eine
2: Kinder
0: Person
2: dir zeigen, jetzt nicht im Balzkontext, aber wenn Kinder dir zeigen, dass sie mit zwei Beinen, also zwei Füßen gleichzeitig
0: hüpfen können.
2: Guck mal, wie hoch ich hüpfen kann.
0: Man
2: so,
0: ist so,
2: das kenne ich, dass ich in der Kneipe bin und denke, wow, toller Mensch dort an der Bar. Und dann hüpfe ich, sag ich mal, guck mal!
0: Genau.
2: Und dann mache ich eine Vorwärtsrolle. Einfach mal so, und warte mal, ich wollte gerade,
0: wollte einfach nur sagen, dass jetzt Herbst ist und wir für Dates gucken.
2: Ich wollte es mit dem Backflip noch sagen, ganz kurz, der Typ bei Day First Dates hat im Einzelinterview schon einen Backflip gemacht und dann saß er am Tisch vor dem Mädchen,
0: der
2: mit dem er sich getroffen hat und hat das geschickt, meiner Meinung nach, eingefädelt und hat das Thema dahin gelenkt, er hat gesagt, springst du gern Trampolin?
0: Und sie so,
2: und sie war so,
0: ja,
2: mega. Und ich versuchte da immer, und er wusste, dass sie das sagt, ich versuchte immer einen Salto. Und er so, und dann war sie so, kannst du einen? Und er so, ja, ich kann Backflip. Und das hat er so geschickt eingefädelt. Und dann war sie so, fand ich auch geil, zeig.
0: Ja.
2: Und ist er aufgestanden in der
0: Im
2: Bar,
0: Restaurant.
2: Und hat einen Backflip gemacht.
0: So.
2: Und da dachte ich so, das ist
0: stabil.
2: Mal geil. Und dann waren wir uns unschlüssig, aber eigentlich fanden wir es alle dann doch attraktiv, dass er so mutig war. Und dann wollte sie aber kein zweites Date. Und das wäre mir ja peinlich.
0: Das fand ich schade,
2: dass
0: weil
2: alle gegeben hast, einen Backflip gemacht,
0: kann auch
2: kein zweites Date.
0: Nein, aber ich finde, es ist so, er muss da nicht mit einem schlechten Gefühl rausgehen, weil wenn er eins von sich sagen kann, dann, dass er alles gegeben hat. Und ich verstehe auch komplett, dass Leute jetzt gerade im Herbst, dass die alles geben, weil Herbst, es ist die Saison, im Sommer trennen sich alle und sagen so, ich brauche niemanden. Und dann wird's kalt und man ist so, so einen Film gucken und mit einer Person ein bisschen kuscheln, das wäre doch was. Und ich glaube, da spreche ich euch allen aus der Seele, wenn ich sage, ey, wir müssen einfach mal dem Sommer Adieu sagen und müssen einfach mal Abschied nehmen. Und darüber haben UFO 361 und Trettmann einen Song geschrieben.
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0: Ist das so?
1: Das war Abschied nehmen von UFO 361 und Trettmann. Und wir haben den Sommer soeben verabschiedet hier bei Radio Sympathico. Ihr hört Nina und Lotta der Formation Blond vom Podcast. Da muss man dabei gewesen sein. Jeden vierten Sonntag im Monat auf Fritz. Und falls ihr das irgendwie mal nachhören wollt, weil ihr nicht genug bekommt von dieser grandiosen Sendung,
2: kann ich komplett nachvollziehen.
1: Dann könnt ihr das nachhören auf fritz.de/radiosympathico oder bei ARD Sound.
2: Ja, ist doch gar kein Problem.
1: Und eigentlich... Wir haben gerade gesagt, ne, der Herbst fängt an, das heißt für uns endet auch die Festivalsaison. Wir waren als Band natürlich den Sommer über unterwegs auf diversen Festivals. Und wir reden jetzt über ein Festival, das war noch gar nicht unser letztes, aber eins der letzten.
2: Und
1: das
2: ist ein wichtiges, muss man sagen.
1: Sehr, sehr wichtig, weil natürlich sind wir hier, wir wollen ja nicht nur Deutschland erreichen mit unserem Festival, sondern den gesamten Dachverband.
2: International. Und der Dachverband gehört dann natürlich dazu. Deswegen sind wir auch manchmal in Österreich und der Schweiz unterwegs.
1: Natürlich sind wir in die Schweiz gefahren für ein Konzert, was im Vorhinein schon einer extremen Arbeit bedarf, weil man muss das ist mit dem Zoll alles nervig. Man muss ein Carnet ausfüllen, man muss quasi sagen, was für Instrumente man mit sich führt, wie viel die wert sind, was genau und solche Sachen, muss man eine ordentliche Liste machen und so. Dann muss man
2: purer Stress.
1: Wir sind mit dem Nightliner gefahren und wurden, also die Personen, die aus Berlin kamen, sind 16.30 Uhr losgefahren und haben uns, glaube ich, 19.30 Uhr in Chemnitz eingesammelt. Dann mussten wir noch einladen. Dann sind wir losgefahren in die Schweiz und Fahrt war so 16 Stunden
2: lang. Da muss man jetzt natürlich
1: sagen,
2: das klingt jetzt total hart und man sagt, oh Gott, die Armen, 16 Stunden. Ist Meckern auf hohem Niveau, weil wir waren natürlich in einem Nightliner. Das heißt, wir können im Auto in einem normalen Bett schlafen. Wir haben eine Lounge und in dieser Lounge, und das ist selten so, funktionierte sogar der Fernseher. Und da war ich so wie, oh mein Gott, Jackpot, und 16 Stunden Fahrt, nichts zu tun.
1: Wir beide, Lotta und ich, sind große, große Fernsehschauerinnen.
2: Fernsehfans.
1: Das ist auf Tour, wenn wir Off-Day haben und ist manchmal so... Man weiß, okay, ich muss heute echt nichts machen. Ich habe mich die letzten Tage genug angestrengt. Heute wird mal von früh bis abends
2: Fernsehen geguckt.
1: Und keiner von unseren Eltern kann ins Zimmer kommen und sagen, jetzt reicht's aber mal.
2: Kriegt noch viereckige Augen.
1: Nein, Mann. Und da wird es schön rumgezappt, Alter, in jeder Werbung. Und dann guckt man zwei Filme parallel, Alter.
2: Und ich habe persönlich, ich habe auch zu Hause keinen Fernsehen. Nee. Deswegen freue ich mich halt auch immer drauf. Weil ich dann weiß, okay, das ist was Besonderes. Und ich lasse mich da auch gerne mal überzeugen von einem Format. Und ich bin da auch offen für neue Angebote.
1: Es gab, einmal hatten wir so ein Format, das war Hochzeit auf den ersten Blick, das war ultra
2: Leute, das war krass, wo ich mich schon wieder frage, also es werden sich ja Formate aus dem Arsch gezogen, wo ich denke...
1: Aber das hat eine absolute Daseinsberechtigung.
2: Und da bin ich so, okay, was gibt's denn so? Es gibt so First Dates, haben wir schon drüber geredet, dass man so ein Blind Date hat, man kennt die Person nicht und so und dann so, warum heiraten die nicht, diese völlig fremde Person? Sie haben ein Blind Date mit der Person am Altar und müssen direkt entscheiden. Aber ihr denkt so, Leute.
1: Okay, ja, random Leute. Aber nein, man bewirbt sich dort und füllt einen Fragebogen aus. Und ich nehme mal an, der Fragebogen hat so Fragen wie, was ist dir wichtig in der Beziehung? Und dann sagen zwei Leute so, Treue und Loyalität. Und dann ist man so... Wow, ich auch.
2: It's a match.
1: Ist mir auch wichtig.
2: It's
1: und dann sitzt dort ein Team von ExpertInnen. Es wird nie darauf eingegangen, was sie zu ExpertInnen machen.
2: Aber es wird darauf eingegangen, wie quasi das Matching, der Matching-Prozess ist. Und da gibt's dann auch mal ein Schnittbild, wo jemand was in ein Reagenzglas tröpfelt. Einfach, gibt's einfach mal.
1: Und so Geruchsproben,
2: Leute, weil man muss ja die Person riechen können. Und gefühlt muss man dann ein T-Shirt von sich abgeben und dann riecht die Person dann so Verhältnissen und sagt, also das riecht gut und das riecht schlecht. Also
1: Und dann wird geheiratet.
2: Und dann wird sorgfältig ausgewählt, wer zu wem passt und wer mit wem heiratet.
1: Und die heiraten dann und dann gehen die direkt erstmal in die Flitterwochen, wo ich so denke, das ist mein absoluter Albtraum.
2: Mit der fremden Person.
1: Und stell mir vor, du merkst nach 5 Minuten so, das ist es nicht.
2: Und weißt du, was
1: dann
2: das Problem
1: die
2: ist?
1: So, probiert's doch erstmal. Und ich denke mir so,
2: genau,
1: Alter,
2: das wollte
1: wenn
2: ich
1: die
2: sagen.
1: Jemanden einfach, zum Beispiel, die einen haben sich mega verstanden, alles in Ordnung, checke, aber die fanden sich sexuell nicht anziehend.
2: Ja.
1: Die hatten keine Lust auf Intimität.
2: Und dann waren die Coaches so, sollen wir euch mal mit unserer Sexualtherapeutin zusammenführen? Ich bin so,
1: wenn
2: das
1: du
2: ist
1: jemanden
2: jetzt
1: einfach
2: nicht
1: geil findest.
2: Sorry, das ist jetzt nicht eine Ehe, die schon 40 Jahre geht. Es sind 4 Kinder aus dieser Ehe hervorgegangen.
1: Zwei junge Menschen.
2: Man war sehr glücklich schon miteinander und jetzt schläft ein bisschen die Sexualität ein. Nein, das sind fremde Menschen,
1: die einfach
2: sich
1: sagen,
2: fremde Menschen, die sagen, ich finde dich nett. Sexy.
1: Ja, einfach nicht
2: es
1: attraktiv.
2: Es zielte mich nicht an.
1: Genau, ich hab da kein Attention.
2: Da ist kein...
1: So,
2: Probier's doch mal.
1: Da bin ich im Boden
2: verschwunden. Sei doch mal nicht so oberflächlich. So, ja, aber eine ganz große
1: Es geht jetzt nicht darum, es geht jetzt nicht darum, dass die direkt in die Kiste gehen sollen und die da so reingepressert werden. Aber es geht einfach generell um so einen Versuch, doch mal doch so ein bisschen Nähe. Intimitäten auszutauschen. Und man ist so wie, das ist eigentlich ne okay. Und dann sollten die und da auch die Sexualtherapeutin fragwürdige Methoden. Ich habe ja echt keine Ahnung, wie sowas läuft, aber das kam mir alles ein bisschen komisch vor, weil die dann so, Gott, das war so krank unangenehm, Alter. Das sind ja auch wieder echte Leute. Fernsehen ist ja alles.
2: Sowas müssen wir mal in der Call-In-Sendung besprechen, damit dann eine Sexualtherapeutin, die gerade zuhört, weil es ist safe eine. Ich sehe dich durchs Radio. Ich weiß, du nickst gerade und du weißt, ich bin es. Heute haben wir keine Call-In-Sendung. Das machen wir vielleicht ein andermal.
1: Ich wollte nur sagen, dass da dann, da hat die Sexualtherapeutin zu dem Pärchen, was ich einfach nicht attraktiv fand, gesagt, schreibt mal bitte eure quasi dreckigste Fantasie auf einen Zettel und dann sollten die den vorlesen laut
2: und ich bin im Boden
1: fassen. Und dann wurde das im Fernsehen ja noch gezeigt. Auch in so einem, ich weiß nicht, woher der Mann kam, aber gefühlt in meiner Erinnerung aus Sachsen und dann immer so, und ich reiße ihr die Hose vom Leib. Ich knöpfe
2: die
1: ihre Bluse auf. Sie springen durchs ganze Zimmer. Ich sehe, habe nur einen Blick auf ihre prallen Milchäuter. Gefühlt so. Und ich bin im Boden versunken.
2: Also
1: vor Scham.
2: Nee, weißt
1: und
2: du, was soll ich auch
1: die
2: das Ding
1: zueinander
2: ist?
1: Bringen?
2: Es kann ja sein, dass das eine Methode ist, die angewandt wird. Aber warum
1: Keine
2: bin
1: Ahnung,
2: ich dabei?
1: Mann.
2: Was habe ich da verloren? Ich als Zuschauer,
1: es ging uns nichts
2: an. Es war mir zu privat.
1: Es ging uns wirklich nichts an. Und dann hat die Frau nur dann so, und was sagst du jetzt, nachdem der Stefan seine dreckige Fantasie vorgelesen hat? Dann war die so, naja, also ich fand's krass, dass er da so
2: offen war und
1: auch mal so Initiative
2: in die Hand genommen hat
1: und so ein bisschen dominanter war als jetzt. Wo ich so denke, ja, aber das ist ja, wenn er das über sich schreibt, vielleicht trotzdem ja nicht
2: Fantasie
1: er in dem
2: kann
1: Moment.
2: Auch eine Fantasie sein.
1: Ich meine, er hat sich ein lyrisches Ich ausgedacht, würde ich mal sagen. Und war dann der dominante 50 Shades of Grey Boy.
2: Ja.
1: Und das war sehr weit weg von dem, wie ich ihn durch den Fernseher im Alltag kennengelernt habe, den Stefan. Das war auf jeden Fall ein Format, wo ich kleben geblieben bin. Und da war ich dann so, scheiße, müssen wir auch ein Konzert spielen irgendwann? Weil ich könnte ja auch einfach jetzt durchgucken.
2: So.
1: Und wir können mit den Nightliner einfach Dachverband abfahren.
2: Ne.
1: Und die ganze Zeit diese geile Sendung gucken.
2: Genau, und das war wunderbar, weil wir sind eine Weile gefahren und haben natürlich Sendungen über die Liebe geschaut. Und weil wir ja auch jetzt gerade in der Radiosendung sind, sage ich mal, in the grace of your love werde ich jetzt mal noch einen Song spielen von The Rapture.

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4: Mit Jasper Tiedemann. Viele Leute im Westen von Brandenburg verbringen in den nächsten Monaten wohl mehr Zeit im Bus als sonst. Ab heute wird eine wichtige Bahnstrecke gesperrt, die zwischen Berlin und Hannover. Die ICEs werden umgeleitet und brauchen länger. Viele Regios fahren jetzt aber 14 Monate lang gar nicht mehr. Zum Beispiel der RE4 zwischen Berlin und Rathenow oder die RB21 zwischen Berlin und Wustermark. Für die gibt's Ersatzbusse und die sind auch deutlich länger unterwegs. Worüber macht ihr euch gerade am meisten Sorgen? Das hat eine Versicherung wie jedes Jahr in ihrer Angststudie abgefragt. Rausgekommen ist, die BerlinerInnen beschäftigt vor allem das Gefühl, die Politik sei von der Lage überfordert. Dahinter folgen Sorgen, weil vieles immer teurer wird, speziell auch die Mieten. In Brandenburg haben die meisten als größte Angst genannt, dass Steuern weiter steigen und Leistungen bei der Pflege oder im Gesundheitssystem gekürzt werden könnten. Sex im Gefängnis ist jetzt nicht generell verboten, aber wenn eine Gefängnismitarbeiterin was mit einem Häftling hat, dann schon. Das soll in der JVA Heidering in Brandenburg passiert sein. Die Behörden ermitteln da gerade. Der Mann soll nach Recherchen der Bild-Zeitung ein Mitglied der Rockergruppe Hells Angels gewesen sein und schon mal was mit einer Sozialarbeiterin gehabt haben. Wie viele Stunden schlaft ihr eigentlich so nachts? Kann man ja mal fragen, jetzt wo ihr noch wach seid. Und vermutlich sind es zu wenig. Zumindest laut dieser neuen Forsa-Umfrage, die für eine Krankenkasse gemacht wurde. Demnach schlafen mehr als 2/3 der Menschen in Deutschland weniger als 7 Stunden pro Nacht. Damit kommen sie also nicht auf die empfohlene Schlafdauer. Die liegt so zwischen 7 und 9 Stunden. Diese Schlafzeit schaffen nur etwa 30% der Befragten.
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4: Es sind um die 10 Grad, das sind die Tiefstwerte zumindest jetzt in der Nacht. Dazu ist es noch überall trocken, aber in den nächsten Stunden kommt Regen rein von Westen her. Und tagsüber am Freitag lässt er uns dann auch nicht mehr los. Es kann immer mal nass werden, sonst auch meistens grau. Die Sonne kommt nicht mehr so oft raus. Und es wird auch ein Ticken kühler als die letzten Tage. 21 Grad heute maximal.
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4: Vorsicht auf der B1 Nutestraße zwischen Berliner Straße und Friedrich-List-Straße steht ein kaputtes Fahrzeug. Vorsicht auf der A24 Richtung Berlin zwischen Fährberlin und Kremmen, eine ungesicherte Unfallstelle. Der Tiergartentunnel in Berlin ist dicht in beiden Richtungen bis 5.30 Uhr. Und bei der Ringbahn fahren keine Züge noch bis Sonntagabend zwischen Hallensee und Beußelstraße. Da gibt's Ersatzbusse. Gute Fahrt.
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7: Hallihallo, das waren Nachrichten, Wetter und Verkehr. Und jetzt habt ihr uns wieder. Eure zwei Lieblingsmoderatorinnen, Nina und Lotta von Radio Sympathico hier bei Fritz. Jeden vierten Sonntag im Monat sind wir für euch da. Und es ist uns mal wieder eine Ehre, hier bei Fritz in den wunderschönen Studios sein zu dürfen.
8: Studios.
7: Wir sind sehr gern hier und verbringen auch gerne wieder diesen Sonntag mit euch, diesen herbstlichen Sonntag.
8: Und wenn wir mal nicht hier im Studio sitzen, dann sind wir on the road, weil wir Konzerte spielen mit unserer Band Blond. Und wir haben gerade ein bisschen angefangen zu erzählen, dass wir in die Schweiz gefahren sind für ein Konzert und 16 Stunden Fahrt hatten.
7: Ja.
8: Es war in der Schweiz so richtig an der italienischen Grenze.
7: Es war sehr weit weg.
8: Es war weit weg. Kulisse atemberaubend. Davon habe ich aber im Nightliner nicht viel mitgekriegt, weil ich die ganze Zeit gebannt auf dem Fernseher geglotzt habe.
7: Ja.
8: Da haben wir auch gerade geredet.
7: Ja.
8: Lass da mal die Berge vorbeiziehen. Wie hieß der?
7: Wir waren am Genfer See, sind wir lang gefahren.
8: Das Matterhorn. Hab ich vorbeiziehen lassen. Es hat mich nicht interessiert.
7: So. Und dann sind wir ausgestiegen und mal wieder, also wirklich, wir haben ja schon viele Festivals gesehen und oft, du hast viele Bauzäune, du hast viel Schlamm, du hast viel Planen. Die Optik an sich ist nicht so hübsch. Und in der Schweiz hast du all das vor einem Bergpanorama. Ja. Und es sieht aus wie...
8: Und da die Wiesen sind saftig grün, die Flüsse sind türkisfarben.
7: Wenn es dort regnet, gibt's auch immer einen Regenbogen.
8: Immer.
7: Ich glaube, dass es dort sogar Regenbögen gibt, ohne... die Regen-Sonnen-Kombination.
8: Immer generell, ich glaube, Himmel sieht generell so aus.
7: Der Himmel ist dort Regenbogenfarben.
8: Regenbogenfarben.
7: Lass uns die Welt erstrahlen, denke ich mir dann, wenn wir dann mal wieder in der Schweiz sind. Und da waren wir dort und haben natürlich gesagt, geil, heute mal wieder zocken, in alter Blond-Manier, auf die Bühne gehen, die Leute rasten aus, es ist knackevoll und alle sagen, krass, ey, die sind alle, die haben schon vor, weil was ja auch ein Klassiker ist bei Konzerten von uns, bevor wir auf die Bühne gehen, hören wir schon, dass sie unsere Hymnen singen.
8: Die singen was, die haben Plakate mit und wir haben auch ganz viele Konzerte halt schon im Festivalsommer jetzt gespielt im und waren davor auch auf Tour. Haben wir vor vielen Menschen gespielt und alle waren übelst am Start und so und wir sind einfach eine verwöhnte Band, muss man
7: ist
8: mal sagen, eine
7: so.
8: Verwöhnte Liveband. Da waren wir, unser Ego ist aufgeblasen, ist groß und dann sind wir dort an die Seitenbühne gegangen und das war aber so eine Bühne, wo quasi
7: man hatte keinen Einblick
8: aufs Publikum, weil es so abgetrennt war. Ja. Und dann sind wir durch, sag ich mal, die Plane durch auf die Bühne gesteppt zu unserem Intro.
7: Hoch erhobenen Hauptes. Und da habe ich die Nina geguckt und es ist mir sogar rausgerutscht. Ich habe mich umgedreht und gesagt, oh,
8: weil nicht viele Leute da waren. Und da muss man mal sagen, wir haben unsere Intros, unsere Live-Show ist darauf ausgelegt, dass viel getragen wird von, oh mein Gott, ist Applaus und so und
7: kalkulierte Pausen für Applaus. Man weiß so
8: meistens mache ich meinen Arm hoch und die Leute schreien.
7: Und an der Stelle gucke ich
8: Marionetten an den Händen.
7: Genau, und an der Stelle gucke ich ins Publikum und alle werden schreien.
8: Wir haben so ein übelst episches Intro, was sich so aufbaut und dann kommt so ein Wum, so ein Sauger.
7: Stille.
8: Und wir gucken zuerst weg und dann gucken wir Wum ins Publikum. Und
7: Stille.
8: Da war Stille. Dann kommt das nächste Wum und ich reiße meinen Arm hoch. Stille. Wum. Und ich mach ich spann so meine Muskeln an.
7: Ja.
8: Stille.
7: Und man muss sagen, es hat an dem Tag geregnet und direkt vor der Bühne waren große Pfützen und die Menschen waren nicht bereit, sich in diese zu stellen und standen deswegen mit so einem respektvollen Abstand und man hat auch gemerkt, uns kannten dort einfach nicht so viele Leute, was
8: 20 Leute oder so.
7: Völlig in Ordnung ist. Es ist die Schweiz.
8: Darum sind wir ja da. Wir müssen uns ja auch Publikum
7: erspielen. Natürlich.
8: Damit wir beim nächsten Mal in der Schweiz halt vor mehr Leuten spielen.
7: Genau.
8: Und die Leute, die hatten da so, das hat mich sehr beeindruckt, so 1,50 Meter oder 1,20 Meter hohe, wie so Plastik-Biersäulen. So Säulen, wie so Wanderstöcke aus Plastik.
7: Ja.
8: Komplett mit Bier gefüllt, wo die sich so abgestützt haben.
7: Ja.
8: Und ich wette, die konnten wir erreichen. Weil ich glaube, wir haben uns wirklich ein paar Leute dazu erspielt.
7: So, und wir reden jetzt ganz normal darüber, und sagen, ja, das ist völlig normal und bla bla. In dem Moment ist das
8: an mein Ego gegangen?
7: Ja, gar keinen Fall.
8: Oh, bei mir komplett.
7: Vielleicht ein bisschen, ob das an mir genagt hat? Nein, natürlich nicht. Ich bin auf die Bühne und ich dachte dann so wie, ich musste so lachen und war dann so wie, ey, wir machen es uns schön.
8: Ja.
7: Wir machen es uns heute schön. Wir machen hier die beste Show. Das finde ich eh immer geil, wenn es dann so lückenhaft gefüllt ist und so, möchte ich, dass Leute, die dort sind, sagen, Alter, wie krank, dass die so eine Show abreißen.
8: Trotz
7: das haben uns auch der
8: andere
7: Umstände.
8: Bands aus dem Backstage haben gesagt, oh, wir gucken uns heute mal eure Show an. Und ich war so wie, yes, die müssen unsere Show unbedingt mal sehen, weil die ist mega.
7: Ja.
8: Und dann habe ich quasi zwischen den einzelnen Menschen im Publikum halt auch die Band gesehen und war so, oh Mann, Alter, warum sehen die jetzt ausgerechnet diese Show?
7: Und ich dachte dann so,
8: in Deutschland sind wir berühmt.
7: In echt. Kommen da immer voll viele Leute, wirklich. Und die haben immer voll die Plakate mit und so. Und dann waren wir so, ey, das gehört dazu. Manchmal ist es einfach so, und wir müssen uns die Leute erspielen. Und vor allem, es ist auch nicht so, und das müssen wir auch nochmal sagen, wir hatten jetzt nie einen Hit und haben so die Phase übersprungen, wo niemand beim Konzert ist. Ganz im Gegenteil. Unser schlecht gefülltes Konzert, da waren zwei Menschen bei einer eigenen Show.
8: Wiesbaden, Shoutouts.
7: Wiesbaden,
8: es wurde am Merchandise,
7: ein Feuerzeug für 1 Euro wurde verkauft. Und so, deswegen, wir kennen das, wir hatten es bloß lange nicht. Und deswegen denke ich mir so, ey, chill, es ist kein Problem, denn wir sind ja eine geile Sau trotzdem, wie Bad Moms Jay und Ikimel sagen würden.
9: Geile.

0: Das war Geile Sau trotzdem von Bad Moms J und Ikimel, eine wirklich tolle Kombination, wie ich finde, rein stimmlich sogar, finde ich, das ist so richtig so geil, weil Bad Moms J hat so eine schöne tiefe Stimme, Ikimel so eine schöne hohe und das spielt wunderbar zusammen. Falls ihr euch fragt, wer diese wirklich fachlich gute Meinung gerade abgegeben hat, das bin ich, Lotta von Radio Sympathico und Nina, du
1: Hallo.
0: Bist auch noch dabei.
1: Ja, grüß
0: Ganz
1: dich.
0: Toll. Wir haben gerade gesprochen von Auftritten, die einen manchmal erden und dass auch wir nicht verschont bleiben von Shows, wo vielleicht nicht ganz so viele Menschen da sind.
1: Wir hatten ja auch letztes Jahr eine kleine, ja, es war so, Lateinamerika-Tour. Wir waren in Argentinien und Chile.
0: Ja.
1: Und da haben wir natürlich auch vor Leuten gespielt, die uns nicht kannten und wenig waren. Aber da war ich so wie, ja, ich bin ja hier auch in Argentinien.
0: Ja.
1: In der Schweiz hat es ein bisschen mehr an meinem Ego gekrabbelt, vor allem, weil ich auch KollegInnen gesehen habe, die einfach vor und nach uns gespielt haben,
0: wo die Leute schon
1: da waren. Sie da.
0: Aber das ist auch völlig in Ordnung.
1: Ja, na klar,
0: manchmal ist es, das stört mich gar nicht.
1: Und ich gönn das auch den anderen.
0: Und
1: alles gut.
0: Es war auch da so, dass wir dann so waren wie, hey, das tut gar nicht weh, aber vielleicht war es auch so, dass wir gesagt haben, wir müssen jetzt schnellstmöglich nach Hause. Ich will nach Hause,
1: wir
0: nach
1: sind
0: Deutschland,
1: dann, wir haben gesagt,
0: wo,
1: so,
0: wo alle mich kennen.
1: Ja, lass uns schnell gesagt, nach schnell. Berlin fahren. Dort spielen Kraftclub in der Wuhlheide. Wir haben gesagt, yo Leute, wir haben hier gerade ein Ego-Problem. Können wir bitte unseren gemeinsamen Song so schön bei euch spielen? Weil in der Wuhlheide, da sind mal wieder ein paar mehr
0: Und wir haben gesagt, oh mein Gott, ihr habt ein Ego-Problem.
1: Oh mein Gott,
0: schnell,
1: kommt her.
0: Kommt.
1: Klar, wir kennen das. Kommt her, kommt her.
0: Kommt sofort.
1: Kommt einfach ran. Und dann sind wir nach Berlin gefahren. Dann sind wir ausgestiegen aus dem Nightliner und in den Uber gestiegen. Und da wurden wir auf der Straße erkannt. Ey, ihr seid doch blond. Und ich war so,
0: oh, ja,
1: feels good to be home.
0: Ich war so, schön, schön wieder zurück zu sein. Hier kennen uns die Leute noch. Hier, wo sich da Hase und der Igel die Klinke in der Hand geben. In Berlin.
1: In Berlin.
0: So wie man Berlin beschreibt,
1: so,
0: ja. Und dann waren wir bei der Wuhlheide und haben gesagt, so, wir brauchen das jetzt. Wir brauchen diese Menschen, wir brauchen das Jubeln. Und das haben wir uns geholt und es hat uns repariert. Ein Stück weit, muss man wirklich sagen.
1: Es hat uns wirklich,
0: hat uns geheilt.
1: Ich habe dann auch ein bisschen noch, also diese Videos davon mir ganz oft angeguckt, um sie wieder aufzubauen. Weißt du, das war so eine Applaustherapie, die ich dann gemacht habe. Und bevor wir jetzt hier weiter über diesen Auftritt sprechen und die Aftershow-Party, die dann auch noch da passiert ist, würde ich sagen, weil wir müssen ja hier mal auch ganz klar sagen, das ist eine Musiksendung.
0: Also
1: wir reden viel, aber wir können uns hier jetzt auch nicht verquatschen. Wir müssen auch mal wieder einen Song spielen.
0: Ja.
1: Und dann spielen wir einfach mal einen Song, der, da könnt ihr euch schon mal eintanzen, wenn wir gleich über die Aftershow-Party reden. Der ist saugeil, der heißt Take It Back und ist von Johnny und Beck.
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0: Das war Take It Back von Johnny und Beck. Und ich hoffe, ich habe Johnny korrekt ausgesprochen. Und wenn nicht, dann habe ich einfach Pech gehabt. Und wir sind hier von Radio Sympathico. Nina und Lotta sind immer noch vor den Mikrofonen. Und für euch ganz heiß heute hier im Radio, weil wir machen hier einmal im Monat, jeden vierten Sonntag im Monat, unsere Radiosendung. Und ich hoffe...
1: Ich habe jetzt immer mal, wenn ich Radio gehört habe, Lotta, drauf geachtet, weil wir sind ja, unsere Augen werden ja mal groß, wenn wir als Band in einem Radio sind,
0: ja,
1: beim Radiointerview
0: ich
1: und
0: liebe,
1: der Interviewer oder die
0: ja.
1: Interviewerin redet so ganz normal mit uns und dann sagt sie so, okay, dann würde ich jetzt mal den neuen Song ankündigen, der jetzt kommt.
0: Und da sind wir wieder und wir hören Radio
1: ich
0: Sympathico
1: sagen,
0: hier
1: ich
0: auf Fritz.
2: Und dann ich liebe RadiomoderatorInnen,
1: ja,
2: weil das sind einfach für mich
1: Profis.
2: Sind das Icons, das sind Profis. Es ist mir eine Ehre, wenn ich auch nur mit denen in der Kantine sitzen kann, was wir hier manchmal machen können, wenn wir hier im Fritz-Studio wir haben uns ja reingemogelt als MusikerInnen. Wir konnten hier die Abkürzung nehmen, aber wenn wir dann selber mal zu Gast sind, das ist immer wieder der eine Typ speziell. Der hat ganz normale Sprechstimme, sogar ein bisschen schüchtern wirkt er. Dann sagt er so, schön, dass ihr da seid. Gut. Und dann, und da haben wir sie im Studio.
0: Ich hab meine,
2: Mensch, was für ein Tag. Und dann lacht er aus der Kalten und ich bin so, das gefällt mir so gut. Auch Leute, die so Morningshows machen. Oh,
1: ich frage mich,
2: ne,
1: das ist jetzt eine Frage, die ich in den Raum stelle.
2: Stell sie.
1: Da kann uns ja jemand, der mit uns hier im Raum ist, einfach optisch ein Signal geben. Kriegt man im Radio gesagt, dass man tendenziell eher schneller sprechen soll? Ist das eine...
2: Nee,
1: aber weil
2: das
1: es
2: ist
1: reden
2: was man
1: alle,
2: einfach
1: also wir
2: merkt.
1: Sind dafür gut geeignet, aber mir fällt es auch bei anderen ModeratorInnen auf, da wird auch mal schnell geredet und dann geht's hier ganz schnell um...
2: Ja, aber weil das einfach angenehm ist,
1: man hat auch
2: muss
1: keine
2: ich mal
1: Zeit.
2: Sagen. Erstmal, wir haben ja keine Zeit und dann ist es für mich auch angenehm, einer Person zu lauschen, die schnell redet und die auch mal ein bisschen was
1: okay,
2: sagt.
1: Aber es ist keine
2: stell dir mal vor,
1: Regel.
2: Wir würden hier im Radio... Obwohl, weißt du, was mir die Vibes
1: ich weiß,
2: gibt?
1: Welche
2: ich kenne
1: ja.
2: andere
1: wir
2: Radiosender,
1: kennen,
2: wo das ist.
1: Namen?
2: Ich nenne keine Namen.
1: Die Intellektuellen.
2: Aber die Intellektuellen.
1: Da wird doch mal langsam gesprochen.
2: Da wird
1: gesprochen.
2: Gerne mal langsam gesprochen.
1: Und,
2: das stimmt.
1: Was wir auch gehört haben, wo wir uns
2: aber... Oh, da könnten wir nie sein.
1: Weil wir rebellieren ja hier auch. Wir sind ja die Underdogs. Wir sind hier die Quereinsteiger hier im Radio.
2: Ja, ja, ja.
1: Man soll deswegen im Radio auf jeden
2: wir auch
1: Fall...
2: singen.
1: Ja, genau. Was wollte ich gerade sagen? Was nicht gut kommt, ist, wenn man so Songs singt.
2: Außer man ist in einer Band.
1: Und dann kann man nämlich auch... Lass
0: uns die Welt bemalen. In Regenbogenfarben.
2: Das kann man dann einfach mal ansehen.
1: Das wurde uns gesagt, bitte nicht singen. Das macht
2: so.
1: Man nicht im Radio.
2: Ja.
1: Das habe ich dazugelernt, aber ich werde mich trotzdem nicht daran halten.
2: Ich habe das gehört, werde ich darauf achten?
1: Nein. So, und wir wollten gerade von der absolut grandiosen Aftershow-Party vom
2: ja.
1: Kraftklub Wohlheide-Konzert
2: also
1: berichten.
2: Es war magisch, der ganze Abend, denn ich habe meine Uhr verloren. Irgendwo
1: jetzt kommt
2: in der Wuhlheide und ich möchte da wirklich, ich verliere alle 2 Minuten einen Gegenstand, der mir sehr viel wert ist. Also wirklich, es passiert mir jeden Tag, dass ich was suche und mittlerweile bin ich ein bisschen entspannter.
1: Sie hat quasi auch so in ihren Taschen so lose Steine und Perlen.
2: Ja, das ist alles wichtig.
1: Und alles in so Taschen ohne Reißverschluss, wo man eigentlich jeden Tag mindestens einmal irgendwie in die Situation kommt, dass irgendwas nicht mehr da
2: genau.
1: ist. Und alle bücken sich und suchen mit
2: so.
1: Ihren Taschenlampen und dann findet das vielleicht
2: und
1: auch mal jemand wieder. Manchmal findet es die Lotta einfach selber
2: so
1: aus.
2: Und ich weiß,
1: Tisch.
2: Es, manchmal es wird zu mir zurückkommen und ich weiß gar nicht, wie viele Menschen in die Wuhlheide passen, aber auf jeden Fall über 10.000 Menschen mindestens. Und da war ich dann so wie, okay, ich habe hier was verloren. Ich habe danach, als sie dann dort aufgeräumt haben, habe ich den Securities gesagt, hey, falls ihr eine Uhr findet, da haben die mich alle ausgelacht, weil die waren so, ja, auf jeden Fall sage ich dir Bescheid, falls hier was liegen geblieben ist, weil es ist auch eine hübsche Uhr und ich war so wie, okay, ich habe die auf dem Flohmarkt für 4 Euro,
1: kontrolliert,
2: für 4 Euro, ne, habe ich die gekauft. Also die war wertig. Die hatte emotionalen Wert, aber keinen materiellen Wert.
1: Aber die sah auch schon teuer
2: so.
1: Aus.
2: Und dann war dieser Abend schon so magisch, denn ich habe diese Uhr wiedergefunden in der gottverdammten Wuhlheide. Weil
1: in den Rängen irgendwo.
2: Und das
1: ne?
2: war nämlich krass, weil die muss mir weggeflogen sein vom Handgelenk. Und sie lag aber so, dass man die nicht hätte finden können als auch andere Personen. Und deswegen wusste ich, die Uhr wollte auch zu mir zurück, weil sie hat sich weggerobbt. Ich glaube, die lag auf dem freien Feld und hat sich mit aller Kraft, hat sie sich mit ihren Zeigern nach vorn gerobbt und sich versteckt unter der Bank,
0: Lotta.
2: Weil sie wusste,
0: Mama, Mutti.
2: Sie musste, ich komme irgendwann zurück. Und da wusste ich schon, der Abend hier, der ist magisch,
1: ist
2: weil
1: Legendenabend.
2: Wer findet schon sowas? Und dann
1: da
2: haben wir uns die Aftershow angeguckt und da war ich
1: so, da war ein Pavillon und da stand ein DJ-Pult drunter und eine Anlage und dann war ich so, wer legt denn hier auf?
2: Tja, Und da war erstmal nichts geplant. Und
0: niemand.
2: Wir hatten ja
0: Open Decks.
2: So. Und da möchte ich mal sagen, Steffen Israel von der Band Kraftklub sagt immer, er ist der Party-Instructor und sagt so, ja, was muss man haben, um die gute... Und dann komme ich auf die Aftershow des besagten Mannes und denke mir, Entschuldigung, Licht? Lichtsituation? Wie sieht die aus?
0: Wie war denn die Lichtsituation?
2: Hätte weniger Licht sein können. Dann dachte ich so, DJ, wo sind die? Und da dachte ich, Mensch, Steffen, da hast du mal, klar, er hat an dem Tag ein bisschen was anderes zu tun gehabt.
0: Er hatte halt eine Doppelshow
2: in der Wohlheide. Er hat halt eine Doppelshow in der Wohlheide gespielt, ausverkauft. Es sei ihm vergönnt. Und dann war ich so, Bro, chill du mal, wir kümmern uns darum, dass das hier noch die geilste Party der Welt wird. Und da habe ich gesagt, oh, zufälligerweise habe ich eine Freundin hier dabei, die als Lokführer Andi als DJ unterwegs ist und zufälligerweise hat sie alle Sticks dabei und zufälligerweise ist hier ein DJ-Pult, sollen wir denn nicht mal auflegen? Und dann hat sie gesagt, so, ja klar kann ich auflegen, aber ich habe keine Kopfhörer, so zum Reinhören in die Songs.
0: So, daran kannst du jetzt nicht scheitern.
2: Und da habe ich gesagt, stopp, das, daran soll sich scheitern. Und da habe ich auch mal ganz frei meine In-Ear-Kopfhörer von Live ihr gegeben und das sind
0: auf die Ohrmuschel angepasste Kopfhörer, die du reindrückst, die quasi gegossen
2: die
0: sind
2: werden
0: auf die
2: in deine
0: Ohr.
2: Muschel reingegossen. Und ich habe gesagt, kannst du damit auflegen? Und sie hat gesagt, kein Problem. Da war schon mal krass, weil die Party war schon, also wirklich Peak. Da waren wir so, okay, hier wurde wirklich geregelt. Und dann haben wir gesagt, ah, hier ist noch eine Situation, die uns ein bisschen
0: ja,
2: stört.
0: Ich komme ja aus der Musik so und ja. Ich habe ja auch so ein ganz feines Gehör. Mhm. Und ich war so, Alter, Leute, das ist scheiße. Die Anlage steht unter dem Pavillon.
2: Ja.
0: Der schirmt quasi die Hälfte von...
2: Ja.
0: Das Sound.
2: Der hat total die Mitten rausgenommen, muss man ganz ehrlich
0: gesagt,
2: sagen.
0: Ja, du Freund Nase, du kommst jetzt mal mit. Und hab drei Leute akquiriert, ja. Dass jeder quasi ein Bein von dem Pavillon anhebt und nach hinten zieht.
2: Damit, einfach nur um die Tanzfläche ein bisschen zu vergrößern.
0: Das Pult, die Anlage und DJ quasi nicht unter dem
2: Pavillon.
0: Es hat auch nicht geregnet. So. Auf jeden Fall habe ich da auch einen Kumpel angesprochen, der sehr schüchtern ist.
2: Ja.
0: Und ich so, ey, du musst mal hier kurz mit hinten dieses Bein von dem Pavillon anheben.
2: Ja.
0: Warum denn muss das jetzt sein?
2: War so, Mensch, mach einfach.
0: Ich so, ey, das dauert eine Sekunde, du musst kurz anheben, nach hinten ziehen, fertig. Also, oh Mann, und weil er verschwindet, also er ist jetzt nicht so, dass der gerne im Mittelpunkt stehen will.
2: Ja.
0: So. Und man ist dann ja schon, da gucken ja die Leute, was machst du da gerade in dem Moment.
2: Aber es war eine Sache von drei Sekunden, es war so,
0: ich
2: mach
0: so, das geht
2: kurz.
0: Ganz schnell, wir machen es ja auch zu viert, du bist ja nicht allein. Und, ja. Und ich so, wir brauchen halt vier Leute, weil jemand muss dieses andere Bein hier noch anheben. Und er so, okay, und dann heben wir das an, ziehen das nach hinten und ausgerechnet er zieht mit dem Pavillonfuß das Stromkabel für
2: alles. Licht war aus,
0: es ist Licht Musik, aus,
2: Musik
0: war aus
2: und alle Kühlschränke mit den Getränken waren aus.
0: Trotzdem hell genug, dass alle ihn angucken konnten und wir ihn auch alle angeguckt haben und es war klar, wer schuld ist. Und dann haben wir erstmal richtig ehrenlos auf dem Boden da in der Wiese das Kabel gesucht. Das hat auch ein bisschen einen Ticken zu lange gedauert, bis wir das wiedergefunden haben.
2: Und jetzt könnte man ja denken, oh, was für ein Killer. Das hat bestimmt voll den Mut gekillt. Vielleicht kurz, ja, aber danach, man muss manchmal auf einer Party den Menschen alles nehmen, damit die dankbar sind für das, was sie haben. Weil als dann die Musik wieder anging, da haben die Leute getanzt wie ein Derwisch.
0: Aber
2: da haben die getanzt. Also ich sag euch Leute, das ist vielleicht so ein bisschen ein Trick, den wir euch da jetzt verraten. Man faked ein technisches Problem, damit dann alle dankbar sind, dass die Musik zurück ist. Und als die Musik dann zurück war, da wusste Lokführer Andi genau, was zu tun war und legte auf Tara Emily mit Capri Breeze.

0: Das war Tara Emily mit Capri Breeze, hier gehört bei Radio Sympathico. Und wie schön ist es denn, solange ich lieben kann, bin ich verliebt.
1: Ist ein toller Spruch.
0: Ganz toll.
1: Muss man sagen.
0: Und wir sind Nina und Lotta von Radio Sympathico. Und nein, die Sendung ist noch lange nicht am Ende. Die geht noch weiter. Leute. Wir haben noch einiges zu erzählen.
1: Wir haben uns noch eine Weile. Und jetzt möchte ich ja mal wirklich, also wir haben ja hier im Sendegebiet einiges an Menschen. Aber wir erreichen ja vor allem auch euch BerlinerInnen. Ne? Klar, wir wissen gerade, ihr seid alle da.
0: Party. Wir haben gerade schon von Wuhlheide, ist euch ein Begriff. Wir waren bei euch in der Wuhlheide. Wir haben dann dort Aftershow gemacht und dann war die aber dort vor Ort irgendwann over.
1: Und
0: waren
1: wir weil wir natürlich BerlinerInnen im Herzen. Wir haben natürlich gesagt, also das kann ja jetzt nicht.
0: Wir sind doch hier in der Stadt, die nicht schläft.
1: Ist so, wo ist die After? Und wir waren müssen, so wie, wo ist denn jetzt erstmal die richtige Party? Wir wollen jetzt nochmal in den Club gehen, in den echten
0: Berliner Club.
1: Wir müssen
0: jetzt nochmal richtig feiern gehen. Und da waren wir so, Berlin kommt immer gut, weil also so wie ich die Erfahrung gemacht habe, wenn du dich in einen Club anstellst, am besten nüchtern.
1: Ja.
0: Am besten in einer Gruppe überhaupt, vielleicht zu zweit eher.
1: Ja.
0: Und cool angezogen oder beziehungsweise, also wir waren eine 8-Menschen-Gruppe und alle hatten Gepäck.
1: Ja.
0: Und Kraxe, wir wussten und quasi, und Tasche und
1: wenn es, also es ist so schon schwierig, in einige Berliner Clubs reinzukommen und wenn man Lust hat, sich richtig zu erschweren, kommt man als Riesengruppe und man hat riesige Rucksäcke auf dem Rücken, und damit man wirklich minus Aura, muss man wirklich mal sagen, Rucksack.
0: Ich finde Rucksack
1: ist so ein Aura.
0: Es gibt schönere Rucksäcke als andere Rucksäcke, aber es ist immer,
1: es ist immer scheiße aus. Am Ende des Tages ist
0: niemand
1: es ein Rucksack.
0: Niemand sieht cooler mit Rucksack aus als ohne.
1: Ich habe letztens einen Kumpel getroffen, da habe ich mich totgelacht.
0: Es sei denn,
1: da habe ich gesagt,
0: es sei denn, einen Trick gibt's. Du machst die Henkel ganz lang, sodass er in deiner Kniekehle ist.
1: Das ist cool.
0: Dann ist wieder cool. Aber alles andere.
1: Ich habe letztens einen Kumpel getroffen, der hatte einen ganz flachen Rucksack auf seinem Rücken, der aber riesig groß, also so eine Kraxe.
0: Ja, ein Rucksack, der eigentlich vollgepackt ist,
1: womit
0: den
1: du
0: aber leer tragen.
1: Mit dem läufst du einen Jakobsweg. Und ich war so, wohin gehst du?
0: Weil
1: es sah aus wie, ich fange jetzt an mit einer Wanderung und ich, ja. Und da hat er gesagt, hey, ich gehe einkaufen. Da war ich so, hey, gehst du mit einer Kraxe einkaufen? Und er so, ja. Ist voll einfach zu tragen. Und ich war so, irgendwie ist das Schlauste, was ich seit langem gehört habe, aber irgendwie auch das Absurdeste, weil für mich ist so richtig klar, egal wie viel ich einkaufe, man macht das mit Beuteln. Mhm. Es ist ein Einkaufsbeutel. Warum ist er der Einzige, der so schlau ist und gecheckt hat, es ist viel angenehmer, das auf dem Rücken zu tragen.
0: Ich mache ja immer, ich gehe ja ohne Tasche, weil ich immer denke, dann kriege ich wirklich einen kompletten Crash-Out, weil ich alles versuche in meinen Händen und dann versuche ich den Schlüssel rauszukramen für meine Haustür.
1: Soll ich mal was sagen? Es gibt Learnings. Leute, von mir als
0: passionierte Einkäuferin.
1: Nee, und da muss ich mal sagen, ich habe in meinem Leben wenig Sachen gehabt, wo ich sage, okay, na gut, das ist jetzt... Also ich habe schon Learnings gehabt und zwei der größten waren, dass ich gemerkt habe, ey, wenn du einkaufen gehst, egal wie klein der Einkauf ist, bist so viel entspannter, wenn du einfach einen Einkaufswagen nimmst. Weil ich habe dann immer angefangen, die Sache auf meinem Arm zu stapeln und dann hatte ich doch Bock auf was anderes und es war immer zu viel.
0: Nimmst
1: deswegen
0: du immer einen Einkaufswagen?
1: War das eine Ding, dass ich so war wie, ich nehme jetzt einfach einen Einkaufswagen. Ich gehe die extra Meile, es dauert original 2 Minuten länger und ich habe meinen Seelenfrieden. Und Learning Nummer 2, was ich auch, also vielleicht hören das jetzt Leute und denken so, wie kann man das nicht so sehen? Ich habe ganz oft, war ich ganz doll gestresst, weil mir zu warm war.
0: Beim Einkaufen?
1: An verschiedenen Orten. Teilweise ich begleite eine Freundin beim Shopping, habe aber noch eine Winterjacke an und so. Oder ich bin im Club, will eigentlich nicht so lang bleiben, habe aber eine Thermostrumpfhose unter meiner Jeans.
0: Ja, das kenn ich.
1: Weil ich die eigentlich schon den Hinweg angezogen habe. Und da bin ich so, nimm dir die 10 Minuten oder manchmal ja sogar nur 2, zieh die Jacke aus, beziehungsweise die Thermostrumpfhose. Du bist entspannter, weil ich so oft schon angepisst war, einfach nur, weil ich geschwitzt habe, weil ich zum Beispiel im Auto saß und nicht meine Winterjacke ausgezogen habe. Warum?
0: Oh ja, im Auto
1: mach
0: mit
1: doch
0: Jacke
1: einfach, genau,
0: und meistens
1: noch die Tasche
0: um. Und dann einfach liebst du im Auto sitzen.
1: Unser Vater
0: wir
1: fährt
0: fahren
1: immer.
0: 40 Minuten, alles klar.
1: Unser Vater steigt ins Auto und verändert nichts. Der hat eine Winterjacke an und eine Umhängetasche und sitzt am Steuer. Und ich bin so, mach's dir doch mal schön.
0: Ja, aber von dem haben wir's ja wahrscheinlich.
1: Aber weißt du, und deswegen sind das Learnings, dass ich gemerkt habe irgendwann, man geht so viel entspannter einkaufen und man hat so eine entspanntere Zeit an Orten, die zu warm sind, wenn man einfach die Jacke auszieht. Das klingt simpel, aber bitte nehmt diesen Tipp und lebt damit. Ich hätte den gern vor 10 Jahren schon gehabt.
0: Wie sind wir denn gerade aufs Einkaufen gekommen? Das frag ich mich jetzt aber. Wir haben doch übers Feiern geredet.
1: Ach so, na, weil wir über den Rucksack geredet haben.
0: Ach so,
1: mit dem,
0: da wollte ich gerade sagen, wegen Rucksack, na. Rucksack ist ein großes Thema, könnte man mal eine 2-stündige Radiosendung generell
1: machen.
0: Über
1: wir mal,
0: machen.
1: Call-In-Sendung Thema Rucksack.
0: Weil es ist ja jetzt auch, es gibt diese, ich habe ja selber eine Kraxe fürs Verreisen. Auch wenn ich da komplett durchdrehe, weil man ja alles immer oben einfach reintut wie in so eine Tonne.
1: Ja.
0: Aber da gibt's ja auch mittlerweile so Rucksäcke mit Fächern.
1: Na, ich vor allem, glaub, Nina, ich will dir nicht zu nahe...
0: Ein sächsisches Begriff?
1: Das weiß ich nicht. Aber ich möchte dir nicht zu nahe treten, aber du sagst immer, ja, ich mag große Rucksäcke nicht, weil man stopft da alles rein, man hat keine Übersicht. Und dann gucke ich dir zu, wie du deinen Koffer packst und bin so wie, nur weil es ein Koffer ist, du schmeißt da auch alles rein. Es ist auch komplett unübersichtlich. Und bin so, reg du dich schnell über Rucksäcke auf.
0: Ich wollte gerade...
1: Wenn du die original... Also du benutzt deinen Koffer wie einen Rucksack.
0: Weißt du, wo Rucksäcke auch cool sind?
1: Wo?
0: Wenn Kinder... Rucksäcke haben.
1: Ein Ranzen.
0: Nein. Kinder, die das erste Mal in ihrem Leben einen eigenen Rucksack haben
1: und dann so
0: ihr Zeug da so reintun, was die für einen Tag brauchen. Da ist nur geiles Zeug drin.
1: Auch Empfehlung, mal Kinder fragen, was ist denn in deiner Tasche?
0: Genau, und dann
1: what's
0: sagen
1: in
0: die,
1: your bag?
0: Was die Wichtiges mitgenommen haben. Und das ist, und die sind
1: und
0: immer
1: da bin
0: mega
1: ich so,
0: stolz, weil die
1: sorry.
0: Irgendwie denken, irgendwie, ich glaube, Rucksack ist halt Schulkind-Style und die denken dann, cool, jetzt bin ich, ja. Wenn die wüssten, dass Rucksäcke eigentlich,
1: später.
0: Wie gesagt, meiner Meinung nach Rucksack, niemand sieht mit Rucksack besser aus als ohne. Das ist einfach, weil ich glaube, eine coole Handtasche, eine Klatsch,
1: aber
0: macht
1: sorry,
0: ein Outfit
1: ich check's
0: cool,
1: trotzdem.
0: Oder so ein Brustbeutel kann Outfit cool machen, aber
1: weil oft habe ich gefroren, weil ich eben oft habe ich gefroren, weil ich eben keinen Pullover noch im Rucksack hatte oder weil oft hatte ich Durst, weil ich eben keine Flasche noch im Rucksack hatte. Man kann also Menschen, die das machen, die wissen irgendwie, wie man es macht, weil die chillen einfach.
0: Ja, es ist auch,
1: aber ich denk so, manchmal will ich auch einfach in den Tag hineinleben und nicht wissen.
0: Ich habe halt jetzt manchmal, wenn ich mit dem Fahrrad irgendwo hingefahren bin und mich geweigert habe, einen Rucksack aufzusetzen, was dumm ist, wenn man mit dem Fahrrad fährt.
1: Das ist wirklich dumm.
0: Da hatte ich eine riesige Handtasche über meiner Schulter.
1: Das
0: die ja
1: ist
0: quasi
1: so,
0: bei,
1: nee.
0: Und bei jedem, an der, es sieht ja auch einfach bescheuert aus.
1: Nee, und dann zieht's schön die Anhänger und die Kette rein und dann fällt
0: genau,
1: sie von
0: es
1: über.
0: Es ist nicht so eine kleine Tasche, sondern es ist eine richtige Tasche.
1: Mhm.
0: Und die hatte ich dann so lässig über die Schulter, die immer so alle zwei Meter an der Ampel immer so runtergerutscht ist.
1: Nee.
0: Kennst du diese ganz, das ist mega modern gerade, sehe ich bei so vielen, ein bisschen älteren Leuten, diese ganz kleinen Rucksäcke. Da passt ein Knirps rein, so ein kleiner Schirm und eine kleine Flasche Wasser.
1: Ja.
0: Und das, die Brunsbrillen-Etui.
1: Das ist ein, so Omis und Opas haben das.
0: Ja.
1: Und ich kapiere, weil was ich, ehrlich, also ja, wie gesagt, ich bin auch einfach ein Handtaschenfreund. Deswegen bin ich so, weil es gibt ja auch Leute, die alles in ihre Hosentaschen tun und dann haben die so enge Hosen, wo aber sich so ein übelst fettes Portemonnaie vorne rauswölbt und so eine. Und da bin ich so, bitte nicht. Egal was für eine Hose das ist, sie hat es verdient, einfach nur Hose zu sein. Die muss jetzt nicht noch deinen kompletten Hausrat mit sich tragen.
0: Wir werden hier gerade ziemlich judgy, was Mode angeht. Da müssen wir wieder zum Thema
1: zurück. Ja, weil im Radio,
0: Thema
1: es kann
0: Bouncer.
1: Ja niemand... Es kann ja niemand...
0: Niemand kann gucken,
1: niemand
0: was wir anhaben
1: gerade. Was wir gerade anhaben, weil wir sind im Radio. Vielleicht machen wir die Sendung gerade nacksch.
0: Ich wollte gerade sagen,
1: gar
0: nur, weil wir uns jetzt gerade verhalten, wie so jemand, der, weil darum ging es eigentlich in Berlin, an der Tür steht und sagt, du kommst nicht rein und so den Vibe-Check.
1: Wir haben die Weisheit mit Löffeln gefressen.
0: Und eigentlich geht's da, glaube ich, immer um Ausstrahlung, weil wir haben eine Freundin, die in einen sehr strengen Club in Berlin reinkommt mit einer Ibiza-Tasche.
1: Ja.
0: Als ob's nichts wäre.
1: Weiße Sandalen, weiße Leinhose, stellt
0: sie
1: sich an bei dem Techno-Club.
0: Weil sie einfach einen coolen Eindruck macht. Und dann dachte ich so, okay Leute, wir sind jetzt hier zu acht. Und ja, okay, wir haben alle Rucksäcke auf. Und acht Leute ist schon eine große Gruppe.
1: Und vielleicht ist eine Person davon
0: eine
1: komplett passed out, betrunken.
0: Ist halt auch ultra besoffen, der kann fast gar nicht mehr auf dem Bein stehen. Wir haben gesagt, er ist das kleine F.
1: Ja.
0: Das heißt, dass er so nach vorne gebeugt, sich an seinem Bier festhält.
1: Leute, das ist das kleine F. Bitte stellt euch doch mal vor. Eine Person steht da, Kopf hängen lassen und dann einfach nur die Arme vom Körper weg, ein Bier in der Hand. Das
0: und
1: ist das kleine
0: damit
1: F.
0: Damit sind wir dann quasi los zum Club. Und bevor wir erzählen, was dann dort geschehen ist, würde ich sagen, ist eigentlich Zeit dafür, dass man noch einen Song spielt. Und da würde ich mal, weil es ist quasi... Ja, so ist es ein bisschen, wenn man dann da ansteht beim Bouncer, dass man wie in einem Bodyscanner ist. Ne?
1: Ja.
0: Und darüber hat Uche Jara einen Song geschrieben. Viel Spaß damit.
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1: Das war Bodyscanner von Ute Yara, hier gehört bei Radio Sympathico. Und wir haben gerade einen kleinen Cliffhanger gehabt.
2: Wir sprechen gerade nämlich über Bodyscanner aka Securities, die am Eingang von Berliner Clubs stehen und streng darüber entscheiden, wer reinkommt und wer nicht. Und wir haben uns mal wirklich sehr weit aus dem Fenster gelehnt, sind in einer riesigen Gruppe gekommen, hatten riesige Rucksäcke auf.
1: Und einer war total besoffen.
2: Eine Person war komplett besoffen, was auch wirklich nie gern gesehen ist.
1: Ey, wenn wir dort stehen, du raffst dich.
2: Ich war so
1: und
2: wie...
1: Immer so,
2: der konnte wirklich
1: kaum mehr stehen. Weil er wollte unbedingt mit.
2: Das
1: zuerst waren wir nur zu siebt und dann kam er zu mir und war so, geht ihr noch feiern? Und dann war ich so,
2: dann komm ich mit.
1: Ja, wir gehen noch feiern. Oh, ich komm mit. Und dann dachte ich so, ja klar, gern. Aber war so, oh mein Gott, die Chance ist gerade noch kleiner geworden, dass wir reinkommen durch ihn.
2: Aber wir haben diese Rechnung natürlich gemacht ohne den Türsteher dort vor Ort. Denn der, streng hat er geguckt und war so, warte mal, hält mich so an und sagt so, ich liebe die Videos, wo ihr auf die Bühne rennt und irgendwas Dummes schreit. Und da war das ein Türsteher, der unseren Blond Official Instagram-Account verfolgt. Und der Fan von unserem Content ist. Und er hat gesagt,
1: wie viele seid ihr? 8 Leute, alles gut.
2: Wie viele seid ihr? 8? Ja gut, viel Spaß. Und da war ich so, Alter, das hat sich ja mal so gelohnt, dummen Content auf Instagram zu machen, wenn ich jetzt deswegen reingelassen werde. Und dann dachte ich, oh Mensch, jetzt haben wir alles geschafft. Hab aber die Rechnung ohne unser kleines F, haben wir vorhin beschrieben, wenn eine Person so ganz den Kopf so hängen lässt und ein Bier in der Hand hält, ist sie das kleine F.
1: Sehr besoffene Person.
2: Ganz betrunken. Und dann musste man, klar, noch die Handykameras mussten abgeklebt werden. Und da hat der eine Typ immer gesagt, Handy, Handy. Und ich stand neben der Person, die wirklich sehr besoffen war, und der hat immer seine Hände hingehalten.
1: Oh nein.
2: Weil er Hände verstanden hat. Und dann hat der irgendwann gesagt, er hat immer so die Hände so gedreht und so gezeigt, und dann war irgendwann der Tisch, der so, Bro, hör auf, mir hier Spider-Man zu geben, ich brauche einfach nur dein Handy, Mann, ich will einfach nur deine Kamera abkleben. Und da war ich so, ha, und da dachte ich so, Alter, wenn man so viel, also wirklich, der war so betrunken, und ich glaube, was er sich im allerersten Moment dachte, als er das erste Glas Alkohol ansetzte, war, ich glaube, es ist Zeit, dass sich was dreht. Und darüber haben Soho Bunny und Herbert Grönemeyer einen Song geschrieben.

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0: Das war Zeit, dass sich was dreht von Soho Bani und Herbert Grönemeyer. Und ihr hört immer noch Radio Sympathico mit Nina und Lotte der Formation Blond vom Podcast Da muss man dabei gewesen sein. Und wir hören uns hier auf Fritz gerade. Und wir freuen uns, dass ihr immer noch am Start seid. Und
1: in diesen herbstlichen Zeiten. Das ist ganz toll. Zeiten.
0: Wir haben den Sommer nämlich auch abgeschlossen mit unserer großen Leidenschaft, dem Fußball.
1: Ja.
0: Wir zwei sind ja absolute Fußball-Ultras. Ja. Ich erinnere mich immer wieder gerne an Momente im Sommer, wo eine Freundin von uns, die wirklich Fußballfan ist, die hat sich jetzt einen Ball gekauft und die wollte immer hochhalten spielen.
1: Also man muss den Ball immer in der Luft
0: halten.
1: Wo man
0: einfach sich in den Kreis hinstellt und so ein bisschen.
1: Ja.
0: Und wir sind aber, ihre Freundinnen sind einfach unfassbar schlecht im Hochhalten.
1: Ich bin aber bereit zu lernen.
0: Genau. Und dann war sie immer so, das Ding ist auch, irgendwie hat sich das eingebürgert, das haben wir auf jeden Fall von Kraftklub, weil die spielen das auch immer hochhalten, dass sie immer sagen, wenn einer eine magische 7 zum Beispiel oder eine magische 15 ausruft, dann müssen 15 Mal muss der Ball hin und her geschossen
1: und
0: werden beim Hochhalten.
1: Bevor das nicht passiert ist, kann man nichts machen.
0: Man muss so lange machen, bis sonst bringt's Unglück. Und da haben wir sehr selbstbewusst eine magische 3 ausgegeben im Freundeskreis. Und es hat wirklich 2 Stunden gedauert.
1: Ja.
0: Und es lag nicht an ihr, ja. Es lag auch an mir. Sehr, sehr doll an mir, weil...
1: Na, an ihr lag's nicht. Die hätte alleine 15 Mal hochhalten können. Und da bin ich aber
0: kann
1: so
0: ganz kontrollieren, wo ich den
1: sorry, da bin ich so wie, ich bin offen zu lernen. Und ich war dann so wie Fußball mal so als Spiel okay, aber ganz generell Fußball schauen, ins Stadion gehen oder so. Es ist mir so fern, wie es mir, also es könnte mir nicht ferner sein. Und dann kam, und das war letztes Jahr schon so und dieses Jahr auch, kam eine Person auf mich zu und hat gesagt, hey, weißt du irgendwas über Fußball? Und ich habe gesagt, nein, nichts. Super, ich habe ein Fußballturnier und ich möchte, dass du das moderierst.
0: Naja, da muss
1: und da war ich so, wenn das der Anspruch ist, sehr gern, weil es wurde sich gewünscht, eine Moderation, die absolut nichts von Fußball weiß, damit es auch nicht zu nerdig wird. Und ich sag mal so, ich wollte mich natürlich trotzdem drauf vorbereiten und habe dann mal geguckt, was abseits ist. Und ich weiß da jetzt, das ist Radio hier, ihr könnt mich jetzt nicht anrufen, ihr Männer, die ihr jetzt hier vorm Radiosender sitzen und sagen,
0: erklär mal.
1: Darf ich es dir erklären? Und ich habe das versucht zu verstehen.
0: Ey, aber
1: und? Was ich auf jeden Fall als Learning daraus habe, ich weiß, warum es ein Abseits gibt und das ist damit nicht immer die ganze Zeit eine Person am anderen Tor chillt und wartet, bis einfach nur ein Pass zu der Person gespielt wird und den dann reinmachen kann, sondern da müssen halt immer ein paar Spieler dazwischen sein. Deeper ist es nicht. Und bei der Veranstaltung, wo ich moderiert habe, wurde auch direkt gesagt, ach so, wir spielen ohne die Abseitsregelung.
0: Ja, da gab es so, gar keine Regeln, es gab ja auch keinen Schiedsrichter.
1: So.
0: Das war nämlich, sage ich mal, ein Clubturnier. Also in Chemnitz unter den Kulturschaffenden haben sich verschiedene Clubs und andere Einrichtungen oder Vereine haben quasi jeweils eine Mannschaft aufgestellt und dann war das so ein Event, wo Clubs und andere Vereine und so gegeneinander Fußball gespielt haben und dann auch ihre Fans mitgebracht haben und so, was mega lustig ist.
1: Ja.
0: Und das hat Lotta moderiert und da ist natürlich gewünscht, also eigentlich ist ausgecallt, dass ProfifußballerInnen, die in einem Verein spielen, eigentlich gar nicht mitspielen dürfen auch.
1: Ja.
0: So, es soll quasi so laienhaft
1: alles
0: wie möglich
1: amateurmäßig sein. Und das hat so Spaß gemacht und da dachte ich so, das ist ja auch völlig logisch, dass wir sind nicht nur auf einer Bühne und singen in Mikrofone, wir sprechen auch in Mikrofone bei unserem Podcast, wir sprechen hier in Mikrofone bei der Radiosendung und gerne spreche ich auch in den Mikrofon, wenn es um eine Moderation geht.
0: Und da hast du dort moderiert und ich hatte auch einen Auftritt, aber da ist mir mal aufgefallen, alle meine Jobs sozusagen beschäftigen sich damit, dass ich auch spreche oder verbal mich äußere.
1: Ja.
0: Dann habe ich aber einen Ehrenamtsjob, sag ich mal. Und zwar der Atomino Club in Chemnitz, wo wir involviert sind. Der hat ein Maskottchen, das habe ich gebastelt. Und dieses Maskottchen spiele ich. Und
1: ein Maskottchen, eine Großpuppe,
0: darf nicht sprechen.
1: Ja, es ist die Regel.
0: Und da habe ich dann da drinnen gechillt. Und das ist so ein runder Kopf und ein runder Bauch und das habe ich aus so Plastiklampen gebaut.
1: Ja.
0: Das heißt, auch alles, was soundmäßig so reinkommt, das schwirrt da in dieser Kugel umher und ich war wie so, ich habe die Situation von oben angeguckt, ich bin so raus aus meinem Körper und habe einfach, ich war wie alleine.
1: Auch schön.
0: Weil ich habe nicht so richtig gehört, sprechen durfte ich auch nicht. Und man irgendwann ignoriert man auch das Maskottchen, weil das hat ja keine beweglichen Augen oder so. Es ist einfach so eine Figur, die da so steht.
1: Irgendwie
0: und ich war wie
1: klingt
0: so alleine für mich.
1: Schön, ja, es klingt friedlich.
0: Es war wie meditieren.
1: Ja, das glaube ich
0: dir. Ehrlich sagen.
1: Und dann denke ich mir so, na gut, da haben wir jetzt mal reingeschaut in die Welt des Fußballs, aber da bin ich dann doch irgendwie beim Surfen. Und da hat O7 O'Shake einen Song mit Generation zusammen drüber gemacht. Neo Surf.
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0: Das war Neo Surf von Generation und 070 Shake, gehört bei Radio Sympathico von Nina und Lotta der Formation Blond und dem Podcast, da muss man dabei gewesen sein. Wir senden jeden vierten Sonntag im Monat hier auf Fritz und falls ihr es nicht schafft, sonntags das Radio einzuschalten, was sehr traurig ist, dann könnt ihr das natürlich auch nachhören bei ARD Sounds oder auf www.fritz.de/Radio Sympathico.
1: Und da das hier eine Musiksendung ist und wir natürlich immer unterwegs sind auf der Suche nach den neuesten musikalischen Trends und den neuesten Superhits und so, gehen wir natürlich auch viel auf Konzerte und da waren wir jetzt mal wieder privat auf einem Konzert und wir waren, Lotta und ich und eine Freundin, und die Freundin ist halt so die Hard Fan von dieser Band und wir haben gedacht, Alter, wir müssen uns das mal angucken, weil die Band bespielt eine Welt, die sehr interessant ist und ist überhaupt sehr interessant im Generellen, und da waren wir unterwegs und haben uns in Dresden Open Air Santiano angeguckt.
0: Und die Tour, ich muss sagen, es ist eine Seefahrerband, es ist alles meer-coded, es geht sehr viel um die Weiten des Meeres und Wellen, und die Songs handeln dann davon, dass die Frau ist traurig, weil der Mann ist ein Seefahrer. Sie
1: kenn ich ja, wenn ich auf Tour bin, weißt du,
0: so ist und das. Wir sind ja mäßig Seefahrer auch, und dann, was mich aber vor allem gecatcht hat, war der Titel der Tour, und zwar hieß sie, da braut sich was zusammen Tour. Und da

0: Frau allein bestimmt über ihren Körper und so. Die hatten so übelst geile Haltungen und ich hatte mehrere Male bei Songs eine absolute Gänsehaut.
1: Ja.
0: Und dort, ich hätte nicht gedacht,
1: dass so Seefahrer da so in mein
0: Alter, bei hoch im Norden weht ein rauer Wind. Hoch im Norden, wo wir zu Hause sind.
1: Da war ich so, mir geht dieses, dass ich hoch im Norden zu Hause bin.
0: London. Ich hab's gefühlt.
1: Das geht mir ein bisschen so zu gut über die Lippen.
0: Auf einmal bin ich an der war ich ein Küstenkind.
1: Unten im Osten weht ein rauer Wind.
0: Da hab ich direkt so.
1: Unten im Osten, wo wir zu Hause sind.
0: Da hab ich gleich keine gute Assoziation.
1: Naja,
0: beim rauen Wind.
1: Auf jeden Fall sind wir da reingekommen und es gab einen kleinen Bereich, wo man stand, genau vor der Bühne, wo ich so dachte, hier moschen.
0: Ich hab gedacht, Alter, man ruht dann.
1: Das liegt da auf der Hand, aber die Leute...
0: Niemand hat gerudert.
1: Und dann die anderen saßen alle und da war ich schon erster Fehler, Anfängerfehler. Alle außer uns hatten Sitzkissen mit.
0: Ja, na
1: alle.
0: Klar.
1: Das war schon mal ein Anfängerfehler, dass wir kein Sitzkissen mit hatten. Zweiter Fehler, ich dachte ja, okay, wir gehen auf ein Piratenkonzert und wir waren mäßig verkleidet als Piraten. Da war niemand verkleidet außer uns.
0: Ich habe einen Mann gesehen, der hatte so ein gestreiftes T-Shirt an und so eine Kapitänsmütze oder so. Der war so Matrose. Und ich finde eh... Also wirklich, das ist so, wenn man dann so eine Welt hat, in die man, und man, dann geht's die ganze Zeit um Fisch, dann waren dort natürlich Fischstände.
1: Ja, aber die haben
0: man konnte
1: jetzt nicht,
0: dort natürlich Fisch essen vom
1: schon
0: Konzert.
1: Noch mehr, ich finde, man kann
0: es noch mehr ausschlachten.
1: Noch mehr.
0: Ja.
1: Aber die Band war ultra sympathisch, es war auch wirklich ein gutes Konzert.
0: Ja.
1: Und die Songs sind solche Hits.
0: Ich frage mich, ob die in, wenn die so technische Sachen rumschicken, und da sagt man dann immer Stage Left, Stage Right, ob die dann auch Backboard und Steuerboard auf die technischen Sachen, du kriegst so den, von Santiano kriegst du den Rider und dann steht dort so, Backboard würden wir kommen mit einem, das wäre schon cool.
1: Ja, die müssten eigentlich alles übersetzen in so Seefahrersprache.
0: Genau.
1: Natürlich ist der Night, dann ist das Schiff.
0: Ja.
1: Wann legen wir morgen an?
0: Dann die Crew.
1: Ist die Crew.
0: Die Matrosen sind das dann.
1: Dann schläft man nicht in seiner
0: Kajüte.
1: Koje.
0: In der Kajüte. Ja, und ich muss sagen, ich habe vorher...
1: Und dann steht da nicht Catering, sondern Kombüse, oder? Kombüse ist da, wo gegessen wird, oder?
0: Genau.
1: Kann das sein?
0: Und ich habe vorher die Freundin gefragt, was ihre Lieblingssongs sind. Und dann hat die immer so die Songtitel genannt. Und ich war so, ach, das ist irgendwie so geil. Und dann war sie so, also wirklich einer meiner Lieblingssongs ist Gott muss ein Seemann sein.
1: Das ist ein Hit.
0: Und der, wirklich, das sind solche Ohren, wenn man dann... Gott

0: Gott muss ein Seemann sein.
1: Also Geiler Leute, Song, hallo, geht's noch?
0: Gänsehaut.
1: Und das klang zwar jetzt schon wie das Original, aber ich würde euch trotzdem gönnen, dass ihr das Original nochmal anhört. Und deswegen jetzt hier bei Radio Sympathico Santiano mit Gott muss ein Seemann sein.

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2: 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Mit Jasper Tiedemann. Viele Leute im Westen von Brandenburg verbringen in den nächsten Monaten wohl mehr Zeit im Bus als sonst. Ab heute wird eine wichtige Bahnstrecke gesperrt, die zwischen Berlin und Hannover. Die ICEs werden umgeleitet und brauchen länger. Viele Regios fahren jetzt aber 14 Monate lang gar nicht mehr. Zum Beispiel der RE4 zwischen Berlin und Rathenow oder die RB21 zwischen Berlin und Ostermark. Für die gibt's Ersatzbusse und die sind deutlich länger unterwegs. Potsdam hat den Geldhahn zugedreht. Bis Ende des Jahres gibt's eine Haushaltssperre, sagt die Stadtverwaltung. Grund ist, dass die Finanzlage nicht gut ist und ins Minus gehen könnte, wenn man jetzt nicht gegensteuere. Gesperrt werden deshalb zum Beispiel Ausgaben für Sach- und Dienstleistungen. Sozialleistungen wie Wohngeld oder Hilfen zur Erziehung sind von der Sperre ausgenommen. Wenn ihr schon ein bisschen länger Amazon Prime habt, dann könntet ihr jetzt Geld zurückbekommen. Vor 4 Jahren gab es da eine Preiserhöhung und der Bundesgerichtshof hat die heute gekippt. Geklagt hatten Verbraucherzentralen. Sie sagen, in den allgemeinen Geschäftsbedingungen stand nicht deutlich genug drin, welche Rechte Kundinnen in dem Fall haben. Betroffene können jetzt Geld zurückfordern. Dafür gibt es auch eine Sammelklage von der Verbraucherzentrale NRW. Die deutsche Männerfußballnationalmannschaft kann doch noch gewinnen. Das Team hat am Abend mit 2:0 gegen Serbien gewonnen. Es war der erste Sieg unter dem neuen Bundestrainer Jürgen Klopp. Die XXL-Länderspielpause ist noch nicht vorbei. Am Sonntag spielt Deutschland in Griechenland. Danach geht dann die Bundesliga weiter.
6: Wetter.
2: Tiefstwetter jetzt in der Nacht liegen um die 10 Grad. Dazu ist es überall trocken. Das bleibt heute aber nicht so. Im Westen fängt es am Morgen an zu regnen. Und dann kann es bis zum Nachmittag überall mal nass werden. Ansonsten auch viele Wolken und um die 20 Grad.
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2: Vorsicht auf der A24 Richtung Berlin zwischen Fährberlin und Kremmen. Eine ungesicherte Unfallstelle. Der Berliner Tiergartentunnel ist dicht in beiden Richtungen bis 5.30 Uhr. Und bei der Ringbahn fahren noch bis Sonntagabend keine Züge zwischen Halensee und Beusselstraße. Da gibt es Ersatzbusse. Die halten aber nicht am S-Bahnhof Westkreuz, soll ich noch sagen.
6: Gute Fahrt. 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
8: Hey, hier sind wir wieder, Nina und Lotta von Radio Sympathico. Und
9: Hi.
8: Ihr seid auch noch da und wir freuen uns, weil diese Sendung ist ja einfach nur mal wieder hammermäßig.
9: Ich wünschte, sie würde nie zu Ende gehen.
8: Ja, das wünschte ich auch. Und wir haben auch noch ein bisschen mit euch hier auf Fritz. Und mir ist aufgefallen, Lotta, du bist ein bisschen aufgeregt heute, bist ein bisschen hippelig.
9: Ja, ich stehe etwas.
8: Erklär mal, woran das liegt.
9: Ich stehe etwas neben mir und jetzt wirklich, wir haben ja einen Podcast und wir haben diese Radiosendung. Und es kann sein, dass manchmal wir Sachen im Podcast erzählen, die wir auch hier erzählen, aber das ist jetzt eine Sache, die will ich erstmal nur mit der Radiosendung besprechen, weil ich beim Podcast einfach ein bisschen Schiss habe, dass es dann zu früh Menschen hier in Chemnitz mitbekommen. Und zwar habe ich jetzt neu, und ich habe das heute das erste Mal, ich habe mich eingetragen für einen Nähkurs. Und das ist an einem Ort und das ist immer an dem gleichen Tag um die gleiche Zeit und ich fühle mich wirklich, als würde ich in die Schule gehen. Es ist mit fremden Menschen und das muss ich an der Stelle auch nochmal dazu sagen. Ich weiß, man glaubt es nicht. Man glaubt, ich habe schon promoviert in irgendwas. Aber ich habe nach der Schule, bin ich direkt dem Rockstar-Beruf nachgegangen. Ich habe noch nie eine Universität von innen gesehen. Ich habe noch nie eine Ausbildungsstätte von innen gesehen. Das Einzige, was ich hatte, war Schule. Und seitdem nichts dergleichen. Und jetzt
8: also
9: gehe ich quasi...
8: Also du bist selten in so Situationen reingekommen, wo du mit ganz anderen Leuten...
9: Frontalunterricht,
8: quasi,
9: ich denke,
8: du auch mal Leute neu kennenlernst.
9: Genau,
8: oder so.
9: Und ich habe mich jetzt angemeldet bei einem Nähkurs, weil ich möchte mehr lernen. Ich habe eine Nähmaschine zu Hause und habe mir alles, was es bei TikTok gibt, habe ich jetzt schon gelernt und möchte aber mehr reingehen. Mhm. Und dann habe ich mich da angemeldet und bin auch so wie, zum Glück, eine Freundin kommt noch mit. Also wir sind nicht ganz,
8: ja,
9: also ich bin nicht
8: geredet,
9: ganz
8: was ist denn, wenn ihr auseinandergesetzt werdet?
9: Genau, ich war so, ich will ganz hinten sitzen neben dir und ich weiß aber nicht, ist das, also erstmal habe ich gesagt, ich muss heute noch meinen Ranzen packen, weil da stand da natürlich, du brauchst Geodreieck, Lineal, Stoffe, Nähgarn und bla bla bla. Das musste ich ja erstmal alles, dann habe ich hier einen Ranzen gepackt, dann weiß ich überhaupt nicht, was für Menschen sind mit mir in diesem Kurs. Sind das coole junge Styler, die Bock haben, sich selber Klamotten zu nähen, oder sind das erwachsene Leute, sind das Leute, die Eltern werden und Lust haben, ihren Kindern
8: diese Ballonhosen zu nähen?
9: Ja, und ich gehe da jetzt natürlich neu rein, ich kann mich komplett neu erfinden, also ich kann gucken, entweder bin ich direkt wieder der Klassenclown, wie auch damals in der Schule, oder ich bin eher die Schüchterne. Ich kann gucken, wie ich mich neu erfinden will, und ich traue mich das nicht, bei uns im Podcast das zu erzählen, weil ich natürlich Schiss habe, dass es dann doch irgendjemand Wind bekommt davon. Und die dann im Kurs irgendwie anders auf mich blicken. Und ich weiß aber nicht, vielleicht werde ich da auch gemobbt heute. Das kann auch sein.
8: Also erstmal die Grundvoraussetzungen, Lotta. Ja. Du musst dich mal verabschieden von diesem Schulgedanken.
9: Ja.
8: Weil da Leute ja Geld bezahlen, um freiwillig dort zu sein. Das heißt, alle haben Interesse an dem, was da gelehrt wird, und sind auch einfach da und motiviert, der Person zuzuhören, die das macht. Und da hat ja keiner es dort gezwungen und langweilt sich und muss dann so Leute mit so einem Strohhalm, wo so nasse Papierkügelchen an den Hinterkopf frotzen.
9: Ja, das ist halt die Frage.
8: Das sind eher Leute, die wirklich da bereitwillig die sich gar nicht für dich interessieren.
9: Und
8: vielleicht.
9: Es sind immer drei Wochen am Stück Kurs und dann wieder drei Wochen Pause. Und da frage ich mich, wird es eine Hausaufgabe geben?
8: Safe Hausaufgaben.
9: Weil ich denke, auf jeden Fall werden die sagen, das und das müsst ihr machen und bis zum nächsten Mal mitbringen. Und ich finde das so aufregend.
8: Ey, ich frage mich, ob es, weil das ist was, ich habe sowas ich war ja dann auch noch mal in der Uni, ne? Und da zum Beispiel dieses, und ich weiß nicht, ob du das heute auch machen musst.
9: Die Eloquente, ja.
8: Vorstellungsrunde.
9: Das denke ich, muss ich machen.
8: Und dann musst du vielleicht sagen, wie du heißt,
9: hallo, ich
8: wie
9: bin alt Lotta, du bist und
8: was dich mit dem Nähen verbindet, oder?
9: Ja.
8: Also, und du sagst ein Begriff aus dem Nähuniversum, der dich am besten beschreibt. Hm. Hallo, mein Name ist Lotta und ich nenne mich Wollknäuel, weil ich einfach so
9: ich chaotisch bin. Wirbelwind.
8: Wirbelwind hat nichts mit Nähen zu tun, Lotta, nein.
9: Ich würde mich als Nadel bezeichnen, aha, denn...
8: Mein Punkername ist Nadel.
9: Ja, weil damals habe ich mir meine Ohrlöcher selber gestochen mit einer Nähnadel.
8: Aha.
9: Und dann habe ich nämlich erstmal den Respekt von den anderen dort.
8: Wie heißt denn dieses coole Band, was du am Arm hast, wo so ein Kissen drauf ist, wo du die Nadeln reinsteckst?
9: Nadelkissen?
8: Weil das würde ich auch so als... Erstmal, ich frage mich auch, ob du reinkommst und die Leute scannen so dein Outfit, ob du irgendwas davon selber
9: das glaube ich
8: hast.
9: Nämlich. Ich habe selber genähte Sachen, aber ich will auch jetzt... Ich muss heute erstmal den Vibe checken. Ich muss gucken, mit was für Leuten bin ich da. Und bin aber so wie, ich freue mich auf dieses neue Kapitel, weil ich finde, man muss auch immer mal was Neues lernen. Und am Ende des Tages, everybody's changing, würde Keen sagen.

0: Das war Everybody's Changing von Keen und ihr hört immer noch Radio Sympathico. Mein Name ist immer noch Nina. Ich hat's seit dem Milch verändert.
1: Es ist immer
0: und
1: noch so.
0: Und mir gegenüber sitzt immer noch Lotta. Wahnsinn.
1: So.
0: Wahnsinn.
1: Und ich bin wirklich dankbar, dass wir hier in einem Radioformat sprechen können. Denn das ist mal eine der wenigen Sachen, wo wir nicht unser Gesicht noch dazu zeigen müssen. Also wir können hier komplett nackt, können wir hier sitzen,
0: ich
1: können
0: sitz
1: aufzeichnen.
0: Hier es mit einer zerrissenen Boxershorts.
1: Ja.
0: Und so. So einen fleckigen T-Shirt, Bademantel.
1: Ich hab Pizza gegessen, hab meine Hände einfach an meinem T-Shirt abgeschmiert, weil ich wusste, sieht mich heute niemand mehr. Mm. Ist egal. Und außerdem bin ich dankbar, weil, Leute, letzte Woche, wir haben gerade darüber geredet, man muss ja mal was Neues probieren, mal was wagen. Und ich bin eine Person, ich habe schon immer so Hautirritation gehabt. Hater würden sagen, ich habe Neurodermitis. Ich sag, meine Haut ist picky.
0: Ich dachte, du...
1: Meine Haut ist eine Diva.
0: Aber ich habe jetzt schon ein paar Mal mitgekriegt, dass du mit ein paar Leuten, dass sie immer so, wow, yeah, Neurogang, ja,
1: ja
0: bist
1: das
0: auch
1: stimmt.
0: Part of the Neurogang, ja, geil.
1: Neurodermitis haben ist
0: Schlag ein.
1: Cool, muss ich sagen. So, die coolsten Leute haben Neurodermitis. Und dann war ich so wie, irgendwie, ich habe mich lange nicht gespürt und war so wie, ich teste mal wieder eine Creme. Ich teste mal
0: eine
1: Skincare.
0: Man muss kurz sagen, dass Lotta eben wirklich fast nichts verträgt.
1: Also,
0: nichts.
1: Ich habe mein Gesicht zulässt, ist Sonnencreme und Wasser. Das lässt es zu. Bin
0: und
1: ich
0: auch
1: dankbar.
0: Nicht alles an Make-up und so, ne?
1: Nicht alles, nein. Und manchmal auch was für einen gewissen Zeitraum und dann nicht mehr und so. Also man kann es nicht. Und dann dachte ich so, ach Mensch, ich möchte auch mal wieder was probieren. Und Leute, ich habe wirklich.
0: Was hast du denn gemacht?
1: Was hast du? Keine Ahnung, was das war. Irgendwas, was du dir vorm Schlafengehen drauf machst, was deine Haut. Total smooth.
0: Dass
1: und
0: du das aber dann auch
1: so
0: machen
1: ich
0: willst,
1: wollte,
0: das frage ich mich.
1: Ich wollte normal sein, wie alle anderen. Ich wollte auch schön nochmal im Bad was für mich tun und so. Und dann und in dem Moment war ich auch so, oh, das ist ja so schön, wenn man nochmal so einen Moment in sich geht abends und bla und nochmal sowas macht oder so, keine Ahnung. Bin ich schlafen gegangen und früh versuche ich meine Augen aufzuschlagen und merk schon, also so besonders weit geht die gar nicht auf und geht zum Spiegel und denk schon so, oh, bitte, guck in den Spiegel. Leute, ich war ein Monster, zugeschwollen, mein gesamtes Gesicht. Eine Freundin von mir meinte dann so, warum testest du das denn nicht erstmal an einer kleinen Stelle? Ich habe mein gesamtes Gesicht eingerieben mit einer Creme, die ich nicht vertragen habe. Mm. Und ich sah aus, also nicht wiederzuerkennen und so aufgequollen, rot. Also, und dann war ich so, scheiße, ich muss heute Sachen machen.
0: Ja, wir
1: ich
0: hatten am Wochenende auch so eine also, Ausstellung, die wir eröffnet haben, wo Lotta mit da
1: Leute.
0: War. Wir hatten eine Party, wo wir hingegangen sind.
1: Und dann war ich so, ich nehme jetzt hier die größte Sonnenbrille, die ich habe, versuche erstmal so klar zu kommen. Da bin ich durch Chemnitz gelaufen und Leute haben mich gesehen und ich weiß genau, was sie gedacht haben. Die eingebildete Kuh, ich wusste es doch, die ist so eingebildet, weil es war ein Tag, kein Sonnenstrahl und ich mit so einer riesigen, bitte erkennt mich nicht,
0: ich hab
1: Sonnenbrille.
0: Auch so gelacht, du warst ja auch damit abends in der Kneipe und dann war so, ey, kam ein Kumpel zu uns, weil Lotta stand irgendwie so 30 Meter entfernt zwischen so Tischen und ich saß an einem anderen Tisch.
1: Ja.
0: Und dann kam ein Kumpel und war so, die Lotta sucht euch, wurde losgeschickt von ihr, sie ist ja undercover unterwegs, da hat sich kaputt gelacht und weil die Lotta hat mit der Sonnenbrille im Dunkeln halt gar
1: nichts
0: mehr gesehen.
1: Ich habe nichts gesehen.
0: Deswegen
1: also meine Augen
0: gefunden
1: waren eh ein bisschen zugeschwollen und dann stand ich
0: in der
1: Kneipe, ihr seid alle zum Tisch gegangen und ich hab's verpasst und dann habe ich euch, konnte ich nicht laufen,
0: weil
1: ich nichts gesehen hab und alle waren so, bist du undercover hier und ich war so, Leute, es ist vielleicht gerade lustig für euch, aber wenn ich die Brille abnehme, dann schreit ihr wirklich. Ich sah aus wie ein
0: das
1: Monster.
0: War Quatsch.
1: Es war wirklich schlimm. Und dann war ich so, bitte helfen Sie mir. Bin ich zu meiner Hautärztin? Da hat die mich weggeschickt. Da hat die gesagt, also ohne Termin geht hier gar nichts.
0: Ich sag jetzt mal was.
1: Und da war ich so.
0: Ich weiß nicht, ob das stimmt. Das ist immer gut, wenn man sowas sagt vorher, ne?
1: Ja.
0: Die Hautärztin, wo wir sind, bietet seit kurzem auch diverse Schönheitseingriffe an.
1: Ja.
0: Botox, Hyaluron, was auch immer alles. Und der Fokus auch, die hat einen großen Social-Media-Auftritt. Und
1: so Lasern, Haare lasern und so.
0: Also alles, was so Beauty-Sachen sind, was quasi jetzt nicht mehr so eine Haut... Also
1: wo
0: ich
1: sie
0: glaube,
1: aber als Hautärztin viel dran verdient. Und wenn dann, komme ich dort als Pustekuchen...
0: Ich habe das Gefühl, die Zeit, die sie sich jetzt da nimmt für dich, das
1: ist
0: ein bisschen
1: so.
0: Darunter leidet, dass
1: ich bin,
0: jetzt,
1: Leute,
0: aber auch noch 40 Leute Hyaluron brauchen
1: ich
0: an dem
1: bin
0: Tag.
1: In die Praxis komplett zugeschwollen. Und war so, Hilfe! Und war wirklich so,
0: gedacht,
1: bitte,
0: du hast Needling gemacht.
1: Einfach
0: das gibt's auch, wie heißt das, wo die so Needling machen?
1: Microneedling oder so. Aber ich war einfach so, ich wollte einfach nur, dass sie mich eine Sekunde anguckt und sagt, oh, ja gut, da verschreibe ich dir die und die Creme, die ist stärker, aber dann ist es morgen weg. Und die war so wie, nee, ich kann dich nicht nehmen, weil ich keine Zeit habe. Geh mal dort und dort in die Notstelle. Und da war ich so, ich kann jetzt hier, ne. Also bei mir ging's ja gut, ich sah nur schrecklich aus, aber an sich, und da war ich so, ja komm. Und ich habe auch gemerkt, wie ich dort, ich stand am Tresen, fast angefangen zu heulen, weil ich habe mich so schlimm gefühlt. Und dann wollte die mir nicht helfen, dann bin ich raus. Dann ist mein Roller in den Arm gesprungen, dann saß ich kurz heulend auf dem Parkplatz, weil meine Hautärztin komplett zugeschwollen. Dann wollte ich ja eigentlich nur heulen, weil es übelst weh tat, weil eh alles schon übelst gereizt war. Und dann gesagt, noch Salzwasser, es tat übelst weh. Und dann bin ich nach Hause gefahren und war
0: nee,
1: so,
0: lass mich. Der Roller nicht angesprungen.
1: Alle, ja, aber erstmal, die hat mich nur geprankt. Und dann war ich so, Alter, wirklich, und es ging nicht nur einen Tag, es ging Tage. Ich musste tagelang wirklich mit einer Sonnenbrille durch Chemnitz laufen und die Leute dachten, ich bin, weiß ich nicht, ich trage die Nase ganz
0: ja,
1: weit oben.
0: Ich war
1: immer
0: so, Lotta, morgen ist das weg. Nee. Und dann schickt mir Lotta am nächsten Morgen ein Foto und ich war so,
1: ja,
0: man sieht's fast gar nicht
1: mehr.
0: Nina
1: war so, ja gut, das ist jetzt noch zugeschwollen, weil du gerade wach geworden bist. Und ich so, ich bin seit 3 Stunden wach.
0: Und ich sag, ich sehe immer so aus, wenn ich aufwache früh, weil ich so zugeschwollen bin vom Schlafen.
1: Und dann irgendwann war es nämlich auch so schlimm, der größte Teil der Schwellung war weg. Aber ich sah aus wie ich, in ein bisschen beschissen. Also einfach komisch und nicht wie ich. Und ich habe im Spiegel geguckt und habe mich nicht wiedererkannt. Das war so unangenehm.
0: Aber dir ging's, ich glaube, ich checke das, wenn man was im Gesicht hat und so.
1: Es geht
0: aber
1: auf die Psyche.
0: Es war nicht so schlimm, wie du dich, also, aber man braucht's dann nicht sagen, weil das hilft dann auch nicht.
1: Ja.
0: Oder so, aber es
1: ja,
0: war
1: und deswegen
0: nicht so
1: war ich so, Radiosendung am Montag gern.
0: Ja.
1: Weil ich so bin wie hier, kann ich mich hinterm Mikrofon verstecken. Ja. Euch ist egal, wie ich aussehe. Euch ist egal, ob ich aufgequollen bin oder nicht, weil ihr seid ganz treue Radio-ZuhörerInnen. Das
0: und
1: ist doch
0: sagen,
1: schön.
0: Lotta hatte einen Kopf dran und ich habe sie scherzhaft die ganze Zeit Lovehead genannt. So wie die Band mit ihrem Song Marie, den ihr hier jetzt auf die Ohren bekommt.
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0: Das war Marie von der Band Lovehead und ihr hört Radio Sympathico, die hier wirklich immer mit den besten Songs für euch aufrocken, Leute. Schön, dass ihr auch wieder zuhört.
1: Dafür stehen wir mit unserem Namen. Und ich würde auch gleich einen Song hinterherballern und zwar von zwei Interpretinnen, von denen wir große Fans sind, von Daubboy und Goldie MP3. Die haben wir letztes Jahr mit diesen Songs.
0: Ja.
1: Jetzt haben sie, glaube ich, es ist ein ganzes Album.
0: Oder eine EP zumindest.
1: Irgendwie so, aber viele Songs auf einem
0: Tonträger
1: sozusagen. Und die haben wir live gesehen und da haben die Songs schon gespielt. Da habe ich mich schon so gefreut, dass die endlich bald irgendwann live rauskommen.
0: Ja.
1: Das war eins der besten Konzerte, die ich wirklich seit langem gesehen habe. Es war so lustig.
0: Ganz lustig.
1: In Chemnitz gesehen und es war wirklich, die haben auch so viel, die haben so geil miteinander interagiert und so ein Zeug erzählt und es war irgendwie ein total chaotischer Auftritt. Ja. Aber der war so gut, deswegen.
0: Ja.
1: Ich habe mich so bestens unterhalten gefühlt. Und jetzt spielen wir von diesen zwei wundervollen MusikerInnen den Song Posh Punk.

0: Das war Goldie MP3 und Daubboy mit dem Song Posh Punk, gehört bei Radio Sympathico. Und wir, Nina und Lotta, der Formation Blond und dem Podcast, da muss man dabei gewesen sein, müssen uns jetzt so langsam verabschieden. Es war mal wieder ganz schön mit euch, diese heutige Radiosendung zu verbringen.
1: Und wenn ihr einfach nicht genug von uns bekommen könnt, dann könnt ihr neben der Radiosendung natürlich auch unseren Podcast hören oder unsere Musik von Blond. Und mit dem Podcast, da muss man dabei gewesen sein, gehen wir jetzt Ende Oktober, ich glaube am 23. oder so geht's los, sogar auf Podcast-Tour.
0: Wow.
1: Und da könnt ihr sehr gerne vorbeikommen. Wir würden uns sehr, sehr freuen. 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Also kommt vorbei, es gibt auch noch Tickets. Und ansonsten könnt ihr auch unsere Live-Vinyl vorbestellen, weil wir haben nämlich von unserer Ich träume doch nur von Liebe-Show von Blond, wir haben quasi ein komplettes Konzert inklusive Zwischenansagen und Fans auf 3 Vinyls jetzt gepackt.
0: 3
1: und
0: Vinyls,
1: diese
0: Leute.
1: Vinyls kann man sich kaufen und die kommen dann zu Weihnachten an.
0: Es das ist heißt, ein Geschenk.
1: Es ist ein perfektes Weihnachtsgeschenk.
0: Ein Geschenk.
1: Weil manchen geht der Arsch auf Grundeis dann im November sagen, fuck, so. Weihnachtsgeschenke. Da
0: weil
1: kann
0: Liebe
1: man jetzt schon kümmern.
0: Und worum ich mich jetzt nur noch kümmern will, ist, dass ihr einen tollen Song habt, mit dem ihr hier in den Feierabend geht. Und zwar...
1: Mit dem wir in Feierabend gehen.
0: Also wir gehen in den Feierabend und ihr geht
1: einfach
0: in euren...
1: Weißt du, die anderen, die arbeiten am Sonntag meistens
0: Sonntag,
1: gar nicht.
0: Sonntagabend.
1: Die liegen da einfach auf der faulen Haut.
0: Auf der faulen Haut.
1: Das können wir uns ja gar nicht vorstellen.
0: So, und da ist Fontaines DC ja immer eine tolle Adresse. Und die haben einen Song, der ist so traurig schön. Und den will ich euch jetzt geben, nicht um euch traurig zu machen, sondern einfach, obwohl, Trauer ist eine angebrachte Emotion. Und ich finde, es ist ein toller Herbstsong, den
1: man
0: könnt ihr jetzt hören.
1: Rührselig.
0: In den Kopf. Ja, rührselig ist eine gute Bezeichnung. Deswegen jetzt hier ein rührseliger Song für euch von Radio Sympathico. Bitte hört auch das nächste Mal wieder rein. Von Tains DC mit Marianne.
1: Macht's gut, Leute.
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4: Um 2 Uhr mit Lydia Wagner. In der Bundeswehr soll es ab dem kommenden Jahr eine eigene Abteilung für Drohneneinsätze geben. Das hat Verteidigungsminister Pistorius angekündigt. Die neue Abteilung soll vor allem Aufklärungsflüge mit den Drohnen machen und gegnerische Drohnen abfangen, hat Pistorius gesagt.
5: Der neue Verband, das Drohnenregiment, hat eben den Auftrag, die Fähigkeiten zu bündeln, das Tempo aufzunehmen, um das es geht. Entscheidend ist, wer sich zu Land durchsetzen will, der muss eben den Kampf mit unbemannten Systemen beherrschen.
4: Die Einheit soll mit 300 Soldatinnen und Soldaten starten, später sollen es 600 werden. Viele Menschen in Deutschland glauben nicht, dass die Bundesregierung es schafft, die Sozialsysteme zukunftssicher zu machen. Im ARD-Deutschland-Trend haben nur 17% der Befragten gesagt, dass sie der Regierung das zutrauen. Aus Berlin, Christina Nagel.
6: Eine große Mehrheit hat große oder sogar sehr große Sorgen, dass die Parteien in Deutschland keine gemeinsamen Antworten mehr auf drängende politische Fragen finden. Gefragt worden ist auch nach Einstellungen zu den Sozialreformen. Und da ist eine Mehrheit der Meinung, dass man Einschnitte durchaus nach der finanziellen Situation staffeln sollte, selbst wenn das heißt, dass Einzelne stärker belastet werden. Und jeder Zweite gibt an, dass er eher zu persönlichen Einschnitten bereit wäre, wenn die Notwendigkeit dafür verständlich erklärt würde.
4: Die Ukraine hat im Krieg gegen Russland zum ersten Mal eine selbst entwickelte ballistische Rakete abgefeuert. Welches Ziel die Rakete hatte, ist nicht bekannt. Präsident Zelensky hat auf sozialen Netzwerken geschrieben, dass die Produktion solcher Waffen ausgeweitet werden soll. Ballistische Raketen sind in der Regel sehr viel schneller als beispielsweise normale Marschflugkörper und sie haben eine größere Reichweite. Die deutsche Fußballnationalmannschaft hat zum ersten Mal unter dem neuen Bundestrainer Jürgen Klopp gewonnen. Das Team hat in München in der Nations League ein 2:0 gegen Serbien geschafft. Im Tor stand der Münchner Torwart Jonas Urbich. Er ist zufrieden, dass er keinen Gegentreffer kassiert hat.
7: Heute ist das toll gelungen. Können einfach auch nochmal 1, 2, 3 Tore mehr schießen aufgrund der Chancen, die wir hatten. Aber was vor allem zählt, ist die Art und Weise wirklich, wie wir nicht nachgelassen haben, wie wir aus der Halbzeit kamen, direkt wieder da waren. Und darüber freuen wir uns.
4: Als nächstes trifft die DFB-Auswahl am Sonntag auf Griechenland. Das Wetter in Deutschland. In der Nacht vor allem in der Mitte des Landes Regen, örtlich kann es auch gewittern. Sonst meist trocken und manchmal klar, Tiefstwerte 16 bis 7 Grad. Tagsüber dann im Osten und Süden oft stark bewölkt, anfangs hier und da noch Regen. Die Temperaturen steigen auf 16 bis 23 Grad. Die Zeit, es ist 2:03 Uhr.
8: Die junge Nacht, wir schauen auf die Straßen. Die A29 Oldenburg Richtung Ahlhorner Heide ist zwischen Ahlhorn und Dreieck Ahlhorner Heide wegen Bergungsarbeiten in beiden Richtungen noch gesperrt. Die A40 Duisburg Richtung Essen ist zwischen Kreuz Duisburg und Kreuz Kaiserberg wegen Bauarbeiten in beiden Richtungen bis Montag noch dicht. Die A40 Duisburg Richtung Venlo ist zwischen Wankum und Niederdorf wegen Bauarbeiten noch bis morgen 5 Uhr gesperrt. Die A52 Mönchengladbach Richtung Düsseldorf ist zwischen Kreuz Nersen und Kreuz Karst wegen einer Fahrbahnerneuerung bis morgen Abend gesperrt. Die A61 Mönchengladbach Richtung Venlo ist zwischen Kaltenkirchen und Grenzwald wegen Bauarbeiten noch bis Montag früh gesperrt. Und die A66 Wiesbaden Richtung Frankfurt ist zwischen Wallau und Wiesbaden.